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1: Um 3 Uhr mit Wolfgang Berger. Die Regierungen aus Deutschland und Frankreich treffen sich heute auf Schloss Augustusburg in Brühl bei Köln. In den Gesprächen geht es um Handels- und Technologiethemen, vor allem aber auch um die Verteidigungspolitik. Kanzler Merz hatte den französischen Präsidenten Macron gestern Abend bereits auf Schloss Bensberg empfangen. Markus Sambale in Brühl erklärt, was heute auf der Tagesordnung steht.
2: Auf Schloss Augustusburg in Brühl sind dann auch viele Minister und Ministerinnen beider Regierungen dabei. Es gibt eine gemeinsame Kabinettssitzung, Handels- und Technologiethemen stehen da unter anderem auf der Tagesordnung. Vorher machen Friedrich Merz und Emmanuel Macron einen Besuch auf dem Flieger Horst Nörvenich. Da sind Eurofighter-Kampfjets der Bundeswehr stationiert. Da tagt dann der gemeinsame Verteidigungs- und Sicherheitsrat von Deutschland und Frankreich. Es geht um die Zukunft von Rüstungsprojekten, nachdem gerade das Prestigeprojekt eines gemeinsamen Kampfjets geplatzt ist.
1: Die USA und der Iran haben in der Nacht neue Angriffswellen gestartet. Iranischen Informationen zufolge hatten zunächst die USA mehrere Brücken im Süden des Landes getroffen. 2 Menschen seien getötet und 4 verletzt worden. Zudem soll der Flughafen Iran-Schah im Südosten des Landes beschossen worden sein. Daraufhin griff die iranische Armee nach eigenen Angaben US-Hubschrauber und Aufklärungsflugzeuge in Bahrain mit Drohnen an. US-Präsident Trump will sich in diesen Minuten mit einer Rede an seine Landsleute richten. Der Republikaner könnte dabei seine verlorene Präsidentschaftswahl 2020 erneut zum Thema machen, berichteten mehrere Medien. Er und viele seiner Verbündeten haben immer wieder das Narrativ bedient, dass es Betrug bei der Wahl gegeben habe. Dabei ist das längst und vielfach widerlegt. Die AfD-Bundesspitze hat ihren Landesverband in NRW aufgefordert, die Aufstellung der Landtagskandidaten abzubrechen. Die Parteichefs Weidel und Chrupalla sehen so wörtlich erhebliche Anhaltspunkte dafür, dass bei der bisherigen Kandidatenaufstellung Wahlgrundsätze verletzt worden seien. Demnach könnten stimmberechtigte Delegierte bedroht oder erheblich unter Druck gesetzt worden sein. Der Landesvorstand werde aufgefordert, die Aufstellungsversammlung, die heute fortgesetzt werden soll, abzubrechen, hieß es weiter. Das waren die Nachrichten. Und hier noch das Wetter in Deutschland. Tagsüber gebietsweise heiter, vermehrt Schauer und Gewitter, örtlich Unwettergefahr durch heftigen Starkregen, Hagel und Sturm. Dabei Höchstwerte von 22 bis 30 Grad. Am Samstag zum Teil einzelne Schauer möglich, auch freundliche Phasen, 19 bis 28 Grad. Am Sonntag im Westen mehr Sonne, im Osten gibt es Schauer und Gewitter bei 17 bis 25 Grad. Es ist jetzt gleich 3.03 Uhr.
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1: Um 4 Uhr mit Wolfgang Berger. US-Präsident Trump hat angeblich schockierende Schwachstellen im Wahlsystem der Vereinigten Staaten kritisiert. Neue Geheimdienstinformationen zeigten, dass die US-Wahlmaschinen und Stimmauszählungssysteme anfällig für Hacking, Manipulation und Korruption seien, sagte Trump in seiner Ansprache an die Nation. China und andere Länder hätten versucht, sich in die Wahlen einzumischen. Die Rede wurde lediglich im Sender Fox News übertragen. Die großen Sender NBC, CNN und ABC entschieden sich gegen eine Live-Übertragung. Die Vereinigten Staaten haben in der 6. Nacht in Folge Ziele im Iran angegriffen. Das US-Militär nahm verstärkt Brücken ins Visier und mindestens einen Flughafen. Aus der Nachrichtenredaktion Ulrike Ufer.
2: Bei den jüngsten US-Attacken seien mindestens 2 Brücken auf Verkehrsachsen einer Provinz im Süden getroffen worden, berichtete die Nachrichtenagentur Fars. Im Zuge des Angriffs seien mehrere Menschen getötet oder verletzt worden. Laut örtlichen Medien ist der attackierte Flughafen noch immer ohne Strom. Allerdings sei es gelungen, die dort ausgebrochenen Brände zu löschen. Unterdessen sind die Golfstaaten Kuwait und Bahrain ebenfalls wieder unter Beschuss geraten. Zudem sollen auch US-Anlagen in Jordanien Ziel iranischer Vergeltung gewesen sein.
1: Die Regierungen aus Deutschland und Frankreich treffen sich heute auf Schloss Augustusburg in Brühl bei Köln. Bundeskanzler Merz hatte den französischen Präsidenten Macron gestern Abend schon auf Schloss Bensberg empfangen. Aus Brühl Markus Sambale.
3: Gestern empfing Kanzler Merz den französischen Präsidenten Macron zum Abendessen im Grand Hotel Schloss Bensberg mit Blick auf Köln. Heute steht zunächst die Verteidigungspolitik im Mittelpunkt. Kanzler Merz, Präsident Macron und die Außen- und Verteidigungsminister beider Länder treffen sich auf dem Fliegerhorst Nörvenich, wo Eurofighter der Bundeswehr stationiert sind. Außerdem geht es darum, welche Rolle Frankreichs Atomwaffen in Zukunft für die deutsche Sicherheit spielen können.
1: Im Dresdner Prozess gegen eine mutmaßliche NSU-Unterstützerin wird heute das Urteil erwartet. Die Angeklagte ist die Ehefrau eines bereits verurteilten NSU-Unterstützers. Zudem gilt sie als eine enge Freundin der Rechtsterroristin Beate Zschäpe. Die Bundesanwaltschaft wirft der 45-Jährigen unter anderem vor, Zschäpe ihren Personalausweis und ihre Krankenkassenkarte überlassen zu haben. Die rechtsextremistische Zelle Nationalsozialistischer Untergrund hatte 10 Morde begangen. Das waren die Nachrichten. Das Wetter in Deutschland. Tagsüber gebietsweise heiter, vermehrt Schauer und Gewitter, örtlich Unwettergefahr durch heftigen Starkregen, Hagel und Sturm, Höchstwerte 22 bis 30 Grad. Am Samstag zum Teil einzelne Schauer, auch freundliche Phasen 19 bis 28 Grad. Am Sonntag im Westen mehr Sonne, im Osten Schauer und Gewitter. 4:03 Uhr.
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1: Um 5 Uhr mit Wolfgang Berger. Gut 3 Monate vor den US-Kongresswahlen hat Präsident Trump auf Änderungen im Wahlsystem gedrängt. Es gebe so wörtlich schockierende Schwachstellen, sagte Trump in seiner Ansprache an die Nation. Aus der Nachrichtenredaktion Ulrike Ufer.
2: Neue Geheimdienstinformationen zeigten, dass die Wahlmaschinen und Systeme zur Stimmauszählung anfällig für Hacking, Manipulation und Korruption seien, so Trump. China und andere Länder hätten versucht, sich in die Wahlen einzumischen. Umfragen zufolge droht Trumps Republikanern bei den Kongresswahlen eine Niederlage. Er wiederholte zudem seine längst widerlegte Behauptung, der Wahlsieg sei ihm 2020 gestohlen worden. Das Heimatschutzministerium werde in Kürze Maßnahmen vorstellen, um die Zwischenwahl im November, so wörtlich, ehrlich zu machen.
1: Die USA haben in der 6. Nacht hintereinander Ziele im Iran angegriffen. Medienberichten zufolge standen mehrere Brücken sowie ein Flughafen im Fokus der Attacken. Im Zuge des Angriffs seien mehrere Menschen getötet oder verletzt worden. Unterdessen sind die Golfstaaten Kuwait und Bahrain ebenfalls wieder unter Beschuss geraten. Zudem sollen auch US-Anlagen in Jordanien Ziel iranischer Vergeltung gewesen sein. Die Regierungen aus Deutschland und Frankreich treffen sich heute auf Schloss Augustusburg in Brühl bei Köln. Bundeskanzler Merz hatte den französischen Präsidenten Macron gestern Abend schon auf Schloss Binsberg empfangen. Aus Brühl Markus Sambale.
3: Gestern empfing Kanzler Merz den französischen Präsidenten Macron zum Abendessen im Grand Hotel Schloss Binsberg mit Blick auf Köln. Heute steht zunächst die Verteidigungspolitik im Mittelpunkt. Kanzler Merz, Präsident Macron und die Außen- und Verteidigungsminister beider Länder treffen sich auf dem Fliegerhorst Nörvenich, wo Eurofighter der Bundeswehr stationiert sind. Außerdem geht es darum, welche Rolle Frankreichs Atomwaffen in Zukunft für die deutsche Sicherheit spielen können.
1: Im Dresdener Prozess gegen eine mutmaßliche NSU-Unterstützerin wird heute das Urteil erwartet. Die Angeklagte ist die Ehefrau eines bereits verurteilten NSU-Unterstützers. Zudem gilt sie als eine enge Freundin der Rechtsterroristin Beate Zschäpe. Die Bundesanwaltschaft wirft der 45-Jährigen unter anderem vor, Zschäpe ihren Personalausweis und ihre Krankenkassenkarte überlassen zu haben. Die rechtsextremistische Zelle Nationalsozialistischer Untergrund hatte 10 Morde begangen. Das waren die Nachrichten. Das Wetter in Deutschland. Tagsüber gebietsweise heiter, vermehrt Schauer und Gewitter, örtlich Unwettergefahr durch heftigen Starkregen, Hagel und Sturm, Höchstwerte 22 bis 30 Grad. Am Samstag zum Teil einzelne Schauer, auch freundliche Phasen 19 bis 28 Grad. Am Sonntag im Westen mehr Sonne, im Osten Schauer und Gewitter 17 bis 25 Grad. Es ist 5.03 Uhr.
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1: Kaum zu glauben, wie selbstverständlich diese kleinen Zeichen geworden sind. Ein lachendes Gesicht, ein Herz, ein Daumen nach oben. Manchmal reichen wenige Sekunden, um eine Nachricht zu verschicken. Und oft genügt ein Emoji, um zu zeigen, wie etwas gemeint ist. Heute ist Welt-Emoji-Tag. Und der kann uns gut an etwas erinnern, was wir manchmal im Alltag zu leicht vergessen. Nämlich nicht alles, was Menschen fühlen und empfinden, können wir sehen. Jemand schickt ein lachendes Gesicht und hat trotzdem einen schweren Tag. Jemand schreibt, alles gut, und meint eigentlich das Gegenteil. Jemand wirkt nach außen stark und gelassen, während er oder sie innerlich mit Sorgen kämpft. Wir alle tragen doch Gedanken und Gefühle in uns, die anderen verborgen bleiben. Deshalb ist es ja so wichtig, nicht vorschnell über Menschen zu urteilen, denn oft kennen wir nur die Oberfläche ihrer Geschichte. Jesus begegnete Menschen mit bemerkenswerter Aufmerksamkeit. Er sah nicht nur das, was vor Augen lag, sondern konnte sehr gut wahrnehmen, was sie zu innerst bewegte. Und wenn wir das heute auch einmal versuchen, einmal genauer hinhören, einmal nachfragen, einmal ehrliches Interesse zeigen. Denn manchmal verbirgt sich auch hinter einem freundlichen Emoji eine Geschichte, die jemanden froh macht, wenn sie endlich erzählt werden darf.
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1: Um 6 Uhr mit Alexander Terhorst. Sachsen-Anhalts Bildungsminister Jan Riedel hat pauschale Kritik an den Abi-Aufgaben in Mathematik zurückgewiesen. Hintergrund ist der besonders niedrige Notenschnitt in diesem Jahr. Riedel sagte MDR aktuell, mehr als die Hälfte der Aufgaben stamme aus einem Pool, den die Kultusministerkonferenz in Auftrag gegeben habe. Das solle bundesweit für Vergleichbarkeit sorgen. Der Lehrerverband Bildung und Erziehung erklärte dagegen, die Schwierigkeiten der Prüfungsaufgaben variierten von Jahr zu Jahr sehr. In diesem Jahr komme hinzu, dass nur noch eingeschränkte Hilfsmittel erlaubt gewesen seien. Mindestens 17 Krankenkassen und kassenärztliche Vereinigungen haben Beitragsgelder in fragwürdige Immobilienfonds investiert. Das zeigen Recherchen von NDR, WDR und SZ. Betroffen seien unter anderem die KV Baden-Württemberg und die KKH. Sie hätten insgesamt mindestens 170 Millionen Euro verloren. Die KV Baden-Württemberg habe inzwischen mehrere Banken verklagt. Sie hätten über das Risiko der Investments getäuscht. Die Banken weisen das zurück. Die schwarz-rote Koalition will ihre Krankenkassenreform nachbessern und so die Versorgung mit Psychotherapie absichern. Der SPD-Gesundheitspolitiker Christoph Panzatzis sagte MDR aktuell, Behandlungen in diesem Jahr, die begonnen worden seien, würden auch weiter in vollem Umfang vergütet. Für die Behandlung von Kindern und Jugendlichen sowie schwer psychisch Kranken solle es ein Sonderbudget geben. Das Gesetz soll im Bundestag nach der Sommerpause beschlossen werden. Das US-Militär hat Medienberichten zufolge im Iran mehrere Brücken und einen Flughafen bombardiert. Das Wall Street Journal berichtet, mit den Angriffen sollten Nachschubwege für die iranische Marine unterbrochen werden. Das US-Militär erklärte dagegen, man habe Dutzende militärische Ziele im Visier gehabt, darunter Radaranlagen zur Küstenüberwachung. Nach Angaben aus dem Iran wurden mindestens 7 Menschen getötet. Die iranische Armee erklärte im Gegenzug, US-Militärstandorte in den Golfstaaten Kuwait und Bahrain angegriffen zu haben. In einem Krankenhaus in Saalfeld hat es am Abend gebrannt. Wie die Polizei mitteilt, war das Feuer in einem Behandlungszimmer ausgebrochen. Es sei vollständig ausgebrannt. Bei den Löscharbeiten sei ein Feuerwehrmann leicht verletzt worden. Andere Bereiche der Klinik waren den Angaben zufolge nicht betroffen. Die Brandursache ist unklar. Der Sachschaden wird auf 100.000 Euro geschätzt. Das waren die Nachrichten.
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2: Guten Morgen, hier kommen die Wetterdaten, gemessen in der letzten Stunde. Auf dem Brocken bedeckt 15 Grad, Dresden meldet wolkig und 22, Eisenach wolkig 17 Grad, 19 Grad bei leichten Wolken in Erfurt, wolkig in Gardelegen bei 16 Grad, so auch in Hoyerswerda, Magdeburg wolkig 17, Neuhaus am Rennweg fast wolkenlos 16, bedeckt 21 in Oschatz, in Plauen 20, Wernigerode bedeckt 18 und Wittenberg 17 Grad. Heute ziehen Schauer und Gewitter durch. Es ist dabei recht schwül trotzdem. Ja, jetzt schon über 20 hier und da, bis 30 können es werden. Morgen Sonne und Wolken und selten Schauer. 21 bis 26 Grad maximal bei böigem Wind. Am Sonntag Aufheiterungen, aber auch wieder Schauer und ordentlich Wind. Mäßig warm. Der MDR Kultur Verkehrsservice aktuell mit folgenden Meldungen. Vorsicht auf der A9 Richtung Berlin. Zwischen Weißenfels und dem Kreuz Rippachtal befindet sich eine ungesicherte Unfallstelle auf der linken Spur. Und A72 Richtung Leipzig zwischen Hartmannsdorf und Niederfrohnah ist die linke Fahrspur nach einem Unfall blockiert. Soweit der MDR Kulturverkehrsservice die Zeit. Es wird gleich 6.04 Uhr.
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2: Am Freitag, letzter Arbeitstag der Woche. Ich bin Ellen Schweder, grüße Sie.

Mit den Gedanken stets woanders, unter anderem schon voraus im Sommer, während noch Schule ist, Ron Sexsmith und What I Had in Mind, mit einem Zustand, zu dem sich sicher jeder irgendwie verhalten kann. Die meisten sind ja jetzt gedanklich auch schon entweder voraus im Wochenende, wer um die Zeit wach ist, vielleicht auch schon voraus, aber noch nicht da im Urlaub, im Sommerurlaub, der noch kommen darf. 6:07 ist es, hier ist MDR Kultur. Wir schauen gleich in die Tageszeitungen. Die Kommentarspalten beschäftigen sich heute sehr mit Jens Spahn und seinem Ehepartner, denn diese beiden haben eine Familie gegründet, auf eine Weise, die auch Implikationen hat für Spahns politische Rollen. So sehen es zumindest die allermeisten der Kommentatoren. Was sie zu schreiben haben, dann gleich nach Dota Kehr. Und auch die ist nicht ganz bei der Sache hier. Dota und einfach zu abgelenkt.

0: Dota bei MDR Kultur. 6:10 ist es. Jens Spahn und sein Ehemann sind also Eltern geworden. Es ist ein Junge, er heißt Georg, ausgetragen von einer Leihmutter in den USA. Da ist Leihmutterschaft nämlich legal, hier bei uns in Deutschland aber nicht. Und das Spannende ist, Jens Spahn selbst hat damals als Bundesgesundheitsminister die Leihmutterschaft abgelehnt, so wie die ganze CDU es bis heute tut. Kommentare dazu jetzt in unserer Medienschau.
1: Persönlich darf man Spahn alles Gute wünschen, schreibt T-Online und fährt fort. Politisch ist sein Verhalten bigott, denn es steht im Widerspruch zur Linie seiner Partei, an der Spahn ganz offenkundig auch nichts ändern will. Leihmutterschaft ist in Deutschland verboten und die CDU tritt vehement dafür ein, dass das so bleibt. Kinder sollen demnach nicht zur Ware werden, Frauenkörper nicht zum Handelsplatz. Dafür gibt es viele gute Gründe. Die Dithmarscher Landeszeitung kommentiert: Einmal mehr präsentiert sich ein Vertreter der Politik wie in vergangenen Jahrhunderten ein Mitglied des Hochadels. Hier stehen wir mit Privilegien und dort unten kauert das Volk. Spahn vermittelt denen da unten das Gefühl, dass er und seine Kaste eben ein wenig gleicher sind als das gemeine Wahlvolk. Und dann wundern sich die Vertreter der etablierten Parteien allen Ernstes über ein Erstarken der politischen Ränder. Finde den Fehler. Die Tagespost aus Würzburg fragt: Wie will der Staat eigentlich von Bürgern Gesetzestreue verlangen, wenn führende Politiker die Gesetze, die im Inland gelten, im Ausland umgehen? Dass Unionswähler das an der Urne mehrheitlich gutieren werden, sollte die CDU jedenfalls besser nicht erwarten. Die Fulda-Zeitung fordert: Der vom Volk gewählte Spahn sollte eben diesem erklären, warum seine bisherige Überzeugung für ihn nicht mehr gilt, und dann künftig in der Politik mit ganzer Kraft für die Leihmutterschaft kämpfen. Oder er sollte sich zu Hause voll auf den kleinen Georg konzentrieren. Die Bild-Zeitung schreibt: Ein Neugeborenes ist immer eine Freude. Nichts daran ist schlecht. Also alles gut? Nein. Nichts daran ist gut, wenn einer der führenden Politiker und Strippenzieher der Kanzlerpartei deutsches Recht im Ausland umgeht. Recht, das er zuletzt 2020 als Gesundheitsminister allen Deutschen aktiv verwehrt hat. Die Leihmutterschaft. Abschließend die Thüringer Allgemeine. Ist ein Verbot noch zeitgemäß, wenn es sich faktisch umgehen lässt? Wenn Frauen ihren Körper gegen Bezahlung zur Verfügung stellen, entsteht ein Machtgefälle. Die Gefahr der Ausbeutung ist real und sie ist der entscheidende Grund, warum Deutschland Leihmutterschaft verbietet. Denn wo mit Schwangerschaft Geld verdient wird, ist die Ausbeutung von Frauen nie weit.
0: Die MDR Kulturmedienschau heute zu Jens Spahn und seiner Familiengründung per Leihmutterschaft.

Guten Morgen. Freitag bei MDR Kultur. Der Sommer ist eine Hochzeit der freien Bühnen. Wenn die Stadttheater Ferien machen, dann bringen sie oft die größten Produktionen heraus und unterhalten die Leute im Sommer. Aber nicht nur das. Das Konsortium für Luft und Tiefe, in dem Theaterleute aus drei Bundesländern zusammenarbeiten, nämlich die Schaustelle Halle, Theaterschaft Leipzig und das Schloss Kanawurf in Thüringen. Das ist ein schönes Beispiel dafür. Luft steht für Theater in seiner ältesten Form unter freiem Himmel. Und Tiefe, das soll sagen, hier geht es eben keineswegs um seichte, leichte Unterhaltung, auch wenn es natürlich, ja, unernst ist und respektlos. Wie jetzt in Trickster Trickster, der neuesten Produktion. Die stellen wir Ihnen gleich vor nach Madeleine Peru.

0: 8 Minuten vor 6:30 ist es geworden. Madeleine Peru war das bei MDR Kultur. Freilufttheater in wirklich herrlicher Kulisse haben wir jetzt für Sie. Schloss Kannawurf mit seinem Innenhof, mit Wehrgang und Balkonen. Das ist heute der Aufführungsort für ein Stück über die Lust am Chaos. So zumindest steht's ganz groß über Trickster, Trickster. So heißt die neueste Produktion vom Konsortium für Luft und Tiefe. Die nehmen sich selbst und die Bühnenkunst, das Leben als freie Künstler und die Kulturpolitik aufs Korn. Während da eben dieser ominöse Trickster sein Unwesen treibt. Wolfgang Schilling war bei einer der letzten Proben.
1: Es ist Sommer und damit die Zeit für das Konsortium für Luft und Tiefe. Die freie Theatertruppe gleichen Namens gibt sich wieder mal die Ehre einer mitteldeutschen Tournee. Auftakt wie immer auf Schloss Kannawurf in Thüringen.
2: 1, 2, 3, 4.
1: Mehr als 4 sind sie auch nicht da oben auf der Bühne. Ebenso viele sorgen im Hintergrund dafür, dass in der aktuellen Inszenierung der Trickster zu Ehren kommt, was sofort eine Frage aufwirft.
3: Was ist ein Trickster? Ambivalenz, Altklugheit, Fantasie und Kreativität zum Beispiel sollen zum Wesen eines Tricksters gehören.
4: Er soll ein Verwandlungskünstler sein und zugleich ein Tollpatsch.
5: Ein Sexbrotz.
6: Jeder, dem ich erzählt habe, was unser Thema ist dieses Jahr, hat mich irritiert angeschaut. Trickster? Was ist denn ein Trickster? Wusste niemand.
5: Woher auch? Der Trickster ist wie ein Stück Seife, das aus den Händen flutscht.
4: Ja, es kommt vom Wort Tricari. Oh. Ausweichen, entweichen, aha, mischen, Schwierigkeiten bereiten, Späße machen.
1: Und so machen sie sich lust- und geistvoll auf Trickster-Spurensuche. Die beginnt im Paradies, begegnet später unter anderem Mephisto Till Eulenspiegel, dem Aufklärer Gottsched oder der Physikerin Angela Merkel. Ja, auch Tricksterinnen soll es geben. Und hat am Ende immer was mit Theater zu tun. Silvio Beck ist der Regisseur.
7: Ja, wir haben den Versuch auf jeden Fall gemacht, jetzt gar nicht so sehr chronologisch, sondern nach Interessensimpulsen im Prinzip zu arbeiten. Gottsched zum Beispiel hat den sogenannten Hans Wurst von der Bühne verjagt. Damit begann das bürgerliche Schauspiel und die Wanderbühnen, wir sind ja eine Wanderbühne, sind ins Hintertreffen geraten. Das heißt also, hier gibt es eine historische Aufarbeitung, die natürlich auch Spaß macht aufgrund der Komik, die da drin liegt. Aber es ist eben auch eine große Gewalt und eine große Tragik, die damit verbunden ist.
8: Das Theater ist doch eine moralische Anstalt. Es geht um Aufklärung, Erziehung des Volkes. Es geht um Schönes und Erbauliches. Uns kommt alles ins Wanken.
1: Und dafür, dass am Ende trotzdem noch ein bisschen Stabilität in den Verhältnissen bleibt, haben wir ja das Konsortium für Luft und Tiefe. Theater mit Tiefgang unter freiem Himmel ist die Mission, doch leider eine mit zunehmenden Störgeräuschen verbundene. Immer wieder klingelte ein Telefon und reißt das Ensemble aus der Arbeit. Ein Running Gag mit Hintergrund.
7: Da wird im Grunde genommen das Drama der Gesamtorganisation eines solchen Stückes, mit dem wir auf Tournee sind, verarbeitet. Also wir haben 12 Förderanträge gestellt in 12 verschiedenen Institutionen und haben 10 positiv beschieden bekommen. Das ist natürlich erstmal ein super Erfolg. Und wir haben versucht, sozusagen auf eine ironisch heitere Art und Weise uns mit dem Irrsinn der Selbstverwaltung zu beschäftigen.
8: Was ist denn nun schon wieder, verdammt nochmal?
9: Ja, hallo.
8: Ja, nein, Sie stören nicht.
9: Ach, ja, die vergaberechtlichen Vorschriften des Doppelparagraf 97 FFGWB und die Vertragsordnung für Bauleistung. Ja, natürlich, das geht auch bei uns. Wir haben ja eine Bühne gebaut.
1: War ja auch ordentlich Geld da. Der Gesamtetat der Produktion addiert sich am Ende mit Fördergeldern und den geplanten Einnahmen auf rund 100.000 Euro. Da waren auch ein paar echt schöne Kostüme und Requisiten drin, sogar die für ein kleines gallisches Künstlerdorf, dessen widerständige Bewohner dem Publikum ein wichtiges Versprechen mit auf den Heimweg geben.
6: Trotz widriger Umstände, trotz unvorhersehbarer Kulturpolitik, trotz Angriffen von Hauptausschussus Maximus und Patrioticus Nationalicus, versuchen wir stark zu bleiben und leisten Widerstand.
2: 1, 2, 3, 4.
1: Na Na dann, immer der Musik hinterher. Das Konsortium für Luft und Tiefe ist mit Trickster Trickster bis Ende August auf Tournee mit Stationen in Halle, Leipzig, Weimar und Saalfeld.
0: Heute erstmal die Premiere auf Schloss Kannawurf in Thüringen am Abend um 20 Uhr. Die Details zu den weiteren Terminen, die finden Sie im Netz unter schaustellehalle.de. 6.27 Uhr damit gleich die Kulturnachrichten und bis dahin Kurt Wagner und Something's Going On. 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
1: Es ist 6.30 Uhr.
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1: Und die bringt uns Ines Hermann. Guten Morgen.
3: Schönen guten Morgen. Die Leipziger Buchmesse geht im kommenden Jahr neue Wege. Erstmals wird es keinen einzelnen Gastlandauftritt geben. Stattdessen werden sich drei Länder gemeinsam präsentieren. Kulturkompakt-Redakteurin Anne Wiehan dazu.
4: Hinter dem gemeinsamen Auftritt stehen Deutschland, Frankreich und Polen, das sogenannte Weimarer Dreieck. Organisiert wird das Projekt von den drei Kulturinstitutionen der Länder, dem Goethe-Institut, dem Institut Français und dem Polnischen Institut. Unter dem Motto „Beziehungsweise Europa“ wollen die drei Partner das klassische Gastlandkonzept neu denken. Im Mittelpunkt sollen vor allem die Beziehungen zwischen den Ländern und aktuelle gesellschaftliche Debatten in Europa stehen. Geplant sind Veranstaltungen zu Themen wie Verständigung, Demokratie, Technologie und der Frage, welche Rolle Literatur für ein junges Publikum spielt.
3: Innenräumen wie etwa Museen erlebnisorientierter gestalten. Dafür spricht sich der Innenarchitekt und Professor an der Burg Giebichenstein in Halle, Axel Müller-Schöll, aus. Er sagte MDR Kultur:
5: Wo ich zur Schule gegangen bin, hat man immer im Museum irgendein schönes Objekt gehabt. Das hat man auf den Sockel gestellt und hat eine Etikette hingemacht. Und das war völlig in Ordnung. Heute ist es so, wenn da die Besucherzahlen weniger sind wie der Konkurrent, dann spricht man ein ernstes Wort mit dem Direktor. Alles das hat dazu geführt, dass unsere Museen ja so kleine Erlebnisparks geworden sind. Dass der Mensch animiert sein will, ich bin ein großer Fan davon. Ich bin bloß kein Fan von dem klassischen Erlebnispark, der hupt und pfeift. Aber ich bin durchaus ein großer Freund von der Strategie, Menschen auf eine einfache Weise was Komplexes beizubringen.
3: Axel Müller-Schöll leitet seit 1994 den Fachbereich Innenarchitektur an der Kunsthochschule Burg Giebichenstein. Zum Ende des Sommersemesters geht er in den Ruhestand. Noch bis Sonntag ist die von ihm kuratierte Ausstellung „Nach innen gedacht“ an der Burg zu sehen. Kommt bald ein einheitliches Social-Media-Verbot für Kinder unter 13?

0: Kindern und Jugendlichen durch einen übermäßigen Social-Media-Konsum drohten.
1: Der mittelalterliche Teppich von Bayeux hat den Transport nach London gut überstanden. Das hat das französische Kulturministerium mitgeteilt. Der Teppich war vergangene Woche im nordfranzösischen Bayeux in einen Hightech-Behälter verfrachtet und dann in die britische Hauptstadt gebracht worden. Im British Museum soll er ab Mitte September zu sehen sein. Die Leihgabe gilt als diplomatische Geste zur Bekräftigung der französisch-britischen Freundschaft. Der 68 Meter lange bestickte Teppich gehört zum UNESCO-Welterbe und erzählt die Geschichte von William dem Eroberer, der den Ärmelkanal überquerte und im Jahr 1066 den englischen König besiegte. Das Werk hat 30 Risse und fast 10.000 Löcher. Einige Experten hatten deshalb vor dem Transport gewarnt.
2: Da zittert man ja von hier aus mit. Die Kulturnachrichten waren das mit Ines Hermann. Vielen Dank.
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2: Dieser Morgen ist schon mal deutlich schwüler als der gestern. Die Temperaturen jetzt schon um die 20 Grad oder ganz knapp drunter. Es ziehen Schauer und Gewitter durch. Es ist gar nicht mal so sonnig heute, aber es wird trotzdem sehr warm. Schwüle 24 bis 30 Grad. Morgen Sonne und Wolken im Wechselschauer sind seltener als heute, aber kühler bei 21 bis 26 Grad und Böen Wind. Am Sonntag Aufheiterungen, aber auch Schauer, ordentlich Wind und mäßig warm. Der MDR Kulturverkehrsservice. A4 Richtung Görlitz zwischen Burkau und Uhüst steht ein defektes Fahrzeug auf der rechten Spur im Baustellenbereich. Vorsicht auf der A9 Richtung Berlin zwischen Weißenfels und dem Kreuz Rippachtal, ungesicherte Unfallstelle auf der linken Spur. A13 Richtung Berlin zwischen Buben und Freiwalde liegt ein Unterlegkeil auf der linken Spur. A14 Richtung Magdeburg zwischen Halle Ost und Halle Peißen gab es einen LKW-Unfall und daher jetzt Behinderungen. A72 Richtung Leipzig zwischen Hartmannsdorf und Niederfrohna ist die linke Spur nach einem Unfall blockiert. Soweit die Meldungen. Es ist 6.35 Uhr.
4: 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Letkowski.

Der Schauspieler und Sänger Christoph Letkowski bei MDR Kultur mit Die Verwandten. Watergate, das ist ein Wort, mit dem wahrscheinlich jeder erstmal was anfangen kann. Das war ein Skandal und am Ende trat Nixon als US-Präsident zurück, das wissen viele. Nicht aber, dass diesen Kampf entscheidend eine Frau ausgefochten hat, die zuvor ganz unverhofft an die Spitze der Washington Post gerutscht war, kann man sagen. Der Mensch wächst mit seinen Aufgaben. Für diesen Spruch könnte Katharine Graham wirklich als Paradebeispiel gelten. Ihre Geschichte gleich im Stichtag.

0: Hooverphonic bei MDR Kultur. 6:42 ist es.
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0: Und hier schauen wir heute auf eine Zeitungspersönlichkeit, eine Verlegerin von überlebensgroßer Geltung und enormem Einfluss. Zumindest am Ende ihres Lebens. Hineingeboren in die Rolle als mächtige Figur war sie nämlich nicht, ganz im Gegenteil. Catherine Graham war ungewollt in den Posten als Verlagschefin und Herausgeberin der Washington Post hineingeraten. Einmal im Amt, aber schrieb sie Zeitgeschichte. Lutz Hanker erinnert an sie heute an ihrem 25. Todestag.
2: Ihre Freunde nennen sie Kay. Sie selbst nennt sich Fußabtreter-Ehefrau. Sie kutschiert die Kinder zur Schule, richtet das Haus ein und schmeißt schicke Dinnerpartys. Ihr Mann Phil ist Anwalt. Er leitet eine biedere Lokalzeitung, die Washington Post. So gut, so langweilig. Bis sich am 3. August 1963 alles ändert. Ihr Mann nimmt sich das Leben und die schüchterne Kay ist plötzlich Verlegerin und Managerin in einer Welt voller Männer. Da braucht es Mut, Zähigkeit und Kampfgeist, vor allem wenn man in die Enge getrieben wird.
3: You know, I'm really not very tough, but if you're cornered, you have no choice but to fight.
2: 1971 kommt so ein Moment. Ein Schuhkarton mit geheimen Dokumenten landet auf dem Schreibtisch eines Redakteurs der Post. Die sogenannten Pentagon-Papiere dokumentieren auf 4000 Seiten die systematischen Lügen der Regierung im Vietnamkrieg.
4: Sie haben die Genfer Konvention gebrochen und Sie haben den Kongress belogen und das Volk. Sie haben gewusst, wir können nicht gewinnen und unsere Jungs trotzdem in den Tod geschickt.
2: Catherine Graham und ihr Chefredakteur Ben Bradley stehen vor einer hochriskanten Entscheidung.
5: Wenn wir das veröffentlichen, stehen wir nächste Woche vor dem obersten Gericht.
6: Und das bedeutet?
7: Wir könnten alle ins Gefängnis kommen.
2: Aber die Verlegerin behält die Nerven.
8: Lasst es uns tun. Wir machen's. Wir bringen es.
2: Die Macht des Papiers und die Wut des Präsidenten.
9: No reporter from the Washington Post is ever to be in the White House again.
2: Fortsetzung folgt. Und zwar genau ein Jahr später, im Juni 1972, mit einem dilettantischen Einbruch und einem aufmerksamen Wachmann.
10: Open door at the Watergate Office Building. Possible burglary. See the security guard. You take it.
2: Offenbar sollten mitten im Präsidentschaftswahlkampf Wanzen in der Zentrale der Demokraten installiert werden. Vieles deutet darauf hin, dass die Drahtzieher im Weißen Haus sitzen. Womöglich wusste sogar Richard Nixon davon.
11: I had no prior knowledge of the Watergate break-in.
2: Zwei Lokalreporter der Post, Bob Woodward und Carl Bernstein, enthüllen nach und nach den Watergate-Skandal. Mit der Rückendeckung ihrer Chefin.
12: Sagen Sie Ihrer Herausgeberin, sagen Sie Katie Graham, dass sie mit ihren Titten in die Heißmangel gerät, wenn das gedruckt wird.
2: 1974 tritt Richard Nixon zurück.
11: I shall resign the presidency effective at noon tomorrow.
2: Erst jetzt wird aus dem einstigen Käseblatt eine Speerspitze des investigativen Journalismus und aus dem Unternehmen ein moderner Medienkonzern, dank Catherine Graham. Nach Watergate gilt sie lange als mächtigste Frau der USA. Heute gehört die Post Amazon-Gründer Jeff Bezos und steckt in der Krise. Abos werden gekündigt, Mitarbeiter entlassen. Bezos nennt die Zeitung seine schlechteste Investition. Catherine Graham würde sich im Grabe umdrehen. Die Frau, die Richard Nixon stürzte, starb am 17. Juli 2001. Heute vor 25 Jahren.
13: Weißt du, was mein Mann über Zeitungsmeldungen gesagt hat? Er nannte sie die erste Rohfassung der Geschichte. Ist gut, oder?
0: Und so klingt die Verfilmung. Da ist Meryl Streep zu sehen in der Rolle der Catherine Graham. Der Film heißt Die Verlegerin, wurde 2017 gedreht von Steven Spielberg.
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stammt aus der Indie-Szene von Winnipeg, der kanadische Singer-Songwriter Noah Dirksen hier bei MDR Kultur mit Walking Home. Es ist 6:49 Uhr.

0: Musik, der man noch sehr anhört, dass sie fürs Cembalo komponiert wurde von Jean-Philippe Rameau. Das war Víkingur Ólafsson hier bei MDR Kultur. Für mich ist der Sommer vor allem eins, hat uns Svenja Schmidt aus Halle erzählt. Die Hochsaison für Live-Musik. Da ist sie sich auch mit der großen Mehrheit der Menschen einig, die wir befragt haben zum Thema Konzerte. Immerhin rund 18.000 zusammen mit MDR fragt in unserer großen Umfrage zum Thema Live-Erlebnismusik. Und die ganz große Mehrheit sagt, dass genau dieses Erlebnis in ihrem Leben eine wirklich wichtige Rolle spielt, nach wie vor. Aber was heißt das genau? Um das zu erfahren, haben wir uns sehr gefreut über diesen Anruf.
1: Ich bin Svenja Schmidt und ich komme aus Halle. Ich finde es richtig toll, wenn der Sommer da ist und dann kann man einfach zu Konzerten gehen, draußen sitzen mit Freunden. Das ist so schön einfach und ich finde, dass man das einfach jedes Jahr wieder machen kann. Und wenn man dann einfach auch tolle Künstlerinnen, Künstler sehen kann, das ist immer einfach Wahnsinnsfreude. Also ich habe da wirklich nur Spaß dran und kann gar nicht sagen, dass das irgendwie möglich ist, sowas nicht zu machen. Ich finde es auch total toll, wenn man da mit den Kindern hingehen kann. Und auch so in Gruppen ist es einfach ein wahnsinnig verbindendes Moment. Also gute Musik mit Freunden in der Sonne im Sommer, mit der Familie, das ist einfach ein ganz besonderes Highlight und ich freue mich jeden Sommer wieder drauf, muss ich sagen.
0: Svenja Schmidt, voll Unternehmungslust und wie herrlich, wenn sich das dann auch so überträgt an die nächste Generation. Uns haben aber auch viele Menschen erzählt, wie sehr sie sich oft ärgern über die hohen Ticketpreise und wie sehr das manchmal die Euphorie dann wieder dämpft. Also fragen wir weiter. Kein Sommer ohne Konzerte. Was sind Ihnen diese Live-Erlebnisse wert? Rufen Sie gern an, diskutieren Sie mit. Unsere Nummer lautet 0800 55 99 884. Was sind Ihnen Live-Konzerte wert? Was bedeuten sie Ihnen? 0800 55 99 884.

Jungle waren das. Das ist ein Dance-Music-Trio aus London, die aber eben auch folkig können, wie wir gehört haben. Gegründet von den Kindheitsfreunden Josh Lloyd Watson und Tom McFarland. 2013 sind sie so auf der Szene groß erschienen, haben auch erstmal Newcomer-Preise der BBC abgeräumt und inzwischen sind sie dann sehr solide unterwegs. Das ist das dritte Album, das sie jetzt gerade in der Mache haben und daraus hörten wir die erste Single Carry On. MDR Kultur am Freitagmorgen 5:05. Gleich die Nachrichten und bis dahin hören wir Sting und Loving You.

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3: Um 7 Uhr mit Alexander Terhorst. Sachsen-Anhalts Bildungsminister Jan Riedel hat pauschale Kritik an den Abi-Aufgaben in Mathematik zurückgewiesen. Hintergrund ist der besonders niedrige Notenschnitt dieses Jahr. Riedel sagte MDR aktuell, mehr als die Hälfte der Aufgaben stamme aus einem zentralen Pool, der bundesweit für Vergleichbarkeit sorgen solle. Der Lehrerverband Bildung und Erziehung erklärte dagegen, die Schwierigkeiten der Prüfungsaufgaben variierten von Jahr zu Jahr sehr. Dieses Jahr komme hinzu, dass nur noch eingeschränkte Hilfsmittel erlaubt gewesen seien. Mindestens 17 Krankenkassen und kassenärztliche Vereinigungen haben Beitragsgelder in fragwürdige Immobilienfonds investiert. Das zeigen Recherchen von NDR, WDR und SZ. Betroffen seien unter anderem die KV Baden-Württemberg und die KKH. Sie hätten insgesamt mindestens 170 Millionen Euro verloren. Die KV Baden-Württemberg habe inzwischen mehrere Banken verklagt. Sie hätten über das Risiko des Investments getäuscht. Die Banken weisen das zurück. Die schwarz-rote Koalition will ihre Krankenkassenreform nachbessern und so die Versorgung mit Psychotherapie absichern. Der SPD-Gesundheitspolitiker Christos Pantatis sagte MDR aktuell, Behandlungen, die in diesem Jahr begonnen worden seien, würden weiter in vollem Umfang vergütet. Für die Behandlung von Kindern und Jugendlichen sowie schwer psychisch Kranken solle es ein Sonderbudget geben. Das Gesetz soll im Bundestag nach der Sommerpause beschlossen werden. Nach den Sparplänen der Bundesregierung sollen psychotherapeutische Leistungen künftig budgetiert werden. Das US-Militär hat Medienberichten zufolge im Iran mehrere Brücken und einen Flughafen bombardiert. Das Wall Street Journal berichtet, mit den Angriffen sollten Nachschubwege für die iranische Marine unterbrochen werden. Das US-Militär erklärte, man habe militärische Ziele im Visier gehabt, darunter Radaranlagen zur Küstenüberwachung. Nach Angaben aus dem Iran wurden mindestens 7 Menschen getötet. Die iranische Armee erklärte, US-Militärstandorte in den Golfstaaten Kuwait und Bahrain angegriffen zu haben. In Südfrankreich ist ein Gaskraftwerk hitzebedingt vom Netz genommen worden. Wie der Betreiber mitteilte, ist das Wasser im Mittelmeer derzeit zu warm. Es wird normalerweise zum Kühlen des Kraftwerks genutzt. Der Ausfall verschärft die Lage der Energieversorgung in Frankreich. Weil Flüsse zu warm sind und oder zu wenig Wasser führen, mussten auch mehrere Kernreaktoren ihre Leistung drosseln. Das waren die Nachrichten.
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4: Heute ziehen Schauer und Gewitter durch. Vielerorts gibt's schon Regen. Auf dem Brocken haben wir 18 Grad und Niederschläge. Chemnitz meldet bedeckt 21, Dresden wolkig 22 Grad. Eisenach leicht bewölkt 17, so auch in Erfurt. Der Fichtelberg bedeckt bei 16 Grad. Stark bewölkt in Gera bei 20 und in Görlitz bei 18 Grad. Leipzig meldet nach Regen 19 Grad, Magdeburg ebenso, Meiningen wolkig 18. Schauer und Gewitter heute auch bis in den Abend, schwüle 24 bis 30 Grad warm wird es dennoch. Morgen Sonne und Wolken im Wechsel und seltener Niederschläge. Die Temperaturen allerdings 21 bis 26 Grad in den Spitzen, also deutlich kühler. Am Sonntag Aufheiterungen, Schauer und Wind im Wechsel bei mäßigen Temperaturen. Der MDR Kultur Verkehrsservice. A4 Richtung Görlitz. Zwischen Burkau und Uhüst steht ein defektes Fahrzeug auf der rechten Spur im Baustellenbereich. A14 Richtung Magdeburg. Zwischen Halle Ost und Halle Peißen Behinderungen nach einem LKW-Unfall. A72 Richtung Leipzig. Zwischen Hartmannsdorf und Niederfrohna ist die linke Spur nach einem Unfall blockiert. Und die B173 Zwickau-Chemnitz ist zwischen dem Kreisverkehr Reichenbrand und Sigmar in beiden Richtungen nach einem Wasserrohrbruch gesperrt. Kommen Sie gut an. Die Zeit, es ist 7.04 Uhr.
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4: Am Freitag, 17. Juli, mit Ellen Schweder. Ich grüße Sie und wir starten jetzt in die Stunde mit Delimitri.

Missing Person, das war der Stundenauftakt. Willkommen bei MDR Kultur am Freitagmorgen. Ganz junge Kunst, ganz, ganz junges Design präsentiert sich am Wochenende der Welt und zwar total nahbar und fast so in einer Art Volksfest mit Live-Musik und tollem Streetfood. Die Jahresausstellung der Burg in Halle kommt. Und wir berichten gleich von den Vorbereitungen auf den großen Auftakt heute Abend. Das ist die Werkschau der Modeklasse und die bauen gerade Kulissen in der Eissportarena der Stadt. Da schauen wir vorbei. Bis dahin eine schwedisch-französische Kombination. Zwei Musiker mit ihrem jeweils ganz eigenen Zugang zur Jazz-Tradition. Der Ausnahme-Akkordeonist Richard Gaillanot, der irgendwann den amerikanischen Stil losgelassen und seine New Musette erfunden hat. Hier an der Seite der Schwedin Josephine Cronholm und The Stolen Alphabet.

0: Es ist 7:11 Uhr. Der Höhepunkt des Jahres ist es für die Kunsthochschule Burg in Halle, die Jahresausstellung, die Burg Giebichenstein. Da verlassen die Professorinnen und Professoren, die Lehrenden und auch die Studierenden die Ateliers und ihre Labore und Werkstätte und zeigen sich und ihre Abschlussarbeiten, ihre angefangenen Projekte, alles, was in den vergangenen Wochen, Monaten und Jahren in der Hochschule entstanden ist, der Öffentlichkeit. Wie sie zusammenarbeiten über alle Disziplinen hinweg, kann man sich dabei dieses Jahr wieder besonders intensiv anschauen. Denn den glamourösen Startschuss liefert traditionell die Schau der Modeklasse. Aber die hat viele Beteiligte. Bisher im Volkspark zu Hause und inzwischen so beliebt, dass man jetzt in den gewaltigen Sparkassen-Eisdom umgezogen ist. Also das Spielfeld eigentlich der hallischen Eishockey-Teams. Hanne Seiler war bei den Vorbereitungen dort in diesem gewaltigen Bauwerk dabei.
1: Das Eis in der Heimat der Saale Bulls, der hallischen Eishockeymannschaft, ist geschmolzen. Hier, wo die Spieler normalerweise dick gepanzert auf Schlittschuhen dem Puck nachjagen, entsteht gerade eine Landschaft. Am Rande steht Nathalie Dörschel. Vorgestern hat sie ihren Bachelor in der Klasse der Innenarchitekten gemacht. Nun achtet sie darauf, dass nichts über das Bühnenbild nach außen dringt. Was gerade entsteht, soll eine Überraschung werden. Nur so viel sei gesagt.
2: Wir haben tatsächlich ganz viel Gras, ganz viel Rollrasen verwendet und auch einige Pflanzen, die hier noch stehen, ahmen damit eine Landschaft nach. Wir können auf jeden Fall etwas verraten, und zwar, dass die Idee dahinter war, nochmal uns erstmal zurück in den Winter zu werfen, Natur kollidieren zu lassen mit dieser starren Halle, in der wir uns gerade befinden. Weil das muss man ja auch sagen, ist auf jeden Fall ein sehr besonderer Ort, wo wir gerade sind und auch einer, den wir so noch nicht hatten für die Show.
1: Die künstlerische Idee dahinter ist eine poetische Annäherung an eine Eishalle ohne Eis. Die Natur erobert sich den Raum zurück, Pflanzen brechen durch den Boden, es grünt und blüht. Das Bühnenbild ist komplett handgemacht. Dana El-Misarabi, künstlerische Mitarbeiterin des Fachbereichs Modedesign, ergänzt.
3: Wobei wir den digitalen Aspekt auch haben. Dadurch, dass in so einem Eishockeystadion eben so viele Screens sind, so viele Bildschirme, werden die auch helfen, diese organische Welt zu unterstützen, indem dort eine Fortsetzung dieser blühenden Welt gezeigt wird in Form von Himmeln und Wind, Wetter. Das setzt quasi das fort, was hier unten stattfindet, aber dann eben im Digitalen.
1: All das ist Kulisse für die Präsentation der Modedesign-Studierenden. Ruth Pietschmann gehört zum Kollektiv Punktum. Bis zuletzt tüftelt auch sie an Kleidungsstücken und der Choreografie.
4: Die InnenarchitektInnen haben jetzt nicht zu uns gesagt, ja, ihr dürft nur da und da lang, sondern die haben natürlich gesagt, wir geben euch diese Szenerie und ihr dürft es aber mit eurer Choreografie und eurer Bekleidung und euren Kollektionen vervollständigen.
1: Das interdisziplinäre Kollektiv Punktum hat eine Möbelserie geschaffen, eine Videoinstallation und eine Ausstellung. Diese sind auch bei der Jahresausstellung zu sehen. Die Modekollektion greift das Motiv der Kollektivität auf, so Pietschmann.
4: Individualität und Gesellschaft, wie spielt es miteinander? Und durch diese kollektive AutorInnenschaft, die ich sowohl konzeptionell als auch methodisch in meinem Bachelorprojekt umsetze, weg von dem singulären Genie-Mythos, der in der Mode und aber auch im Design generell immer noch reproduziert wird. Ich versuche deutlich zu machen, dass Kreativität durch das Teilen nicht halbiert, sondern vervielfacht wird.
1: Yimong Lin aus Shanghai hat ihre Kollektion Nostalgie oder auch Wehmut genannt. Darum dreht sich alles um ihre Kindheitsheimat, einem Ort in Shanghai, den es nicht mehr gibt. Das Wohnumfeld vereinte viktorianische Einflüsse aus der Kolonialzeit und die Uniformierung im China der 50er Jahre. Die Studentin deckte sich im Restpostemarkt in Shanghai mit Stoffen ein.
5: Man sieht halt die Referenzen durch auch so bestimmten Techniken, die ich auch benutzt habe. Zum Beispiel so für die Ornamente habe ich dann daraus Muster gemacht, die dann auftauchen auf Accessoires, die dann durch Lasern zum Beispiel im Leder als Applikationen auftauchen oder auch eingelasert werden als Muster.
1: Auch für Direktorin der Burg Bettina Erzgräber ist die Jahresausstellung mit dem Auftakt im Sparkassen-Eisdom heute Abend ein Höhepunkt im Jahr. Sie ist voll des Lobes für alle Beteiligten.
6: Hier der Studiengang Mode besteht ja nicht nur aus Studierenden, Professoren. Da sind unsere Werkstattleiterinnen zu erwähnen. Wir haben eine Schneiderei, wir haben eine Stickerei, wir haben eine Strickerei, eine Färberei, eine Druckwerkstatt, wo sehr gute Expertise ist, die genutzt wird. Und für Gewerke, die wir nicht am eigenen Ort haben, springen die Hallenserinnen ein, eben Bühnentechnik, Bühnenshow zum Beispiel oder die Nebelmaschine aus dem Opernhaus.
1: Und darum geht es bei der Jahresausstellung der Kunsthochschule der Stadt Halle, herauskommen und der Stadtgesellschaft zeigen, was täglich an Kunst und Design in Ateliers, Laboren und Werkstätten entsteht.
0: Die Jahresausstellung der Burg beginnt heute mit der Modenschau 19.30 Uhr im Sparkassen-Eisdom. Weiter geht's, wenn der Campus Design im Neuwerk und das Hermes-Gebäude und die vielen anderen Orte in Halle dann ihre Pforten öffnen. Morgen und am Sonntag 10 bis 18 Uhr.

Pizzicato, das Zupfen eines Streichinstruments, meist der Kontrabass, manchmal auch Cello und Violine, das wird hier zelebriert vom Richard Heyman Orchestra und mit den Bläsern zusammengebracht zum Jazz-Pizzicato, das wir hörten hier bei MDR Kultur und das uns schwingend und federnd auf 7.21 Uhr brachte. So, jetzt geht der Blick nach innen. Karl die Große haben einen wirklich berührendes neues Album vorgelegt, aufgehoben 2025 und das hier ist einer der Titel daraus, Zerquetschte Tomaten.

0: Die Welt gerät ganz schön aus der Bahn. The Wheels are Falling Off the World. Jamie Cullum hat über diesen Titel erzählt, dass ihm diese Zeile beim Autofahren kam, bei schlechtem Wetter im Januar. Und er hat erzählt, wenn du dann so betrunken aus der Stadt heraus bist und dann zurückkommst und im nüchternen Zustand versuchst, diese Klarheit wieder einzufangen, wie auch immer das alles zusammenpasst, das ist das, was ich mit diesem Lied ausdrücken wollte. So, jetzt wissen Sie Bescheid. Wheels, Jamie Cullum bei MDR Kultur. Und damit ist es 7.30 Uhr.
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0: In großer Klarheit, Ines Hermann.
2: Guten Morgen. Drei Länder, viele Stimmen. Deutschland, Polen und Frankreich machen auf der nächsten Leipziger Buchmesse gemeinsame Sache. Damit geht die Messe neue Wege. Erstmals präsentiert sich kein einzelnes Land oder eine Region. Stattdessen sind es drei Länder gemeinsam. Anne Wiehahn aus der Kulturnachrichtenredaktion.
3: Hinter dem gemeinsamen Auftritt stehen Deutschland, Frankreich und Polen, das sogenannte Weimarer Dreieck. Organisiert wird das Projekt von den drei Kulturinstitutionen der Länder, dem Goethe-Institut, dem Institut Français und dem Polnischen Institut. Unter dem Motto »Beziehungsweise Europa« wollen die drei Partner das klassische Gastlandkonzept neu denken. Im Mittelpunkt sollen vor allem die Beziehungen zwischen den Ländern und aktuelle gesellschaftliche Debatten in Europa stehen. Geplant sind Veranstaltungen zu Themen wie Verständigung, Demokratie, Technologie und der Frage, welche Rolle Literatur für ein junges Publikum spielt.
2: Die nächste Leipziger Buchmesse ist für März 2027 geplant. Schauspieler und Musiker Christian Friedl blickt optimistisch auf die Zukunft der Live-Musik. Er sagt der MDR Kultur, Konzerte und auch Theaterstücke bringen Menschen zusammen und schaffen ein Gefühl des Miteinandererlebens. Das sehe er bei Konzerten mit seiner Dresdner Band Woods of Burnham, aber auch als Veranstalter. Weiter sagte Friedl:
4: Dieses Live-Erlebnis, das ist etwas, was, glaube ich, so eine Sehnsucht ist. Und es freut mich zu hören, dass das wirklich auch vielen so geht. Und ich bin mir sicher, dass das noch mehr werden, beziehungsweise dass man zurückkommt zu dem, was man eben digital eben nicht kopieren kann.
2: Das Thema Live-Musik wird auch in einer aktuellen Befragung des MDR-Meinungsbarometers MDR fragt behandelt. Alle Ergebnisse finden Sie online auf mdr.de/kulturnachrichten. Und das ausführliche Gespräch mit Christian Friedl hören Sie hier im Programm 8.10 Uhr. In der Bibliothek Worbis im Eichsfeld dauern die Aufräumarbeiten an. Bei einem heftigen Gewitter am Dienstag war Wasser in das Gebäude gelaufen. Viele Regale standen im Wasser, Bücher und Medien mussten weggebracht werden. Nun werden Regale gerückt und getrocknet sowie Bücher gesichert. Wie die Stadt mitteilte, müssen noch mehrere Räume getrocknet werden. Teile der Sachliteratur und die Krimis hätten inzwischen schon wieder eingeräumt werden können. Weitere Regale sollen heute folgen. Nächste Woche soll die Bibliothek in Worbis wie gewohnt öffnen. Derzeit ist nicht nur Fußball-WM, heute beginnt auch die Weltmeisterschaft der Blasmusikkapellen. Im niederländischen Kerkrade mit dabei sind auch Ensembles aus Sachsen und Sachsen-Anhalt. Ramon Zages stellt sie vor.
5: Nach Kerkrade angereist sind etwa der sächsische Spielmannszug Oberlichtenau. Er gilt als einer der erfolgreichsten deutschen Marching Bands und hat seit 2005 schon viele Gold- und Silbermedaillen bei internationalen Wettbewerben gewonnen. Auch der

0: USA. Die sind da, glaube ich, sowas wie der Platzhirsch. Dankeschön. Die Kulturnachrichten waren das mit Ines Hermann.
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0: Die Temperaturen im Moment schon um die 20 Grad, stellenweise auch drüber. In Dresden zum Beispiel haben wir 21, auch in Chemnitz. Maximal 30 werden es heute, ohne dass zu viel Sonne dazu kommt. Es ziehen Schauer und Gewitter durch und es ist so feucht, schwül heute den ganzen Tag. Morgen dann mehr Sonne und auch Wolken und Schauer wird es noch geben. Die Temperaturen etwas unter denen von heute mit 21 bis 26 Grad. Am Sonntag Aufheiterungen und Schauer im Wechsel. Es wird windig und mäßig warm. Der MDR Kultur Verkehrsservice. A4 Richtung Görlitz zwischen Burkau und Uhüst steht ein defektes Fahrzeug auf der rechten Spur im Baustellenbereich. A14 Richtung Magdeburg zwischen Halle Ost und Halle Peißen Behinderungen nach einem LKW-Unfall. Die A36 Richtung Braunschweig ist zwischen Stapelburg und Abenrode nach einem Unfall im Baustellenbereich gesperrt. Zurzeit Stau bis Ilsenburg. Vorsicht auf der A71 Richtung Sangerhausen zwischen Bad Kissingen, Oerlenbach und Marsbach liegen nach einem Unfall Fahrzeugteile auf der Fahrbahn. A72 Richtung Leipzig zwischen Hartmannsdorf und Niederfrohna ist die linke Spur nach einem Unfall blockiert und die B173 Zwickau-Chemnitz ist zwischen dem Kreisverkehr Reichenbrand und Sigmar in beiden Richtungen gesperrt. Da gab es einen Wasserrohrbruch. Kommen Sie gut und sicher an. Die Zeit, es ist 7.35 Uhr.
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Die Indie-Popband Asia Imbiss, Saskia und Stefan hier mit Bad Mood bei MDR Kultur. The Duff jetzt bei uns, The Beaten Generation, und dann blättern wir durch die Feuilletons. 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

0: Es ist 7.41 Uhr.
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0: Und hier hat Wolfgang Schilling heute Nachbeben gespürt zu den Erschütterungen um den Auftritt von Uwe Steimle bei einer AfD-Veranstaltung in Dessau.
2: Das waren noch Zeiten, als uns Uwe nur ein allseits geliebter Fußballspieler war, der mit Familiennamen Seeler hieß. Heute regt ein anderer Uwe das Feuilleton in Ost und West auf. Sag mir, wo du stehst und welche Hymne du singst. Was für eine Aufregung um einen Spaßmacher oder Faxenklon, wie man in seiner sächsischen Heimat sagt. Nun ermittelt sogar die Staatsanwaltschaft gegen Uwe Steimle. Und Peter Michael Distel, mein Gott, den gibt es auch noch, legt in der Leipziger Volkszeitung ein gutes Wort für seinen nun Mandanten in dieser Causa Dessau ein. Mit völligem Unverständnis wird die Kriminalisierung der künstlerischen Auftritte meines Mandanten gesehen, teilte der Jurist gestern mit. Es ist die Aufgabe der Kunst, ganz besonders die Aufgabe von Kabarettisten, den Blödsinn der Politik künstlerisch zu verarbeiten. Dabei unterlaufen Künstlern, auch Kabarettisten, Fehler, Irrtümer, vielleicht auch Geschmacklosigkeiten, so Distel weiter. Dies kann nicht Gegenstand staatsanwaltlicher Ermittlungen sein. Sein Mandant sei bereit, kurzfristig in einem Gespräch mit der Staatsanwaltschaft die aus seinen Auftritten entstandenen Irritationen auszuräumen. Na, das sollen sie mal machen, sonst geht das schlechte Kabarett am Ende noch auf Steuerzahlerkosten vor Gericht weiter. In der Süddeutschen ist ein längerer Steimle-Erklärtext von Ilko Sascha Kowalczuk zu lesen, den man im Kurzzitat so auf den Punkt bringen könnte: Steimle ist ein echter Oststar geblieben, an Peinlichkeiten dabei kaum zu überbieten. Und dann findet sich auch noch eine schöne, auf sein Publikum gemünzte Sentenz: Es werden im Osten immer mehr, die eine DDR zurückhaben wollen, die es nie gab. In diesem Sinne, auferstanden aus Ruinen und der Zukunft zugewandt. Respektive Themenwechsel: Das Berliner Humboldt-Forum feiert Geburtstag, den 5. inzwischen, und keiner hat so richtig Freude dran. Die Hypotheken des Anfangs lasten immer noch schwer, lesen wir im Tagesspiegel. Der Widerspruch zwischen der historisierenden Schlossfassade außen und der modernen, sturzlangweiligen Architektur innen lässt sich bislang nicht auflösen. Der Streit um Kreuz und Schriftzug auf der Kuppel trug auch nicht gerade zur Versöhnung bei. Die Auseinandersetzungen mit dem konservativen Förderverein, der von Rekonstruktion im Inneren weiterträumt, setzt sich fort. Hinzu kommen die hohen Erwartungen, dass die ethnologischen Sammlungen hier aller Welt zeigen würden, wie der richtige Umgang mit kolonialem Erbe funktionieren kann. Der Tagesspiegel berichtet von viel offenen Raum. Gerade dort. Den könnte man ja zum Beispiel mit dem Ausstellen von Didgeridoos raumgreifend bespielen. Ein Instrument, mit dem sich heute auch Henrik M. Broder in der Tageszeitung Die Welt beschäftigt. Dem Altmeister der gewitzten Provokation geht es dabei um die neue, den Instrumententransport betreffende Fluggastrechteverordnung der EU. Jedem Cello seinen Sitzplatz, könnte man die auf den Punkt bringen. Aber die meisten Instrumente, findet Broder, sind doch klein oder lassen sich leicht in Teile zerlegen. Es gibt für sie maßgeschneiderte Koffer, die in alle Gepäckablagen passen. Schwierig wird es nur, wenn eine Tuba, eine Harfe, ein Cello oder eben auch ein Didgeridoo abheben sollen, gibt er zu. Aber solche Situationen kommen so selten vor, dass man sie vernachlässigen kann. Für die EU zählt allerdings nicht nur das, was es gibt, sondern auch das, was es geben könnte. Ein Apparat von 60.000 Beamtinnen und Beamten will schließlich beschäftigt werden. So Henrik M. Broder in der Tageszeitung Die Welt. Und damit guten Tag.
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0: Guten Morgen, MDR Kultur hier. Ich habe ja oft so einen kleinen Schmerz, wenn es um bestimmte Reiseziele geht und denke dann, ja klar, so viel zur Reisefreiheit. Armenien, Afghanistan, Iran, Irak, Syrien, da haben wir das Privileg der Rechte, der richtigen Pässe, der europäischen, die so viel möglich machen und trotzdem kann man da nicht ohne weiteres hin, weil Krieg herrscht, weil die Verhältnisse zu unsicher sind, was man alles nicht sieht von dieser Welt. Bleibt die Reise per Bild. Und in Magdeburg, da gewährt gerade eine Ausstellung wirklich einmalige Einblicke in das Leben in Orte wie Jablé und Damaskus. Ein Tipp von Wengaret Hernandez.
1: Syrian Perspectives, Perspektiven aus Syrien, so hat das Forum Gestaltung in Magdeburg seine neue Schau genannt. Zu sehen sind Fotografien der syrischen Künstler Ayam Deep und Samer Kozach.
2: Sie beide porträtieren ihr Land mit einem offenen Blick aus einer individuellen Perspektive und geben überraschende Einblicke in den Alltag eines anderen Syriens. Gezeigt werden Fotografien aus der Zeit vor dem 8. Dezember 24, dem Sturz Assads, und aus der Zeit danach. Blicke auf die Menschen, auf den sie umgebenden sozialen, kulturellen Kontext. Die Fotografien von Samer Kozach zeigen einen Rückblick auf Kozachs Heimatstadt Damaskus mit seiner wechselvollen Geschichte. Über 40 Jahre hinweg begleitete er als Fotograf sie, diese Stadt.
1: Sagt Fritzi Kreller, Kuratorin der Ausstellung Syrian Perspectives im Forum Gestaltung in Magdeburg. Zu sehen ab heute bis zum 20. September von Mittwoch bis Sonntag 14 bis 18 Uhr.
0: Und mit dieser Empfehlung ist es 8 vor 8.
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Das ist die Iren Wallace Bird hier bei MDR Kultur mit Musik von ihrem jüngsten Album. Hold Tight hörten wir und damit ist es 8:05. Das Album I Can See Your House From Here mit Hold Tight bei uns zu hören. Bis zu den Nachrichten jetzt. Young Gun and Silver Fox.

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4: Um 8 Uhr mit Alexander Terhorst. Der Lehrerverband Bildung und Erziehung sieht mehrere Gründe für die schlechteren Ergebnisse beim diesjährigen Mathe-Abi in Sachsen-Anhalt. Landeschef Thorsten Wahl sagte dem MDR, die Schwierigkeit der Prüfungsaufgaben variiere von Jahr zu Jahr sehr. Zudem seien erstmals die Hilfsmittel stark eingeschränkt worden, so sei die Formelsammlung ausgedünnt worden. Auch seien nur noch sehr einfache Taschenrechner zugelassen. Das habe die Rahmenbedingungen für die Schüler zum Nachteil verändert. Das Bildungsministerium in Magdeburg hatte angekündigt, die Matheergebnisse kritisch zu hinterfragen. Mindestens 17 Krankenkassen und kassenärztliche Vereinigungen haben Beitragsgelder in fragwürdige Immobilienfonds investiert. Das zeigen Recherchen von NDR, WDR und SZ. Betroffen seien unter anderem die KV Baden-Württemberg und die KKH. Sie hätten insgesamt mindestens 170 Millionen Euro verloren. Die KV Baden-Württemberg habe inzwischen mehrere Banken verklagt. Sie hatten über das Risiko des Investments getäuscht. Die Banken weisen das zurück. Die schwarz-rote Koalition will ihre Krankenkassenreform nachbessern und so die Versorgung mit Psychotherapie absichern. Der SPD-Gesundheitspolitiker Christos Pantazis sagte MDR aktuell, Behandlungen, die in diesem Jahr begonnen wurden, würden weiter in vollem Umfang vergütet. Für die Behandlung von Kindern und Jugendlichen sowie schwer psychisch Kranken soll es ein Sonderbudget geben. Das Gesetz soll im Bundestag nach der Sommerpause beschlossen werden. Nach den Sparplänen der Bundesregierung sollen psychotherapeutische Leistungen künftig budgetiert werden. US-Präsident Donald Trump hat erneut behauptet, bei der Präsidentenwahl 2020 betrogen worden zu sein. In einer Rede an die Nation schürte er Zweifel an Briefwahlen und Wahlautomaten. Beweise lieferte er nicht. Er warf zudem China vor, Wählerdaten gestohlen zu haben. Die Demokraten kritisierten, Trump untergrabe mit seinen Behauptungen das Vertrauen der US-Bürger in Wahlen. Im November werde das gesamte US-Repräsentantenhaus und ein Teil des Senats neu gewählt. In Südfrankreich ist ein Gaskraftwerk hitzebedingt vom Netz genommen worden. Wie der Betreiber mitteilte, ist das Wasser im Mittelmeer derzeit zu warm. Es wird normalerweise zum Kühlen des Kraftwerks genutzt. Der Ausfall verschärft die Lage der Energieversorgung in Frankreich. Weil Flüsse zu warm sind oder zu wenig Wasser führen, mussten auch schon mehrere Atomkraftwerke ihre Leistung drosseln. Das waren die Nachrichten.
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5: Hier und da Regenhuschen heute Morgen, aktuell zum Beispiel in Wittenberg bei 19 Grad. Ansonsten sind die Wetterdaten vor allem solche, die von Wolken sprechen. In Dresden grauer Himmel bei 21 Grad, leicht bewölkt in Eisenach bei 19, so auch in Erfurt. Gardelegen bedeckt 19 Grad, stark bewölkt in Hoyerswerda bei 21 und in Magdeburg bei 20 Grad. Neuss am Rennweg sieht ein bisschen blauen Himmel bei 16 Grad, Oschatz nach Regen 19, bedeckt in Plauen bei 20 Grad und Wernigerode wolkig 19. Heute ziehen da viele Niederschlagsgebiete durch, Schauer und Gewitter den ganzen Tag, klingen dann in der Nacht ab. In der Nacht Abkühlung auf 18 bis 14 Grad nach einem nochmal heißen. Freitag heute Morgen Sonne und Wolken im Wechsel. In den Bergen noch einzelne Schauer und Gewitter bei 21 bis 26 Grad. Der Sonntag unbeständig und mäßig warm, das sind die Aussichten. Der MDR Kulturverkehrsservice. Vorsicht auf der A4 Frankfurt Richtung Dresden. Zwischen Erfurt West und Erfurt Ost liegt ein LKW-Rad auf der linken Spur. A13 Richtung Dresden zwischen Großräschen und Klettwitz. Da finden Sie eine ungesicherte Unfallstelle, seien Sie vorsichtig. Dann weiter A13 Richtung Dresden. Die Abfahrt Ruhland ist wegen Bauarbeiten bis 11 Uhr gesperrt. A36 Richtung Braunschweig. Zwischen Stapelburg und Abenrode ist die Autobahn nach einem Unfall im Baustellenbereich gesperrt. Dort zurzeit Stau bis Ilsenburg. Und eine Meldung von der A72 Richtung Leipzig. Zwischen Hartmannsdorf und Niederfrohna ist die linke Spur nach einem Unfall blockiert. Kommen Sie gut an. Die Zeit 8.04 Uhr.
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5: Am Freitag mit Ellen Schweder. Ich grüße Sie. Schön, dass Sie da sind.

Sparkle Horse hieß diese Band, die gibt's nicht mehr. Glitzerpferd kann man das übersetzen, das war für den Bandgründer und Sänger Mark Linkous so eine Metapher für Motorräder. Sie kommen aus Richmond, Virginia, aus den USA. Mark Linkous lebt nicht mehr, deswegen gibt's keine neue Musik mehr. Wir hörten hier Daddy's Gone aus dem Album Bird Machine, das posthum veröffentlicht worden ist. 7:07 ist es damit geworden und wir bleiben bei der Musik, der Live-Musik und wissen inzwischen, kann schon sein, dass seit Corona da vieles anders geworden ist in der Kultur. Klar sind bei Konzerten die Tickets teurer geworden, aber Live-Musik ist immer noch wichtig. Das sagt der ganz überwiegende Teil der Menschen, die bei unserer MDR-Umfrage mitgemacht haben. Hören Sie dazu gleich ein Gespräch mit dem Musiker und auch Co-Veranstalter eines Festivals und Schauspieler natürlich, Christian Friedl, der mir erzählt hat bei dem Gespräch, das wir vor der Sendung schon führen konnten, wie glücklich ihn dieses Ergebnis unserer Umfrage macht und dann, was sein Blick ist auf die aktuelle Lage der Live-Musikbranche. Das Gespräch nach Anna Depenbusch mit Alphabet, jetzt hier bei MDR Kultur am Freitagmorgen.

0: 8:11 ist es geworden mit Anna Depenbusch. Warum sind Konzerttickets so teuer? Und hat das Publikum trotzdem noch Lust auf Konzertbesuche? Und vor welchen Problemen stehen aktuell Veranstalter von Festivals, von Live-Konzerten und Künstler? Das sind alles Fragen, die wir in dieser Woche vertieft betrachten, hier bei MDR Kultur. Wir haben dazu gemeinsam mit unseren Empirikern von MDR Fragt Umfragen durchgeführt und jede Menge Daten zu diesen Themen gewonnen. Das sind erstmal Zahlen und die unterfüttern wir mit Interviews wie dem jetzt hier. Ein Gespräch mit dem Schauspieler und Musiker Christian Friedl. Der kennt gleich mehrere Perspektiven auf das Thema, die des Künstlers natürlich, unter anderem als Kopf der Band Woods of Burnham, aber auch die des Festivalmachers. Er kuratiert nämlich auch das Programm von Come to the Woods, gab es vor 2 Wochen erst wieder in Dresden. Wir haben ihm erzählt von den ersten Ergebnissen unserer Umfragen, bei denen ja herauskam, Live-Musik ist immer noch wichtig, das sagt der überwiegende Teil der Menschen, die da mitgemacht haben, und haben seine Resonanz darauf abgeholt.
1: Also ich freue mich darüber und das ist auch immer meine stille Hoffnung, das ist nicht nur bei Konzerten so, sondern auch bei Theaterveranstaltungen zum Beispiel, dass die Leute merken, dass das Zusammenkommen, das Miteinander erleben und jeder geht mit anderen Eindrücken aus einem Konzert heraus oder aus einem Theaterstück, dieses Live-Erlebnis, das ist etwas, was, glaube ich, so eine Sehnsucht ist. Und es freut mich zu hören, dass das wirklich auch vielen so geht. Und ich bin mir sicher, dass das noch mehr werden, beziehungsweise dass man zurückkommt zu dem, was man eben digital eben nicht kopieren kann.
0: Wenn wir auf die Veranstalterseite schauen, wenn man die Branche fragt, dann entsteht ja ein sehr differenziertes Bild. Da gibt es einerseits die Klage, dass die Kosten für Veranstaltungen von Konzerten enorm gestiegen sind, was sich dann eben niederschlägt in den Ticketpreisen. Und zum anderen auch so Richtung Publikum, da gibt es ein verändertes Verhalten offenbar, das den Leuten attestiert wird. Nehmen Sie das auch wahr und was ist anders?
1: Das würde mich mal interessieren, was das andere Verhalten ist. Also, dass die Leute natürlich mehr filmen, dass sie versuchen, das Live-Erlebte digital festzuhalten und es sich wahrscheinlich nie wieder anschauen. Das ist schon ein interessanter Trend der letzten Jahre, den ich auch nicht immer nachvollziehen kann, weil ich glaube, die Leute vertrauen nicht diesem Gefühl, dass etwas, was man einmal erlebt, man so lange im Herzen tragen kann und was einen inspiriert und in der Erinnerung, egal wie es über die Jahre umgeformt wird, sogar noch wachsen kann und noch schöner wird, dass das eigentlich viel besser ist als die auf digitalen Medien aufgenommene Realität, sage ich jetzt mal so. Und das ist so ein Verhalten, natürlich sind die Ticketpreise, dass das steigt und dass diese Veranstaltungen nicht billig sind, das ist etwas, was man immer wieder auch sagen muss, gerade auch, weil Live-Konzerte im überwiegenden Teil für viele Musiker und Musikerinnen eine Einnahmequelle sind, um überhaupt zu überleben, denn der Verkauf von Tonträgern, das Verhalten des Musikkonsums, also auch über Streaming-Anbieter etc., das ist einfach etwas, was dazu geführt hat, dass auch gerade die Live-Konzerte dadurch eigentlich fast die einzige Einnahmequelle zum Überleben und Weitermachen für viele Musiker und Musikerinnen sind, die nicht in der obersten Liga mitspielen. Und gleichzeitig ist das Verhalten zum Beispiel, wenn ich jetzt mal kurz von der Musik weggehen kann, darf zum Theater, ist zum Beispiel interessant zu sehen, wie dankbar die Menschen sind und dass es im Theater zum Beispiel viel mehr Standing Ovations gibt als früher. Und vielleicht gibt es so eine Euphorie auch im Konzert, dass man allein schon dankbar ist, dass die Leute sich entscheiden, live zu spielen in diesem Moment.
0: Eine Sache, die neu ist, die auch in unserer Umfrage als Statement von Veranstaltern immer wieder kam, ist, dass das Publikum weniger experimentierfreudig sei und das Unbekannte meidet. Was haben Sie da erlebt bei Come to the Woods? Da stehen ja durchaus auch Acts auf der Bühne, die der breiten Masse nicht sofort bekannt sind. Fofi 50 dieses Jahr zum Beispiel. Wie groß ist das Risiko, dass man sich da als Veranstalter vertut?
1: Das ist natürlich immer ein Risiko. Du versuchst natürlich auch zu schauen, was für ein Publikum ist auch so ein Stammpublikum, wenn sich so ein Festival etabliert. Und wir haben schon wahrgenommen, dass das Publikum sehr offen ist, neuen Musikrichtungen oder neuen Künstlern und Künstlerinnen gegenüber. Und sie auch alle eigentlich mit offenen Armen empfängt, was uns sehr freut. Und das haben auch die Künstler und Künstlerinnen so wahrgenommen. Nun muss man dazu sagen, das Dresdner Publikum ist teilweise auch so, sie lassen erstmal kommen und werfen nicht sofort mit ihrer Liebe um sich. Das irritiert manchmal auch manche. Aber wenn sie dann die Liebe bekommen, dann werden sie zu einem treuen Publikum. Und deswegen ist man natürlich auch, versuchen wir immer so verschiedene Farben anzubieten, dass auch im Grunde genommen im besten Falle jeder abgeholt wird. Es waren zum Beispiel auch manche von unserem Set in diesem Jahr, ich möchte mal sagen, nicht enttäuscht, aber etwas irritiert, weil wir doch sehr auf das neue Album gesetzt haben, weniger von unseren alten Songs und Hits gespielt haben. Und das ist natürlich auch ein Experiment, weil viele natürlich für uns kommen. Aber wir haben das Gefühl, dass gerade dieses Festival, diese Offenheit für die Musik dafür da ist und dafür da sein sollte, auch Sachen zu entdecken. Aber man ist natürlich kuratorisch gefragt, besondere Sorgfalt darauf zu legen.
0: Der gemeine Dresdner. Halb zog er ihn, halb sank er hin beim Festival Come to Woods. Eine Sache, die wir sehr oft gehört haben und die man im Überblick zu den Ergebnissen unserer Aktion mit MDR Fragt lesen kann, ist das erstmal sehr allgemeine Statement von Veranstaltern, dass die sich bessere Rahmenbedingungen wünschen, gesetzt durch die Politik. Haben Sie das auch, würden Sie da einstimmen in diesen Chor? Und was wäre es, dass Sie sich wünschen von der Politik, was Sie als Musiker und als Veranstalter gern anders hätten?
1: Also ich bin da ein bisschen überfragt, weil ich ja wirklich nur Mitveranstalter bin. Ich würde mir natürlich viel mehr Unterstützung wünschen im Kultursektor, also gerade auch im Live-Sektor, dass man sagt, da man eben als Musiker als Band die Möglichkeiten hat aufzutreten und damit auch Geld zu verdienen oder auch zu überleben und die Musik zu präsentieren, wäre es schon großartig, wenn es da mehr Unterstützung geben würde, Subventionen geben würde, die Clubs mehr unterstützt werden, dass sie auch auf Risiko gehen können. Das würde ich mir schon sehr wünschen. Also ich glaube, weil die Zeiten haben sich verändert. Es gibt einfach auch bei Streaming-Anbietern wie Spotify etc. keine wirklichen Einschränkungen, sondern man muss diese Plattform theoretisch mitbenutzen. Und das ist aber eine sehr unfaire Plattform, ein sehr unfaires Bezahlmodell. Und das führt bei vielen Bands auch dazu, dass sie gar nicht so lange überleben können. Und deswegen glaube ich, ist die Unterstützung vom Staat, Anreizmodelle zu schaffen, Förderungen zu schaffen, Subventionen vielleicht für Clubs, das wäre schon großartig.
0: Christian Friedl bei MDR Kultur. Im Herbst ist er mit seiner Band dann trotz engem Zeitplan wieder ausgiebig live unterwegs und in Dresden am Staatsschauspiel vor allen Dingen zu erleben, nicht wahr?
1: Genau, wir machen gerade eine neue Theaterinszenierung, haben neue Musik dafür komponiert. Die hat am 5. September Premiere. Dann spielen wir ab 21. November wieder Hamlet. Und dann feiern wir 10 Jahre von unserem Abend Searching for William Ende des Jahres und dann gehen wir nochmal auf eine ganz kleine Tour durch die Clubs mit unserem neuen Album Solaris.
0: Christian Friedl, vielen Dank.
1: Dankeschön.

Woods of Burnham, so ein bisschen im Disco-Sound der 80er unterwegs hier mit I Will Survive You und Christian Friedl am Mikrofon. Mit ihm sprachen wir über die veränderten Bedingungen im Live-Musik-Business und vertieften nochmal, was wir auf mdrkultur.de/kulturnachrichten erstmal mit Zahlen und ersten Statements für Sie aufgelistet haben, unsere Untersuchungen hinter den Kulissen des Konzertbetriebs. Mehr Stimmen heute, vielleicht auch Ihre, denn wir fragen weiter. Kein Sommer ohne Konzerte. Was sind Ihnen diese Live-Erlebnisse wert? Ihre Meinungen, Erfahrungen, Schilderungen suchen wir unter 0800 55 99 884. Sie können jetzt anrufen oder ab 17 Uhr live mitdiskutieren. Hier nochmal die Nummer 0800 55 99 884.

0: Was wird eigentlich aus den Glühwürmchen bei Lichtverschmutzung? The Fate of the Fireflies, das war Rumor hier bei MDR Kultur und damit geht es auf 8:30 zu.
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0: Und um die kümmert sich heute Morgen Ines Hermann.
2: Guten Morgen. Mit dem Highfield verabschiedet sich ein weiteres großes Festival aus der mitteldeutschen Live-Szene. Die Veranstalter hatten gestern angekündigt, dass die diesjährige Ausgabe die vorerst letzte sein wird. Was das für die mitteldeutsche Festivallandschaft bedeutet, schätzt Andreas Zagelow aus der MDR Kultur Musikredaktion ein.
3: Das Aus des Festivals ist natürlich erstmal ein klarer Dämpfer und reiht sich ja in viele andere Festivals ein. Wir haben das Melt verloren, das Kosmonaut in Chemnitz gibt es nicht mehr. Dennoch gibt es natürlich weiterhin große Festivals, die in Mitteldeutschland stattfinden. Da kann man das Splash nennen. Da kann man natürlich auch sowas wie das Ruderstadt-Festival nennen, was ja gerade auch erfolgreich durchgeführt wurde. Und unter diesen großen Namen gibt es ja auch noch eine Menge Festivals, die auf einem kleineren Level funktionieren. Alles in allem also, die Lage wird nicht einfacher werden, aber es war auch allen klar, dass es eine Konsolidierung auf dem Festivalmarkt geben wird. Die findet jetzt in den letzten Jahren statt.
2: Das Highfield hat sich seit 1998 als eines der wichtigsten deutschen Indie-Rock-Festivals etabliert. Die vorerst letzte Ausgabe findet ab 13. August unter dem Motto One Last Dance am Stürmtaler See bei Leipzig statt. Die 100. Ausgabe der ZDF-Satiresendung Die Anstalt dreht sich um das Thema Radikalisierung. Geplant war ein Auftritt von Sänger Danger Dan und Pianist Igor Levit. Daraus wird nichts. Der Sender hat den Auftritt wegen eines Songtextes kurzfristig gestrichen. Caroline Dörner berichtet für Kultur Kompakt.
4: Vorgesehen war, laut ZDF, der Auftritt Danger Dans gemeinsam mit dem Pianisten Igor Levit mit dem Song Keine Angst, in dem es um das Thema Widerstand gegen Rechtsextremismus gehe. Der Liedtext könne aber als Aufruf zu Gewalt verstanden werden, teilte der Sender weiter mit. Ein solcher Aufruf stünde im klaren Widerspruch zu den Programmrichtlinien. Man werde sich zeitnah dokumentarisch-journalistisch mit dem Lied befassen und an einer anderen Stelle im Programm aufarbeiten. Danger Dan kritisierte die Absage und sprach von einem Eingriff in die Meinungs- und Kunstfreiheit. Das Lied habe dem Sender seit Wochen vorgelegen.
2: Mode statt Eishockey. Die Kunsthochschule Burg Giebichenstein eröffnet im Eisdom in Halle heute ihre Jahresausstellung mit der Werkschau Mode. Erstmals präsentieren die Studierenden ihre Arbeiten aus den letzten beiden Semestern an einem externen Ort. Dabei sind angehende Designer, Innenarchitekten und Kunstschaffende. Über die Jahresausstellung sagte Hochschulrektorin Bettina Erzgräber MDR Kultur.
5: Der Mittelpunkt der Jahresausstellung stehen natürlich die Studierendenarbeiten. Gerade im Design wird da sehr viel über das Leben morgen nachgedacht. Deswegen präsentieren wir uns gern nach außen. Wir sind Teil der Gesellschaft, das ist uns ja bewusst und wir arbeiten dafür. Und irgendwann muss man es auch zeigen. Und da machen wir das gern in der Jahresausstellung.
2: Auf der nächsten Leipziger Buchmesse gestalten Polen, Frankreich und Deutschland einen gemeinsamen Programmschwerpunkt. Im Mittelpunkt sollen vor allem die Beziehungen zwischen den drei Ländern und aktuelle gesellschaftliche Debatten in Europa stehen, teilte die Messe mit. Der Auftritt im Format des sogenannten Weimarer Dreiecks wird von den drei Kulturinstituten der Länder gestaltet. Es ist das erste Mal, dass sich drei Länder zusammen präsentieren. Bisher waren es einzelne Länder oder wie in diesem Jahr der Donauraum eine ganze Region. Die nächste Leipziger Buchmesse ist für März 2027 geplant.
0: Und das waren die Kulturnachrichten. Vielen Dank, Ines Hermann.
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0: Heute liegen Dunst und Wärme so ein bisschen dämpfend über dem Tagesbeginn oder es gibt Regenhuschen, die alles ein bisschen auffrischen. Insgesamt feucht warm. Wir haben in Erfurt schon 22, in Görlitz 23 Grad und bei einigen Schauern und Gewittern werden heute trotzdem 24 bis 30 Grad in den Spitzen erreicht. In der kommenden Nacht gibt es weitere Niederschläge, gegen morgen etwas abklingend, die Tiefstwerte 14 bis 18 Grad. Morgen Sonne und Wolken, in den Bergen noch einzelne Schauer und Gewitter bei maximal 26 Grad, am Sonntag weiter unbeständig, windig und mäßig warm. Der MDR Kulturverkehrsservice. A4 Richtung Görlitz zwischen

Leinbach, das ist mehr als ein musikalisches Duo. Die beiden sind gerade auf dem Jakobsweg unterwegs zwischen Frankreich und Spanien. 3 Monate lang sind sie da gewandert zusammen und die Reise kann man auf Instagram verfolgen. Bei uns hörten wir sie hier mit When We Find It und damit ist es 8.38 Uhr geworden. So geht's weiter. Gleich Peter Zudeiks satirischer Rückblick auf die Woche in Berlin. Und das hier sind The Mavericks mit Dance the Night Away.

0: Freitagmorgen mit MDR Kultur, 8.42 Uhr ist es.
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2: Ja, Freunde, das war aber mal ein Satz mit X. Wenn ihr gedacht habt, wir wären die geliebte Obrigkeit eine Weile los. Nee, das Parlament hat Sommerpause. Die Regierung muss uns noch die Folgen ihrer grandiosen Reformpolitik ausbaden lassen.
3: An die Ministerin Prien. Ich glaube wirklich, sie haben nicht mehr alle Tassen im Schrank.
2: Die Chefin der Linkspartei ist ziemlich sauer, weil die Ausgleichszahlungen für alleinerziehende Menschen nur noch bis zum 16. Lebensjahr gezahlt werden sollen. Also wenn Ehen geschieden werden und der oder die, meistens der Unterhaltspflichtige, für die Kinder nicht zahlt, geht der Staat in Vorlage und holt sich das Geld zurück. Theoretisch. Das ist teuer und weil man die Nichtzahler so schwer drankriegen kann, müssen eben die Kinder leiden.
3: Jeden Tag ein neuer Angriff auf die einfachen Menschen und dieses Mal trifft es ausgerechnet die Alleinerziehenden und deren Kinder.
2: Ja, liebe Frau Schwertner, das ist aber normal. Das ist kapitalistischer Alltag. Der Philosoph Ernst Bloch hat das mal so ausgedrückt. Da es nicht für alle reicht, springen die Armen ein. So ist es. Die Frau Schwertner hat aber auch Schönes zu berichten. Und zwar von der Klausur des neuen Parteivorstandes in Elgersburg in Thüringen.
3: Wir hatten eine gute Stimmung. Wir haben gekegelt. Wir haben zusammen gesprochen. Also das Kegeln hat mir am meisten Spaß gemacht.
2: Ist doch logisch. Zusammen sprechen, wie langweilig. Aber Kegeln hat schon was.
3: Aber wir haben natürlich auch über sehr ernsthafte Themen diskutiert.
2: Ist klar. Vielleicht darüber, dass die Obrigkeit auch eine Menge Gutes tut und schöne neue Sachen erfindet.
4: Ein sogenanntes Entlastungskabinett.
2: Ist das nicht schön? Das ist zwar nichts anderes als das Normalkabinett, also die Versammlung der Minister unter der Leitung des Bundeskanzlers, aber es beschäftigt sich mit Bürokratieabbau, der nicht mehr so heißen darf, sondern Bürokratierückbau. Der Unterschied von Ab und Rück ist, was für Abrissspezialisten für uns ist entscheidend, dass beim Bürokratieab oder Rück eine ordentliche Bürokratieabbaubürokratie rauskommt. Sonst hätte das alles doch gar keinen Sinn.
4: Wir haben viel erreicht, aber es ist noch lange nicht genug.
2: Und damit Geld genug da ist für all die dollen Reformen schröpft die Regierung nicht nur die Armen, sie greift auch auf Bekanntes und Bewährtes zurück. Die Tabaksteuer soll erhöht werden.
5: Rauchen für die Sicherheit, Rasen für die Rente. Das ist keine Finanzpolitik, meine Damen und Herren. Das ist Gaga, das hat keine Konzeption.
2: Guido Westerwelle im Jahre des Herrn 2001, als die Tabaksteuer Antiterrormaßnahmen finanzieren und höhere Spritpreise die Rentenkasse stabilisieren sollten.
4: Ich bin ein lernfähiges System und lerne jeden Tag dazu.
2: Ach ja, daran komme ich natürlich nicht vorbei. Die Sommerpressekonferenz des Bundeskanzlers. Bevor alles in Ferien fährt, darf er den hauptstädtischen Journalisten noch mal erklären, was für ein toller Hecht er ist und wie gut sein Laden läuft.
4: Die Koalition hat Tritt gefasst.
2: Ja, ja.
4: Wir befinden uns auch persönlich, menschlich in einem sehr guten Verhältnis miteinander.
2: Ist ja gut. Das haben wir Helmut Kohl zu verdanken, der diese Veranstaltung erfunden hat. Nur ging es da ein bisschen anders zu.
6: Zudem entspricht es auch meiner Stimmungslage, zum Abschied, bevor ich ein paar Tage Ferien mache, für die Bundespressekonferenz zu gehen. Einen größeren Lustgewinn kann ich mir selbst nicht zufügen. Und das wissen Sie ja auch alle.
2: Freunde, könnt ihr euch vorstellen, dass der Friedrich davon spricht, sich einen Lustgewinn zuzufügen? Im Leben nicht. Der Dicke machte Späße, erzählte Dönekes, beleidigte Journalisten, die dumme oder gar kluge Fragen stellten, reichlich Material für Schlagzeilen, Stories, launige Kommentare. Und Merz? Was denn sein größter Fehler bisher gewesen sei?
4: Darüber müsste ich länger nachdenken.
2: Wie schön. Friedrich Merz und Helmut Kohl kommen zwar beide aus tiefster Provinz, aber in der pfälzischen Provinz ist der Unterhaltungswert gleichsam eingebaut, in der sauerländischen eben nicht. Wer braucht eine dröge Veranstaltung, mit der sich der Regierungschef in die Sommerfrische verabschiedet? Niemand. Also lasst es sein.
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Der Pianist Abdel Rahman El-Batscha hier bei MDR Kultur. 9 vor 9 ist es. Es gibt ein Merkmal von guten Coverversionen. Und das ist, dass man einen Song, der einen emotional schon gar nicht mehr erreicht, vielleicht weil man ihn so oft gehört hat, reduziert wird auf das, was im Text, der ja meist unverändert bleibt, eigentlich an emotionalem Gehalt drin ist. Nach solchen Coverversionen sind wir in diesem Sommer auf der Suche. I may not always love you, but long as there are stars above you. Seit 60 Jahren begleitet uns dieser Song. Wir feiern God Only Knows. Jetzt bei MDR Kultur. Einer der einflussreichsten Songs in der Popgeschichte, im Juli 66 von den Beach Boys veröffentlicht. Erstmal nur einer von vielen Tracks, die zum legendären Album Pet Sounds gehört haben und auch nur die B-Seite einer Single. Auf Seite A war Wouldn't It Be Nice. Aber dieses Lied war nicht aufzuhalten und schaffte es vom Katzentisch in die Radios und in die Charts. Der Rolling Stone, die einflussreiche Musikzeitung, hat es unter seinen 500 besten Songs aller Zeiten aufgeführt, und zwar auf dem spektakulären Platz 25. Pitchfork Media ging noch weiter und sagte, der beste Track, der die 60er verlassen hat. Und Paul McCartney meinte im BBC-Interview, God Only Knows sei der beste Song, der je geschrieben wurde. MDR Kultur zelebriert dieses Lied über die Sommerwochen, und heute hören wir ein Cover von David Bowie, aufgenommen 1973 zusammen mit den Astronets. Das ist ein Trio, mit dem er seinerzeit sehr gerne Sachen gemacht hat. Veröffentlicht wurde dieser Song dann 10 Jahre später, 83, auf dem Album Tonight. David Bowie's God Only Knows.

Bei David Bowies God Only Knows, ein herzzerreißender Seufzer. 60 Jahre God Only Knows, die Sommeraktion von MDR Kultur. Auch in den nächsten Tagen und Wochen mit weiteren Coverversionen des großen Hits. Und das war der Morgen. Es ist 9:04. Hier gibt's gleich die Nachrichten. Und Ellen Schweder wünscht Ihnen einen schönen Freitag.

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3: Um 9 Uhr mit Alexander Terhorst. Der Lehrerverband Bildung und Erziehung sieht mehrere Gründe für schlechtere Ergebnisse beim diesjährigen Mathe-Abi in Sachsen-Anhalt. Landeschef Thorsten Wahl sagte dem MDR, die Schwierigkeit der Prüfungsaufgaben variiere von Jahr zu Jahr sehr. Zudem seien erstmals die Hilfsmittel stark eingeschränkt worden, so sei die Formelsammlung ausgedünnt worden, auch nur noch sehr einfache Taschenrechner zugelassen. Das habe die Rahmenbedingungen für die Schüler zum Nachteil verändert. Das Bildungsministerium in Magdeburg hatte angekündigt, die Matheergebnisse nochmal kritisch zu hinterfragen. Mindestens 17 Krankenkassen und kassenärztliche Vereinigungen haben Beitragsgelder in fragwürdige Immobilienfonds investiert. Das zeigen Recherchen von NDR, WDR und SZ. Betroffen seien unter anderem die KV Baden-Württemberg und die KKH. Sie hätten insgesamt mindestens 170 Millionen Euro verloren. Die KV Baden-Württemberg habe inzwischen mehrere Banken verklagt. Sie hätten über das Risiko des Investments getäuscht. Die Banken weisen das zurück. Die geplante Zuckersteuer soll schon im kommenden Jahr kommen. Gesundheitsministerin Nina Wagen sagte dem Redaktionsnetzwerk Deutschland, die neue Abgabe solle rund 650 Millionen Euro einbringen. Damit würden die gesetzlichen Krankenkassen gestärkt und Versicherte entlastet werden. Wagen versicherte, der Gesetzentwurf werde sich nach den Vorschlägen der Expertenkommission richten. Ursprünglich sollte die Zuckersteuer erst 2028 eingeführt werden. Das US-Militär hat Medienberichten zufolge im Iran mehrere Brücken und einen Flughafen bombardiert. Das Wall Street Journal berichtet, mit den Angriffen sollten Nachschubwege für die iranische Marine unterbrochen werden. Das US-Militär erklärte, man habe militärische Ziele ins Visier genommen, darunter Radaranlagen zur Küstenüberwachung. Nach Angaben aus dem Iran wurden mindestens 7 Menschen getötet. Die iranische Armee erklärte, US-Militärstandorte in den Golfstaaten Kuwait und Bahrain angegriffen zu haben. Der Hormonspezialist Michael Zitzmann sieht US-Pläne kritisch, Soldaten Testosteron-Medikamente zu verabreichen. Zitzmann sagte MDR aktuell, Testosteron mache Männer nicht zu Kriegsmaschinen. Eine Einnahme fördere zwar den Muskelaufbau, erhöhe aber auch das Risiko für Thrombosen. Der Experte räumte ein, dass ein tatsächlicher Mangel Konzentration und Belastbarkeit beeinträchtige. Die Einnahme von Testosteron müsse aber medizinisch begleitet werden. US-Verteidigungsminister Pete Hegseth hatte Testosterontests für Soldaten ab 30 Jahren angekündigt. Das waren die Nachrichten. Das Wetter. Die Temperaturen von 8 Uhr, auf dem Brocken bedeckt 15 Grad, Chemnitz bedeckt 21. Dresden wolkig 21 Grad, Eisenach wolkig 21, Erfurt leicht bewölkt 22 Grad. Auf dem Fichtelberg bedeckt bei 16 Grad, Gera bedeckt 21, Görlitz wolkig 23, Leipzig wolkig 20 Grad, Magdeburg stark bewölkt 20 und Meiningen wolkig 20 Grad. Die Vorhersage Schauer und Gewitter heute, schwüle 24 bis 30 Grad. Nachts in Sachsen weitere Schauer und Gewitter, sonst abklingend 18 bis 14 Grad. Morgen Sonne und Wolken, in den Bergen einzelne Schauer und Gewitter, 21 bis 26 Grad. MDR Verkehrsdienst. A4 Richtung Görlitz zwischen Ohorn und Uist stockender Verkehr durch ein defektes Fahrzeug im Baustellenbereich. A13 Richtung Dresden, die Abfahrt Ruhland ist gesperrt bis ca. 11 Uhr wegen Bauarbeiten. A36 Richtung Braunschweig zwischen Wernigerode Nord und Stapelburg stockender Verkehr an einer geräumten Unfallstelle. Die B89 Meiningen-Sonneberg ist gesperrt nach einem Unfall zwischen Effelder und Mengersgereuth-Hämmern. Geblitzt wird auf der A9 Richtung Berlin am Schkreuzer Kreuz sowie zwischen Halle und Bitterfeld-Wolfen, auf der A9 Richtung München zwischen Niemegk und Kleinmarzehn sowie Dreußig und Bad Klosterlausnitz und auf der A38 Richtung Göttingen, Höhe Dreieck Südharz. Soweit der MDR-Verkehrsdienst, die Zeit 9.04 Uhr.
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4: Am Mikrofon begrüßt Sie Ole Steffen. Herzlich willkommen zur Lesezeit. Und da hören Sie heute Gerd Westphal mit der 13. Folge aus Thomas Manns Goethe-Roman Lotte in Weimar. Vorab gibt er Ihnen wieder eine kleine Einführung zu seiner Lesung. Lassen Sie sich also nun vom König der Vorleser wieder mitnehmen in Goethes Haus am Frauenplan im Weimar des Jahres 1816.
5: In der letzten Fortsetzung hat sich Goethe Napoleons erinnert und ihm bei aller Misslichkeit auf St. Helena doch gewünscht, dass er das sehr geliebte Eau de Cologne dort auch bei sich habe, so wie er es immer gewohnt gewesen war. Mit der Nennung des Namens der Festungsinsel St. Helena setzt sich nun im Monolog Goethes aus der Feder Thomas Manns die Betrachtung des Geheimenrates weiter fort. Am Wort Helena entzündet sich seine Lieblingsvorstellung für die Weiterführung des zweiten Faust. Helena, Sankt Helena, dass der da sitzt, dass das so heißt, dass ich sie suche, die mein einziges Begehren so schön wie reizend, wie ersehnt so schön, dass sie den Namen mit des Prometheus Martha-Felsen teilt, die Tochter und Geliebte, die ganz mir und nicht im Leben, nicht der Zeit gehört und nach der allein das dichtende Verlangen mich schmiedet an dies Lebens graue, unbezwingbare Werk, ist doch ein wunderlich Ding, das Gewebe des Lebens, der Schicksale. Siehe die ausgeruhte Arbeitsstätte morgendlich ernüchtert, neuer Besitzergreifung gewärtig, da sind die Subsidia, die Hilfsquellen, die Stimulantien, die Mittel zur Eroberung gelehrter Welten zu produktivem Zweck. Wie brennend interessant alles Wissen wird, das ein Werk bereichern und unterbauen mag und zum Spiele taugt. Dem Unzugehörigen verschließt sich der Geist, aber freilich wird's immer mehr, was dazugehört, je älter man wird, je mehr man sich ausbreitet. Und treibt man's sofort, wird's bald nichts Unzugehöriges mehr geben. Das hier über Missbildung der Gewächse- und Pflanzenkrankheiten muss ich weiterlesen heute Nachmittag, wenn ich dazu komme, oder abends. Die abweichenden Bildungen und das Monstruose sind höchst bedeutend dem Freunde des Lebens. Über die Norm belehrt das Pathologische vielleicht am tiefsten. Und dir anzuweilen, als möchten von der Seite der Krankheit her die kühnsten Vorstöße ins Dunkel des Lebendigen zu vollbringen sein. Schau, da wartet manch Stück Geist und Welt der kritischen Freude. Byrons Korsaren und Lara, schönes, stolzes Talent, darin ist fortzufahren. In der griechischen Calderon-Übersetzung auch. Dergleichen klärt das Bewusstsein und schürt die Lust. Auf all die Orientalia wartet großherzogliche Bibliothek schon ein bisschen lange. Sind längst die Termine zur Rückgabe abgelaufen. Geb sie aber nicht her, keins davon. Kann mich vom Rüstzeug nicht entblößen, solange ich im Divan lebe. Und Bleistiftstriche mache ich auch noch hinein. Wird niemand mucksen. Carmen Panegyricum in laudem Muhammedis. Teufel nochmal, das Geburtstagsgedicht. Anfang von Berges Luft, dem Äther gleich zu achten, umweht auf Gipfelfels hoch waldiger Schlünde. Ist eine etwas herrische Zusammenziehung, ein Gipfel von Schlünden? Müssen wir's durchgehen lassen, ist doch ein kühn aufrufend Bild. Schlund ist Schluck, sollen's nur schlucken. Dieser Gipfel ernste Wand war auch schon sowas. Zweitens kommt der Dichtergarten, nicht ganz geheuer durch luftige Geschosse der Eroten. Drittens die kultivierte Geselligkeit, die Mars zerschmettert und endlich bei tröstend wiederkehrendem Frieden kehrt. Zweimal kehrt. Machen wir aus der Not eine Absicht. Kehrt unser Sinn sich treulich zu dem Alten, worauf sich erhalten reimt, und rasch auch noch die Menge, von der jeder nach eigenem Willen schalten will. Gut, wenn du dich nach dem Diktat dahinter stellst, bringst du die Strophen in 20 Minuten zusammen. Das Stützwerk und Rohmaterial, das hielt sich gar nicht für roh. Gedachte durchaus schon an und für sich was zu sein. Zweck seiner selbst. Und nicht dazu da, dass einer komme und presse ein einzig Fläschchen Rosenöl aus dem Wust, worauf man den Trödel auch könnte wegwerfen. Woher nimmt man die Frechheit, sich einen Gott zu dünken, um den alles ringsumher ein Fratze sein soll, die er nach seinem Gefallen braucht? Einzig rückstrahlendes All im All der Natur, der auch seine Freunde oder was ihm vorkommt, bloß als Papier ansieht, worauf er schreibt. Ist es Frechheit und Hybris? Nein, es ist auferlegte und in Gottes Namen getragene Wesensform. So verzeiht und genießt, es ist nur zur Freude. Wunderlicher Heiliger, die Leute würden sich wundern, dass einer für ein Büchlein Gedichte und Sprüche mit so viel Reisebeschreibungen und Sittenbildern sich nähren und aufhelfen muss, würden es schwerlich genialisch finden. In meiner Jugend, der Werther machte eben Furor, war einer der Brettschneider in Grobian, besorgt um meine Demut, sagt mir über mich die letzten Wahrheiten oder was er dafür hielt. Bild dir nichts ein, Bruder, mit dir ist nicht so viel los, wie dich das Lärmen will glauben machen, das dein Romänchen erregt. Was bist du schon für ein Kopf? Ich kenne dich. Urteilst meist schief und weißt im Grunde, dass dein Verstand ohne langes Nachdenken nicht zuverlässig ist. Bist auch klug genug, Leuten, die du für einsichtig hältst, lieber gleich Recht zu geben, als dass du eine Materie mit ihnen durchdiskuriertest und zögest dir auf den Hals, deine Schwäche zu zeigen. So bist du. Hast dabei eine Dosis Stolz schon unerlaubt, dass du fast alle Leute außer dir für schwache Kreaturen hältst, da doch du der Allerschwächste, nämlich zu dem Effekt, dass du bei den wenigen, die dir gescheit gelten, gar nicht imstand bist, selbst zu prüfen, sondern richtest dich nach dem allgemeinen Urteil der Welt. Heut sage ich's dir einmal. Einen Samen von Fähigkeit hast du schon, ein poetisches Genie, das dann wirkt, wenn du sehr lange Zeit einen Stoff mit dir herumgetragen und in dir bearbeitet und alles gesammelt hast, was zu deiner Sache dienen kann. Dann geht's allenfalls, dann mag es was werden. Fällt dir etwas auf, so bleibt's hängen in deinem Gemüt oder Kopf, und alles, was dir nur aufstößt, suchst du mit dem Klumpen Ton zu verkneten, den du in der Arbeit hast, denkst und sinnst auf nichts anderes als dies Objekt, damit machst du's, und weiter ist nichts an dir. Lass dir keine bunten Vögel in den Kopf setzen von deiner Popularität. Ich hör ihn noch, den Kauz. War so ein Wahrheitsnarr und Fex der Erkenntnis, gar nicht boshaft, litt wohl noch selber gar unter der Schärfe seines kritischen Einblicks der Esel. Gescheiter Esel. Melancholisch, scharfsinniger Esel. Hat er nicht recht? Hat er nicht dreimal recht? Oder noch zweieinhalbmal mit allem, was er mir unter die Nase rieb, von Unbeständigkeit, Unselbstständigkeit und Bestimmbarkeit und dem Genie, das eben nur zu empfangen und lange auszutragen, Subsidia zu wählen und zu brauchen weiß? Wär all das Studienwerkzeug dir überall bereit gewesen, hätt nicht die Zeit schon eine Schwäche und Neugier fürs Orientalische gehabt, bevor du ankamst? Hast du den Hafis entdeckt auf eigener Hand? Der von Hammer hat ihn dir entdeckt und artig übersetzt. Als du ihn lasest, Anno Russland, warst du ergriffen und bezaubert von einem Buche geistiger Mode. Und da du nicht lesen darfst, ohne gestimmt, befruchtet und verwandelt zu werden, ohne die Lust zu kosten, auch dergleichen zu machen und produktiv zu werden an dem Erlebten, begannst du persisch zu dichten und fleißig unersättlich an dich zu ziehen, was du zu dem neuen reizenden Geschäft und Maskenspiele brauchtest. Selbstständigkeit, möcht wissen, was das ist? Er war ein Original, und aus Originalität er andern Narren gleichen tät. Da war ich 20 und ließ schon die Anhänger im Stich, machte mich lustig über die Originalitätsgrimasse der genialen Schule. Ich wusste warum. Ist ja Originalität das Grauenhafte, die Verrücktheit, Künstlertum ohne Werk, empfängnisloser Dünkel, Altjungfern und Hagestolzentum des Geistes, sterile Narrheit. Ich verachte sie unsäglich, weil ich das Produktive will. Dass Weibheit und Mannheit auf einmal ein Empfangen zeugen, persönliche Hochbestimmbarkeit. Nicht umsonst sehe ich dem wackeren Weibe ähnlich. Ich bin die braune Lindheimerin in Mannsgestalt, bin Schoß und Samen, die androgene Kunst, bestimmbar durch alles, aber bestimmt durch mich, bereichert das Empfangene die Welt. So sollten es die Deutschen halten. Darin bin ich ihr Bild und Vorbild, weltempfangend und weltbeschenkend. Die Herzen weit offen jeder fruchtbaren Bewunderung, groß durch Verstand und Liebe, durch Mittlertum, durch Geist, denn Mittlertum ist Geist. So sollten sie sein, und das ist ihre Bestimmung. Nicht aber als Originalnation sich zu verstocken in abgeschmackter Selbstbetrachtung und Selbstverherrlichung sich zu verdummen und gar in Dummheit durch Dummheit zu herrschen über die Welt. Unseliges Volk, es wird nicht gut ausgehen mit ihm. Denn es will sich selber nicht verstehen. Und jedes Missverstehen seiner selbst erregt nicht das Gelächter allein, erregt den Hass der Welt und bringt es in äußerste Gefahr. Was gilt's, das Schicksal wird sie schlagen, weil sie sich selbst verrieten und nicht sein wollten, was sie sind. Es wird sie über die Erde zerstreuen wie die Juden. Zu Recht, denn ihre Besten lebten immer bei ihnen im Exil. Und im Exil erst in der Zerstreuung werden sie die Masse des Guten, die in ihnen liegt, zum Heile der Nationen entwickeln und das Salz der Erde sein. Es hüstelt und klopft, das ist der Dämpfige. Nur vorwärts, nur in Gottes Namen herein. Ergebenster Diener, Herr Geheimer Rat. So, John, sind Sie's, willkommen und näher. Früh aus den Federn heut. Ja, Exzellenz treibt's immer zeitig zu den Geschäften. Nicht doch. Euch meine ich. Ihr seid früh an der Sonne heut. Oh, ich verzeih. Ich war es mir nicht vermutend, dass von mir sollte die Rede sein. Wie denn? Das nenne ich ein überbescheiden Missverstehen. Ist der Studiengenosse meines Sohnes, der wackere Lateiner und Rechtsgelehrte, der flüssige Kalligraph, der Rede nicht wert? Ich danke gehorsamst. Und wenn so, so war ich nicht gewärtig, dass das erste Morgenwort aus so verehrtem Munde sollte ein Vorwurf sein, denn anders kann ich die werte Bemerkung nicht deuten, dass ich heute mich zeitig zur Arbeit gemeldet, wenn der Zustand meiner Brust und längerer Husten vor Einschlafen, so dass dieses erst spät erfolgt, mich manchmal zu längerer Ruhe nötigen, so dachte ich mich versichert halten zu dürfen, dass die hohe Menschlichkeit des Herrn Geheimen Rats und übrigens ist festzustellen, dass trotz meiner gemeldeten Anwesenheit die Dienste des Karl zum Frühdiktat bevorzugt wurden. Ei, geht doch, Mann! Wie stellt er sich und trübt sich unnütz den Morgen, insinuiert mir Schonungslosigkeit der Worte und macht zugleich den Bittern über allzu viel Schonung der Tat. Dem Karl habe ich aus dem Bett was diktiert, weil ich ihn eben um mich hatte. Es war nur was Amtliches, für euch kommt viel was Besseres dran. Auch habe ich nichts Übles gedacht bei meinen Worten und wollte euch nicht hecheln. Wie sollte ich eurer leidigen Schwäche nicht achten und ihr nicht Rechnung tragen? Wir sind doch Christen. Er ist lang aufgeschossen, ich muss ja aufblicken zu ihm, wenn ich vor ihm stehe. Und dann das viele Sitzen im Bücherstaube überm Papier. Da wird die junge Brust leicht dämperig. Es ist überhaupt eine Jugendkrankheit und reifend besiegt man's. Ich habe auch Blut gespuckt mit 20 und stehe heute noch recht fest auf den alten Beinen. Wobei ich gern die Hände auf dem Rücken tue und die Schultern zurück, dass die Brust sich wölbt. Seht ihr? So. Ihr aber lasst eure Schultern hängen und die Brust versacken. Ihr seid zu nachgiebig. In aller christlichen Humanität sei es euch gesagt. Sie sollten dem Staube ein Gegengewicht suchen, John. Sich, wann's nur gehen will, aus dem Staube machen. Hinaus in Wiese und Wald und dann auf den Himmel. Zu wandern, zu reiten, ich hab's auch so gemacht. Und mich hinausgerappelt. Ins Freie gehört der Mensch, wo er die bloße Erde unter den Sohlen hat. Dass ihre Säfte und Kräfte können in ihn aufsteigen, über seinem Kopf die himmelnden Vögel. Die Zivilisation und das Geistige sind gute Dinge, sind große Dinge. Wir möchten es uns ausgebeten haben. Allein ohne die antäische Kompensation, wie wir es einmal nennen wollen, sind sie ruinös für den Menschen und schaffen Krankheit, auf die er dann wohl noch stolz ist um ihretwillen und hangt ihr an wie etwas Ehrenvollem und sogar Vorteilhaftem, denn Krankheit hat ja auch ihr Vorteilhaftes. Sie ist ein Dispens und eine Befreiung. Aus Christentum muss man ihr vieles verzeihen, und so ist einer dann prätentiös, speisewählerisch, genäschig, trunkliebend, lebt sich selbst statt der Herrschaft und arbeitet selten zur rechten Zeit. So kann er gewiss sein, dass man sich's dreimal überlegt, ehe man sich den christlichen Mund verbrennt und ihm Vorhaltungen macht, etwa weil er die kränkelnde Brust auch noch mit Tobak reizt, so dass der Dampf davon zuweilen sogar aus seiner Stube dringt ins Haus hinein und denen zur Last fällt, die ihn durchaus nicht leiden können. Ich meine den Tobakdampf, nicht euch. Denn ich weiß, dass ihr mich bei all dem leiden könnt, dass ich euch lieb bin und es euch schmerzt, wenn ich mit euch hadere.
6: Sehr, Exzellenz, Herr Geheimrat, bitterlich, dessen bitte ich versichert zu sein. Ich höre es mit wahrem Entsetzen, dass der Rauch meiner Studienpfeife trotz allen Vorsichtsmaßregeln soll durch die Ritzen gedrungen sein. Ich kenne doch die Aversion des Herrn Geheimrats. Die Aversion. Und eine Aversion ist eine Schwäche. Sie bringen die Rede auf meine Schwächen. Es ist aber von den Ihren die Rede. Ausschließlich, verehrtester Herr Geheimrat. Ich leugne keine davon und unterwinde mich keines Versuches, Sie zu entschuldigen. Nur bitte ich mir gütigst zu glauben, wenn ich Ihrer noch nicht Herr zu werden vermochte, so gewisslich nicht, weil ich dabei auf meine Krankheit pochte. Ich habe keinen Anlass, auf meine Brust zu pochen. Ich habe Anlass, daran zu schlagen. Das ist mein tiefster Ernst, wenn Exzellenz sich auch zu belustigen belieben. Meine Schwächen, ich will sogar Laster sagen, sind unverzeihlich. Aber keineswegs unter Berufung auf mein körperliches Leiden überlasse ich mich Ihnen zuweilen, sondern aus Verstörung der lieben, leidigen Seele. Wäre es doch vermessen, die ungeheure Menschenkenntnis meines Wohltäters daran zu erinnern, dass wohl die plane Führung, die dienstliche Pünktlichkeit eines jungen Mannes darunter leiden mögen, wenn er sich in einer Krisis des Gemütes, einer Umwälzung seiner Gesinnungen und Überzeugungen befindet, die sich unter dem Einfluss, ich möchte beinahe sagen, unter dem Drucke einer neuen und zwingend bedeutenden Umgebung in ihm vollzieht und die ihn sich fragen lässt, ob er eigentlich im Begriffe ist, sich zu verlieren oder sich zu finden. Nun, mein Kind, ihr habt mich von den kritischen Wandlungen, die in euch vorgehen, bis dato nicht viel wissen und merken lassen. Worin sie bestehen, worauf ihr mit euren Allusionen hinaus wollt, vermute ich. Lasst mich offen sein, Freund John, ich habe von dem politischen Ikarusflug, den perfektionistischen Leidenschaften eurer frühen Tage nichts gewusst. Dass ihr es wart, der vordem jedes waghalsige und fürstenhassende Libellum gegen die Bauern fron und zugunsten einer höchst radikalen Verfassung an den Tag gegeben war, nicht zu meiner Kenntnis gelangt. Ich hätte euch sonst trotz eurer guten Handschrift und Kenntnisse nicht in meinen Hausstand aufgenommen. Wofür mir denn von würdigen Männern in hohen und höchsten Behörden manch Wörtchen der Verwunderung, ja des Tadels, zuteil geworden. Verstehe ich recht? Und auch mein Sohn hat mir dergleichen Andeutungen wohl schon gemacht. So seid ihr im Begriffe, euch diesen Dünsten zu entringen, eure umstürzlerischen Verirrungen abzutun und euch in Dingen der Staatsräson und irdischen Regiments redlich ins Rechte und würdig Erhaltende zu denken. Allein ich schätze, dass dieser Klärungs- und Reifevorgang, den ihr stolz genug sein solltet, euch selbst und eurem tüchtigen Verstande und Herzen, nicht aber irgendwelchen Einflüssen oder gar einem geflissentlichen Drucke von außen zuzuschreiben, ich schätze, dass er unmöglich zur Erklärung sittlichen Troubles und gestörter Konduite dienen kann, da er ja offenkundig ein Vorgang der Genesung ist und für Seele wie Leib nur heilsame Wirkungen zeitigen kann. Sind doch diese beiden so innig aufeinander bezogen und ineinander verwoben, dass keine Wirkung auf das eine auszugehen vermag, ohne auch das andere segensreich oder unselig zu affizieren. Meint ihr, eure revolutionären Grillen und Exzesse hätten nichts zu schaffen gehabt mit dem, was ich den Mangel an antäischer Ausgleichung nannte für Zivilisation und Geist? Den Mangel an frischem und gesundem Leben am Busen der Natur? Und eure Kränkelei und Dämpfigkeit sei im Leiblichen nicht ganz dasselbe gewesen wie im seelischen Bereiche jene Grillen? Das ist all eines. Tummelt und lüftet euren Körper, verschont ihn mit Branntewein und Tobakspeize, und ihr werdet in eurem Gehirne auch die rechten, der Ordnung und Obrigkeit gefälligen Gedanken hegen. Entschlagt euch vollends des leidigen Widersprechungsgeistes, des verunnaturenden Dranges nach Weltverbesserung. Kultiviert den Garten eurer Eigenschaften. Trachtet euch im wohltätig Bestehenden tüchtig zu erweisen, und ihr werdet sehen, wie euch euer Leibliches sich zu heiterer Stämmigkeit befestigen, zum soliden Gefäße des Lebensbehagens erstarken wird. Soweit mein Rat, wenn ihr ihn hören wollt. O Exzellenz, wie sollte ich so tief erfahrenen Rat, so weise Direktion nicht mit der gefühltest dankbaren Aufmerksamkeit empfangen? Auch halte ich mich überzeugt, dass auf die Länge die tröstlichen Zusicherungen, die ich vernehmen durfte, sich vollauf bewähren und erfüllen werden. Nur eben jetzt noch vor der Hand, dass ich's gestehe, wo in der erlauchten Atmosphäre dieses Hauses die Wandlung meiner Gedanken und Meinungen sich kritisch mühsam vollzieht, in dieser Zeit des Überganges von einer Gesinnungswelt zur anderen, ist begreiflicherweise mein Zustand noch reichlich verworren, von Qual und Abschiedsweh nicht frei und so denn auch vielleicht nicht ohne Anspruch auf milde Nachsicht. Ach, was sage ich Anspruch? Welchen Anspruch hätte ich? Aber die Hoffnung auf solche Nachsicht wag ich submissis zu bekunden. Ist ja mit jener Wandlung und Bekehrung der Verzicht auf manche weit größere, wenn auch unreife und knäbische Hoffnung und Gläubigkeit verbunden, dem Schwärmerglauben zu entsagen an eine revolutionäre Reinigung der Nationen, an eine zur Freiheit und zum Rechte geläuterten Menschheit, kurz an ein Reich des Glückes und Friedens auf Erden unter dem Zepter der Vernunft. Das ist nicht leicht, das stürzt in bittern und ängstigenden inneren Widerstreit, und wenn bei so beschaffenen Umständen, in solchen Wachstumsnöten, der junge Mensch einmal bei der Kümmelbouteille Erheiterung sucht oder seine abgemüdeten Gedanken in den Rauch der Tobakspfeife wohltätig einzuhüllen trachtet, sollte er nicht bei Oberen, deren gewaltige Autoritäten nicht ohne Anteil ist an solchen Umwälzungen, auf einiges milde Nachsehen rechnen dürfen? Nun, das nenne ich Rhetorik. An euch ist ja ein pathetisch listenreicher Advokat verloren. Oder vielleicht noch nicht verloren gegangen. Ihr wisst, eure Schmerzen für andere unterhalten zu machen, und also seid ihr ja nicht nur ein Redner, sondern sogar ein Dichter. Obgleich zu diesem Titel der politische Furor nicht stimmen will, denn Politiker und Patrioten sind schlechte Dichter und Freiheit ist kein poetisches Thema. Aber dass ihr eure angeborene Rednerkunst dazu benutzt, mich in ein so schlechtes Licht zu setzen und es so hinzustellen, als hätte mein Umgang euch des Glaubens an die Menschheit beraubt und euch ihrer Zukunft wegen in zynische Hoffnungslosigkeit gestürzt, hört, das ist nicht wohlgetan. Mein ich's nicht gut mit euch und wollt ihr's mir verargen, wenn meine Ratschläge euer individuelles Wohl unmittelbarer im Auge haben als das der Menschheit? Missversteht mich nicht. Ich erachte es durchaus für möglich und wahrscheinlich, dass unser 19. Jahrhundert nicht einfach die Fortsetzung des früheren sei, sondern zum Aufgang einer neuen Ära bestimmt erscheint, worin wir an dem Anblick einer ins Reinste vorschreitenden Menschheit uns werden erquicken dürfen. Freilich sieht's auch wieder gar sehr danach aus, als wollte eine mittlere Kultur gemein werden, um nicht zu sagen eine mittelmäßige, zu deren Gepräge es unter anderem gehört, dass viele, die es nichts angeht, sich ums Regiment bekümmern. Von unten haben wir den Wahn der jungen Leute, in die höchsten Angelegenheiten des Staates mit einwirken zu wollen, und von oben die Neigung, aus Schwäche und übertriebener Liberalität überall mehr nachzugeben als billig. Mit Strenge auf dem Gesetze zu bestehen, ist unerlässlich. Hat man nicht sogar angefangen, in Dingen der Zurechnungsfähigkeit von Verbrechern weich und schlaff zu werden? Indem ärztliche Zeugnisse und Gutachten oft eingehen, dem Übeltäter an der verwirkten Strafe vorbeizuhelfen? Es gehört Charakter dazu, in solcher allgemeinen Erweichung festzubleiben. Und so lob ich mir den jungen Physikus, den man mir neulich rekommandierte, Striegelmann mit Namen, welcher in ähnlichen Fällen immer Charakter zeigt. Und noch kürzlich, bei dem Zweifel eines Gerichts, ob eine gewisse Kindsmörderin für zurechnungsfähig zu halten, sein Zeugnis dahin ausgestellt hat, dass sie es allerdings sei.
4: Gerd Westphal las aus dem Roman Lotte in Weimar von Thomas Mann. Sie hörten die 13. der 23 Folgen in einer Produktion des Südwestfunks Baden-Baden aus dem Jahr 1975. 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
1: Kaum zu glauben, wie selbstverständlich diese kleinen Zeichen geworden sind. Ein lachendes Gesicht, ein Herz, ein Daumen nach oben. Manchmal reichen wenige Sekunden, um eine Nachricht zu verschicken. Und oft genügt ein Emoji, um zu zeigen, wie etwas gemeint ist. Heute ist Welt-Emoji-Tag. Und der kann uns gut an etwas erinnern, was wir manchmal im Alltag zu leicht vergessen. Nämlich nicht alles, was Menschen fühlen und empfinden, können wir sehen. Jemand schickt ein lachendes Gesicht und hat trotzdem einen schweren Tag. Jemand schreibt, alles gut, und meint eigentlich das Gegenteil. Jemand wirkt nach außen stark und gelassen, während er oder sie innerlich mit Sorgen kämpft. Wir alle tragen doch Gedanken und Gefühle in uns, die anderen verborgen.

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1: Wer Lust hat auf Theater unter freiem Himmel und im historischen Ambiente, der ist auf Schloss Kannawurf nördlich von Sömmer da genau richtig. Da feiert heute das Theaterstück Trickster Trickster Premiere. Aber wer oder was ist eigentlich ein Trickster?
2: Trickster ist abgeleitet vom englischen Wort Trick, das wiederum aus dem Französischen stammt. Das Mundartwort Trick steht für Betrug, Kniff. Das französische Verb tricher bedeutet beim Spiel betrügen, mogeln. Trickster sind Figuren, die mit Hilfe von Tricks die Ordnung durcheinander bringen, aber auch kulturschöpferische Leistungen erbringen können.
1: Im Sommertheater auf Schloss Kannawurf sind die Gauner los und stiften allerhand Chaos. Premiere ist heute auf Schloss Kannawurf. Die Vorstellung des Ensembles Konsortium Luft und Tiefe, so der Name, beginnt heute um 20 Uhr und eine zweite Vorstellung gibt es dann am morgigen Samstag, ebenfalls um 20 Uhr. Syrian Perspectives, Perspektiven aus Syrien, so hat das Forum Gestaltung in Magdeburg seine neue Schau genannt. Zu sehen sind Fotografien der syrischen Künstler Ayam Deep und Samer Kozak.
3: Sie beide porträtieren ihr Land mit einem offenen Blick aus einer individuellen Perspektive und geben überraschende Einblicke in den Alltag eines anderen Syriens. Gezeigt werden Fotografien aus der Zeit vor dem 8. Dezember 24, dem Sturz Assads, und aus der Zeit danach. Blicke auf die Menschen, auf den sie umgebenden sozialen, kulturellen Kontext. Die Fotografien von Samer Kozak zeigen einen Rückblick auf Kozaks Heimatstadt Damaskus mit seiner wechselvollen Geschichte. Über 40 Jahre hinweg begleitete er als Fotograf sie, diese Stadt.
1: Sagt Fritzi Kreller, Kuratorin der Ausstellung Syrian Perspectives im Forum Gestaltung in Magdeburg. Zu sehen ab heute bis zum 20. September von Mittwoch bis Sonntag 14 bis 18 Uhr.

Magische Klänge aus dem hohen Norden, dafür ist sie bekannt, die norwegische Band Songlaika. Fast ein Jahrzehnt nach ihrem Debütalbum Godfolk kehren die Musikerinnen und Musiker jetzt mit dem zweiten Album Fugglefolk zurück. Und das Besondere auf dem zweiten Album gibt es jetzt erstmals auch eigene Kompositionen zu hören, live im Studio aufgenommen, entstanden aus teilweise frei improvisierten Jam-Sessions.

0: Die norwegische Band Song Laika hat ihr neues Album Fuggle Folk im Gepäck und spielt heute live im Kasemattenhof der Festung Königstein. Das Konzert beginnt um 19 Uhr.
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0: Der kleine Paul ging wie jeden Donnerstag in die Musikschule. 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
4: Um 10 Uhr mit Alexander Terhorst. In Deutschland ist im Mai die Zahl der Baugenehmigungen deutlich gestiegen. Wie das Statistische Bundesamt mitteilt, wurden 21.000 Wohnungen genehmigt. Das ist fast ein Viertel mehr als vor einem Jahr. Die Baugenehmigungen sind damit seit dem vergangenen Jahr im Aufwärtstrend. In den 3 Jahren davor hatten hohe Zinsen und Materialkosten Bauherren abgeschreckt. Vor allem in Groß- und Unistädten fehlen Hunderttausende Wohnungen. Der Lehrerverband Bildung und Erziehung sieht mehrere Gründe für die schlechteren Ergebnisse beim diesjährigen Mathe-Abi in Sachsen-Anhalt. Landeschef Thorsten Wahl sagte dem MDR, die Schwierigkeit der Prüfungsaufgaben variiere von Jahr zu Jahr sehr. Zudem seien erstmals die Hilfsmittel stark eingeschränkt worden, so sei die Formelsammlung ausgedünnt worden und nur noch sehr einfache Taschenrechner zugelassen. Das habe die Rahmenbedingungen für die Schüler zum Nachteil verändert. Das Bildungsministerium in Magdeburg hat angekündigt, die Matheergebnisse kritisch zu hinterfragen. Wohnungseigentümer dürfen eine Klimaanlage auf dem Balkon einbauen. Der Bundesgerichtshof entschied, dass die Hausgemeinschaft den Einbau eines sogenannten Splittgeräts hinnehmen muss. Voraussetzung sei, dass die Rechte der anderen Eigentümer nicht übermäßig beeinträchtigt werden. Dass die Klimaanlage Geräusche macht, spielt für die Erlaubnis laut Urteil keine Rolle. US-Präsident Donald Trump hat erneut behauptet, bei der Präsidentenwahl 2020 betrogen worden zu sein. In einer Rede an die Nation schürte er Zweifel an Briefwahlen und Wahlautomaten. Beweise lieferte er nicht. Er warf zudem China vor, Wählerdaten gestohlen zu haben. Die Demokraten kritisierten, Trump untergrabe mit seinen Behauptungen das Vertrauen der US-Bürger in Wahlen. Im November werden das gesamte US-Repräsentantenhaus und ein Teil des Senats neu gewählt. Sächsische Berufsschulen profitieren in erheblichem Umfang von Fördergeldern der EU. Wie Kultusminister Konrad Clemens mitteilt, bekommt etwa die Handwerkerschule in Chemnitz gut 400.000 Euro. Mit dem Geld würden unter anderem Werkstätten aus- und umgebaut. Die Industrieschule Chemnitz erhalte für neue Labortische 300.000 Euro. Zwei Berufsschulen in Bautzen stünden zudem für Investitionen insgesamt 425.000 Euro bereit. Das waren die Nachrichten.
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5: Ein ausgedehntes Regengebiet, aktuell mit teils erheblichen Regenmengen im Norden von Sachsen-Anhalt zwischen Haldensleben und der Elbe-Niederung, sonst trocken, teils dichte Wolken, teils freundlich mit Sonne. Das Wetter beruhigt sich heute erst einmal. Zeitweise scheint die Sonne, aber es sind immer wieder Wolken da am Himmel. Erst dann nur stellenweise am Nachmittag und Abend dann verbreitet Schauer und Gewitter. Örtlich unwetterartig, mit Hagel, Starkregen und schweren Sturmböen. Schwülwarm wird es heute, 25 bis 30 Grad. Morgen dann in Ostsachsen letzte Schauer aus der Nacht, sonst nach Frühnebel Sonne und Wolken in den Bergen am Nachmittag und am Abend einzelne Schauer. Auch Gewitter sind drin. 22 bis 26 Grad, der Sonntag dann unbeständig windig und nur noch mäßig warm. Der MDR Kulturverkehrsdienst mit diesen Meldungen. Die A4 Frankfurt Richtung Dresden ist zwischen Glauchau Ost und Hohenstein-Ernsthal wegen Bauarbeiten bis 11.30 Uhr gesperrt. A38 Richtung Leipzig zwischen Bad Lauchstädt und Merseburg Nord. Stockender Verkehr nach einem Unfall im Baustellenbereich. Nach Unfällen sind gesperrt die B89 zwischen Erfelder und Mengersgerott-Hämmern. Im Landkreis Görlitz die Straße zwischen Groß-Schönau und Hörnitz. Und im Landkreis Stendal die Straße zwischen Hindenburg und Höhen Hohenberg-Krusemark. Im Landkreis Sächsische Schweiz-Osterzgebirge ist die Straße zwischen Wittgensdorf und Hausdorf wegen eines Schwertransports gesperrt. Geblitzt wird auf der neuen Richtung Berlin am Schkeuditzer Kreuz in der Überfahrt zur A14 Richtung Dresden und zwischen Halle und Bitterfeld-Wolfen. Auf der neuen am Blitzer Richtung München zwischen Niemeck und Kleinmarzenz und dann nochmal zwischen Dreusig und Bad Klosterlausnitz. Auf der A14 Richtung Dresden zwischen Staßfurt und dem Kreuz Bernburg und ein Blitzer auf der A38 Richtung Göttingen am Dreieck Südharz. Das war's vom MDR Kulturverkehrsdienst. Fahren Sie vorsichtig, 10.05 Uhr.
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5: An diesem Freitag mit Stefan Blattner im Studio. Guten Tag, willkommen. Hier ist der Two Doors Cinema Club.

Something Good Can Work, der Tudor Cinema Club, MDR Kultur am Freitagvormittag. Oft hören oder lesen wir den Begriff vierte Gewalt, wenn es um Journalisten und ihre Arbeit geht. Gemeint ist damit, dass wichtige Medien einerseits über das Handeln des Staates und seiner Institutionen informieren sollen, andererseits aber kontrollieren die Medien durch ihre Berichterstattung auch das staatliche Handeln und decken immer wieder auch Fehlverhalten und auch große Skandale auf. Und dazu braucht es mutige Journalisten und Verleger wie Catherine Graham. Sie hat mit ihrer Washington Post Zeitungsgeschichte geschrieben. In ihre Zeit fielen nämlich die Veröffentlichung der Pentagon Papers und der Watergate-Skandal, über den ist einst US-Präsident Nixon gestürzt. Catherine Graham, an diese mutige und entschlossene Verlegerin wollen wir gleich erinnern.

0: Das war die Songpoetin Christina Luxen. Lied von ihrem Album Leise Bilder. Auch das ein sehr schöner, sinnlicher Titel. 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
0: 17. Juli, wir blicken zurück in das Jahr 2001. Da starb Catherine Graham. Der Name sagt Ihnen nicht sofort was? Vielleicht aber ihr Wirken. Das hat's immerhin auch in die Kinos geschafft. Gespielt wurde sie da von Meryl Streep. Catherine Graham, die Amerikanerin jedenfalls, schrieb Zeit- und Zeitungsgeschichte. Nach dem Tod ihres Mannes hatte sie ungewollt seinen Job übernommen und wurde so Verlagschefin und Herausgeberin der Washington Post.
2: Ihre Freunde nennen sie Kay. Sie selbst nennt sich Fußabtreter-Ehefrau. Sie kutschiert die Kinder zur Schule, richtet das Haus ein und schmeißt schicke Dinnerpartys. Ihr Mann Phil ist Anwalt. Er leitet eine biedere Lokalzeitung, die Washington Post. So gut, so langweilig. Bis sich am 3. August 1963 alles ändert. Ihr Mann nimmt sich das Leben und die schüchterne Kay ist plötzlich Verlegerin und Managerin in einer Welt voller Männer. Da braucht es Mut, Zähigkeit und Kampfgeist, vor allem wenn man in die Enge getrieben wird.
3: You know, I'm really not very tough, but if you're cornered, you have no choice but to fight.
2: 1971 kommt so ein Moment. Ein Schuhkarton mit geheimen Dokumenten landet auf dem Schreibtisch eines Redakteurs der Post. Die sogenannten Pentagon-Papiere dokumentieren auf 4000 Seiten die systematischen Lügen der Regierung im Vietnamkrieg.
4: Sie haben die Genfer Konvention gebrochen und sie haben den Kongress belogen und das Volk. Sie haben gewusst, wir können nicht gewinnen und unsere Jungs trotzdem in den Tod geschickt.
2: Catherine Graham und ihr Chefredakteur Ben Bradley stehen vor einer hochriskanten Entscheidung.
5: Wenn wir das veröffentlichen, stehen wir nächste Woche vor dem obersten Gericht.
3: Und das bedeutet?
6: Wir könnten alle ins Gefängnis kommen.
2: Aber die Verlegerin behält die Nerven.
7: Lasst es uns tun. Wir machen's. Wir bringen es.
2: Die Macht des Papiers und die Wut des Präsidenten.
8: No reporter from the Washington Post is ever to be in the White House again.
2: Fortsetzung folgt. Und zwar genau ein Jahr später, im Juni 1972, mit einem dilettantischen Einbruch und einem aufmerksamen Wachmann.
9: Open door at the Watergate Office Building. Possible burglary. See the security guard. You take it.
2: Offenbar sollten mitten im Präsidentschaftswahlkampf Wanzen in der Zentrale der Demokraten installiert werden. Vieles deutet darauf hin, dass die Drahtzieher im Weißen Haus sitzen. Womöglich wusste sogar Richard Nixon davon.
10: I had no prior knowledge of the Watergate break-in.
2: Zwei Lokalreporter der Post, Bob Woodward und Carl Bernstein, enthüllen nach und nach den Watergate-Skandal. Mit der Rückendeckung ihrer Chefin.
11: Sagen Sie Ihrer Herausgeberin, sagen Sie Katie Graham, dass sie mit ihren Titten in die Heißmangel gerät, wenn das gedruckt wird.
2: 1974 tritt Richard Nixon zurück.
12: I shall resign the presidency effective at noon tomorrow.
2: Erst jetzt wird aus dem einstigen Käseblatt eine Speerspitze des investigativen Journalismus und aus dem Unternehmen ein moderner Medienkonzern, dank Catherine Graham. Nach Watergate gilt sie lange als mächtigste Frau der USA. Heute gehört die Post Amazon-Gründer Jeff Bezos und steckt in der Krise. Abos werden gekündigt, Mitarbeiter entlassen. Bezos nennt die Zeitung seine schlechteste Investition. Catherine Graham würde sich im Grabe umdrehen. Die Frau, die Richard Nixon stürzte, starb am 17. Juli 2001. Heute vor 25 Jahren.
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Die Amerikanerin Baby Rose, Sängerinnen wie Nina Simone, Billie Holiday oder Janis Joplin waren und sind ihre Leitsterne gewesen. MDR Kultur am Freitagvormittag. Jetzt gibt's einen Song von Elton John hier in der Lesart von Al Jarreau.

Al Jarreau, auch einem Elton John Song vermag er seinen Stempel aufzudrücken. MDR Kultur am Vormittag, gleich Kultur kompakt. Da geht's unter anderem zum Highfield Festival. Da gibt's Neuigkeiten, keine guten, denn das Festival wird's das letzte Mal geben. Mehr dazu gleich bei uns. Hier ist Fräulein Smiller.

0: Du bist mir egal, Fräulein Smiller will ich jetzt mal nicht kommentieren, damit 10.31 Uhr.
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0: Und bei mir im Studio ist Ines Hermann.
2: Mit dem Highfield verabschiedet sich ein weiteres großes Festival aus der mitteldeutschen Live-Szene. Die Veranstalter hatten gestern angekündigt, dass die diesjährige Ausgabe die vorerst letzte sein wird. Was das für die mitteldeutsche Festivallandschaft bedeutet, schätzt MDR-Kulturmusikchef Andreas Zagelow ein.
3: Das Aus des Festivals ist natürlich erstmal ein klarer Dämpfer und reiht sich ja in viele andere Festivals ein. Wir haben das Melt verloren, das Kosmonaut in Chemnitz gibt es nicht mehr. Dennoch gibt es natürlich weiterhin große Festivals, die in Mitteldeutschland stattfinden. Da kann man das Splash nennen. Da kann man natürlich auch sowas wie das Rudolstadt-Festival nennen, was ja gerade auch erfolgreich durchgeführt wurde. Und unter diesen großen Namen gibt es ja auch noch eine Menge Festivals, die auf einem kleineren Level funktionieren. Alles in allem also, die Lage wird nicht einfacher werden, aber es war auch allen klar, dass es eine Konsolidierung auf dem Festivalmarkt geben wird. Die findet jetzt in den letzten Jahren statt.
2: Das Highfield hat sich seit 1998 als eines der wichtigsten deutschen Indie-Rock-Festivals etabliert. Die vorerst letzte Ausgabe beginnt am 13. August am Stürmtaler See bei Leipzig. Innenräume wie etwa Museen erlebnisorientierter gestalten. Dafür spricht sich der Innenarchitekt und Professor an der Burg Giebichenstein in Halle, Axel Müller-Schöll, aus. Er sagte MDR Kultur:
4: Wo ich zur Schule gegangen bin, hat man immer im Museum irgendein schönes Objekt gehabt. Das hat man auf den Sockel gestellt und hat eine Etikette hingemacht. Und das war völlig in Ordnung. Heute ist es so, wenn da die Besucherzahlen weniger sind wie der Konkurrent, dann spricht man ein ernstes Wort mit dem Direktor. Alles das hat dazu geführt, dass unsere Museen ja so kleine Erlebnisparks geworden sind. Ich bin ein großer Fan davon. Ich bin bloß kein Fan von dem klassischen Erlebnispark, der hupt und pfeift. Aber ich bin durchaus ein großer Freund von der Strategie, Menschen auf eine einfache Weise was Komplexes beizubringen.
2: Axel Müller-Schöll leitet seit 1994 den Fachbereich Innenarchitektur an der Kunsthochschule Burg Giebichenstein. Zum Ende des Sommersemesters geht er in den Ruhestand. Noch bis Sonntag ist die von ihm kuratierte Ausstellung Nach innen gedacht an der Burg zu sehen. In Zeulenrode am Landkreis Greiz wird heute der Grundstein für die neue Stadthalle gelegt. Bis 2028 soll dort ein modernes Kultur- und Begegnungszentrum entstehen. Es ersetzt die marode Stadthalle, die 10 Jahre lang leer gestanden hat. Katrin Bernhardt berichtet.
5: Seit Januar haben die Bagger Stück für Stück vom alten Kulturhaus abgerissen. Nun wird in Zeulenrode ein neues Kapitel aufgeschlagen. Die neue Halle hat einen großen Saal mit 600 Sitzplätzen. Dazu kommen 3 kleinere Räume, die auch von Vereinen genutzt werden können. Rund 11,6 Millionen Euro werden investiert. Der Großteil der Baukosten wird über Fördermittel des Landes Thüringen und der Europäischen Union finanziert. Anfang 2028 soll die neue Stadthalle eingeweiht werden, beim Neujahrsempfang von Zeulenroder Tribis.
2: Und ein Stück Stadtgeschichte bleibt auch erhalten. Das Eingangsportal und das Graffito an der Außenwand werden in den Stadthallenneubau eingefügt. Der mittelalterliche Teppich von Bayeux hat den Transport nach London gut überstanden. Das hat das französische Kulturministerium mitgeteilt. Der Teppich war vergangene Woche im nordfranzösischen Bayeux in einen Hightech-Behälter verfrachtet und dann in die britische Hauptstadt gebracht worden. Im British Museum in London soll er ab Mitte September zu sehen sein. Die Leihgabe gilt als diplomatische Geste zur Bekräftigung der französisch-britischen Freundschaft. Der 68 Meter lange bestickte Teppich gehört zum UNESCO-Welterbe. Er erzählt die Geschichte von William, dem Eroberer, der den Ärmelkanal überquerte und den englischen König besiegte. Das Werk hat 30 Risse und fast 10.000 Löcher. Einige Experten hatten deshalb von einem Transport abgeraten.
0: Heikle Sache, ist gut gegangen. Danke.

0: Auch viele Wolken, aber dann am Nachmittag und Abend verbreitet Schauer und Gewitter, örtlich unwetterartig, mit Hagel, Starkregen und schweren Sturmböen. Schwül warm wird's und heiß, 25 bis 30 Grad. Morgen dann in Ostsachsen die letzten Schauer aus der Nacht, sonst nach Frühnebel Sonne und Wolken. In den Bergen am Nachmittag und Abend einzelne Schauer und Gewitter möglich. 22 bis 26 Grad, Sonntag und Montag dann unbeständig windig und nur noch mäßig warm. Der MDR Kulturverkehrsdienst mit diesen Meldungen. A2 Richtung Berlin zwischen Allerengersleben und Eilsleben. 3 Kilometer stockender Verkehr an einer Baustelle, 10 Minuten Verzögerung. Die A4 Frankfurt Richtung Dresden ist zwischen Glauchau Ost und Hohenstein-Ernsthal wegen Bauarbeiten bis 11.30 Uhr gesperrt. Und nach Unfällen sind gesperrt im Landkreis Görlitz die Straße zwischen Groß-Schönau und Hörnitz und im Landkreis Stendal die Straße zwischen Hindenburg und Hohenberg-Krusemark. Im Landkreis Sächsische Schweiz-Osterzgebirge ist die Straße zwischen Wittgensdorf und Hausdorf wegen eines Schwertransports gesperrt. Und kommen wir zu den Blitzern. Blitzer stehen auf der A9 Richtung Berlin, am Schkeuditzer Kreuz in der Überfahrt zur A14 Richtung Dresden und zwischen Halle und Bitterfeld-Wolfen. Und 2 Blitzer auf der A9 Richtung München zwischen Niemeck und Kleinmarzins und zwischen Dreusig und Bad Klosterlausnitz. Blitzer auch auf der A14 Richtung Dresden zwischen Staßfurt und Kreuz Bernburg und einer auf der A38 Richtung Göttingen am Dreieck Südharz. Soweit der MDR Kulturverkehrsdienst. Ihnen unterwegs eine gute und sichere Fahrt. Die Zeit 10.37 Uhr.
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0: 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The Smiths bei MDR Kultur am Freitagvormittag. Bei MDR Kultur blicken wir diese Woche gemeinsam mit den Kollegen von MDR Fragt auf und hinter die Bühnen, auf denen in Mitteldeutschland Live-Musik gemacht wird. Festivals, Open-Airs, Arenen, Clubs, all das sind ja Orte, an denen wir Musikbegeisterte noch Musik erleben, ohne dass eine KI ihre Finger im Spiel hat. Aber die Fragen sind natürlich, ist uns dieses Erlebnis noch wichtig und ist es uns was wert? Was sind wir bereit dafür zu bezahlen? Wie geht's denen, die da spielen und denen, die diese Konzerte möglich machen? Um all diese Fragen geht's in dieser Woche. Und eine, die sich diese Fragen schon etwas länger stellt, ist Alexandra Pagel. Sie ist Leiterin vom Büro Popkultur und Musik in Sachsen. Dieses Büro ist gefördert unter anderem vom Sächsischen Kultusministerium und der Initiative Musik. Wir waren mit ihrem Gespräch und haben gefragt, ob Jazz, Pop und Rock ebenbürtig gefördert werden wie die sogenannte E-Musik.
1: Eine gute Frage, die ich so gesehen leider mit Nein beantworten muss. Mhm. Es gibt seit Jahrzehnten tatsächlich schon diesen Unterschied zwischen sogenannter E- und U-Musik, die allen voran in Deutschland sehr hoch gehalten wird, dass zwischen Popkultur und Hochkultur ein Stück weit unterschieden wird. Entsprechend sind auch die Fördermechanismen dahinter ein Stück weit anders zu betrachten. Mhm. Popkultur hat sich in den letzten Jahren allen voran durch den Wandel des Musikmarkts stark verändert, vor allem was die Einnahmen und die potenziellen Einnahmen anbelangt, dadurch, dass durch den Wegbruch des Tonträgermarkts und das Aufkommen von Digitalisierung bis hin zum Streaming, was alles andere als fair gestaltet ist, so weit geändert, dass es immer noch das Gros der Gesellschaft ist, die eher Popularmusik hören und genießen. Aber die Fördermechanismen, die wir in der Hochkultur durch eine viel Jahrzehnte, Jahrhunderte längere Fördertradition innehaben, sich darin nicht widerspiegelt, mhm. weil aber notwendig geworden ist, weil eben die Einnahmen in dem Bereich weggebrochen sind, auf der anderen Seite aber auch genauso wichtig sind.
0: Ja. Sagt Alexandra Pagel, sie ist Leiterin des Büros für Popkultur und Musik in Sachsen. Da gibt es halt viele Bedürftige, da gibt es auch manches Ungleichgewicht. Kein Sommer ohne Konzert. Was ist Ihnen dieses Live-Erlebnis denn wert? Das ist die Frage, über die wir uns gern ab 17 Uhr mit Ihnen austauschen möchten. Sie können schon jetzt uns Ihre Meinung sagen. Rufen Sie an, kostenfrei 0800 55 99 884 0800 55 99 884 oder kommen wir ab 17 Uhr miteinander dazu ins Gespräch. Die Zeit jetzt 10:46 Uhr. Hier ist Celine Cairo.

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1: Meine Arbeit heißt, euch eure Arbeit vergessen zu lassen und ein Netz in Zeit und Raum herzustellen, das euch herausfischt aus eurer Routine oder eurem Marathon. Ein goldenes Gewebe, das uns aufhängt, gemeinsam jetzt hier. Das sagt die österreichische Wortkünstlerin Natascha Gangl, Jahrgang 1986. Sie schreibt Prosa, Essays und Sprechtexte, entwickelt Musikobjekt- und Sprechtheater oder auch Hörstücke, die auch zu Ereignissen und Ausstellungen werden. Im vergangenen Jahr wurde sie mit dem Ingeborg-Bachmann-Preis geehrt und ihr ebenfalls 2025 erschienener Band Frische Appelle, der versammelt sowohl inhaltlich als auch künstlerisch außergewöhnliche Texte, Sprechtexte, Demontagen, Loops, Klangkomiks oder ganz offene Fragen. Sarah Grunert mit einer Kostprobe aus Frische Appelle von Natascha Gangl.
2: Flugversuch. Alles wird Ei sein. Freiner Friederike Mayröcker. Bleib zu Hause. Ja, aber bleib doch zu Hause. Halt den Stand ab. Hände die Wäsche. Beipacke die Lage der Zettel. Liniere die Folgen. Hause in deiner Bleibe. Züchte neue Stämme. Pflanze neue Stämme. Kerne das Verstehen. Same ab. Umarme deinen Beugehuster. Tropf dich an. Dann tropf dich in deine vier Wände. Flecke einen auf, daheim. Flick dich in dich selbst ein. Dann zieh die Nähte. In der Nähe wechsel nur das Standbein oder perle ab. Perle ab Standort. Perle dich ein im Standort. Muschel, muschel dich. Wasche so. Reinige alles. Verwandle deinen Dreck. Muschel dich waschelnd am Fleck. Wachse aber ruhend, aber gewurzelt, aber geborgen, verborgen. Renne am Band für die Säue. Zeige Beine, zeige deine Beine im Netz. Punkte mit deinen Beinen, punkte mit deinen Beinen deinen fixen Standort ein. In den Eigenheimen wird man wie im Nest legen. Alles wird Ei sein. Alles wird Ei sein. Danach tierischer Spaß bei den Hausfütterungen. Liebe deine Einzelteile in neue Gefäße. Entnummer die Maschine. Habe einen Hang zum Zusammen. Hänge die Habe zusammen. Zeig dem Teppich hier, dass er Landebahn heißt. Zeig dem Teppich vor Ort, was Liegen heißt. Muschel ihm deine Geheimnisse ins Örtchen. Halte deine Eier dicht, indem du ihnen den Landeplan vor dem Abflug klar machst. Klopf deine Sprüche, bis sie klein genug für dein Wohnzimmer sind. Schäl deine Sprünge, bis sie klein genug für dein Wohnzimmer sind. Wohn im Wartezimmer. Fallweich, fallweich. Gründe eine Rettungsagentur. Sag, aua, aua. Sag, boing.

Die Henne, Jean-Philippe Rameau ließ die hier gackern. Das Ganze gespielt vom Isländer Víkingur Ólafsson. MDR Kultur. 10 Jahre ist es her, da ist viel zu früh Roger Cicero gestorben. Sein Markenzeichen Hut oder Schiebermütze. Seine Songtexte ehrlich und klug, emotional und mit viel Wortwitz. Als Julia Hülsmann und Roger Cicero vor 20 Jahren ihr Album Good Morning Midnight herausgebracht haben, war Roger Cicero noch weitgehend unbekannt. Und zwar diese Zusammenarbeit, die seiner Karriere den entscheidenden Schub verpasst hat. Zum 20. Jahrestag des Albums erscheint jetzt erstmals auf Vinyl dieses Album und da wollen wir hineinhören in der nächsten Stunde hier bei MDR Kultur. 11 Uhr die Nachrichten und das ist hier noch Iggy Pop.

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4: Um 11 Uhr mit Alexander Terhorst. Die NSU-Unterstützerin Susanne E. ist zu einer Haftstrafe von 2 Jahren verurteilt worden. Die Strafe wird zur Bewährung ausgesetzt. Das Oberlandesgericht Dresden sprach die 45-Jährige unter anderem der Unterstützung einer terroristischen Vereinigung schuldig. Die Angeklagte hatte der Rechtsterroristin Beate Zschäpe mehrfach ihre Personalien überlassen, als diese im Untergrund lebte. Unter anderem lieh sie Zschäpe ihren Personalausweis und ihre Krankenkassenkarte. Gesundheitsministerin Nina Warken und Arbeitsministerin Bärbel Baas wollen die geplante Regel zur Krankschreibungspflicht überarbeiten. Das kündigte Warken im ZDF an. Ziel sei, dass Praxen nicht überliefen, aber auch dem Arbeitgeber Genüge getan werde. Die Koalition hatte sich im Juli darauf geeinigt, dass Arbeitnehmer schon ab dem ersten Tag einer Erkrankung eine Krankschreibung vorweisen sollen. Das hatte für Kritik gesorgt. Der CDU-Sozialpolitiker Dennis Radke forderte, die Regel nicht umzusetzen. Man müsse auch sagen können, dass man sich in dieser Stelle verrannt habe. In Deutschland ist im Mai die Zahl der Baugenehmigungen deutlich gestiegen. Wie das Statistische Bundesamt mitteilt, wurden 21.000 Wohnungen genehmigt. Das ist fast ein Viertel mehr als vor einem Jahr. Die Baugenehmigungen sind damit seit dem vergangenen Jahr im Aufwärtstrend. In den 3 Jahren davor hatten hohe Zinsen und Materialkosten Bauherren abgeschreckt. Vor allem in Groß- und Unistädten fehlen Hunderttausende Wohnungen. Wohnungseigentümer dürfen eine Klimaanlage auf dem Balkon einbauen. Der Bundesgerichtshof entschied, dass die Hausgemeinschaft den Einbau eines sogenannten Splittgerätes hinnehmen muss. Voraussetzung sei, dass die Rechte der anderen Eigentümer nicht übermäßig beeinträchtigt würden. Dass die Klimaanlage Geräusche macht, spielt für die Erlaubnis laut Urteil keine Rolle. Sächsische Berufsschulen profitieren in erheblichem Umfang von Fördergeldern der EU. Wie Kultusminister Konrad Clemens mitteilt, bekommt etwa die Handwerkerschule in Chemnitz gut 400.000 Euro. Mit dem Geld würden unter anderem Werkstätten aus- und umgebaut. Die Industrieschule Chemnitz erhalte für neue Labortische 300.000 Euro. 2 Berufsschulen in Bautzen stünden vor Investitionen von insgesamt 425.000 Euro. Das waren die Nachrichten.
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5: Ein Regengebiet aktuell über Stendal, das wird aber schwächer. Sonst trocken, teils dichtere Wolken, teils freundlich mit Sonne. Das Wetter beruhigt sich dann erst einmal, dann ist es zeitweise heiter, oft bewölkt. Am Nachmittag und Abend dann wieder verbreitet Regenschauer mit Gewittern, auch örtlich unwetterartig. Da kann es Hagel geben, Starkregen und schwere Sturmböen. Schwülwarm, 25 bis 30 Grad. Morgen in Ostsachsen die letzten Schauer aus der Nacht. Danach Frühnebel, Sonne und Wolken in den Bergen. Am Nachmittag und Abend auch einzelne Schauer und Gewitter möglich. 22 bis 26 Grad. Am Sonntag und Montag dann unbeständig windig und nur noch mäßig warm. Der MDR Kulturverkehrsdienst mit diesen Meldungen. A2 Richtung Berlin zwischen Alleringer'sleben und Eilsleben. 5 Kilometer stockender Verkehr an einer Baustelle. 15 Minuten müssen Sie hier bitte länger einplanen. A4 Richtung Görlitz, zwischen Görlitz und Grenzübergang Ludwigsdorf, 3 Kilometer Stau plus 15 Minuten auch hier. Vorsicht auf der A38 Richtung Göttingen in Höhe Sangerhausen Süd, da liegen Metallteile auf der Fahrbahn. Im Landkreis Görlitz ist die Straße zwischen Großschönau und Hörnitz nach einem Unfall gesperrt und geblitzt wird. Auf der A4 Frankfurt Richtung Dresden zwischen Dresden-Neustadt und Dresden-Wildermann, auf der A9 Richtung Berlin am Schkeuditzer Kreuz in der Überfahrt zur A14 Richtung Dresden und zwischen Halle und Bitterfeld-Wolfen, auf der A9 Richtung München zwischen Niemeck und Kleinmarzins und dann zwischen Dreusig und Bad Klosterlausnitz und ein Blitzer auf der A38 Richtung Göttingen am Dreieck Südharz. Soweit der MDR Kulturverkehrsdienst. Gute Fahrt, 11.04 Uhr.
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5: Stefan Blattner im Studio, grüß Sie.

Ein musikalisches Ausrufezeichen, Head Rush, Gordy, MDR Kultur am Vormittag. Gleich kommt Wolfgang Schilling mit seiner Feuilletonschau. Da geht's heute unter anderem zum Humboldt-Forum in Berlin, das fünfjähriges Bestehen hat, aber wo so gar keine Feierlaune aufkommen will. Schenkelklopfen gab's dagegen auf einer AfD-Veranstaltung in Dessau-Roßlau, wo der Ostkomiker Steimle sich zum Besten gab. Viel Aufregung und Presse danach schon eingepreist. Auch das Feuilleton regt sich auf. Auch dazu gleich Stimmen eingesammelt von Wolfgang Schilling.

0: Nach Rigmor Gustafsson war das noch ein Stück Ballettmusik von Francis Poulin, gespielt vom Orchestre National de France unter Charles Dutoit. 11.14 Uhr damit.
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2: Das waren noch Zeiten, als uns Uwe nur ein allseits geliebter Fußballspieler war, der mit Familiennamen Seeler hieß. Heute regt ein anderer Uwe das Feuilleton in Ost und West auf. Sag mir, wo du stehst und welche Hymne du singst. Was für eine Aufregung um einen Spaßmacher oder Faxenklon, wie man in seiner sächsischen Heimat sagt. Nun ermittelt sogar die Staatsanwaltschaft gegen Uwe Steimer. Und Peter Michael Distel, mein Gott, den gibt es auch noch, legt in der Leipziger Volkszeitung ein gutes Wort für seinen nun Mandanten in dieser Causa Dessau ein. Mit völligem Unverständnis wird die Kriminalisierung der künstlerischen Auftritte meines Mandanten gesehen, teilte der Jurist gestern mit. Es ist die Aufgabe der Kunst, ganz besonders die Aufgabe von Kabarettisten, den Blödsinn der Politik künstlerisch zu verarbeiten. Dabei unterlaufen Künstlern, auch Kabarettisten, Fehler, Irrtümer, vielleicht auch Geschmacklosigkeiten, so Distel weiter. Dies kann nicht Gegenstand staatsanwaltlicher Ermittlungen sein. Sein Mandant sei bereit, kurzfristig in einem Gespräch mit der Staatsanwaltschaft die aus seinen Auftritten entstandenen Irritationen auszuräumen. Na, das sollen sie mal machen, sonst geht das schlechte Kabarett am Ende noch auf Steuerzahlerkosten vor Gericht weiter. In der Süddeutschen ist ein längerer Steimle-Erklärtext von Ilko Sascha Kowalczuk zu lesen, den man im Kurzzitat so auf den Punkt bringen könnte: Steimle ist ein echter Oststar geblieben, an Peinlichkeiten dabei kaum zu überbieten. Und dann findet sich auch noch eine schöne, auf sein Publikum gemünzte Sentenz: Es werden im Osten immer mehr, die eine DDR zurückhaben wollen, die es nie gab. In diesem Sinne, auferstanden aus Ruinen und der Zukunft zugewandt. Respektive Themenwechsel: Das Berliner Humboldt-Forum feiert Geburtstag, den 5. inzwischen, und keiner hat so richtig Freude dran. Die Hypotheken des Anfangs lasten immer noch schwer, lesen wir im Tagesspiegel. Der Widerspruch zwischen der historisierenden Schlossfassade außen und der modernen, sturzlangweiligen Architektur innen lässt sich bislang nicht auflösen. Der Streit um Kreuz und Schriftzug auf der Kuppel trug auch nicht gerade zur Versöhnung bei. Die Auseinandersetzungen mit dem konservativen Förderverein, der von Rekonstruktion im Inneren weiterträumt, setzt sich fort. Hinzu kommen die hohen Erwartungen, dass die ethnologischen Sammlungen hier aller Welt zeigen würden, wie der richtige Umgang mit kolonialem Erbe funktionieren kann. Der Tagesspiegel berichtet von viel offenen Raum, gerade dort. Den könnte man ja zum Beispiel mit dem Ausstellen von Didgeridoos raumgreifend bespielen. Ein Instrument, mit dem sich heute auch Henrik M. Broder in der Tageszeitung Die Welt beschäftigt. Dem Altmeister der gewitzten Provokation geht es dabei um die neue, den Instrumententransport betreffende Fluggastrechteverordnung der EU. Jedem Cello seinen Sitzplatz, könnte man die auf den Punkt bringen. Aber die meisten Instrumente, findet Broder, sind doch klein oder lassen sich leicht in Teile zerlegen. Es gibt für sie maßgeschneiderte Koffer, die in alle Gepäckablagen passen. Schwierig wird es nur, wenn eine Tuba, eine Harfe, ein Cello oder eben auch ein Didgeridoo abheben sollen, gibt er zu. Aber solche Situationen kommen so selten vor, dass man sie vernachlässigen kann. Für die EU zählt allerdings nicht nur das, was es gibt, sondern auch das, was es geben könnte. Ein Apparat von 60.000 Beamtinnen und Beamten will schließlich beschäftigt werden. So Henrik M. Broder in der Tageszeitung Die Welt. Und damit guten Tag.
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Paris kennen wir als Stadt der Liebe, des guten Essens, der Kunst. Berlin dagegen gilt als vielfältig, experimentierfreudig, immer ein bisschen schrill. Und all das steckt in der Musik von Antoine Villotreux. Geboren wurde er in Caen, aufgewachsen ist er in Paris. Heute lebt er in Berlin. Musik und Sprache, da ist er irgendwie ein deutsch-französischer Grenzgänger. MDR Kultur am Vormittag, gleich bei uns. Kultur kompakt, und zuvor gibt's hier noch Pop aus New York. Das sind Terence Trent D'Arby und Disraeli.

0: Delegate Terence Trent D'Arby damit 11:30, 11:30 Uhr.
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0: Wieder mit Ines Hermann.
2: Darf ein Streamingdienst ohne die Zustimmung der Kunden zusätzliche Werbung einführen? Mit dieser Frage beschäftigt sich heute erneut das Bayerische Oberste Landesgericht. Fast 330.000 Verbraucher in Deutschland haben sich der sogenannten Verbandsklage der Verbraucherzentrale Sachsen angeschlossen. Felix Linke berichtet aus München.
3: Die wirft dem Streamingdienst vor, seit Februar 2024 ohne die aktive Zustimmung der Bestandskunden zusätzlich 2,99 Euro im Monat dafür zu verlangen, dass das Angebot frei von Werbung bleibt, und das sei rechtswidrig. Bei der Verhandlung im Mai hieß es jedoch, Amazon habe vorher nicht versprochen, das alte Streaming-Angebot für immer werbefrei zu halten. Was eine Entschädigung außerdem schwierig macht, ist die Tatsache, dass das neue, teurere Angebot trotz der Kritik daran weiter genutzt und nicht gekündigt wurde, was jedem freigestanden hätte.
2: Vom Highfield Festival gibt es noch eine Ausgabe. Danach ist vorerst Schluss. Das haben die Veranstalter gestern mitgeteilt. MDR-Kulturmusikchef Andreas Zagelow schätzt ein, was das für die mitteldeutsche Festivallandschaft bedeutet.
4: Das Aus des Festivals ist natürlich erstmal ein klarer Dämpfer und reiht sich ja in viele andere Festivals ein. Wir haben das Melt verloren, das Kosmonaut in Chemnitz gibt es nicht mehr. Dennoch gibt es natürlich weiterhin große Festivals, die in Mitteldeutschland stattfinden. Da kann man das Splash nennen. Da kann man natürlich auch sowas wie das Ruderstadt-Festival nennen, was ja gerade auch erfolgreich durchgeführt wurde. Und unter diesen großen Namen gibt es ja auch noch eine Menge Festivals, die auf einem kleineren Level funktionieren. Alles in allem also, die Lage wird nicht einfacher werden, aber es war auch allen klar, dass es eine Konsolidierung auf dem Festivalmarkt geben wird. Die findet jetzt in den letzten Jahren statt.
2: Das Highfield hat sich seit 1998 als eines der wichtigsten deutschen Indie-Rock-Festivals etabliert. Die vorerst letzte Ausgabe beginnt am 13. August am Störmthaler See bei Leipzig. Mode statt Eishockey. Die Kunsthochschule Burgi-Biechenstein eröffnet im Eisdom in Halle heute ihre Jahresausstellung mit der Werkschau Mode. Erstmals präsentieren die Studierenden ihre Arbeiten aus den letzten beiden Semestern an einem externen Ort. Dabei sind angehende Designer, Innenarchitekten und Kunstschaffende. Über die Jahresausstellung sagte Hochschulrektorin Bettina Erzgräber im MDR Kultur.
5: Im Mittelpunkt der Jahresausstellung stehen natürlich die Studierendenarbeiten. Gerade im Design wird da sehr viel über das Leben morgen nachgedacht. Deswegen präsentieren wir uns gern nach außen. Wir sind Teil der Gesellschaft, das ist uns ja bewusst. Und wir arbeiten dafür. Und irgendwann muss man es auch zeigen. Und da machen wir das gern in der Jahresausstellung.
2: In der Bibliothek Worbis im Eichsfeld laufen Aufräumarbeiten. Bei einem heftigen Gewitter vor wenigen Tagen war Wasser in das Gebäude gelaufen. Regale standen im Wasser, Bücher und Medien mussten weggebracht werden. Nun werden die Regale gerückt und getrocknet sowie Bücher gesichert. Die Stadt, wie die Stadt mitteilte, müssen auch mehrere Räume getrocknet werden. Teile der Sachliteratur und die Krimis hätten inzwischen schon wieder eingeräumt werden können. Weitere Regale sollen heute folgen. Nächste Woche soll die Bibliothek dann auch wieder wie gewohnt öffnen.
0: Ach, die gute Nachricht zuletzt. Danke, Ines Hermann. Das war Kultur kompakt.
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0: Das Wetter beruhigt sich heute erst einmal. Zeitweise ist es dann heiter, oft dann auch bewölkt. Aber am Nachmittag und Abend dann wieder verbreitet Regen mit Gewittern, örtlich auch unwetterartig, das alles dabei. Hagel, Starkregen, schwere Sturmböen gibt's auch. Schwülwarm, 25 bis 30 Grad. Morgen dann in Ostsachsen die letzten Schauer aus der Nacht, dann nach Frühnebel viel Sonne und dann auch wieder Wolken in den Bergen. Am Nachmittag und Abend einzelne Schauer und Gewitter möglich. 22 bis 26 Grad. Am Sonnabend, dann am Sonntag und Montag dann unbeständig windig und nur noch mäßig warm. Wir schauen auf die Verkehrslage der MDR Kulturverkehrsdienst mit diesen Meldungen. Vorsicht auf der A2 Richtung Berlin in Höhe Kreuz Wolfsburg-Königslutter, da liegt ein Plasteteil auf der Fahrbahn. A2 Richtung Berlin zwischen Allerringersleben und Eilsleben, 5 Kilometer stockender Verkehr an einer Baustelle, 10 Minuten Verzögerung. Vorsicht auf der A2 Richtung Hannover zwischen Ziesa und Thesen liegen Fahrzeugteile auf der rechten Fahrspur. A4 Richtung Görlitz zwischen Kodersdorf und Grenzübergang Ludwigsdorf 5 Kilometer Stau und stockender Verkehr, das kostet Sie 20 Minuten. 10 Minuten länger einplanen bitte. Auf der A9 Richtung München zwischen Kleinmarzehns und Köselitz, da gibt es 3 Kilometer stockenden Verkehr nach einem Unfall. Und im Landkreis Görlitz ist die Straße zwischen Großschönau und Hörnitz nach einem Unfall gesperrt. Geblitzt wird auf der A4 Frankfurt Richtung Dresden zwischen Dresden-Neustadt und Dresden-Wildermann. Auf der A9 Richtung Berlin am Schkeuditzer Kreuz in der Überfahrt zur A14 Richtung

Moritz Weißhaupt, warum tut Liebe so bei MDR Kultur am Freitag Vormittag? Und jetzt geht's in die Partyszene der 90er. Hier ist Sheryl Crow. 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

0: All I Wanna Do, Sheryl Crow, MDR Kultur am Vormittag. Das Highfield Festival im Süden von Leipzig wird dieses Jahr zum vorerst letzten Mal stattfinden. Das teilten die Veranstalter gestern mit. Die Rahmenbedingungen für Festivals, die seien in den vergangenen Jahren spürbar schlechter geworden im Vergleich vor Corona, seien die Kosten für Personal, Material, Gagen oder Energie um rund 45% gestiegen. Das ist eine Hausnummer. Ja, und hier zieht der Veranstalter die Reißleine. Wie sieht's auf der anderen Seite aus? Wie wichtig sind uns Live-Musik-Acts? Was sind sie uns wert und wie viel lassen wir uns da kosten? Immer öfter hören wir, inzwischen kann ich mir die Tickets kaum noch leisten. Die Kollegen von MDR Fragt haben hier sich mal umgehört und sind auf ein besonderes Ärgernis zusätzlich gestoßen. Pierre Gemlich aus der MDR Fragt Redaktion.
1: Rund 2/3 der Befragten wünschen sich, dass der Weiterverkauf von Konzerttickets stärker als bisher reguliert wird. Häufig werden begehrte Konzertkarten gezielt aufgekauft und dann deutlich teurer auf Plattformen im Netz angeboten. Durch die gewerblichen Wiederverkäufe würden Konzerttickets zum Spekulationsobjekt, kritisieren Befragte in zahlreichen Kommentaren, und echte Fans könnten sich die Tickets oft nicht mehr leisten, die durch die Zwischenhändler teurer geworden sind. Bundesjustizministerin Stefanie Hubich hat Ende Juni ein Gesetz angekündigt, das den Weiterverkauf von Konzerttickets stärker als bisher regeln soll. Das hatte ein breites Bündnis von Bands, von Musikerinnen und Musikern und Veranstaltern in einem offenen Brief gefordert.
0: Da soll also der Gesetzgeber nachschärfen. Kein Sommer ohne Konzert. Was ist Ihnen dieses Live-Erlebnis denn wert? Das ist die Frage, mit der oder über die wir uns ab 17 Uhr mit Ihnen austauschen, mit Ihnen reden möchten. Ihre Meinung, die können Sie aber jetzt schon loswerden. Rufen Sie an, kostenfrei 0800 55 99 884, 0800 55 99 884, hier bei MDR Kultur. Wir sind gespannt auf Ihre Meinung.

Coulter Geist, so hieß dieses Stück von Philip Coulter, der spielte hier am oder das Klavier. MDR Kultur am Vormittag, ja 10 Jahre ist es her, da ist viel zu früh Roger Cicero gestorben. Hut und Schiebermütze, seine Markenzeichen, seine Songtexte, ehrlich, klug, emotional und immer mit viel Wortwitz. Als Julia Hülsmann und Roger Cicero vor 20 Jahren ihr Album Good Morning Midnight herausgebracht haben, war Roger Cicero noch weitgehend unbekannt. Es war diese Zusammenarbeit, die seiner Karriere den entscheidenden Schub verpasst hat. Und heute zum 20. Geburtstag des Albums erscheint Good Morning Midnight erstmals auf Vinyl. Und hier gibt's eine Hörprobe. Das ist Roger Cicero und das Julia Hülsmann Trio.

Light. Roger Cicero und Julia Hülsmann mit ihrem Trio. Das war ein Album, ein Song vom Album, das da vor 20 Jahren erschienen ist, auf den Tag genau, Good Morning Midnights. Und zum 20. Geburtstag heute erscheint das Album auch auf Vinyl. MDR Kultur, 4:04 haben wir's. Wie geht's Ihnen im Zug? Keine Zugfahrt ohne Gebimmel nebenan und danach das Gespräch, das ich eigentlich nicht mithören will. Gegenseitiger Respekt, Fehlanzeige. Wie halten Sie es denn? Mit dem Handy sind Sie immer erreichbar oder wollen Sie es auch mal nicht sein? Für andere nicht erreichbar sein, das ist ein Wunsch, den man sich zum Beispiel im Urlaub erfüllen kann, indem man dorthin reist, wo es keinen Handyempfang gibt, wie im Wadi Rum, der wohl bekanntesten Wüste Jordaniens. An vielen Stellen gibt es da keinen Empfang. Und die Menschen gehen sehr unterschiedlich damit um. Unsere Korrespondentin Anna Osius hat das für uns beobachtet und berichtet in einer guten Viertelstunde darüber.

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3: Um 12 Uhr mit Jean-Marc Heukemes. Die NSU-Unterstützerin Susanne E. ist zu einer Haftstrafe von 2 Jahren verurteilt worden. Die Strafe wird zur Bewährung ausgesetzt. Das Oberlandesgericht Dresden sprach die 45-Jährige unter anderem der Unterstützung einer terroristischen Vereinigung schuldig. Die Angeklagte hatte der Rechtsterroristin Beate Zschäpe mehrfach ihre Personalien überlassen, als diese im Untergrund lebte. Unter anderem lieh sie Zschäpe ihren Personalausweis und ihre Krankenkassenkarte. Gesundheitsministerin Nina Wagner und Arbeitsministerin Bärbel Baas wollen die geplante Regel zur Krankschreibungspflicht überarbeiten. Das kündigte Wagner im ZDF an. Ziel sei, dass Praxen nicht überliefen, aber auch dem Arbeitgeber Genüge getan werde. Die Koalition hatte sich im Juli darauf geeinigt, dass Arbeitnehmer schon ab dem ersten Tag einer Erkrankung eine Krankschreibung vorweisen sollten. Das hatte für Kritik gesorgt. Der CDU-Sozialpolitiker Dennis Radke forderte, die Regel nicht umzusetzen. Man müsse auch sagen können, dass man sich an dieser Stelle verrannt habe. Die Staatsanwaltschaft Magdeburg darf Beweismittel auswerten, die bei einer Durchsuchung der CDU-Landtagsfraktion sichergestellt wurden. Das entschied das Landgericht Magdeburg und wies die Beschwerde der CDU-Fraktion zurück. Zwar sei die Durchsuchungsanordnung rechtswidrig gewesen, daraus folge aber nicht automatisch, dass die Beweise nicht verwendet werden dürften. Die Staatsanwaltschaft ermittelt wegen des Verdachts der Untreue gegen mehrere CDU-Politiker. Hintergrund sind Zulagen, die nach Auffassung des Landesrechnungshofs nicht hätten gezahlt werden dürfen. Unionsfraktionschef Spahn und sein Ehemann haben eine Debatte über Leihmutterschaft ausgelöst. Die beiden sind vor kurzem mit Hilfe einer Leihmutter in den USA Väter geworden. Leihmutterschaft ist in Deutschland verboten. Der Chef der Seniorenunion, Hubert Höppe, zeigte sich schockiert. Es gebe den klaren Beschluss, dass die CDU Leihmutterschaft ablehne. Es sei nicht gut, wenn sich Politiker mit Macht und Geld über Regeln hinwegsetzten. VW-Chef Oliver Blume will im nächsten Monat den Beschäftigten Rede und Antwort stehen. Das kündigte der Betriebsrat an. In Zwickau, Wolfsburg und Emden seien für Ende August zusätzliche Betriebsversammlungen angesetzt worden. Hintergrund sind Pläne des Konzerns, Überkapazitäten abzubauen. Auch die Schließung von 4 VW-Werken ist im Gespräch. Offiziell geäußert hat sich der Volkswagen-Vorstand dazu aber bislang nicht. Das waren die Nachrichten.
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4: Ja, da sind gleich 2 Regler auf einmal losgegangen. Wir wollen natürlich erstmal auf Wetter und Verkehr schauen. Am Nachmittag ist es vielfach bewölkt, zeitweise aber heiter. In ganz Mitteldeutschland dann aber Regenschauer mit Gewittern und örtlich können die auch unwetterartig sein mit Hagelstarkregen und schweren Sturmböen. Schwülwarm ist es, 25 bis 30 Grad. Morgen dann in Ostsachsen letzte Schauer aus der Nacht, dann Frühnebel, danach Sonne und Wolken. In den Bergen am Nachmittag und Abend einzelne Schauer und Gewitter, 22 bis 26 Grad. Jetzt noch der Blick auf die Verkehrslage. Der MDR Kulturverkehrsdienst meldet Vorsicht auf der A38 Richtung Leipzig. Zwischen Heringen und Berger, eine Metallstange auf der linken Fahrspur. A2 Richtung Berlin zwischen Allerengersleben und Eilsleben, 5 Kilometer stockender Verkehr an einer Baustelle plus 10 Minuten. A4 Richtung Görlitz zwischen Kodersdorf und Grenzübergang Ludwigsdorf, 5 Kilometer Stau. A9 Richtung München zwischen Niemeck und Köselitz, 7 Kilometer stockender Verkehr nach einem Unfall. Und A13 Richtung Dresden zwischen Starkow und Freiwalde, Behinderungen nach einem Unfall. Das war's vom Verkehrsdienst, 12.04 Uhr.
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4: 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Ich grüße Sie.

Emily Roberts, MDR Kulturmittag. 7:07 haben wir es. Ämter mit einer langen Wartezeit auf einen Termin, Formulare, die keiner versteht, lange Bearbeitungszeiten, irrsinnige Dokumentationspflichten. Wer ärgert sich nicht über die überbordende Bürokratie in Deutschland? Jetzt will die Bundesregierung die Bürokratie zurückbauen. Wieder einmal, ja, die Diskussion, die ist reichlich Futter für Peter Zudeik und seinen satirischen Wochenrückblick, den gibt's 12:45 bei uns. Und um den Puls erstmal nach unten zu bringen, reisen wir gleich in eine Region, in der wir schwer erreichbar sind, weil es kaum Handyempfang gibt, im Wadi Rum, einer großartigen Wüste in Jordanien.

0: Erinnert mit seiner beseelten Stimme ein wenig an Marvin Gaye. Das war Jalen Grande hier bei MDR Kultur am Mittag. Weitläufig, einsam und gottähnlich. Mit diesen Worten beschrieb Lawrence von Arabien die Wüstenlandschaft im Wadi Rum in Jordanien. Durch T. Lawrence, der den Araberaufstand gegen die Türken im Ersten Weltkrieg anführte, wurde das Wadi Rum auch bekannt. Seine Tagebücher, die wurden als die sieben Säulen der Weisheit veröffentlicht und berichten nicht nur von den damaligen Kämpfen, sondern auch über die Bräuche und die Mentalität der Wüstenvölker. Der große Erfolg kam 1962, als sein Leben unter dem Hollywood-Titel Lawrence von Arabien an den Originalschauplätzen im Wüstental des Wadi Rum verfilmt wurde. Der Streifen, 7 Oscars hat er bekommen. Ja, und noch heute ist das Wadi Rum ein Sehnsuchtsort. Das liegt an der großartigen Landschaft, aber auch daran, dass wir meist mit uns allein sind, weil kein Handy klingeln kann. Anna Osius ist für uns ins Wadi Rum aufgebrochen.
1: Kein Empfang, noch nicht mal ein winziger Balken. Das Handy ist quasi tot.
2: I don't have any connection.
1: No. Kein Wunder hier draußen in sengender Hitze. Wir sind unterwegs im Wadi Rum, der wohl bekanntesten Wüste Jordaniens. Bis zum Horizont nichts als Sand, Felsen, Geröll. Und die gnadenlose Sonne, die Hitze, die einen fast lähmt, der Sand unter den Füßen so heiß, dass es selbst durch die Turnschuhsohlen unangenehm wird.
2: So now we're in Wadi Rum.
1: Yes. Auch das Handy ist heiß, vom vergeblichen Netzwerk suchen. Ein ziemlich komisches Gefühl im ersten Moment, etwas zu sein, was vor Jahren noch völlig normal war, nicht ständig erreichbar. Es sind diese Gedankenfetzen im Kopf. Was ist wenn? Es könnte ja ein Notfall sein. Bin ich jetzt ausgeliefert bei den Beduinen? Mohammed kann dieses Gefühl nicht nachvollziehen.
3: Kein Empfang heißt doch, dass ich meinen Kopf frei kriege. Nur ich und die Wüste.
1: Sehr bewusst fährt der 26-jährige Jordanier am Wochenende raus in die Wüste, macht sein Handy aus und vergisst die Welt.
3: Keine Verbindung haben bedeutet Freiheit für mich. Ich schlafe in einem Zelt irgendwo draußen, habe nur einen Teppich dabei. Keiner kann mich anrufen. Ich beschäftige mich nur mit der Wüste. Ich mag die Wüste.
1: In eine andere Welt eintauchen. Genau deshalb zieht es auch Touristen aus vielen Ländern ins Wadi Rum. Das Nichts erspüren, die Weite, Stille, die Sterne. Und doch, nicht jeder Tourist mag das Gefühl, dabei offline zu sein. So mancher will eben auch das Wüstenerlebnis sofort auf Social Media teilen. Nihal ist Hotelier in der Wüste. Er betreibt ein Camp zwischen einer Felsgruppe. Und damit sich die Touristen in seinem Glamping-Paradies mitten im Nirgendwo mit dem passenden Namen Marslandschaft nicht abgeschnitten von der Außenwelt fühlen, hat er sich etwas einfallen lassen.
4: Ich habe Wi-Fi hier, 24 Stunden, WLAN rund um die Uhr. Ich habe extra einen Empfänger gebaut dafür.
1: Auf dem Dach des Rezeptionsgebäudes ragt ein langer Metallstab in die Luft, daran ein kleiner grauer Kasten als starker Empfänger Richtung Weltall oder nächste Funkzelle. So genau weiß er das nicht.
2: And with this you get connection.
1: Auf jeden Fall funktioniert es und Nihal hat mitten in der Wüste WLAN und Mobilfunk für seine Gäste.
4: Manche Gäste wollen es, manche Gäste sagen, nein, ich will gar keinen Empfang.
1: Nicht jeder will oder braucht diesen Luxus. Bei Pierre aus Belgien und seiner Freundin überwiegt die Neugier auf das Gefühl, einmal ganz ohne Empfang unterwegs zu sein. Die beiden Touristen lassen sich in einem offenen Allrad-SUV den ganzen Tag durch die Wüste fahren.
3: Mein Handy ist sogar kaputt gegangen. Manchmal ist es echt schön ohne. Wir sind ja sonst immer am Telefon. Ich bin ein IT-Berater und immer am PC oder Handy. Da ist es schon schön, ein paar Tage ohne.
5: Wir sind sonst immer wegen irgendwas besorgt. Aber hier sind es echte Ferien, im wahrsten Sinne. Kein Empfang. Abstand von allem.
1: Und sollte doch mal etwas sein, gibt es ja noch die Beduinen, die sich in der Wüste bestens auskennen. Beduine Yasser weiß genau, an welchem Standort hinter welchem Felsen doch noch Handyempfang ist.
6: Ich weiß vorher, wo wir Empfang haben. Ich kenne die Orte ganz genau. Und heute nutzen viele Beduinen Starlink.
1: Und als dann tatsächlich eine Sanddüne weiter das Handy plötzlich wieder einen Balkenempfang anzeigt, ist die innere Euphorie gar nicht so groß, wie zunächst erwartet. Denn eines kann man in der Wüste wunderbar. Einfach mal abschalten. Erst das Handy und dann den Kopf.
0: Anna Osius, für uns unterwegs im Odiram in Jordanien. MDR Kulturmittag, jetzt mit Musik von Dmitri Schostakowitsch.

Junk, ein Titel von Paul McCartney hier in der versonnenen Lesart von Hayley Tuck. MDR Kultur Mittag, 12:30 gibt's wieder Kultur kompakt und zuvor gibt's James Taylor.

0: unvergessen. James Taylor, damit 12.30 Uhr.
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2: Eine Klage der Verbraucherzentrale Sachsen gegen die Einführung von Werbeclips im Streaming-Angebot von Prime Video ist abgewiesen worden. In ihrer Begründung erklärten die Richter am Bayerischen Obersten Landesgericht, Amazon Prime-Kunden hätten keinen Anspruch auf Werbefreiheit. Der Vertrag gebe keine Garantie, Filme und Serien werbefrei streamen zu können. Alisa Schröder berichtet aus München.
3: Außerdem habe die Verbraucherzentrale Sachsen nicht nachgewiesen, dass Amazon Prime sein Angebot als werbefrei vermarktet hat. Deshalb hätten die Kunden keinen Anspruch auf Schadensersatz. Die Verbraucherzentrale Sachsen hatte eine Sammelklage im Namen von mittlerweile fast 330.000 Kunden eingereicht. Sie wirft Amazon Prime vor, im Februar 2024 Werbeunterbrechungen eingeführt und außerdem die Bild- und Tonqualität reduziert zu haben. All das, ohne die Kunden explizit um Zustimmung zu bitten. Wer weiterhin werbefrei streamen wollte, musste 2,99 Euro extra zahlen. Die Verbraucherzentrale wollte erreichen, dass die Kunden einen Teil der Gebühren zurückbekommen.
2: Die 100. Ausgabe der ZDF-Satire-Sendung Die Anstalt dreht sich um das Thema Radikalisierung. Geplant war ein Auftritt von Sänger Danger Dan und Pianist Igor Levit. Daraus wird nichts. Der Sender hat den Auftritt wegen eines Songtextes kurzfristig gestrichen. Caroline Dörner berichtet für Kultur kompakt.
4: Vorgesehen war, laut ZDF, der Auftritt Danger Dance gemeinsam mit dem Pianisten Igor Levit mit dem Song Keine Angst, in dem es um das Thema Widerstand gegen Rechtsextremismus gehe. Der Liedtext könne aber als Aufruf zu Gewalt verstanden werden, teilte der Sender weiter mit. Ein solcher Aufruf stünde im klaren Widerspruch zu den Programmrichtlinien. Man werde sich zeitnah dokumentarisch-journalistisch mit dem Lied befassen und an einer anderen Stelle im Programm aufarbeiten. Danger Dan kritisierte die kurzfristige Absage und sprach von einem Eingriff in die Meinungs- und Kunstfreiheit. Das Lied habe dem Sender seit Wochen vorgelegen.
2: Schauspieler und Musiker Christian Friedl blickt optimistisch auf die Zukunft der Live-Musik. Er sagte, MDR-Kulturkonzerte und auch Theaterstücke bringen Menschen zusammen und schaffen ein Gefühl des Miteinander-Erlebens. Das sehe er bei Konzerten mit seiner Dresdner Band Woods auf Burnham, aber auch als Veranstalter. Weiter sagte Friedl.
5: Dieses Live-Erlebnis, das ist etwas, was, glaube ich, so eine Sehnsucht ist. Und es freut mich zu hören, dass das wirklich auch vielen so geht. Und ich bin mir sicher, dass das noch mehr werden, beziehungsweise dass man zurückkommt zu dem, was man eben digital eben nicht kopieren kann.
2: Das Thema Live-Musik wird auch in einer aktuellen Befragung des Meinungsbarometers MDR Fragt behandelt. Alle Ergebnisse dazu finden Sie online auf mdr.de/kulturnachrichten. Auf der nächsten Leipziger Buchmesse gestalten Polen, Frankreich und Deutschland einen gemeinsamen Programmschwerpunkt. Im Mittelpunkt sollen vor allem die Beziehungen zwischen den drei Ländern und aktuelle gesellschaftliche Debatten in Europa stehen, teilte die Messe mit. Der Auftritt im Format des sogenannten Weimarer Dreiecks wird von den drei Kulturinstituten der Länder gestaltet. Es ist das erste Mal, dass sich drei Länder zusammen präsentieren. Bisher waren es einzelne Länder oder wie in diesem Jahr der Donauraum eine ganze Region. Die nächste Buchmesse in Leipzig ist für März 2027 geplant.
0: Danke, Ines Hermann für Kultur kompakt.
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0: Am Nachmittag oft stark bewölkt, nur zeitweise Sonnenschein in ganz Mitteldeutschland, dann Regenschauer mit Gewittern. Die können auch unwetterartig ausfallen, da ist alles dabei. Hagelstark, Regen, schwere Sturmböen. Schwülwarm ist es, 25 bis 30 Grad. Morgen dann über Ostsachsen die letzten Schauer aus der Nacht. Dann nach Frühnebel Sonne und Wolken. In den Bergen am Nachmittag und Abend auch einzelne Schauer und Gewitter möglich. 22 bis 26 Grad. Am Sonntag und Montag dann unbeständig windig und nur noch mäßig warm. Der MDR Kulturverkehrsdienst mit diesen Meldungen. A2 Richtung Berlin zwischen Allerengersleben und Eilsleben. 5 Kilometer stockender Verkehr an einer Baustelle. 10 Minuten müssen Sie länger einplanen. 20 Minuten mehr sind es auf der A4 Richtung Görlitz zwischen Kodersdorf und Grenzübergang Ludwigsdorf. Da gibt es 3 Kilometer Stau und stockenden Verkehr. A9 Richtung München zwischen Niemeck und Köselitz. 7 Kilometer stockender Verkehr an einer geräumten Unfallstelle. A9 Richtung München zwischen Markt Schorgast und Bad Berneck Himmelkron. 2 Kilometer stockender Verkehr nach einem Unfall plus 10 Minuten. A13 Richtung Dresden zwischen Starkow und Freiwalde. Behinderungen nach einem Unfall Vorsicht auf der A38 Richtung Leipzig. Zwischen Heringen und Berger eine Metallstange auf der linken Fahrspur. Und A73 Richtung Suhl in der Auffahrt Coburg steht ein defekter Wohnwagen. Geblitzt wird auf der A4 Frankfurt Richtung Dresden zwischen Dresden-Neustadt und Dresden-Wildermann. Auf der A9 Richtung Berlin zwischen Eisenberg und Reußig. Am Schkeuditzer Kreuz in der Überfahrt zur A14 Richtung Dresden und zwischen Halle und Bitterfeld-Wolfen. Und auf der A9 Richtung München zwischen Niemegk und Kleinmarzenz und zwischen Reußig und Bad Kloster-Lausnitz. Und schließlich auf der A38 ein Blitzer Richtung Göttingen am Dreieck Südharz. Soweit der MDR Kulturverkehrsdienst. Fahren Sie vorsichtig. 12.35 Uhr.
6: 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Slicks. 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

A Case of You, ein Song von Joni Mitchell hier in der Lesart von Arlene Cohn und der Hallenser Band Slicks, MDR Kultur am Mittag. Kennen Sie eigentlich das deutsche Schicksal? Das deutsche Schicksal ist, vor einem Schalter zu stehen und das deutsche Ideal, hinter einem Schalter zu sitzen. So hat's vor gut 100 Jahren Kurt Tucholsky gesagt, uns Deutschen damit den Spiegel vorgehalten und bis heute ist die Bürokratie im Land ein großer Aufreger, auch die stümperhaften Versuche, dagegen etwas zu tun. Auch Peter Zudeik schwillt da der Kamm. Sein Wochenrückblick, sein satirischer, den gibt's gleich bei uns und das sind noch The Kinks. Sunny Afternoon.

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1: Ja, Freunde, das war aber mal ein Satz mit X. Wenn ihr gedacht habt, wir wären die geliebte Obrigkeit eine Weile los. Nee, das Parlament hat Sommerpause. Die Regierung muss uns noch die Folgen ihrer grandiosen Reformpolitik ausbaden lassen.
2: An die Ministerin Prien. Ich glaube wirklich, sie haben nicht mehr alle Tassen im Schrank.
1: Die Chefin der Linkspartei ist ziemlich sauer, weil die Ausgleichszahlungen für alleinerziehende Menschen nur noch bis zum 16. Lebensjahr gezahlt werden sollen. Also wenn Ehen geschieden werden und der oder die, meistens der Unterhaltspflichtige, für die Kinder nicht zahlt, geht der Staat in Vorlage und holt sich das Geld zurück. Theoretisch. Das ist teuer und weil man die Nichtzahler so schwer drankriegen kann, müssen eben die Kinder leiden.
2: Jeden Tag ein neuer Angriff auf die einfachen Menschen und dieses Mal trifft es ausgerechnet die Alleinerziehenden und deren Kinder.
1: Ja, liebe Frau Schwertner, das ist aber normal. Das ist kapitalistischer Alltag. Der Philosoph Ernst Bloch hat das mal so ausgedrückt. Da es nicht für alle reicht, springen die Armen ein. So ist es. Die Frau Schwertner hat aber auch Schönes zu berichten. Und zwar von der Klausur des neuen Parteivorstandes in Elgersburg in Thüringen.
2: Wir hatten eine gute Stimmung. Oh. Wir haben gekegelt. Wir haben zusammen gesprochen. Also das Kegeln hat mir am meisten Spaß gemacht.
1: Ist doch logisch. Zusammen sprechen, wie langweilig. Aber Kegeln hat schon was.
2: Aber wir haben natürlich auch über sehr ernsthafte Themen diskutiert.
1: Ist klar. Vielleicht darüber, dass die Obrigkeit auch eine Menge Gutes tut und schöne neue Sachen erfindet.
3: Ein sogenanntes Entlastungskabinett.
1: Ist das nicht schön? Das ist zwar nichts anderes als das Normalkabinett, also die Versammlung der Minister unter der Leitung des Bundeskanzlers, aber es beschäftigt sich mit Bürokratieabbau, der nicht mehr so heißen darf, sondern Bürokratierückbau. Der Unterschied von Ab und Rück ist, was für Abrissspezialisten für uns ist entscheidend, dass beim Bürokratieab oder Rück eine ordentliche Bürokratieabbau-Bürokratie rauskommt. Sonst hätte das alles doch gar keinen Sinn.
3: Wir haben viel erreicht, aber es ist noch lange nicht genug.
1: Und damit Geld genug da ist für all die dollen Reformen, schröpft die Regierung nicht nur die Armen, sie greift auch auf Bekanntes und Bewährtes zurück. Die Tabaksteuer soll erhöht werden.
4: Rauchen für die Sicherheit, Rasen für die Rente. Das ist keine Finanzpolitik, meine Damen und Herren. Das ist Gaga, das hat keine Konzeption.
1: Guido Westerwelle im Jahre des Herrn 2001, als die Tabaksteuer Antiterrormaßnahmen finanzieren und höhere Spritpreise die Rentenkasse stabilisieren sollten.
3: Ich bin ein lernfähiges System und lerne jeden Tag dazu.
1: Ach ja, daran komme ich natürlich nicht vorbei. Die Sommerpressekonferenz des Bundeskanzlers. Bevor alles in Ferien fährt, darf er den hauptstädtischen Journalisten noch mal erklären, was für ein toller Hecht er ist und wie gut sein Laden läuft.
3: Die Koalition hat Tritt gefasst.
1: Ja, ja.
3: Wir befinden uns auch persönlich, menschlich in einem sehr guten Verhältnis miteinander.
1: Ist ja gut. Das haben wir Helmut Kohl zu verdanken, der diese Veranstaltung erfunden hat. Nur ging es da ein bisschen anders zu.
5: Zudem entspricht es auch meiner Stimmungslage, zum Abschied, bevor ich ein paar Tage Ferien mache, für die Bundespressekonferenz zu gehen. Einen größeren Lustgewinn kann ich mir selbst nicht zufügen. Und das wissen Sie ja auch alle.
1: Freunde, könnt ihr euch vorstellen, dass der Friedrich davon spricht, sich einen Lustgewinn zuzufügen? Im Leben nicht. Der Dicke machte Späße, erzählte Dönekes, beleidigte Journalisten, die dumme oder gar kluge Fragen stellten, reichlich Material für Schlagzeilen, Stories, launige Kommentare. Und Merz? Was denn sein größter Fehler bisher gewesen sei?
3: Darüber müsste ich länger nachdenken.
1: Wie schön. Friedrich Merz und Helmut Kohl kommen zwar beide aus tiefster Provinz, aber in der pfälzischen Provinz ist der Unterhaltungswert gleichsam eingebaut, in der sauerländischen eben nicht. Wer braucht eine dröge Veranstaltung, mit der sich der Regierungschef in die Sommerfrische verabschiedet? Niemand. Also lasst es sein.
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0: Gollywog's Cakewalk aus Children's Corner von Claude Debussy mit dem Orchestre Symphonique du Québec unter Joachim Talmy, MDR Kultur am Mittag. Was darf Kunst? Wo hört Kunstfreiheit auf? Uwe Steimle gibt da gerade neuen Stoff zu dieser Debatte, aber auch Danger Dan und Igor Levit, wir haben es auch gerade in Kultur kompakt gehört, beide sollten auftreten. In der 100. Ausgabe der Sendung Die Anstalt am 21. Juli, da geht es um politische Radikalisierung und Demokratie und dazu sollte es eine musikalische Performance von Danger Dan und Levit geben mit dem Song Keine Angst, aber das ZDF sieht in diesem Songtext einen Aufruf zur Gewalt und hat beide ausgeladen. Ausgang hier offen. Hier ist ein Song vom Album Keine Angst, hier ist Danger Dan.
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Danger Dan. MDR-Kultur am Mittag, 4 Minuten vor 1. Wilhelm Friedemann war der älteste Sohn von Johann Sebastian Bach. Er soll Wilhelm Friedemann besonders geliebt und auch gefördert haben. Und erstmal schienen auch alle seinen guten Lauf zu nehmen. Vor allem als Orgelimprovisator in Halle wurde Wilhelm Friedemann von seinen Zeitgenossen gerühmt und auch bewundert. Allerdings hat er dann seine Hallenser Organistenstelle gekündigt und ist in eine ungewisse berufliche Zukunft nach Berlin gegangen. Ja, wo er gescheitert ist, wo er völlig verarmt auch gestorben ist. An Friedemanns Hallenserzeit erinnert in der Saalestadt ein kleines feines Museum, das uns auch in die damalige Musiklandschaft eintauchen lässt. Und auch wir wollen es tun in der nächsten Stunde. 13 Uhr erstmal die Nachrichten. Das sind noch Balance Sebastian.

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4: Um 13 Uhr mit Jean-Marc Holkemes. Der Druck auf Unionsfraktionschef Jens Spahn nimmt zu. Der CDU-Landeschef von Mecklenburg-Vorpommern, Daniel Peters, sagte der Bild-Zeitung, Spahn habe sich mit seiner Leihmutterschaft in den USA über in Deutschland geltendes Recht hinweggesetzt. Er müsse deshalb zurücktreten. Die CDU stehe gerade in ethischen Fragen für Glaubwürdigkeit und Klarheit. Ähnlich äußerte sich der Chef der Seniorenunion, Hubert Hüppe. Spahn und sein Ehepartner hatten mit Hilfe einer Leihmutter in den USA ein Kind austragen lassen. Das italienische Zugunternehmen Italo kann ab 2028 in den deutschen Bahnverkehr einsteigen. Die Bundesnetzagentur machte heute dafür den Weg endgültig frei. Im vergangenen Monat hatte die Netzagentur bereits grundsätzlich entschieden, dass die Deutsche Bahn auf wichtigen Strecken Konkurrenz zulassen muss. Die Behörde verspricht sich davon mehr Wettbewerb und bessere Angebote für die Fahrgäste. Die Bahngewerkschaft EVG befürchtet eine Ausdünnung des Angebots auf weniger genutzten Strecken. Italo will ab 2028 Züge auf den Strecken München-Köln-Dortmund und München-Berlin-Hamburg anbieten. Die EU-Kommission will ein zentrales Klimaschutzinstrument für die Wirtschaft abschwächen. Die Kommission schlägt vor, den Emissionshandel anzupassen und den Handel mit CO2-Zertifikaten länger zu erlauben. Damit kann die Industrie mehr und länger Kohlendioxid ausstoßen. Bisher war vorgesehen, dass die Zahl der Zertifikate bis Ende 2039 auf Null sinkt. In bestimmten Bereichen soll es mehr kostenlose Zertifikate geben. Die NSU-Unterstützerin Susanne E. ist zu einer Haftstrafe von 2 Jahren verurteilt worden. Die Strafe wird zur Bewährung ausgesetzt. Das Oberlandesgericht Dresden sprach die 45-Jährige unter anderem der Unterstützung einer terroristischen Vereinigung schuldig. Die Angeklagte hatte der Rechtsterroristin Beate Zschäpe mehrfach ihre Personalien überlassen, als diese im Untergrund lebte. Unter anderem lieh sie Zschäpe ihren Personalausweis und ihre Krankenkassenkarte. Der Deutsche Journalistenverband hat das Auftrittsverbot für die Musiker Dejan Dan und Igor Levit im ZDF kritisiert. In einer Mitteilung heißt es, die Ausladung durch das ZDF sei ein schwerwiegender Eingriff in die redaktionelle Freiheit. Ein durchregierendes Intendanten verstoße gegen die innere Pressefreiheit. Danger Dan ruft in seinem neuen Song zum Widerstand gegen Rechtsextremismus auf. Das ZDF hat den Auftritt mit der Begründung abgesagt, dass das Lied als Aufruf zur Gewalt verstanden werden könne. Das waren die Nachrichten.
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5: Aktuell ist es teils noch freundlich mit Sonnenschein, vor allem über Sachsen und Westthüringen, aber schon dichte Wolken über der Werra-Region und im Eichsfeld. Da zieht schon mal ein Regengebiet mit Gewittern herein. Auch im sächsischen Bergland aktuell vereinzelte Regen- und Gewittergebiete unterwegs, sonst noch verbreitet trocken. Am Nachmittag oft stark bewölkt, nur zeitweise heiter, von West nach Ost dann Regen mit Gewittern auch dabei, örtlich auch unwetterartig mit Hagelstarkregen und schweren Sturmböen, schwülwarm. 25 bis 30 Grad. Der MDR Kulturverkehrsdienst mit diesen Meldungen. A2 Richtung Berlin zwischen Allerengersleben und Alsleben. 5 Kilometer stockender Verkehr an einer Baustelle plus 15 Minuten. A2 Richtung Berlin zwischen Brandenburg und Netzen. Ein defektes Fahrzeug. A4 Richtung Görlitz zwischen Kodersdorf und Grenzübergang Ludwigsdorf, 3 Kilometer Stau und stockender Verkehr. A9 Richtung München zwischen Niemeck und Köselitz, 7 Kilometer stockender Verkehr. Und A13 Richtung Dresden zwischen Starkow und Freiwalde, Behinderungen nach einem Unfall. Kommen wir noch zu den Blitzern. Die stehen auf der A4 Frankfurt Richtung Dresden zwischen Dresden-Neustadt und Dresden-Wildermann. Auf der A9 Richtung Berlin zwischen Eisenberg und Reußig, am Schkeuditzer Kreuz in der Überfahrt zur A14 Richtung Dresden und zwischen Halle und Bitterfeld-Wolfen und ein Blitzer auf der A38 Richtung Göttingen am Dreieck Südharz. Soweit der MDR Kulturverkehrsdienst, 13.05 Uhr.
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5: Mit Stefan Blattner im Studio. Ich grüße Sie mit David Crosby.

Ships in the Night, das war David Crosby, MDR Kultur, am Mittag, 8:08. In dieser Stunde, da spielt die Musik auch und vor allem in der Saalestadt Halle bei uns für MDR Kultur quasi ein Heimspiel, denn das Funkhaus steht ja hier in Halle. Und aus Halle bringen wir heute Abend Jazz in das ARD Radio Festival. Das Ewa Klesse Quartett setzte am 9. Mai in der Oper Halle einen würdigen Schlusspunkt unter die 21. Ausgabe des Festivals Women in Jazz. Eine erste Hörprobe gibt's 13:45 bei uns. Und zuerst aber schauen wir auf das musikalische Erbe in Halle. Und da folgen wir unter anderem den Spuren von Wilhelm Friedemann Bach, dem ältesten Sohn von Johann Sebastian Bach. Das haben wir vor in dieser Stunde. Zur halben Stunde natürlich wieder Kultur kompakt. Schön, dass ihr bei uns sind. Jetzt gibt's John Baez und dann noch Paul Simon.

0: Paul Simon in Südafrika hier unterwegs mit den Everly Brothers, der Titelsong vom Album Graceland 1986 entstanden und ja, ziemlich umstritten, denn es waren Apartheid-Zeiten und eigentlich galt da ein Boykott. MDR Kultur am Mittag 13.18 Uhr ist es. Der älteste Sohn Johann Sebastian Bachs, Wilhelm Friedemann, der war hochbegabt, aber er hatte wohl einen schwierigen Charakter. Sein Leben, das verläuft tragisch, obwohl es eigentlich vielversprechend begonnen hat, auch seine musikalische Karriere, nämlich hier in Halle. Ziemlich erfolgreich war er da als Organist, aber trotzdem ist er dann weggegangen, er hat gekündigt, ohne richtig eine neue Stelle zu haben. Er ist nach Berlin gegangen und auch dort hat er seine Gönner vergrault, verärgert, die haben sich zurückgezogen. Wilhelm Friedemann verarmte trotz seiner musikalischen Genialität, da sind sich alle einig. Halle, die Saalestadt, hat ihm zum 300. Geburtstag ein kleines, aber feines Museum eingerichtet, sein ehemaliges Wohnhaus in der großen Klausstraße. Und in diesem ehemaligen Wohnhaus befindet sich heute ein Musikmuseum, das auf einer chronologischen Zeitreise durch die Musikgeschichte der Stadt führt. Neben Bach stehen dabei Komponisten wie Scheidt, Reichert oder Löwe im Mittelpunkt. Und das Museum, das hat nur am Freitag, also heute und am Sonnabend geöffnet. Also ein kleiner Blick schon mal ins Wochenende. Susanne Krieger war dort.
1: Der Pianist Jürgen Pfüller am Nachbau eines barocken Klavichords. Er spielt eine Allemande von Johann Sebastian Bach, die dieser seinem erstgeborenen Filius Wilhelm Friedemann ins Notenbüchlein geschrieben hat. Damals in Weimar zu Beginn seiner Karriere. Als Wilhelm Friedemann 3 Jahre alt war, wäre Familie Bach beinahe nach Halle an der Saale umgezogen. Der Vater wollte sich beruflich verbessern.
2: Er war ja in Weimar am Hof angestellt und war aber mit dieser Anstellung nicht ganz glücklich. Der Fürst war wohl recht schwierig, ein schwieriger Dienstherr sozusagen, und hat immer mal dazu geführt, dass Johann Sebastian Bach den Absprung suchte, eben in diesem Jahr dann eben hier nach Halle.
1: Erklärt Karl Altenburg von der Stiftung Händelhaus.
2: An der Wand dort oben in der Mitte, das ist der mal geplante Arbeitsvertrag gewesen. Also der war schon aufgesetzt und es ist schon eingefüllt, der Name Johann Sebastian Bach, den man wieder durchgestrichen hat und einen anderen Namen drüber schrieb. Er hat nämlich im letzten Moment einen Rückzieher gemacht. Der Weimarer Fürst hat wohl sein Gehalt beträchtlich erhöht und dann ist er eben doch in Weimar geblieben. Und stattdessen ist dann jemand anders angestellt worden.
1: Es dauert dann gut 3 Jahrzehnte, bis Halle doch noch Bachstadt wird. 1746 tritt Wilhelm Friedemann die Stelle an, die der Vater seinerseits ausgeschlagen hatte. Er wird Direktor Musices und Organist der Marktkirche.
2: Es war nicht unbedingt die glücklichste Zeit, vermutlich für Wilhelm Friedemann. So wie wir wissen, ist er ähnlich wie sein Vater vom Charakter her gewesen, etwas stur und störrisch, durchaus auch immer mal sich auflehnend gegen seine Dienstherren und ja, auch immer mal mit ihnen aneinander geraten.
1: Wilhelm Friedemann überzieht seine Urlaube, verleiht Musikinstrumente aus Kirchenbesitz an Studenten und streitet sich öffentlich mit dem Kantor um Kollektengelder. 1764 schmeißt er den Job hin und versucht, sich als freier Musiker durchzuschlagen. Er muss umziehen, ins heutige Wilhelm Friedemann Bachhaus. Damals am Stadtrand gelegen, keine gute Adresse.
2: Denn zu dem Zeitpunkt war Wilhelm Friedemann Bach schon auf dem absteigenden Ast, könnte man sagen. Also noch nicht ganz verarmt, aber auf jeden Fall finanziell schon eher in Schieflage und hätte sich eine Wohnung im Vorderhaus schon eher nicht mehr leisten können. Deswegen ist davon auszugehen, dass er hier auch eher im Hinterhaus gewohnt hat.
1: Die mit Eichenholz verkleidete Bohlenstube, in der aller Wahrscheinlichkeit nach Wilhelm Friedemann mit seiner Frau und Tochter wohnte, ist bis heute gut erhalten. Ein ansehnliches Stück Baugeschichte. Auf einer Hausorgel im Nachbarraum spielt Jürgen Pfüller jetzt ein Stück von Samuel Scheidt. Auch er, ein Zeitgenosse und geschätzter Kollege von Heinrich Schütz, war einst Organist an der Marktkirche.
2: Denn hier im Wilhelm-Friedemann-Bachhaus geht es in der Ausstellung nicht nur um den Namensträger des Hauses, sondern um alle berühmten Komponisten, die hier in Halle in den letzten 500 Jahren ungefähr gewirkt haben.
1: Ein Raum ist dem jungen Georg Friedrich Händel gewidmet. Einen anderen teilen sich 2 berühmte Liedkomponisten des 19. Jahrhunderts. Johann Friedrich Reichert, dessen lauschiger Garten in Giebichenstein ein Pilgerort für das Who is Who der deutschen Romantik war. Und Karl Löwe, der in Halle unter anderem bei Reichert lernte und später in Stettin als pommerscher Balladenkönig berühmt wurde. Von letzterem zu sehen, ein wuchtiger Konzertflügel und sein Tabakspfeifenschränkchen. Chronologischer End- und vielleicht Höhepunkt der Ausstellung ist der Salon von Robert Franz, der ab 1842 die Singakademie Halle leitete und zur Blüte brachte. Zum Interieur gehören ein Sofa, ein Bücherregal und gerahmte Bilder aus Franz' Nachlass. Und sein Flügel, übrigens der älteste erhaltene Blüthner Flügel überhaupt. Auf dem erklingt zum Abschluss der Führung durch das Wilhelm-Friedemann-Bach-Haus eine Fantasie aus dessen Feder.
0: Interessante Exponate und spannende Musikgeschichten im Wilhelm-Friedemann-Bach-Haus in Halle. Susanne Krieger war dort und ja, wie gesagt, nur Freitag und Samstag geöffnet im Sommer zwischen 10 und 18 Uhr. Wie wär's mal mit einer Stippvisite?

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Eine überglückliche Aline Cohn war das, ein Song von ihrem aktuellen Album Du bedeutest mir die Welt, kurz vor 2:30. Gleich Kulturkompakt und das ist hier noch Randy Newman.

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1: Mit Anne Wiehahn.
2: Eine Klage der Verbraucherzentrale Sachsen gegen die Einführung von Werbeclips im Streaming-Angebot von Prime Video ist abgewiesen worden. In ihrer Begründung erklärten die Richter am Bayerischen Obersten Landesgericht, Amazon Prime-Kunden hätten keinen Anspruch auf Werbefreiheit. Der Vertrag gebe keine Garantie, Filme und Serien werbefrei streamen zu können. Alisa Schröter berichtet aus München.
3: Außerdem habe die Verbraucherzentrale Sachsen nicht nachgewiesen, dass Amazon Prime sein Angebot als werbefrei vermarktet hat. Deshalb hätten die Kunden keinen Anspruch auf Schadensersatz. Die Verbraucherzentrale Sachsen hatte eine Sammelklage im Namen von mittlerweile fast 330.000 Kunden eingereicht. Sie wirft Amazon Prime vor, im Februar 2024 Werbeunterbrechungen eingeführt und außerdem die Bild- und Tonqualität reduziert zu haben. All das, ohne die Kunden explizit um Zustimmung zu bitten. Wer weiterhin werbefrei streamen wollte, musste 2,99 Euro extra zahlen. Die Verbraucherzentrale wollte erreichen, dass die Kunden einen Teil der Gebühren zurückbekommen.
2: Die Verbraucherzentrale Sachsen hatte für diesen Fall zuvor bereits schon angekündigt, beim Bundesgerichtshof Revision einzulegen. In Zollenroda im Landkreis Greiz ist heute der Grundstein für die neue Stadthalle gelegt worden. Bis 2028 soll dort ein modernes Kultur- und Begegnungszentrum entstehen. Es ersetzt die marode Stadthalle, die 10 Jahre leer gestanden hat. Kathleen Bernhardt berichtet.
4: Seit Januar haben die Bagger Stück für Stück vom alten Kulturhaus abgerissen. Nun wird in Zollenroda ein neues Kapitel aufgeschlagen. Die neue Halle hat einen großen Saal mit 600 Sitzplätzen. Dazu kommen 3 kleinere Räume, die auch von Vereinen genutzt werden können. Rund 11,6 Millionen Euro werden investiert. Der Großteil der Baukosten wird über Fördermittel des Landes Thüringen und der Europäischen Union finanziert. Anfang 2028 soll die neue Stadthalle eingeweiht werden, beim Neujahrsempfang von Zollenroda-Tribis.
2: Nach fast 5 Jahrzehnten ist bald Schluss. Das ZDF stellt seinen Freitagskrimi Ein Fall für zwei ein. Das hat der Sender aus Mainz mitgeteilt. Die letzte Staffel soll im kommenden Jahr ausgestrahlt werden. Im Anschluss ist ein 90-minütiger Spielfilm geplant. Das Format gibt es seit 1981 mit wechselnden Besetzungen. Die Entscheidung, die Reihe zu beenden, sei schwer gefallen, hieß es vom ZDF. Das Format des Freitagskrimis soll es mit einer stärkeren Fokussierung auf wenige Formate aber weiterhin geben. Prometheus, Bugs Bunny oder Till Eulenspiegel sind Beispiele für sogenannte Trickster, Unruhestifter aus Literatur und Mythologie. Der Mitteldeutsche Theaterverbund Konsortium für Luft und Tiefe widmet dem Thema nun ein ganzes Stück. Bekannt sei das Phänomen Trickster vor allem aus indigenen Kulturen, so Regisseur Silvio Beck. Er sagt der MDR Kultur:
5: Er ist sehr, sehr schwer einzugrenzen, aber fest steht, dass er oder sie, also es gibt natürlich auch Tricksterinnen, das ist ja völlig klar, die Ordnung in gewisser Weise unentwegt durcheinander wirbelt. Also Tricksterinnen und Trickster bringen ein unbewusstes Element, ein chaotisches Element, ein Ordnung destabilisierendes, aber damit auch kreatives Element in gesellschaftliche Gefüge und haben deswegen beschlossen, eben diese Figur dieses Jahr zum Thema zu machen.
2: Trickster, Trickster feiert am Abend auf Schloss Kannawurf in Thüringen Premiere. Danach ist das Stück bis Ende August in Halle, Leipzig und Weimar zu sehen.
1: Anne Wiehahn, danke für Kultur kompakt.
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1: Freundlich mit Sonnenschein aktuell noch in Sachsen-Anhalt, vor allem über Sachsen und Thüringen schon mal dichte Wolken. Regengebiete mit Starkregen und Gewittern, die gibt's aktuell schon über der Werra-Region und im Eichsfeld. Auch im sächsischen Bergland heiß Regen- und Gewittergebiete unterwegs, sonst noch verbreitet trocken. Aber Achtung, es besteht eine amtliche Unwetterwarnung des Deutschen Wetterdienstes für die Kreise Hildburghausen, Schmalkalden-Meiningen und Gotha vor schweren Gewittern. Am Nachmittag oft viele Wolken, nur zeitweise ein paar Sonnenstrahlen. Zunächst in Thüringen, später auch in Sachsen-Anhalt und Sachsen örtlich unwetterartige Gewitter mit Starkregen, Hagel und teils schweren Sturmböen. Schwülwarm, heiß wird's, 25 bis 30 Grad. Morgen ziehen in Ostsachsen letzte Schauer aus der Nacht ab, sonst dann Sonne mit Wolken und trocken. Einzelne Schauer und Gewitter am Nachmittag, vor allem im Bergland möglich, 22 bis 26 Grad. Am Sonntag unbeständig windig und nur mäßig warm. Der MDR Kulturverkehrsdienst meldet A2 Richtung Berlin. Zwischen Allerringersleben und Eilsleben 5 Kilometer stockender Verkehr an einer Baustelle plus 10 Minuten. Die müssen Sie auch länger einplanen. auf der A4 Richtung Görlitz. Zwischen Kodersdorf und Grenzübergang Ludwigsdorf gibt es 3 Kilometer Stau und stockenden Verkehr. A9 Richtung München zwischen Niemeck und Köselitz. 7 Kilometer stockender Verkehr an einer geräumten Unfallstelle. Eine Viertelstunde Verzögerung hier. A71 Richtung Sangerhausen in der Abfahrt Heldrungen eine ungesicherte Unfallstelle. Geblitzt wird auf der A4 Frankfurt Richtung Dresden zwischen Dresden-Neustadt und Dresden-Wildermann. Auf der A9 Richtung Berlin zwischen Eisenberg und Reußig am Schkeuditzer Kreuz in der Überfahrt zur A14 Richtung Dresden und zwischen Halle und Bitterfeld-Wolfen und auf der A38 ein Blitzer Richtung Göttingen am Dreieck Südharz. Soweit der MDR Kulturverkehrsdienst. Fahren Sie vorsichtig. 13.36 Uhr.
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Party, Tanz und Feierlaune garantiert bei der Dresdner Coverband Manina um die Frontsängerin Manina Münch hier bei MDR Kultur. Wir holen mal ein bisschen Luft mit Keen und dann schauen wir auf den Radioabend bei uns.

Somewhere Only We Know, das war Keen, MDR Kultur am Mittag. 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
1: Ich glaube, es gibt trotzdem immer noch richtig viel zu tun, weil immer wenn es so ein bisschen vorwärts geht, gibt es ja auch immer wieder einen Backlash und das erleben wir ja auch gerade. Mhm. Und das erlebt man ja, finde ich, auch manchmal sogar, wenn man über dieses Festival hört, so nach dem Motto, ja, und da dürfen dann nur Frauen spielen oder so. 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Deswegen ist es völlig in Ordnung, wenn es in der kleinen Stadt Halle an der Saale ein Women in Jazz Festival gibt, das denen mal eine besondere Bühne bietet. Und irgendwann, wie gesagt, meine Hoffnung ist ja eh, dass in ein paar Generationen wir uns darüber eh nicht mehr Gedanken machen müssen, sondern dass es einfach ein ganz buntes Bild auf der Bühne geben wird.

Das war Classic Quartett beim Abschlusskonzert des 21. 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

Kingfisher mit dem Titelsong des aktuellen Albums The Sun Will Never Settle. MDR Kultur 5:05 in der nächsten Stunde. Da gibt's unter anderem die Klassikerlesung. Heute mit der dritten und letzten Folge der Essay-Reihe Der gewöhnliche Sterbliche. Der britische Autor Gilbert Keith Chesterton, der preist da den einfachen, bodenständigen Menschen. Diese Empfehlung von mir. Ich bin Stefan Blattner. Kommen Sie gut ins Wochenende. Tschüss.

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4: Um 14 Uhr mit Jean-Marc Heukemes. Der Druck auf Unionsfraktionschef Jens Spahn nimmt zu. Der CDU-Landeschef von Mecklenburg-Vorpommern, Daniel Peters, sagte der Bild-Zeitung, Spahn habe sich mit seiner Leihmutterschaft in den USA über in Deutschland geltendes Recht hinweggesetzt. Er müsse deshalb zurücktreten. Die CDU stehe gerade in ethischen Fragen für Glaubwürdigkeit und Klarheit. Die Chefin der Frauenunion in Thüringen, Marion Rosin, sagte dem MDR, wer als Politiker Maßstäbe für andere setze, müsse sich auch selbst daran messen lassen. Spahn und sein Ehepartner hatten mit Hilfe einer Leihmutter in den USA ein Kind austragen lassen. Die EU-Kommission will ein zentrales Klimaschutzinstrument für die Wirtschaft abschwächen. Die Kommission schlägt vor, den Emissionshandel anzupassen und den Handel mit CO2-Zertifikaten länger zu erlauben. Damit kann die Industrie mehr und länger Kohlendioxid ausstoßen. Bisher war vorgesehen, dass die Zahl der Zertifikate bis Ende 2039 auf Null sinkt. In bestimmten Bereichen soll es mehr kostenlose Zertifikate geben. Für die Landtagswahl in Sachsen-Anhalt können 20 Parteien Kandidaten aufstellen. Das teilte die Landeswahlleitung mit. Die Kandidatenlisten müssen bis Montag eingereicht werden. Anschließend wird über die Zulassung entschieden. Nicht als Parteien anerkannt wurden Vereinigungen mit Namen wie Superlative für Deutschland und Bananen für Deutschland. Die Landtagswahl in Sachsen-Anhalt findet am 6. September statt. Die britische Labour-Partei hat einen neuen Vorsitzenden. Auf einem Sonderparteitag wurde Andy Burnham bestätigt, der bisherige Bürgermeister von Manchester. Er soll am Montag auch zum Premierminister ernannt werden. Der bisherige Premier Keir Starmer hatte wegen schlechter Umfragewerte den Rückhalt in seiner Fraktion verloren. Mit Burnham würde Großbritannien den 7. Regierungschef in 10 Jahren bekommen. Fußball-Bundesligist RB Leipzig hat Maxime Estève verpflichtet. Der französische Innenverteidiger kommt vom englischen Erstliga-Absteiger Burnley. Der 23-Jährige unterschrieb in Leipzig einen Vertrag bis Sommer 2031. Medienberichten zufolge soll er bis zu 30 Millionen Euro kosten. Das waren die Nachrichten. Das Wetter mit den Temperaturen: Brocken stark bewölkt 20 Grad, Chemnitz wolkig 26, Dresden wolkig 29, Eisenach stark bewölkt 28, Erfurt fast wolkenlos 29, Fichtelberg bedeckt 18, Gera wolkig 27, Görlitz leicht bewölkt 29, Leipzig wolkig 27, Magdeburg wolkenlos 28 und Meiningen stark bewölkt 24 Grad. Am Nachmittag gebietsweise Gewitter mit Unwetterpotenzial bei 24 bis 30 Grad. In der Nacht dann über Sachsen ziehender Regen mit Gewittern, sonst teils aufgelockert bei 18 bis 14 Grad. Morgen wechselnd bewölkt, Schauer vor allem in den Bergen bei 21 bis 26 Grad. Und am Sonntag unbeständig, windig und nur noch mäßig warm. MDR-Verkehrsdienst, A2 Richtung Berlin zwischen Allerindustriegasse und Alsleben. 5 Kilometer stockender Verkehr an einer Baustelle, hier brauchen Sie 10 Minuten länger. A9 Richtung München zwischen Niemegk und Köselitz, 7 Kilometer stockender Verkehr an der geräumten Unfallstelle. Geblitzt wird auf der A4 Frankfurt Richtung Dresden zwischen Dresden-Neustadt und Dresden-Wildermann und auf der A9 Richtung Berlin zwischen Eisenberg und Reußig und zwischen Halle und Bitterfeld-Wolfen. Soweit der MDR-Verkehrsdienst, 14.04 Uhr.
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1: Am Mikrofon begrüßt Sie Ole Steffen. Herzlich willkommen zur Klassikerlesung. Heute noch einmal mit einem Essay von Gilbert Keith Chesterton aus seiner Sammlung »Der gewöhnliche Sterbliche«. Ihn selbst hatte seine Geburt 1874 als Sohn eines Immobilienmaklers privilegiert aufwachsen lassen, im reichen Londoner Stadtteil Kensington. Trotzdem beschäftigte den Genussmenschen und leidenschaftlichen Denker, wie eine Gesellschaft aussehen sollte, in der nicht die Reichen immer reicher und die Armen immer ärmer werden. Verbunden waren diese Fragen für ihn auch mit dem Christentum. Er wurde in eine protestantische Familie hineingeboren, experimentierte mit dem um die Jahrhundertwende verbreiteten Okkultismus und fand schließlich zum römisch-katholischen Christentum, wo er für sich eine Verbindung von Vernunft und Glauben fand. Mit Glaubensfragen hat er sich auch in seinem publizistischen Werk auseinandergesetzt, das teilweise in den vergangenen Jahrzehnten auch in deutscher Übersetzung erschien, allerdings nicht bei kirchlichen Verlagen. Als er 1936 mit 62 Jahren starb, wurde seine Totenmesse in der Westminster Cathedral gelesen. 2013 wurde in seinem Heimatbistum Northampton sein Seligsprechungsprozess eröffnet, seit 2019 allerdings nicht weiterverfolgt. Was Chesterton gesagt hätte, wenn er nur eine Predigt hätte halten können, das hören Sie jetzt. Es liest Bernhard Minetti.
2: Wenn ich nur eine einzige Predigt zu halten hätte, müsste es eine Predigt gegen den Stolz sein. Je mehr ich das Leben kennenlerne und besonders das moderne, praktische Dasein, desto mehr überzeugt mich die alte religiöse These, dass alles Böse mit dem Hochmut anfing. Irgendwann einmal, als im Himmel jemand hohnlachte, barst sozusagen das Firmament wie ein Spiegel entzwei. Dieser These ist es seltsam ergangen. Sie ist theoretisch fast immer verworfen und praktisch fast überall anerkannt worden. Moderne Menschen glauben, gar nichts mit ihr zu tun zu haben, und das stimmt, sobald sie in Gestalt von theologischen Sätzen vorgetragen wird. Als reines Faktum jedoch ist sie ihnen so nah, dass sie sie nicht erkennen. Sie ist so sehr Teil ihres Geistes, ihres Handelns, ihrer Triebe, ich möchte fast sagen ihres Leibes, dass sie sie hinnehmen und danach handeln, ohne es zu merken. Von allen moralischen Ideen ist dieser Gedanke am weitesten verbreitet und zugleich am wenigsten erkannt. Keine Wahrheit ist so fremd als Wahrheit und so vertraut als Tatsache. Stolz ist ein so gefährliches Gift, dass es nicht nur die Tugenden vergiftet, sondern auch die anderen Laster. Wir alle wissen, dass die Ursünde des Stolzes sich auf die anderen Sünden seltsam verhärtend auswirkt. Ein Mann kann auf sexuellem Gebiet sehr verführbar und leichtsinnig sein. Er kann sich in flüchtigen, unwürdigen Leidenschaften vergeuden, so dass er Schaden leidet an seiner Seele. Und doch kann in ihm etwas erhalten bleiben, das zum Beispiel treue und zuverlässige Freundschaft seinem eigenen Geschlecht gegenüber zumindest möglich macht. Aber wenn ein solcher Mensch seine eigene Schwäche für Stärke hält, dann haben wir jemand ganz anderen vor uns. Dann haben wir den Ladykiller. Den abscheulichsten aller Abenteurer, einen Mann, der von seinem eigenen Geschlecht gesunderweise immer gehasst und verabscheut wird. Es kann jemand von Natur träge und ziemlich verantwortungslos sein. Er kann nachlässig und pflichtvergessen sein, aber seine Freunde können immer noch Verständnis für ihn haben, vorausgesetzt, dass es wirklich echte Nachlässigkeit ist. Aber es geht mit dem Teufel zu, wenn er seine Nachlässigkeit pflegt. Es geht mit dem Teufel zu, wenn er absichtlich und bewusst ein Tagedieb wird, wenn er grundsätzlich schmarotzt und im Namen seines wirklichen oder vermeintlichen Genies auf Kosten der Gesellschaft lebt und die Welt schröpft unter dem Vorwand, ein Dichter zu sein, und bessere Männer, die arbeiten, damit er verschwenden kann, verachtet. Es ist nicht nur eine Redensart, dass es mit dem Teufel zugeht, sondern diese schöne alte religiöse Formel besagt, dass dergleichen wirklich vom Teufel stammt. Wir könnten uns noch manche ähnliche Gestalten anschauen, die dieselbe geistige Wahrheit bezeugen. Man kann leicht einsehen, dass sogar der Geizhals, der sich seiner Verrücktheit noch ein wenig schämt, menschlicher und sympathischer ist als der Millionär, der mit seinem Geiz protzt und prahlt. und ihn Vernünftigkeit, Sparsamkeit und Strebsamkeit nennt. Sogar die Feigheit als reines Versagen der Nerven ist besser als ein Ideal und eine intellektuelle Theorie der Feigheit. Und wenn einer echte Fantasie hat, sind ihm Menschen, die wie Tiere von einer Panik erfasst werden, lieber als jene eingebildeten Kerle, die herumgehen und Frieden predigen. Den Menschen ist diese Art Einbildung deshalb so verabscheuenswert, weil sie die dürftigste Art der Eitelkeit ist. So ist die ganze Lage ziemlich paradox. Die geistige Idee einer Sünde des Stolzes, besonders des geistigen Stolzes, wurde als ein Stück Mystizismus verworfen, dessen die moderne Ethik nicht mehr bedürfe, weil sie rein praktisch und sozial gerichtet sei. Aber als Tatsache wird durchaus damit gerechnet, eben weil die Ethik praktisch und sozial ist. Wenn man behauptet, dass es auf gar nichts weiter ankomme, als darauf, andere Menschen glücklich zu machen, werden sie sicher unglücklich. Was praktisch gegen den Stolz als Quelle sozialen Unbehagens und sozialer Zwietracht spricht, ist viel überzeugender als die rein mystische Seite der Sache, die besagt, dass die Einzelseele sich gegen die Seele der Welt stellt. Aber obgleich wir überall im modernen Leben darauf stoßen, hören wir in der modernen Literatur und in der modernen Ethik fast nichts davon. Sie scheinen es zum Teil sogar geradezu darauf abzusehen, den geistigen Stolz zu fördern. Haufen von gescheiten Skribenten sind damit beschäftigt, sich über die Wichtigkeit einer Pflege und Entwicklung des eigenen Selbst zu verbreiten und wie man den Kindern beibringen sollte, ihre eigene Persönlichkeit zu entwickeln, was immer auch damit gemeint sein mag, wie ferner jeder auf seinen Erfolg bedacht sein soll und wie jeder erfolgreiche Mensch danach streben soll, eine magnetische und zwingende Persönlichkeit zu entwickeln, kurz wie jeder Mann ein Übermensch werden kann, indem er an unserem Briefkurs teilnimmt. Die ausgefallene sogenannte bessere Literatur zeigt indessen, wie ein höherer Übermensch auf die große Masse der gewöhnlichen Übermenschen herabsehen kann, die die gesamte Bevölkerung unserer komischen Welt ausmacht. Unsere modernen Theorien fördern fast alle den Egoismus. Aber wir brauchen uns darüber nicht zu beunruhigen. Die moderne Praxis ermutigt ihn genauso wenig wie seit eh und je. Den Menschen mit der starken magnetischen Persönlichkeit schmeißen die, die ihn kennen, am liebsten aus dem Club. Es gibt noch eine andere praktische Erfahrung, die wir alle kennen, die noch deutlicher und aufschlussreicher ist als die Unbeliebtheit der Prahler und eitlen Narren. Wir alle wissen, was Egozentrik ist und dass sie tiefer sitzt als jeder Egoismus. Sie ist das ungreifbarste und unerträglichste aller geistigen Übel. Man sagt, sie sei der Hysterie verwandt und habe etwas von teuflischer Besessenheit. Ihr Opfer tut tausenderlei aus dem einzigen unveränderlichen Motiv einer verzehrenden Eitelkeit. Es schmollt oder lächelt, verleumdet oder lobt, spinnt Intrigen oder sitzt still und tut nichts, alles mit einer nimmermüden Aufmerksamkeit auf die Wirkung, die die eigene Person auf ihre Umgebung ausübt. Es wundert mich immer wieder, dass die moderne Welt, die ständig über Psychologie und Soziologie schwätzt, über die Tyrannei, die ein paar armselige, geistesschwache Kinder über uns ausüben, über Trunksucht und die Behandlung von Neurotikern, über 100 Dinge, die der Sache nahe kommen und sie nie treffen, dass diese moderne Welt so wenig über Ursache und Heilung einer moralischen Verfassung zu sagen weiß, die fast jedes Familienleben und jeden Freundeskreis vergiftet. Kaum ein praktischer Psychologe kann etwas halb so Einleuchtendes sagen wie die treffsichere alte Regel der Priester, dass der Stolz aus der Hölle stammt. In ihrer schlimmsten Form ist diese Verrücktheit nämlich so schrecklich und undurchdringlich, dass jenes alte und schlichte Wort besser passt als alle anderen. Und da ereifern sich die Gelehrten über Alkohol und Tabakgenuss, über die bösen Weingläser und die unglaubliche Verderbtheit der Wirtshäuser. Aber die schlimmste Tat der Welt hat zum Sinnbild nicht das Weinglas, sondern den Spiegel. Sie geschieht nicht in Wirtshäusern, sondern im privatesten aller Privathäuser, das ganz voller Spiegel hängt. Das kann leicht missverstanden werden. Aber zu Beginn meiner Predigt würde ich den Leuten sagen, dass sie nicht an sich selbst Gefallen finden sollten, sondern an Tanz, an Theatern, an Ausflügen, an Sekt und Austern, an Jazz und Cocktails und an Nachtlokalen, wenn ihnen nichts Besseres einfällt. Es ist immer noch besser, als dass sie anfangen, an sich selbst Gefallen zu finden. Die Menschen sind so lange glücklich, wie sie aufnahmefähig sind und auf etwas, das von außen kommt, mit Überraschung und Dankbarkeit reagieren. Solange sie sich das bewahren, besitzen sie etwas, das sie, wie die größten Geister behaupten, in ihrer Kindheit hatten und das sie noch in ihrem Mannesalter schützt und stärkt. Sobald das innere Ich als etwas erfahren wird, das allen von außen kommenden Gaben überlegen ist, stellt sich eine Art selbstzerstörerischer Pedanterie ein. Eine allzu frühe Entzauberung, die alle höllischen Merkmale des Durstes und der Verzweiflung trägt. Natürlich kann man in einer solchen Diskussion leicht Einwände erheben, weil die Wörter gelegentlich in verschiedenem Sinn gebraucht werden und manchmal sogar im Entgegengesetzten. Wenn wir zum Beispiel sagen, dass jemand stolz auf etwas ist, ein Mann stolz auf seine Frau oder ein Volk stolz auf seine Helden, dann haben wir etwas im Sinn, das dem Stolz ganz entgegengesetzt ist. Denn es bedeutet, dass der Mensch glaubt, etwas außerhalb seiner selbst zu benötigen, das ihm eine bestimmte Glorie verleiht. Und eine solche Glorie wird als echtes Geschenk anerkannt. Ein anderes Wort ist auch irreführend, zum Beispiel, wenn ich sage, der schlimmste und niederdrückendste Zug im vielfältigen Charakter der Gegenwart und der nächsten Zukunft scheine mir eine gewisse Frechheit zu sein. Denn es gibt auch eine Frechheit, die amüsant oder erfrischend wirkt, wie die Frechheit des Straßenjungen. Aber auch da machen die Umstände das eigentlich Böse harmlos. Was man gewöhnlich Unverfrorenheit nennt, ist kein Ausdruck von Überlegenheit, sondern eher ein kühner Versuch, die Unterlegenheit auszugleichen. Stolz besteht darin, dass der Mensch seine eigene Person und nicht die Wahrheit zum Maßstab aller Dinge macht. Es ist nicht stolz, wenn man gut gelitten sein oder auch nur gut aussehen will, falls man den richtigen Maßstab hat. Es ist stolz, zu meinen, dass eine Sache übel aussieht, weil sie nichts mit einem selbst zu tun hat. Nun kann aber bei der augenblicklichen Vernebelung aller klaren, abstrakten Maßstäbe ein junger Mann und möglicherweise auch ein junges Mädchen sich leicht auf sein persönliches Urteil verlassen, nur weil eine glaubwürdige, überpersönliche Richtschnur fehlt. Kein Maßstab steht so fest, dass das Selbst sich ihm anpassen müsste, sondern alle Maßstäbe können dem Selbst angepasst werden. Aber das Selbst in seiner Selbstheit ist etwas Unbedeutendes und eher Zufälliges. Daher stammt gerade bei jenen eine neue Engstirnigkeit, die sich ihres weiten Horizontes rühmen. Der Skeptiker hält sich für zu weitblickend, um das Leben am höchsten zu messen, und misst es schließlich am niedrigsten. Eine unbewusste Verknöcherung verhärtet den Geist nicht nur gegen die Tradition der Vergangenheit, sondern auch gegen alle Überraschungen der Zukunft. Nil admirari ist das Motto der Nihilisten. Und das Ende ist dann auch das Nichts im genauen und vollständigen Wortverstand. Wenn ich nur eine einzige Predigt zu halten hätte, könnte ich sie nicht in Ehren zu Ende bringen, ohne zu bezeugen, was meiner Ansicht nach das alle Dinge bewahrende Salz ist. Das ist nur einer von den tausend Fällen, in denen, wie ich erkannt habe, die katholische Kirche Recht hat, während sonst die ganze Welt leicht Unrecht hat. Und ich glaube, dass ohne ihr Zeugnis dieses Geheimnis, das zugleich offenkundig und verborgen ist, unter den Menschen fast vergessen wäre. Ich weiß, dass ich, als ich in den Einflussbereich der katholischen Kirche kam, kaum noch von der wahren Demut gehört hatte. Und selbst das, was ich am meisten liebe, die Freiheit und die englische Dichtung, war in dieser Hinsicht in die Irre gegangen und befand sich in einem Nebel der Selbsttäuschung. Es gibt kein besseres Beispiel für die Definition des Stolzes als die Art, wie die Vaterlandsliebe von sich spricht. Sie ist die edelste natürliche Liebe, solange sie sagt, möge ich Englands wert sein. Und sie fängt an, die blindeste Form von Patriotismus zu sein, wenn man sich damit begnügt zu sagen, ich bin ein Engländer. Und ich kann es nicht als einen Zufall ansehen, dass in Ländern der katholischen Überlieferung die Fahne zumeist ein flammendes Symbol war, das mehr war als man selbst, während Länder, die sich der Religion entfremdet hatten, häufig nur das eigene Fleisch und Blut bewunderten. Mit anderen Worten, wenn ich nur eine Predigt zu halten hätte, so würde diese die Gemeinde gründlich verärgern, weil ich ihre Aufmerksamkeit auf die ständige Forderung der Kirche lenken würde. Wenn ich nur eine Predigt zu halten hätte, dann wäre ich sicher, dass man mich nicht bitten würde, eine zweite zu halten.
1: Bernhard Minetti las, wenn ich nur eine einzige Predigt halten könnte, aus Gilbert Keith Chestertons Essaysammlung »Der gewöhnliche Sterbliche« in einer Produktion des RIAS von 1963. 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
1: Mit Anne Wiehahn, hallo. Das Team der Satire-Sendung Die Anstalt kritisiert die ZDF-Entscheidung zur Ausladung des Sängers Danger Dan. Die Sendungsmacher hätten es als öffentlich-rechtliche Pflicht gesehen, das neue Lied Keine Angst des Musikers zu präsentieren, hieß es in einem Post auf der Plattform Instagram. Mehr dazu von Simon Emmerlich.
2: Das Sendungsteam um Max Uttorff und Klaus von Wagner zeigte sich in einem Instagram-Post solidarisch mit dem Musiker. Man distanziere sich von der Entscheidung des ZDF. Man empfinde sie als mutlos, gerade jetzt, wo rechtsextreme Gewalt wieder stark zunehme. Das ZDF kündigte an, man werde sich zeitnah dokumentarisch-journalistisch mit dem Lied von Danger Dan befassen und an einer anderen Stelle im Programm aufarbeiten.
1: Eigentlich sollten Danger Dan und Pianist Igor Levit mit dem Song Keine Angst bei der Jubiläumsausgabe von Die Anstalt auftreten. Das ZDF hatte den Auftritt jedoch kurz vorher abgesagt mit der Begründung, der Liedtext könne als Aufruf zur Gewalt verstanden werden. Dem Spiegel sagte Danger Dan, er selbst verabscheue Gewalt. Das Problem sei aber, dass diese längst politische Realität sei. Eine Klage der Verbraucherzentrale Sachsen gegen die Einführung von Werbeclips auf der Streaming-Plattform Amazon Prime Video ist abgewiesen worden. In ihrer Begründung erklärten die Richter am Bayerischen Obersten Landesgericht, der Vertrag von Prime-Kunden gäbe keine Garantie, Filme und Serien werbefrei streamen zu können. Alisa Schröter berichtet aus München.
3: Außerdem habe die Verbraucherzentrale Sachsen nicht nachgewiesen, dass Amazon Prime sein Angebot als werbefrei vermarktet hat. Deshalb hätten die Kunden keinen Anspruch auf Schadensersatz. Die Verbraucherzentrale Sachsen hatte eine Sammelklage im Namen von mittlerweile fast 330.000 Kunden eingereicht. Sie wirft Amazon Prime vor, im Februar 2024 Werbeunterbrechungen eingeführt und außerdem die Bild- und Tonqualität reduziert zu haben. All das, ohne die Kunden explizit um Zustimmung zu bitten. Wer weiterhin werbefrei streamen wollte, musste 2,99 Euro extra zahlen. Die Verbraucherzentrale wollte erreichen, dass die Kunden einen Teil der Gebühren zurückbekommen.
1: Die Verbraucherzentrale Sachsen hatte für diesen Fall zuvor bereits angekündigt, beim Bundesgerichtshof Revision einzulegen. Das aus Magdeburg bekannte überlebensgroße luftgefüllte Nashorn ist nun in Salzwedel zu sehen. Bis zum 24. Juli weilt die riesige Kunstinstallation des israelischen Künstlers Itamar Goff in der gotischen Mönchskirche der Hansestadt. Zuvor war die Kunstinstallation auch in Halle zu sehen. Nächste Station auf der Tour durchs Land soll Dessau-Roßlau sein. Die Installation des 16 Meter langen Rhinoceros erinnert an den berühmten Elefanten im Raum, den man nicht übersehen könne, über den dennoch niemand sprechen möchte. Künstler Goff wolle diese Mauer des Schweigens durchbrechen, hieß es. Im Norden Mühlbergs im Landkreis Gotha ist ein Grabungsteam auf seltene archäologische Funde gestoßen. Wie das Thüringer Landesamt für Denkmalpflege und Archäologie mitteilte, wurden die Grabungen im Zuge des Baus mehrerer Wohnhäuser durchgeführt. Was genau gefunden wurde, weiß Ines Herrmann aus der Kulturnachrichtenredaktion.
4: Auf einer Fläche von etwa 6000 Quadratmetern wurden insgesamt 87 Funde aus unterschiedlichen Epochen dokumentiert. Sie liefern laut Landesamt für Archäologie einen guten und seltenen Beleg einer Besiedlung von der jüngeren vorrömischen Eisenzeit bis in die jüngere römische Kaiserzeit im 3. und 4. Jahrhundert nach Christi. Gefunden wurden sogenannte Grubenhäuser, also Erdhäuser, die bis ins hohe Mittelalter als Wohnraum genutzt wurden. Ebenso wie nahezu vollständig erhaltene Gefäße, das Bruchstück eines kobaltblauen Glasarmrings sowie römische Münzen und Feinkeramik. Diese seien ein Zeichen für Handel und überregionale Verbindungen mit anderen Siedlungen.
1: Weitere Erkenntnisse erhofft sich das Grabungsteam durch die Auswertung von Bodenproben, die bei der Grabung entnommen wurden.
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1: Der Blick aufs Wetter verrät, dass es in Sachsen-Anhalt gerade noch am freundlichsten ist, teils noch mit Sonnenschein, aber über Sachsen und Thüringen gibt es dichte Wolken. In der Werra-Region und im Eichsfeld richtige Regengebiete mit Starkregen und Gewittern und auch im sächsischen Bergland teils Regen- und Gewittergebiete. Sonst bleibt es aber gerade noch trocken. Es besteht aber eine amtliche Unwetterwarnung des Deutschen Wetterdienstes für die Kreise Hildburghausen, Schmalkalden-Meiningen und Gotha. Da kann es schwere Gewitter geben. Am Nachmittag bleibt es dann trotzdem noch stark bewölkt, nur zeitweise heiter, zunächst in Thüringen und später dann auch in Sachsen-Anhalt und Sachsen eben örtlich unwetterartige Gewitter mit Starkregen, Hagel und teils schweren Sturmböen. Schwülwarme 25 bis 30 Grad werden es. MDR Kulturverkehrsdienst meldet: Vorsicht auf der A71 Richtung Sangerhausen. Zwischen Kreuz Erfurt und Erfurt-Bindersleben befindet sich eine ungesicherte Unfallstelle auf der linken Fahrspur. Da bitte eine Rettungsgasse bilden. A2 Richtung Berlin zwischen Peine Ost und Kreuz Braunschweig Nord. 10 Kilometer stockender Verkehr, da dauert es eine halbe Stunde länger. Nochmal A2 Richtung Berlin zwischen Allerlingersleben und Eilsleben. 5 Kilometer stockender Verkehr an einer Baustelle, da dauert es 10 Minuten länger. Vorsicht auf der A2 Richtung Hannover zwischen Ceesa und Thesen liegen Warnbalken auf der Fahrbahn. Vorsicht auch auf der A4 Richtung Dresden zwischen Wandersleben und Neudietendorf befindet sich eine ungesicherte Unfallstelle. A4 Richtung Görlitz zwischen Kodersdorf und Grenzübergang Ludwigsdorf gibt es 3 Kilometer Stau und stockenden Verkehr. 20 Minuten länger bitte einplanen. A9 Richtung München zwischen Niemeck und Köselitz 7 Kilometer stockender Verkehr an der geräumten Unfallstelle. Und A73 Richtung Bamberg zwischen Lichtenfeld Süd und Bad Staffelstein-Kurzenturm befindet sich eine ungesicherte Unfallstelle im Baustellenbereich. Geblitzt wird auf der A4 Frankfurt Richtung Dresden zwischen Dresden-Neustadt und Dresden-Wildermann und auf der A9 Richtung Berlin zwischen Eisenberg und Streußig und zwischen Halle und Bitterfeld-Wolfen. Soweit der MDR Kulturverkehrsdienst, 14.36 Uhr.
5: 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Jetzt aus Frau Reuth, Madame Manu.

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1: Wer Lust hat auf Theater unter freiem Himmel und im historischen Ambiente, der ist auf Schloss Kannawurf nördlich von Sömmer da genau richtig. Da feiert heute das Theaterstück Trickster Trickster Premiere. Aber wer oder was ist eigentlich ein Trickster?
2: Trickster ist abgeleitet vom englischen Wort Trick, das wiederum aus dem Französischen stammt. Das Mundartwort Trick steht für Betrug, Kniff. Das französische Verb tricher bedeutet beim Spiel betrügen, mogeln. Trickster sind Figuren, die mit Hilfe von Tricks die Ordnung durcheinander bringen, aber auch kulturschöpferische Leistungen erbringen können.
1: Im Sommertheater auf Schloss Kannawurf sind die Gauner los und stiften allerhand Chaos. Premiere ist heute auf Schloss Kannawurf. Die Vorstellung des Ensembles Konsortium Luft und Tiefe, so der Name, beginnt heute um 20 Uhr und eine zweite Vorstellung gibt es dann am morgigen Samstag, ebenfalls um 20 Uhr. Syrian Perspectives, Perspektiven aus Syrien, so hat das Forum Gestaltung in Magdeburg seine neue Schau genannt. Zu sehen sind Fotografien der syrischen Künstler Ayam Deep und Samer Kozak.
3: Sie beide porträtieren ihr Land mit einem offenen Blick aus einer individuellen Perspektive und geben überraschende Einblicke in den Alltag eines anderen Syriens. Gezeigt werden Fotografien aus der Zeit vor dem 8. Dezember 24, dem Sturz Assads, und aus der Zeit danach. Blicke auf die Menschen, auf den sie umgebenden sozialen, kulturellen Kontext. Die Fotografien von Samer Kozak zeigen einen Rückblick auf Kozaks Heimatstadt Damaskus mit seiner wechselvollen Geschichte. Über 40 Jahre hinweg begleitete er als Fotograf sie, diese Stadt.
1: Sagt Fritzi Kreller, Kuratorin der Ausstellung Syrian Perspectives im Forum Gestaltung in Magdeburg. Zu sehen ab heute bis zum 20. September von Mittwoch bis Sonntag 14 bis 18 Uhr.

magische Klänge aus dem hohen Norden. Dafür ist sie bekannt, die norwegische Band Songlika. Fast ein Jahrzehnt nach ihrem Debütalbum Godfolk kehren die Musikerinnen und Musiker jetzt mit dem zweiten Album Fugglefolk zurück. Und das Besondere auf dem zweiten Album gibt es jetzt erstmals auch eigene Kompositionen zu hören, live im Studio aufgenommen, entstanden aus teilweise frei improvisierten Jam-Sessions.

0: Die norwegische Band Song Leica hat ihr neues Album Fuggle Folk im Gepäck und spielt heute live im Kasemattenhof der Festung Königstein. Das Konzert beginnt um 19 Uhr.
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3: Um 15 Uhr mit Jean-Marc Heukemes. Der Druck auf Unionsfraktionschef Jens Spahn nimmt zu. Der CDU-Landeschef von Mecklenburg-Vorpommern, Daniel Peters, sagte der Bild-Zeitung, Spahn habe sich mit seiner Leihmutterschaft in den USA über in Deutschland geltendes Recht hinweggesetzt. Er müsse deshalb zurücktreten. Die CDU stehe gerade in ethischen Fragen für Glaubwürdigkeit und Klarheit. Die Chefin der Frauenunion in Thüringen, Marion Rosin, sagte dem MDR, wer als Politiker Maßstäbe für andere setze, müsse sich auch selbst daran messen lassen. Spahn und sein Ehepartner hatten mit Hilfe einer Leihmutter in den USA ein Kind austragen lassen. Nach dem Angriff auf Journalisten am Rande des AfD-Parteitags in Erfurt ist ein Tatverdächtiger ermittelt worden. Wie die Polizei mitteilte, wurde nach Auswertung von Bild- und Videomaterial ein 21-Jähriger identifiziert. Er soll möglicherweise an dem Angriff auf drei Reporter des rechtskonservativen Portals Apollo News beteiligt gewesen sein. Die Reporter waren von mehreren Personen bedrängt, beleidigt und geschlagen worden. In einem anderen Fall wurde einem Journalisten das Handy geraubt. Auch hier konnte ein möglicher Täter identifiziert werden. Für die Landtagswahl in Sachsen-Anhalt können 20 Parteien Kandidaten aufstellen. Das teilte die Landeswahlleitung mit. Die Kandidatenlisten müssen bis Montag eingereicht werden. Anschließend wird über die Zulassung entschieden. Nicht als Parteien anerkannt wurden Vereinigungen mit Namen wie Superlative für Deutschland und Bananen für Deutschland. Die Landtagswahl in Sachsen-Anhalt findet am 6. September statt. Die britische Labour-Partei hat einen neuen Vorsitzenden. Auf einem Sonderparteitag wurde Andy Burnham bestätigt, der bisherige Bürgermeister von Manchester. Er soll am Montag auch zum Premierminister ernannt werden. Der bisherige Premier Keir Starmer hatte wegen schlechter Umfragewerte den Rückhalt in seiner Fraktion verloren. Mit Burnham würde Großbritannien den 7. Regierungschef in 10 Jahren bekommen. Der Deutsche Wetterdienst hat für Teile Thüringens und Sachsen-Anhalts amtliche Unwetterwarnungen herausgegeben. Am Nachmittag müsse mit schweren Gewittern, Blitzschlag und umstürzenden Bäumen gerechnet werden. Betroffen sind vor allem der Süden und Osten von Thüringen, der Harz und die Mitte von Sachsen-Anhalt. Am Dienstag hatte ein Unwetter im Schlosspark Gotha Schäden von rund 100.000 Euro verursacht. Die wertvolle Pflanzensammlung in der Orangerie wurde in Mitleidenschaft gezogen. Das waren die Nachrichten.
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4: Ja, die Nachrichten haben es gerade schon gesagt. Warten auf die Gewitter und Südthüringen. In Südthüringen, da sind sie schon angekommen. Dort sollen sie dann tendenziell nordostwärts weiterziehen. Die Wetterdaten aktuell der letzten Stunde. Brocken stark bewölkt 20 Grad. Chemnitz wolkig nach Sprühregen 25. Dresden wolkig 29. Eisenach leichter Regen 22. Erfurt bedeckt 27. Fichtelberg 17. Gera wolkig 29. Görlitz stark bewölkt 28. Leipzig wolkig 28. Magdeburg leicht bewölkt 30. Und Meiningen stark bewölkt nach Regen 17 Grad. Zum Abend gebietsweise noch Schauer oder Gewitter mit Unwetterpotenzial 20 bis 24 Grad. In der Nacht zieht der Regen dann über Sachsen ab, ansonsten überwiegend aufgelockert 18 bis 14 Grad. Und morgen wechselnd bewölkt, Schauer vor allem in den Bergen 21 bis 26 Grad morgen. MDR Kultur Verdienstdienst, Verkehrsdienst. Der ist genauso unübersichtlich wie der Wetterbericht gerade. Eine ganze Liste hier. A2 Richtung Berlin zwischen Peine Ost und Kreuz Braunschweig Nord. 10 Kilometer stockender Verkehr. Es dauert eine halbe Stunde länger. A4 Richtung Dresden zwischen Wandersleben und Neudietendorf. Die ist die A4 nach einem Unfall gesperrt. Zurzeit Stau. Vorsicht auf der A4 Frankfurt Richtung Dresden zwischen Weimar und Apolda. Ist eine ungesicherte Unfallstelle auf der linken Spur. A4 Richtung Frankfurt in der Abfahrt Gotha steht ein defekter LKW. Vorsicht auf der A9 Richtung Berlin zwischen Eisenberg und Dreußig, da liegt eine Stoßstange. Vorsicht auf der A38 Richtung Göttingen zwischen Großwechsungen und Bleicherode, da liegt ein großer Stein auf der linken Spur. A71 Richtung Sangerhausen zwischen Arnstadt Nord und Kreuz Erfurt ist eine ungesicherte Unfallstelle auf der rechten Spur. A71 Richtung Sangerhausen, die ist zwischen Kreuz Erfurt und Erfurt-Bindersleben nach einem Unfall gesperrt, zurzeit Stau. A73 Richtung Suhl zwischen Lichtenfels Süd und Lichtenfels Nord, Behinderungen nach einem Unfall. Die B175 Richtung Glauchau ist zwischen Berger Elster und Klein-Kuhndorf wegen einer Ölspur gesperrt. Im Landkreis Hildburghausen ist die Straße zwischen Gellershausen und Abzweig Heldburg wegen umgestürzter Bäume gesperrt. Wir denken an die Unwetterwarnung, das ist genau die Gegend. Und geblitzt wird auf der A9 Richtung Berlin zwischen Eisenberg und Dreußig und zwischen Halle und Bitterfeld-Wolfen. 3:05.
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4: Mit Carsten Tesch, willkommen.

Freitagnachmittag bei MDR Kultur. Wir gucken uns an, was passiert heute Abend, was passiert am Wochenende. Und da sind wir jetzt erstmal bei der Modenschau der Burg in Halle. Die ist in diesem Jahr groß, größer als sonst. Mit der Modenschau beginnt ja immer die Jahresausstellung der Kunsthochschule Burg Giebichenstein. Und in diesem Jahr sind sie damit in der Eissporthalle, die jetzt gesponsert großspurig Sparkassen-Eisdom heißt, wo sonst die Bulls Eishockey spielen. Für die Modenschau der Burg ist das wirklich viel größer als sonst. Bericht mir gleich, was es gibt. Heute Abend Modenschau der Burg in der Eissporthalle.

0: Im letzten Jahr hatten Sie ein klimatisiertes Zelt vor der Burg in Halle. Davor ist die Modenschau am Anfang der Jahresausstellung der Kunsthochschule Burg Giebichenstein immer im Volkspark gewesen, in dem großen Veranstaltungshaus, was sich die SPD Anfang des 20. Jahrhunderts da selbstbewusst hingestellt hatte. Das ist durchaus eine charmante Location, die ist auch groß, aber eben mehr so mit Lost Place Bröckelscham, das Volkshaus. Und jetzt geht die Burg in die schicke Eissporthalle. Was wird das? Was wird damit anders? Der Kulturreporterin Anne Seiler berichtet von den Bauvorbereitungen im sogenannten Sparkassen-Eisdom in Halle.
1: Das Eis in der Heimat der Saale Bulls, der hallischen Eishockeymannschaft, ist geschmolzen. Hier, wo die Spieler normalerweise dick gepanzert auf Schlittschuhen dem Puck nachjagen, entsteht gerade eine Landschaft. Am Rande steht Nathalie Dörschel. Vorgestern hat sie ihren Bachelor in der Klasse der Innenarchitekten gemacht. Nun achtet sie darauf, dass nichts über das Bühnenbild nach außen dringt. Was gerade entsteht, soll eine Überraschung werden. Nur so viel sei gesagt.
2: Wir haben tatsächlich ganz viel Gras, ganz viel Rollrasen verwendet und auch einige Pflanzen, die hier noch stehen, ahmen damit eine Landschaft nach. Wir können auf jeden Fall etwas verraten, und zwar, dass die Idee dahinter war, nochmal uns erstmal zurück in den Winter zu werfen, Natur kollidieren zu lassen mit dieser starren Halle, in der wir uns gerade befinden. Weil das muss man ja auch sagen, ist auf jeden Fall ein sehr besonderer Ort, wo wir gerade sind und auch einer, den wir so noch nicht hatten für die Show.
1: Die künstlerische Idee dahinter ist eine poetische Annäherung an eine Eishalle ohne Eis. Die Natur erobert sich den Raum zurück, Pflanzen brechen durch den Boden, es grünt und blüht. Das Bühnenbild ist komplett handgemacht. Dana El-Misarabi, künstlerische Mitarbeiterin des Fachbereichs Modedesign, ergänzt.
3: Wobei wir den digitalen Aspekt auch haben. Dadurch, dass in so einem Eishockeystadion eben so viele Screens sind, so viele Bildschirme, werden die auch helfen, diese organische Welt zu unterstützen, indem dort eine Fortsetzung dieser blühenden Welt gezeigt wird, in Form von Himmeln und Wind, Wetter. Das setzt quasi das fort, was hier unten stattfindet, aber dann eben im Digitalen.
1: All das ist Kulisse für die Präsentation der Modedesign-Studierenden. Ruth Pietschmann gehört zum Kollektiv Punktum. Bis zuletzt tüftelt auch sie an Kleidungsstücken und der Choreografie.
4: Die InnenarchitektInnen haben jetzt nicht zu uns gesagt, ja, ihr dürft nur da und da lang, sondern die haben natürlich gesagt, wir geben euch diese Szenerie und ihr dürft es aber mit eurer Choreografie und eurer Bekleidung und euren Kollektionen vervollständigen.
1: Das interdisziplinäre Kollektiv Punktum hat eine Möbelserie geschaffen, eine Videoinstallation und eine Ausstellung. Diese sind auch bei der Jahresausstellung zu sehen. Die Modekollektion greift das Motiv der Kollektivität auf, so Pietschmann.
4: Individualität und Gesellschaft, wie spielt es miteinander? Und durch diese kollektive Autorinnenschaft, die ich sowohl konzeptionell als auch methodisch in meinem Bachelorprojekt umsetze, weg von dem singulären Genie-Mythos, der in der Mode und aber auch im Design generell immer noch reproduziert wird. Ich versuche deutlich zu machen, dass Kreativität durch das Teilen nicht halbiert, sondern vervielfacht wird.
1: Yimong Lin aus Shanghai hat ihre Kollektion Nostalgie oder auch Wehmut genannt. Darum dreht sich alles um ihre Kindheitsheimat, einem Ort in Shanghai, den es nicht mehr gibt. Das Wohnumfeld vereinte viktorianische Einflüsse aus der Kolonialzeit und die Uniformierung im China der 50er Jahre. Die Studentin deckte sich im Restpostemarkt in Shanghai mit Stoffen ein.
5: Man sieht halt die Referenzen durch auch so bestimmten Techniken, die ich auch benutzt habe. Zum Beispiel so für die Ornamente habe ich dann daraus Muster gemacht, die dann auftauchen auf Accessoires, die dann durch Lasern zum Beispiel im Leder als Applikationen auftauchen oder auch eingelasert werden als Muster.
1: Auch für Direktorin der Burg Bettina Erzgräber ist die Jahresausstellung mit dem Auftakt im Sparkassen-Eisdom heute Abend ein Höhepunkt im Jahr. Sie ist voll des Lobes für alle Beteiligten.
6: Hier der Studiengang Mode besteht ja nicht nur aus Studierenden, Professoren. Da sind unsere Werkstattleiterinnen zu erwähnen. Wir haben eine Schneiderei, wir haben eine Stickerei, wir haben eine Strickerei, eine Färberei, eine Druckwerkstatt, wo sehr gute Expertise ist, die genutzt wird. Und für Gewerke, die wir nicht am eigenen Ort haben, springen die Hallenserinnen ein, eben Bühnentechnik, Bühnenshow zum Beispiel oder die Nebelmaschine aus dem Opernhaus.
1: Und darum geht es bei der Jahresausstellung der Kunsthochschule der Stadt Halle: herauskommen und der Stadtgesellschaft zeigen, was täglich an Kunst und Design in Ateliers, Laboren und Werkstätten entsteht.
0: Anne Seiler über die Modenschau am Anfang der Jahresausstellung der Kunsthochschule Giebichenstein. Heute Abend im Sparkassen-Eisdom, 19.30 Uhr geht es da los. Und morgen und am Sonntag geht es weiter mit der Jahresausstellung an den ganzen Standorten der Burg in der Stadt in Halle.

0: Aktuelle Musik von der Band Bulgarian Car Trader. Im November spielen sie live in Berlin. Und das ist unser Thema hier gerade, Live-Konzerte, insbesondere im Sommer. Kein Sommer ohne Konzerte, aber die Ticketpreise sind ein Problem. MDR Kultur hat in dieser Woche viel gesprochen mit Künstlerinnen und Künstlern, mit Konzertveranstaltern, mit Clubbetreibern. Heute Morgen zum Beispiel auch mit dem Schauspieler und Sänger Christian Friedl von Woods of Burnham. Er sieht das auch, diese Entwicklung an der Konzertkasse, dass das teurer wird. Aber, sagt der Christian Friedl, da müsse man auch sehen, dass Konzerte eben auch Einkommen sind für Künstlerinnen und Künstler, wo viele auch zu kämpfen haben.
1: Natürlich sind die Ticketpreise, dass das steigt und dass diese Veranstaltungen nicht billig sind. Das ist etwas, was man immer wieder auch sagen muss. Gerade auch, weil Live-Konzerte im überwiegenden Teil für viele Musiker und Musikerinnen eine Einnahmequelle sind, um überhaupt zu überleben. Denn der Verkauf von Tonträgern, das Verhalten des Musikkonsums, also auch über Streaming-Anbieter etc., das ist einfach etwas, was dazu geführt hat, dass gerade die Live-Konzerte dadurch eigentlich fast die einzige Einnahmequelle zum Überleben und Weitermachen für viele Musiker und Musikerinnen sind, die nicht in der obersten Liga mitspielen.
0: Sagt Christian Friedl über Konzerte und die Preise von Konzerten. Und diese Frage reichen wir weiter. Wie sehen Sie das? Kein Sommer ohne Konzerte. Was sind Ihnen Live-Konzerte wert? Wie sind Ihre Erfahrungen in diesem Sommer? Was waren bisher Ihre besten Momente? Auch Momente, wo Sie sagen, ist mir egal, was das kostet. Wenn Clouseau jetzt in Dresden am Elbufer spielt, dann gehe ich da hin. Oder BHZ als Headliner beim Highfield. Haben Sie Lust anzurufen? Besprechen wir das hier im MDR Kulturhörerforum. Das wäre die Nummer. Die 0800 55 99 884. Wie läuft Ihr Sommer konzertmäßig und wie sieht es budgetmäßig aus? Das wollen wir hier besprechen.

Das hat jetzt hier bei uns direkt eine Diskussion ausgelöst, hier vor und hinter der Scheibe, so von wegen aufs Highfield zu gehen und vielleicht ein Tagesticket für BHZ zu holen oder so. Unter dem Aspekt, hat mein Kollege Tim in der Technik gerade noch gesagt, unter dem Aspekt, dass ja gestern rausgekommen ist, dass Highfield jetzt in diesem Jahr erstmal zum letzten Mal stattfindet, das Festival. So gehen die Debatten hier und da würden wir Sie gerne einbeziehen, wenn Sie mit uns, ja, mit überlegen wollen, wie dieser Sommer bisher läuft mit den Konzerten, wie groß das Problem mit den Preisen ist, dann rufen Sie einfach hier an bei der MDR Kultur Höreraktion unter der Nummer 0800 5599 884.

0: Und ich muss hier bei Teenage Fanclub Endless Arcade mal unterbrechen, denn wir haben eine Meldung. Achtung, Falschfahrer auf der A71 Sangerhausen-Schweinfurt. Zwischen Erfurt-Mittelhausen und Arnstadt-Süd ist ein Falschfahrer unterwegs. Bitte äußerst rechts fahren und nicht überholen. Wir melden, wenn die Gefahr vorüber ist.
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0: Mit Anne Wiehan.
2: Das Team der Satiresendung Die Anstalt kritisiert die ZDF-Entscheidung zur Ausladung des Sängers Danger Dan. Die Sendungsmacher hätten es als öffentlich-rechtliche Pflicht gesehen, das neue Lied Keine Angst des Musikers zu präsentieren, hieß es in einem Post auf der Plattform Instagram. Mehr dazu von Simon Emmerlich.
3: Das Sendungsteam um Max Uttorff und Klaus von Wagner zeigte sich in einem Instagram-Post solidarisch mit dem Musiker. Man distanziere sich von der Entscheidung des ZDF. Man empfinde sie als mutlos, gerade jetzt, wo rechtsextreme Gewalt wieder stark zunehme. Das ZDF kündigte an, man werde sich zeitnah dokumentarisch, journalistisch mit dem Lied von Danger Dan befassen und an einer anderen Stelle im Programm aufarbeiten.
2: Eigentlich sollten Danger Dan und Pianist Igor Levit mit dem Song Keine Angst bei der Jubiläumsausgabe von Die Anstalt auftreten. Das ZDF hatte den Auftritt jedoch kurz vorher abgesagt, mit der Begründung, der Liedtext könne als Aufruf zu Gewalt verstanden werden. Dem Spiegel sagte Danger Dan, er selbst verabscheue Gewalt. Das Problem sei aber, dass diese längst politische Realität sei. Ein schweres Unwetter mit Hagel hat im Herzoglichen Park und an der Orangerie Gotha Schäden in Höhe von rund 100.000 Euro verursacht. Dabei seien vor allem Pflanzen, Blumenbeete und Parkwege beschädigt worden, teilte die Stiftung Thüringer Schlösser und Gärten mit. Parkverwalter Jens Schäffler sagte MDR Kultur.
4: Hier war das Problem einfach die Wassermassen und natürlich die Heftigkeit, also die Größe dieser Hagelkörner. Also wenn man sich vorstellt, ich habe auch nochmal im Nachgang jetzt nachgelesen, da sind bei dem Ereignis ungefähr 40 Liter auf einen Quadratmeter runtergekommen, innerhalb wirklich von wenigen Minuten. Das ist das, was sonst im Durchschnitt so einen ganzen Monat verregnet wird. Das ist schon gewaltig.
2: Laut Schäffler werden nun die Haushaltsmittel, die in diesem Jahr für Wegesanierung vorgewiesen waren, genutzt, um die Unwetterschäden zu beseitigen. Das Geld reiche jedoch nicht, um die enorme Schadenssumme auszugleichen. Es dokumentiert seit 1989 die Geschichte des Mansfelder Kupferschieferbergbaus. Nun soll die Sammlung des Mansfeld-Museums im Humboldt-Schloss Hettstedt umfassend gesichert und neu erschlossen werden. Wie der Verein Erlebniswelt Museen mitteilte, fördert das Land Sachsen-Anhalt das Projekt mit rund 49.000 Euro aus dem Programm Industriekultur. Die Stadt Hettstedt beteiligt sich mit weiteren 21.000 Euro. Mit dem Geld sollen die Museumsobjekte konserviert, digital dokumentiert und so langfristig für Forschung und Ausstellungen gesichert werden. Das Schuhhandwerk hat im sächsischen Greutsch eine jahrhundertelange Tradition. Nun widmet das Stadtmuseum ihm eine ganze Schau. Dafür wurden zahlreiche Exponate gesammelt, unter anderem Stücke aus der alten Schubfabrik Bella, die Anfang der 90er Jahre geschlossen wurde. Dietmar Schäfer, Vorsitzender des Naturfreunde- und Heimatvereins, der das Stadtmuseum betreibt, sagte dem MDR dazu:
5: Nach Auflösung der Bella sind natürlich ein Teil Schuhe zu uns gekommen. Sehr viele Bürger haben uns Dinge hinterlassen. Das sind nicht nur Schuhe, sondern das ist auch Schuhmacherwerkzeug. Wir haben also ganz tolle Sachen erhalten, bis hin zu Kinderschuhen, die original noch verpackt sind. Da sind also sehr viele Dinge gekommen.
2: Im nächsten Jahr soll dann der zweite Teil der Dauerausstellung zur Schustergeschichte im Stadtmuseum Greutsch folgen.
0: Kulturkompakt mit Anne Wiehan. Danke.
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0: So, bei den amtlichen Unwetterwarnungen hat sich das insofern geändert, bei den amtlichen Unwetterwarnungen vom Deutschen Wetterdienst, dass das jetzt eher Ostthüringen betrifft und die Südhälfte von Sachsen-Anhalt und Westsachsen. Ansonsten heute Abend gebietsweise noch Schauer oder Gewitter mit Unwetterpotenzial, 20 bis 24 Grad. In der Nacht über Sachsen abziehender Regen, sonst teils aufgelockert, 18 bis 14 Grad. Und morgen wechselnd bewölkt, Schauer vor allem in den Bergen, 21 bis 26 Grad morgen. MDR Kultur Verkehrsservice. Es gilt immer noch, dass ein Falschfahrer auf der A71 Sangerhausen-Schweinfurt unterwegs ist, zwischen Erfurt-Mittelhausen und Arnstadt-Süd. Und weiterhin gibt es da die Bitte, äußerst rechts zu fahren, nicht zu überholen. Wir melden, wenn die Gefahr vorüber ist. Ansonsten die A4 Richtung Dresden ist zwischen Wandersleben und Neudietendorf nach einem Unfall gesperrt, zurzeit Stau. Die A4 Frankfurt Richtung Dresden ist zwischen Erfurt West und Erfurt Ost nach einem Unfall gesperrt. Dort gibt es die Bitte, eine Rettungsgasse zu lassen. Vorsicht auf der A4 Frankfurt Richtung Dresden zwischen Weimar und Apolda. Da ist eine ungesicherte Unfallstelle auf der linken Spur. A4 Richtung Frankfurt in der Abfahrt Gotha steht ein kaputter LKW. A71 Richtung Sangerhausen zwischen Arnstadt Nord und Kreuz Erfurt ist die rechte Spur nach einem Unfall gesperrt. A71 Richtung Sangerhausen zwischen Kreuz Erfurt und Erfurt-Bindersleben. Stau nach einem Unfall. Es dauert da etwa eine Stunde und 45 Minuten länger. Wenn man sich das anguckt, es dreht sich alles bei diesen Verkehrsmeldungen gerade um die Region, um Erfurt, also wo diese Unwetter gerade auch wahrscheinlich gewesen sind. Wir machen weiter bei der B175 Richtung Glauchau. Die ist zwischen Berger und Elster und Klein-Kuhndorf wegen der Beseitigung einer Ölspur gesperrt. Die B176 Weißenfels-Sömmer da ist zwischen Balkstedt und Laucha wegen eines Feuerwehreinsatzes gesperrt. Im Landkreis Hildburghausen ist die Straße zwischen Gellershausen im Abzweig Heldburg wegen umgestürzter Bäume gesperrt. Und geblitzt wird auf der A9 Richtung Berlin zwischen Eisenberg und Reußig und nochmal zwischen Halle und Bitterfeld-Wolfen. 4:06.
6: 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Goosebumps.

Goosebumps aus Magdeburg. Da sind Frank Kroll und Diana Hildebrandt. Und Diana Hildebrandt sagt über das, was sie machen, sagt sie, Zitat, wenn ich mit Krolli auf der Bühne stehe, tauche ich schon mal gerne in eine andere Welt. Die, die uns schon mal live gehört und gesehen haben, wissen, was ich damit meine. Für die Zukunft wünsche ich mir viele schöne Auftritte mit einem super Publikum und ganz vielen netten Menschen, das sagt Diana Hildebrandt. Und damit sind wir ja beim Thema hier bei der MDR Kulturhöreraktion. Wie sieht's aus mit Ihrem Konzertsommer soweit? Welche Rolle spielen die Ticketpreise? Gehören Konzerte live im Sommer mit dazu? Darüber wollen wir mit Ihnen sprechen in der nächsten Stunde. Und das wäre die Nummer, wo Sie uns erreichen. Das ist die 0800 5599 884.

0: Die Meldung mit dem Falschfahrer gilt immer noch. MDR Kulturverkehrsservice. Achtung, Falschfahrer auf der A71 Sangerhausen-Schweinfurt. Inzwischen ist der zwischen Erfurt-Mittelhausen und Arnstadt-Süd offenbar unterwegs. Bitte äußerst rechts fahren und nicht überholen. Wir melden, wenn die Gefahr vorüber ist. Es ist 3:45 am Freitagnachmittag. Das ist die Zeit für die jüdische Wochensendung. Heute mit dem Landesrabbiner für Sachsen-Anhalt, Daniel Fabian.
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3: Der Wochenabschnitt Dvarim in Deuteronomium, in dem Moses die Richter ermahnt, unparteiisch zu urteilen, scheint auf den ersten Blick eine klare juristische Anweisung zu sein. Du sollst kein Ansehen der Person kennen. Doch die rabbinische Auslegung offenbart eine überraschend tiefgehende Dimension dieser Forderung. Es geht nicht nur um offensichtliche Bestechung, sondern um die subtile Beeinflussbarkeit des menschlichen Urteilsvermögens. Der Talmud, etwa im Traktat Ktubot, erweitert den Begriff der Bestechung radikal. Nicht nur Geld, sondern selbst kleinste Gefälligkeiten können die Objektivität eines Richters beeinträchtigen. Die geschilderten Beispiele wirken fast übertrieben. Schmuel zieht sich aus einem Fall zurück, weil ihm jemand beim Überqueren einer Brücke geholfen hat. Ameima verzichtet auf ein Urteil, nachdem jemand eine Feder von seinem Kopf entfernt hat. Ebenso handeln Ma'ukwa und Schmuel bar Yossi in vergleichbaren Situationen. Für den modernen Leser stellt sich unweigerlich die Frage, ist das nicht übertrieben? Kann ein ernsthafter Richter wirklich durch derart minimale Gefälligkeiten beeinflusst werden? Rabbiner Avraham Pam bietet hierzu eine bemerkenswerte Umdeutung. Seiner Ansicht nach geht es hier weniger um Misstrauen gegenüber der eigenen Integrität, sondern vielmehr um die außergewöhnliche Sensibilität für Hakarat HaTov, das bewusste Wahrnehmen und Anerkennen von erhaltenem Guten. Die genannten Gelehrten waren nicht schwach oder leicht manipulierbar. Im Gegenteil, sie maßen selbst kleinsten Gesten eine so große Bedeutung bei, dass sie sich bewusst waren, wie tief Dankbarkeit im Menschen wirken kann. Wo echte Dankbarkeit vorhanden ist, entsteht eine innere Neigung. Und genau diese wollten sie aus dem Gerichtssaal fernhalten. Ihre Selbstdisqualifikation war daher kein Zeichen von Unsicherheit, sondern Ausdruck höchster moralischer Präzision. Aus dieser Perspektive wird der Text hochaktuell. Viele zwischenmenschliche Spannungen unserer Zeit lassen sich auf einen Mangel an Wertschätzung zurückführen. In Partnerschaften etwa werden alltägliche Handlungen schnell als selbstverständlich betrachtet. Was ursprünglich ein Akt der Fürsorge war, wird zur erwarteten Routine. Laut Rabbiner Pam würde sich die Qualität von Beziehungen grundlegend verändern, wenn Menschen beginnen würden, auch kleine Gesten bewusst wahrzunehmen und zu würdigen. Dasselbe gilt für berufliche Kontexte oder institutionelle Bindungen. Wer Leistungen anderer als bloße Pflicht interpretiert, verliert den Blick für das, was tatsächlich gegeben wird. Dankbarkeit wird ersetzt durch Anspruchsdenken. Die Folge ist Entfremdung, selbst dort, wo objektiv viel Gutes geschieht. Besonders pointiert ist die Erweiterung dieses Gedankens. Wahre Dankbarkeit beschränkt sich nicht nur auf offensichtliche Wohltaten. Sie umfasst sogar Situationen, die zunächst negativ erscheinen, sich aber im Nachhinein als förderlich erweisen. Diese Haltung verlangt eine tiefgehende Reflexionsfähigkeit und ein hohes Maß an innerer Reife. Der ursprüngliche biblische Auftrag an die Richter erhält so eine doppelte Bedeutung. Einerseits fordert er absolute Objektivität im Urteil. Andererseits setzt er ein Menschenbild voraus, das die Kraft von Beziehungen und Emotionen ernst nimmt. Gerade weil Dankbarkeit so mächtig ist, muss sie im falschen Kontext, etwa im Gericht, kontrolliert werden. Im richtigen Kontext jedoch ist sie der Schlüssel zu funktionierenden Beziehungen und einer gesunden Gesellschaft. Shabbat Shalom.

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1: 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Und ich komme nochmal auf den Falschfahrer zurück. MDR Kulturverkehrsservice. Wir haben eine Entwarnung für die A71 Sangerhausen-Schweinfurt. Da kommt kein Falschfahrer mehr, ist kein Falschfahrer mehr unterwegs zwischen Erfurt-Mittelhausen und Arnstadt-Süd.

4:04 MDR Kultur am Nachmittag. Nach den Nachrichten sprechen wir hier über Schuhe. Wie komplex die sind, die Beziehungen zwischen Menschen und Schuhen. Was müssen Schuhe alles leisten? Wie viel kann man dazu sagen? Wie viel kann man auch schreiben, wenn man mal angefangen hat, die Teile, die man so Tag für Tag draußen durch die Gegend schleppt, an den Füßen hat, von Bürgersteig bis Single Trail beansprucht, die Teile, wenn man die mal wirklich anschaut, kann man nachdenklich werden. Der Leipziger Autorin Rebecca Maria Salentin ist das passiert und sie hat ein Buch geschrieben, das heißt Der Schuh. Sprechen wir drüber, hier nach den Nachrichten mit Rebecca Maria Salentin, hier bei MDR Kultur am Nachmittag.

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1: Um 16 Uhr mit Jean-Marc Holkemes. Die Bundeswehr wird in diesem Jahr erstmals an einer Nuklearübung der französischen Armee teilnehmen. Das wurde in der Abschlusserklärung des deutsch-französischen Verteidigungsrates mitgeteilt. Bundeskanzler Friedrich Merz erklärte, beide Länder vertieften ihre Zusammenarbeit bei der Verteidigung. Frankreichs Präsident Emmanuel Macron hatte den europäischen Partnern bereits vor Jahren angeboten, unter den atomaren Schutzschirm zu rücken. Merz und Macron sprachen bei ihrem Treffen auf einem Fliegerhorst in der Nähe von Köln auch über das gescheiterte Kampffliegerprojekt. Der Deutsche Wetterdienst hat für weite Teile Mitteldeutschlands amtliche Unwetterwarnungen herausgegeben. Bis zum Abend müsse mit schweren Gewittern, Blitzschlag und umstürzenden Bäumen gerechnet werden. Betroffen sind vor allem der Süden und Osten von Thüringen, der Harz und die Mitte von Sachsen-Anhalt. Wie die Feuerwehr mitteilte, gibt es derzeit viele Einsätze in den Kreisen Hildburghausen und Sonneberg. Auch im Saale-Holzland-Kreis, im Saale-Orla-Kreis und in Jena sorgen starke Regenfälle und abgebrochene Äste für Behinderungen. Nach Angriffen auf Journalisten am Rande des AfD-Parteitags in Erfurt sind drei Tatverdächtige ermittelt worden. Wie die Polizei mitteilte, wurden Zeugen vernommen und Bild- und Videomaterial ausgewertet. Drei mutmaßliche Täter seien identifiziert worden. Während des AfD-Parteitags Anfang Juli waren unter anderem Reporter des rechtskonservativen Portals Apollo News durch Schläge und Tritte verletzt worden. In diesem Fall wurde ein 21-Jähriger als Verdächtiger ermittelt. Der Druck auf Unionsfraktionschef Jens Spahn nimmt zu. Der CDU-Landeschef von Mecklenburg-Vorpommern, Daniel Peters, sagte der Bild-Zeitung, Spahn habe sich mit seiner Leihmutterschaft in den USA über in Deutschland geltendes Recht hinweggesetzt. Er müsse deshalb zurücktreten. Die CDU stehe gerade in ethischen Fragen für Glaubwürdigkeit und Klarheit. Spahn und sein Ehepartner hatten mit Hilfe einer Leihmutter in den USA ein Kind austragen lassen. Der Deutsche Journalistenverband hat das Auftrittsverbot für die Musiker Danger Dan und Igor Levit im ZDF kritisiert. In einer Mitteilung heißt es, die Ausladung durch das ZDF sei ein schwerwiegender Eingriff in die redaktionelle Freiheit. Ein Durchregieren des Intendanten verstoße gegen die innere Pressefreiheit. Danger Dan ruft in seinem neuen Song zum Widerstand gegen Rechtsextremismus auf. Das waren die Nachrichten.
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2: Die Nachrichten haben das ein bisschen pauschal gesagt. Wir können es ein bisschen spezifischer jetzt sagen. Wandernde amtliche Unwetterwarnungen des Deutschen Wetterdienstes, die wandern Richtung Norden gerade. Im Moment betrifft das Sachsen-Anhalt, jetzt ist Halle dran, der Salzlandkreis und der Bördekreis und Westsachsen ist auch noch mit dabei. Ansonsten die Wetterdaten der letzten Stunde. Brocken stark bewölkt nach Regen 18 Grad, Chemnitz wolkig 27 Grad, Dresden wolkig 29 Grad, Eisenach wolkig 23, in Erfurt Regnitz 18 Grad, Fichtelberg leichter Regen 16, Gera stark bewölkt 28, Görlitz wolkig 28, Leipzig leicht bewölkt 30 Grad, Magdeburg stark bewölkt 28 und Meiningen wolkig 18 Grad. Wie gesagt, die Wetterdaten von 15 Uhr waren das. Heute Abend gebietsweise noch Schauer oder Gewitter mit Unwetterpotenzial 20 bis 24 Grad. In der Nacht soll der Regen dann über Sachsen abziehen, dann ist es in der Regel aufgelockert 18 bis 14 Grad. Und morgen wechselnd bewölkt, Schauer vor allem in den Bergen 21 bis 26 Grad. MDR Kulturverkehrsservice. A2 Richtung Berlin zwischen Allerengersleben und Eisleben. Stau wegen eines defekten Fahrzeugs. Es dauert 15 Minuten länger. A4 Frankfurt Richtung Dresden zwischen Erfurt West und Erfurt Ost. Stau nach einem Unfall. A4 Frankfurt Richtung Dresden zwischen Weimar und Apolda. Stau nach einem Unfall. Da dauert es 10 Minuten länger. A9 Richtung München zwischen Naumburg und Bad Klosterlausnitz. Stau und stockender Verkehr plus 15 Minuten. Vorsicht auf der A14 Richtung Dresden in Höhe Leipzig-Nordost, das ist eine ungesicherte Unfallstelle auf der linken Spur. Wegen Feuerwehreinsätzen sind gesperrt die B175 Richtung Glauchau zwischen Berger, Elster und Klein-Kundorf, die B176 zwischen Balkstedt und Laucha und die B180 zwischen Wetau und Plotha. Und geblitzt wird auf der A9 Richtung Berlin zwischen Halle und Bitterfeld-Wolfen. 5 Minuten nach 4.
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2: 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Und jetzt ist hier Musik drin. Franz Ferdinand mit Night or Day. Willkommen

Kapelle der Enthusiasten Franz Ferdinand hier bei MDR Kultur am Freitagnachmittag. Gut zu Schuh, könnte man ja auch sagen, wenn man sagt gut zu Fuß. Beim Wandern, je weiter man geht, sagt man gut zu Fuß. Man könnte auch sagen gut zu Schuh. Und das ist der Autorin Rebecca Maria Salentin nämlich aufgefallen. Von ihr ist zum Beispiel das Buch Club Druzhba, die Geschichte ihrer Wanderung von Eisenach nach Budapest, 2700 Kilometer. Ohne vernünftige Schuhe wäre das nichts geworden. Und jetzt, nach so vielen Schritten, ist ihr das aufgefallen. Und sie hat ein Buch über Schuhe geschrieben. Ein Schuhwerk, könnte man sagen. Darüber sprechen wir gleich. Rebecca Maria Salentin aus Leipzig, hier gleich im Gespräch mit MDR Kultur.

0: MDR Kultur am Nachmittag. Die Leipziger Autorin Rebecca Maria Salentin hat eine Schwäche für weite Strecken. Sie ist die 2700 Kilometer von Eisenach nach Budapest gelaufen für ihr Buch Club Druschba. Sie hat den kompletten Iron Curtain Trail mit dem Rad gemacht, den Weg am Eisernen Vorhang entlang über 10.000 Kilometer von der Barentssee bis ans Schwarze Meer. Das Buch dazu heißt Iron Woman. Und unterwegs ist ihr offenbar aufgefallen, dass sie dabei auch eine Expertin für gute Schuhe geworden ist. So hat Rebecca Maria Salentin nun ein Buch geschrieben, das heißt schlicht der Schuh. Rebecca Maria Salentin, willkommen bei MDR Kultur.
1: Ja, hallo, ich freue mich.
0: Hat es auf Ihren langen Wegen eine Situation gegeben, wo Sie so glücklich und dankbar über Ihre Schuhe waren oder auch so verzweifelt und verlassen von Ihren Botten, wo Sie entschieden haben, so, jetzt schreibe ich ein Buch über euch?
1: Oh Gott, ja, also ich habe beides erlebt, Glück und Verzweiflung. Und eins meiner ersten Lektionen war auf jeden Fall, es gibt nichts Gefährlicheres als falsches Schuhwerk unterwegs. Aber tatsächlich war das nicht meine Idee mit dem Schuhbuch, sondern ich wurde angefragt dafür. Das ist ja eine Reihe, die heißt Dinge des Lebens. Und der Verlag kam ganz gezielt auf mich zu und hat gesagt, bitte schreib uns ein Buch über den Schuh.
0: Und Frauen, die Schuhe lieben, das ist ja eigentlich ein alter Schuh der Popkultur, könnte man sagen. Also ganz naheliegendes Beispiel ist Sex in the City, die Serie und der Kult um die Schuhe da. Haben Sie auch so eine Phase gehabt mit Freundinnen zusammen, so Sex in the City gucken, Serienabende so feiern und dann so ja Manolos, High Heels, wie die ganzen Marken heißen, die dann zu feiern als so Fetischobjekte?
1: Nee, absolut gar nicht. Das muss ich gleich mal dazu sagen. Als ich diese Anfrage bekommen habe mit dem Schuhbuch, war ich tatsächlich erstmal ein bisschen hilflos, weil ich dachte, oh mein Gott, wie soll ich bitte 63 vorgegebene Seiten über den Schuh füllen? Aber dann habe ich mir alle Schuhe visualisiert, die ich im Laufe meines Lebens getragen habe. Und dabei ist mir was ganz Erstaunliches aufgefallen. Es war nämlich eigentlich jedes meiner Lebensjahrzehnte von einer bestimmten Schuhart geprägt. Und ich habe dann gemerkt, dass ich eigentlich anhand meines Schuhwerks quasi meine persönliche Evolution und irgendwie auch Emanzipation beobachten konnte. Also mein Schuhregal, das war wirklich so ein bisschen wie der Radar meiner Persönlichkeitsentwicklung. Und daran habe ich mich dann tatsächlich durch den Text gehangelt. Also ich erzähle die persönliche Geschichte meiner Schuhe und dann gehe ich immer wieder auf verschiedene Aspekte ein, die man an den Schuhen ganz gut erzählen kann. Aber um auf Ihre Frage zurückzukommen, es gab auch durchaus Zeiten, wo ich bis zu 60 Paar Schuhe in meinem Schuhregal stehen hatte.
0: Das heißt, weil Sie schreiben in Ihrem Buch auch über das Thema Sexismus und Schuhe, dass Sie meine Frage jetzt eben nicht sexistisch verstanden haben, dass ich Ihnen gleich mit dem Klischee gekommen bin, so von wegen Frauen und Schuhfetisch und so. Aber das Thema Sexismus, wo fällt Ihnen das ins Auge beim Schreiben Ihres Buches? Wo ist Ihnen das ins Auge gefallen?
1: Ja, wenn Sie mich so direkt fragen, muss ich sagen, leider fand ich die Frage doch ein bisschen klischeehaft. Aber was ich viel spannender finde am Thema Schuhe und Sexismus ist, Absatzschuhe waren ja etwas, was ursprünglich Männern vorbehalten war. Die haben sich aus den persischen Reiterschuhen entwickelt und waren eben Männern vorbehalten und vor allen Dingen auch dem Adel. Und das hat sich erst später entwickelt, dass der Absatzschuh eher zum Frauenschuh wurde und Sexiness symbolisiert hat. Vorher war er ein Symbol für Macht und Wohlstand. Und heute assoziieren wir natürlich bestimmte Farben und Materialien, so Lack, Latex, ne? Das bringen wir ganz schnell mit der Erotikindustrie zusammen. Es gibt auch eine Theorie, die sagt, dass es gerade besonders anziehend ist, wenn Frauen hohe Schuhe tragen, weil es auch so ein bisschen hilflos wirkt und man auf hohen Hacken schlecht flüchten kann. Ich möchte aber dazu sagen, so ein High Heel ist auch eine ziemlich gute Waffe, glaube ich. Aber tatsächlich ist es so, dass Schuhe auch immer wieder ein Mittel waren, um speziell Frauen zu domestizieren. Das sieht man vor allen Dingen dann, wenn man zum Beispiel auf die Praxis des Füßebindens in China schaut. Das sind Aspekte, die ich beleuchte, aber mir war wichtig, alles wirklich breit anzuschauen. Und Schuhe können auch einfach ein Mittel zur Freiheit sein, ja. Also sie können auch genau das Gegenteil sein. Und da ist zum Beispiel ein ganz tolles Beispiel die Climbing Cholitas in Bolivien. Das sind indigene Frauen, die in ihren traditionellen schnellen, dicken, bunten Röcken gerne mal die Steigeisen anschnallen und extrem steile Bergpassagen erklettern.
0: Wo Sie also so bewaffnet ehrlich mit mir unterwegs sind, würde ich mich dafür noch kurz entschuldigen, für die Klischeehaftigkeit meiner zweiten Frage. Und mit Ihnen weiter über Rollen reden. Wo fällt Ihnen das besonders auf, dass Schuhe auch etwas mit Rollen zu tun haben?
1: Das ist mir tatsächlich aufgefallen, als ich eben, wie ich am Anfang gesagt habe, so ein bisschen über das Schuhwerk meines Lebens reflektiert habe und als ich dann so die Schuhe der Kindheit und Jugend mir nochmal erinnert habe, da ist mir eingefallen, wie sehr Schuhe auch darüber entscheiden konnten, ob man dazugehörte oder sogar gemobbt wurde. Ja? Also man kann am Schuh auch den Klassismus sehr gut erzählen und das hat tatsächlich auch eine lange Geschichte. Also früher hat man an den Schuhen wirklich den Stand, den Gesellschaftsstand ablesen können. Es gab bestimmte Materialien und Formen, die schon bei den Ägyptern und Römern nur bestimmten Menschen und Gesellschaftsschichten vorbehalten waren. Und das zieht sich eigentlich, auch wenn wir uns nicht mehr in Ständegesellschaften einteilen, ein bisschen bis in die Gegenwart, weil Schuhe können immer noch Statussymbole sein. Da kann man zum Beispiel an Louboutins denken oder an so Special Editions von teuren Sneakern.
0: Ganz klar. Und bevor wir auf die Sneaker kommen, noch eine Sache, die mir aufgefallen ist. Es hat einen Stiefelkrieg in Sachsen gegeben. Was ist da los gewesen? Die Städte Döbeln und Leisnig im Stiefelkrieg?
1: Ja, das fand ich auch total interessant. Ich habe angefangen zu recherchieren rund um den Schuh und dann habe ich halt erstmal rund um meine Heimatstadt Leipzig recherchiert. Das heißt, ich bin nach Weißenfels gefahren. Das war das Zentrum der Schuhproduktion zu DDR-Zeiten. Und auch wenn von dem Kombinat nicht mehr viel übrig ist, gibt da ein wahnsinnig empfehlenswertes Schuhmuseum. Und unter anderem bin ich während meiner Recherche eben auch auf diesen Stiefelstreit gestoßen und da ging es um den Döbelner Riesenstiefel, der vor über 100 Jahren dem damaligen Reichspräsidenten Hindenburg gewidmet wurde. Ich will das jetzt nicht komplett spoilern, die Geschichte, was dann zwischen Döbeln und Leisnig passiert ist. Es ging halt um den Riesenstiefel, am Ende gab es nicht nur einen davon. Irgendwie ging es auch ein bisschen darum, wer mit Verlaub den größten hat, weil es lockte einen Eintrag ins Guinness-Buch der Rekorde. Und das finde ich eigentlich ein super Beispiel, um auf einen Aspekt aufmerksam zu machen. Es geht ja immer so oft um schneller, höher, weiter, besser, teurer. Und da ist auch der Schuh nicht frei von, ja. Weil in erster Linie ist der Schuh ja ein Gebrauchsgegenstand, der uns hilft, uns sicher und gut fortzubewegen. Und ich finde, das sollte man nie vergessen, zu welchem Zweck der Schuh ursprünglich geschaffen wurde.
0: Und jetzt noch ganz kurz, Rebecca Maria Salentin, haben Sie eine Theorie, warum sich die Evolution nun für Sneaker entschieden hat, gegen die Vielfalt der Schuhe, für diesen schmalen Pfad der Möglichkeiten für den Sieg der Sneakers?
1: Ich würde sagen, da hat am Ende auf jeden Fall die Bequemlichkeit gesiegt.
0: Ja, das wäre doch in Ihrem Sinne. Die Leipziger Autorin Rebecca Maria Salentin im Gespräch bei MDR Kultur. Ihr Buch Der Schuh ist im Residenzverlag erschienen. Dankeschön.

0: Melody Gardot ist das gewesen in Zusammenarbeit mit dem Jeff Goldblum Mildred Snitzer Orchestra. 4:05 und ich möchte Sie noch mal an das MDR Kultur Hörerforum erinnern, was wir hier am Laufen haben in dieser Woche, wo wir uns mit dem Konzertsommer mit Live-Konzerten beschäftigen, mit der Frage, wie ist das bei Ihnen? Wie wichtig sind Ihnen Live-Konzerte, auf Konzerte zu gehen? Wie sehr gehört das für Sie zum Sommer? Wir fragen also, kein Sommer ohne Konzerte. Andererseits, was ist mit den Tickets? Was ist mit den Kosten? Wie viel ist Ihnen live wert? Wie machen Sie das? Für große Events sparen oder lieber mehr kleine Konzerte und Clubs? Also Augen zu, Budget überziehen und sagen, Kaisermenia in Dresden, 120 Euro, das mache ich jetzt. Oder lieber für das Geld dreimal auf die Kulturarena gehen, zum Beispiel zu Nouvelle Vague und Buntspecht in Jena. Also, wen haben Sie in diesem Sommer schon gesehen? Wen wollen Sie noch sehen? Welche Rolle spielt das Geld dabei? Ich freue mich, wenn Sie hier anrufen, MDR Kultur, die 0800 55 99 884.
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0: Es ist 16:30.
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0: Mit Anne Wiehan.
2: Welche Kultur- und Naturstätten dürfen sich bald UNESCO-Welterbe nennen? Darüber berät das Welterbekomitee ab dem Wochenende im südkoreanischen Busan. 33 Nominierungen stehen auf der Tagesordnung, darunter auch eine deutsche Einreichung. Britta Selle stellt sie vor.
3: Zwei Drittel der Nominierten sind Kulturdenkmäler, 7 weitere herausragende Naturdenkmäler. Unter den Kandidaten sind beispielsweise die Landungsstrände von 1944 in der französischen Normandie und das Akaba-Meeresschutzgebiet vor der Küste Jordaniens. Mit der Zehlendorfer Waldsiedlung in Berlin ist auch ein deutsches Denkmal nominiert. Bei dem auch als Papageiensiedlung bekannten Viertel würde es sich allerdings nicht um eine Neuaufnahme handeln, sondern um eine Erweiterung der Welterbestätte Berliner Siedlungen der Moderne. Deutschland hat bisher 55 Welterbestätten.
2: Das Team der Satire-Sendung Die Anstalt kritisiert die ZDF-Entscheidung zur Ausladung des Sängers Danger Dan. Die Sendungsmacher hätten es als öffentlich-rechtliche Pflicht gesehen, das neue Lied Keine Angst des Musikers zu präsentieren, hieß es in einem Post auf der Plattform Instagram. Mehr dazu von Simon Emmerlich.
4: Das Sendungsteam um Max Uttorff und Klaus von Wagner zeigte sich in einem Instagram-Post solidarisch mit dem Musiker. Man distanziere sich von der Entscheidung des ZDF. Man empfinde sie als mutlos, gerade jetzt, wo rechtsextreme Gewalt wieder stark zunehme. Das ZDF kündigte an, man werde sich zeitnah dokumentarisch, journalistisch mit dem Lied von Danger Dan befassen und an einer anderen Stelle im Programm aufarbeiten.
2: Eigentlich sollten Danger Dan und Pianist Igor Levit mit dem Song Keine Angst bei der Jubiläumsausgabe von Die Anstalt auftreten. Das ZDF hatte den Auftritt jedoch kurz vorher abgesagt mit der Begründung, der Liedtext könne als Aufruf zu Gewalt verstanden werden. Dem Spiegel sagte Danger Dan, er selbst verabscheue Gewalt. Das Problem sei aber, dass diese längst politische Realität sei. Das Gerhard-Hauptmann-Theater Görlitz-Zittau sucht Mitwirkende aus der Region für 2 große Musiktheaterproduktionen. Wie die Spielstätte mitteilte, werden für Georges Bizets Oper Carmen Männer und Frauen im Alter von 18 bis 65 Jahren gesucht. Vorkenntnisse sind nicht erforderlich. Bewerbungsschluss ist der 15. August. Für die WOZEG sucht das Theater außerdem Kinder im Alter von 6 bis 12 Jahren, die als Statisten oder in kleinen Rollen erste Bühnenerfahrungen sammeln möchten. Dafür findet am 18. September ein offenes Casting im Theaterhaus in Görlitz statt. Prometheus, Bugs Bunny oder Till Eulenspiegel. Sie alle gelten als sogenannte Trickster, Unruhestifter aus Literatur und Mythologie. Der Mitteldeutsche Theaterverbund Konsortium für Luft und Tiefe widmet dem Thema nun ein ganzes Stück. Bekannt sei das Phänomen Trickster vor allem aus indigenen Kulturen, so Regisseur Silvio Beck. Er sagte MDR Kultur.
5: Er ist sehr, sehr schwer einzugrenzen, aber fest steht, dass er oder sie, also es gibt natürlich auch Tricksterinnen, das ist ja völlig klar, die Ordnung in gewisser Weise unentwegt durcheinander wirbelt. Also Tricksterinnen und Trickster bringen ein unbewusstes Element, ein chaotisches Element, ein Ordnung destabilisierendes, aber damit auch kreatives Element in gesellschaftliche Gefüge und haben deswegen beschlossen, eben diese Figur dieses Jahr zum Thema zu machen.
2: Trickster, Trickster feiert am Abend auf Schloss Kannerwurf in Thüringen Premiere.
0: Dankeschön, Anne Wiehan.
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0: Ich bemühe mich wirklich, hier mit den amtlichen Unwetterwarnungen vom Deutschen Wetterdienst mitzukommen. Im Moment betrifft das Teile von Sachsen-Anhalt. In Magdeburg sind die Gewitter auf jeden Fall inzwischen angekommen. Andererseits, ich habe gesagt, die ziehen nordwärts weiter, aber offenbar ist auch wieder Thüringen dran. Der Westen von Thüringen, Eisenach und der Unstrut-Hainich-Kreis. Ansonsten, abgesehen vom Drama der Unwetterwarnungen, heute Abend gebietsweise noch Schauer oder Gewitter, durchaus noch mit Unwetterpotenzial 20 bis 24 Grad. In der Nacht zieht der Regen über Sachsen ab, dann ist es teils aufgelockert, teils trüb, 18 bis 14 Grad und morgen wechselnd bewölkt, Schauer vor allem in den Bergen bei 21 bis 26 Grad. MDR Kultur Verkehrsservice. A2 Richtung Berlin zwischen Allerengersleben und Eisleben. Stau, da ist ein Auto kaputt, es dauert 15 Minuten länger. A4 Frankfurt Richtung Dresden zwischen Erfurt West und Erfurt Ost. 4 Kilometer Stau nach einem Unfall plus 45 Minuten. A4 Frankfurt Richtung Dresden zwischen Weimar und Apolda. Stau nach einem Unfall plus 10 Minuten. A4 Richtung Frankfurt zwischen Erfurt Ost und Erfurt West. Behinderungen nach einem Unfall. Vorsicht auf der A9 Richtung München zwischen Brück und Niemegk, da liegt ein Plasteteil auf der linken Spur. A9 Richtung München zwischen Naumburg und Bad Klosterlausnitz, Stau und stockender Verkehr, plus 15 Minuten. A36 Richtung Braunschweig zwischen Aschersleben-Ost und Wernigerode-Mitte, Behinderungen nach einem Unfall. Und wegen Feuerwehreinsätzen sind gesperrt die B175 Richtung Glauchau zwischen Berger Elster und Kleinkundorf, die B176 zwischen Balkstedt und Laucha und die B180 zwischen Wetau und Plotter. Und geblitzt wird auf der A4 Görlitz Richtung Dresden zwischen Salzenforst und Uhüst. 6:56.
6: 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Jetzt aus Leipzig, Erik Manus.

Jetzt eine kleine Zeitreise hier mit den Waterboys. 1988 haben die Waterboys ihr Album Fisherman's Blues veröffentlicht. Da sagt Kerstin Poppen, die Kritikerin hier bei MDR Kultur, das sei unumstritten ein Meilenstein des Folkrock gewesen. Fast 400 Mehrspur-Tapes sind da entstanden, voll mit Waterboys-Musik. Eine riesige Menge an Aufnahmen. Und jetzt ist Folgendes

0: passiert. Mike Scott, der Kopf der Band, hat sich das Material nochmal angeguckt, sich durch diese Massen an Daten gehört. Und dann hat er entschieden, das gibt ein neues Album, ein neues, altes Album von den Waterboys, das heißt Atlantic Rain. Kasim Popendieck hat mit Mike Scott gesprochen.
1: Als Fisherman's Blues damals rauskam, war das eine riesige Enttäuschung für mich. Denn obwohl auf der Platte einige unserer absolut besten Tracks waren, wusste ich schon am Tag der Veröffentlichung, dass das Ganze nur ein winziges Fragment von dem war, was wir eigentlich erschaffen hatten.
2: Mike Scott hat Frieden gemacht mit sich und seinen musikalischen Anfängen. Das hat aber auch fast 40 Jahre gedauert und war nicht leicht. 1986 hat er mit den Aufnahmen zum Album begonnen, das dann zwei Jahre später als Fisherman's Blues veröffentlicht wurde. Für ein Album mit 13 Songs hat er fast 400 Kassetten und Tonbänder aufgenommen.
1: Es war einfach eine gigantische Menge an Musik. Ich hatte niemanden, der mir half. Von der Plattenfirma gab es überhaupt keine Unterstützung. Mir fehlte diese klassische Schule, die jemand wie Neil Young damals von den alten Produzenten mitbekommen hat. Heute besitze ich diese Weisheit, aber im Jahr 1988 hatte ich sie einfach noch nicht.
2: Mike Scott ist nicht nur Gründer und Kopf der Waterboys, sondern auch ihr einziges konstantes Mitglied. Heute mit 67 hatte er offenbar viel Zeit, sich durch die alten Aufnahmen zu hören. Viele dieser Bänder trugen keine Songtitel, nur kryptische Vermerke wie Instrumental, Unknown oder schlicht Jam. Atlantic Rain ist das Ergebnis dieser Sisyphus-Arbeit. 25 Stücke, durchweg unveröffentlicht. Keine wahllos zusammengewürfelte Resteverwertung, sondern ein Album, das eine der besten Folkrock-Bands Großbritanniens zeigt. Nicht nur damals, sondern auch heute. The Man with the Wind at His Heels zum Beispiel ist ein keltisches Stück mit tanzenden Fiddles um den rauen Gesang von Mike Scott.
1: Ich weiß noch, dass das im Studio damals einfach schrecklich klang. Wir haben das nämlich mit einem Hardrock-Schlagzeuger aufgenommen. Ich habe diese Drum-Sounds abgrundtief gehasst. Aber dann tauchte die Nummer plötzlich auf einer dieser namenlosen, nicht katalogisierten Multitrack-Bänder wieder auf. Und zwar ohne diesen fetten 80er-Jahre-Snare-Sound. Es war wie ein kleines Wunder.
3: Es ist wie ein Miracle.
2: Dieses Album ist voll von solchen kleinen Wundern. Die Spielfreude und musikalische Vielfalt sind beeindruckend. Fisherman's Blues war das Album, das die Waterboys von ihren frühen Alternative-Rock-Wurzeln wegführte, hin zu einer Mischung aus Roots, Country und keltischer Musik. Das hört man auch auf diesem Album. Dazu gibt es Soul, Oldschool-Gospel und instrumentale Erkundungen. Coverversionen von Dove's Cry oder Knocking on Heaven's Door, mit denen sich die Band damals warm gespielt hat. Hier zeigt sich, wie offen die Musiker immer für andere Einflüsse waren. Die Songs atmen. Sie haben Ecken, Kanten und eine wunderbare Spontanität. Mike Scott und seine Band haben die Stücke weitgehend live im Studio eingespielt. Und genau diese rohe, ungefilterte Live-Energie hört man jedem einzelnen Track an. Keine glatt polierten, sterilen Studioaufnahmen, sondern Songs, die leben und in Würde gealtert sind. Mit Atlantic Rain haben The Waterboys einen lang vergessenen Schatz gehoben.
0: Kasim Popendieck über den Schatz und über Mike Scott von den Waterboys, über ihr neues Album Atlantic Rain, The Lost Fisherman's Blues Recordings. Ein Album mit einem Segelschiff im Sturm auf dem Cover. Und wir haben jetzt hier bei MDR Kultur von den Waterboys Hollywood 55.
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0: Kein Sommer ohne Konzerte, aber was ist mit den Kosten? Darüber wollen wir heute mit Ihnen sprechen, über Sommer und Konzerte. Wie wichtig ist es Ihnen, dass Musik live passiert? Wie wichtig sind Ihnen Konzerte? Auch mit der Frage, wie Sie mit den Ticketpreisen, den gestiegenen Ticketpreisen zurechtkommen. Das machen wir jetzt hier nach 5 mit einem MDR Kulturhörerforum. Mit dieser Nummer können Sie hier anrufen, die 0800 55 99884, 0800 55 99884, so zum Beispiel.
1: Ich bin Svenja Schmidt und ich komme aus Halle. Ich finde es richtig toll, wenn der Sommer da ist und dann kann man einfach zu Konzerten gehen, draußen sitzen mit Freunden. Das ist so schön einfach und ich finde, dass man das einfach jedes Jahr wieder machen kann. Und wenn man dann einfach auch tolle Künstlerinnen, Künstler sehen kann, das ist immer eine Wahnsinnsfreude. Also ich habe da wirklich nur Spaß dran und kann gar nicht sagen, dass das irgendwie möglich ist, sowas nicht zu machen. Ich finde es auch total toll, wenn man da mit den Kindern hingehen kann. Und auch so in Gruppen ist es einfach ein wahnsinnig verbindendes Moment. Also gute Musik mit Freunden in der Sonne im Sommer, mit der Familie, das ist einfach ein ganz besonderes Highlight und ich freue mich jeden Sommer wieder drauf, muss ich sagen.
0: Genau, Dankeschön, Svenja Schmidt. Und wir geben die Frage weiter. Wie sehen Sie das? Kein Sommer ohne Konzert, aber was ist mit den Kosten? Was ist Ihnen live wert? Wie machen Sie das? Für große Events sparen oder lieber mehr kleine Konzerte und Clubs? Wen haben Sie in diesem Sommer vielleicht auch schon gesehen? Ich freue mich, wenn Sie anrufen. Hier diese Nummer MDR Kultur 0800 55 99 884.

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4: Um 17 Uhr mit Kerstin Hoffmann. Die Bundeswehr wird in diesem Jahr erstmals an einer Nuklearübung der französischen Armee teilnehmen. Das wurde in der Abschlusserklärung des deutsch-französischen Verteidigungsrates mitgeteilt. Bundeskanzler Friedrich Merz erklärte, beide Länder vertieften ihre Zusammenarbeit bei der Verteidigung. Frankreichs Präsident Emmanuel Macron hatte den europäischen Partnern bereits vor Jahren angeboten, unter den atomaren Schutzschirm zu rücken. Merz und Macron sprachen bei ihrem Treffen auf einem Fliegerhorst in der Nähe von Köln auch über das gescheiterte Kampffliegerprojekt. Eine Gewitterfront über Mitteldeutschland hat bislang vor allem in Thüringen Schäden verursacht. Überflutete Straßen wurden unter anderem aus Jena und den Kreisen Saale-Holzland und Saale-Orla gemeldet. Auf den Autobahnen A4 und A71 ereigneten sich im Raum Erfurt mehrere Unfälle. Auch in den Kreisen Hildburghausen und Sonneberg musste die Feuerwehr Unwetterschäden beseitigen. In Sachsen-Anhalt gingen bei der Leitstelle im Salzlandkreis mehrere Notrufe ein. Inzwischen ziehen die Gewitter über Sachsen. Dort und in Teilen Sachsen-Anhalts gelten noch Unwetterwarnungen. Bundeskanzler Friedrich Merz will die Kritik an Unionsfraktionschef Jens Spahn parteiintern aufarbeiten. Merz sagte, man werde darüber in der nächsten CDU-Präsidiumssitzung sprechen. Merz verwies darauf, dass eine Leihmutterschaft in Deutschland verboten sei. Es gebe keinen Grund, an dieser Rechtslage etwas zu ändern. Spahn und sein Partner hatten mit Hilfe einer Leihmutter in den USA ein Kind bekommen. Mehrere CDU-Politiker bescheinigten ihm ein Glaubwürdigkeitsproblem und forderten ihn zum Rücktritt auf. Die EU-Kommission will ein zentrales Klimaschutzinstrument für die Wirtschaft abschwächen. Die Kommission schlägt vor, den Emissionshandel anzupassen und den Handel mit CO2-Zertifikaten länger zu erlauben. Damit kann die Industrie mehr und länger Kohlendioxid ausstoßen. Bisher war vorgesehen, dass die Zahl der Zertifikate bis Ende 2039 auf null sinkt. In bestimmten Bereichen soll es mehr kostenlose Zertifikate geben. Für die Landtagswahl in Sachsen-Anhalt können 20 Parteien Kandidaten aufstellen. Das teilte die Landeswahlleitung mit. Die Kandidatenlisten müssten bis Montag eingereicht werden. Anschließend wird über die Zulassung entschieden. Nicht als Parteien anerkannt wurden Vereinigungen mit Namen wie Superlative für Deutschland und Bananen für Deutschland. Die Landtagswahl in Sachsen-Anhalt findet am 6. September statt. Das waren die Nachrichten.
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5: Und statt der Wetterdaten der letzten Stunde referiere ich jetzt hier mal die aktuellen Unwetterwarnungen. Das betrifft einmal den Kreis Nordsachsen-Nord, dann den Kreis Meißen-Mittelsachsen-Bergland, Kreis Nordsachsen-Süd, Kreis Weimarer Land, Saale-Orla-Kreis, den Ilm-Kreis, Kreis Hildburghausen, die Stadt Suhl, den Kreis Harz-Tiefland und den Kreis Börde. Da gibt es also überall diese Warnungen vor schweren Gewitter und Hagel. Ansonsten heute Abend gebietsweise noch Schauer oder Gewitter, zum Teil immer noch mit Unwetterpotenzial 20 bis 24 Grad. In der Nacht zieht der Regen über Sachsen ab. Es wird sonst teils aufgelockert sein, 18 bis 14 Grad. Und morgen wechselnd bewölkt, Schauer vor allem in den Bergen bei 21 bis 26 Grad. MDR Kultur Verkehrsservice. A2 Richtung Berlin zwischen Allerengersleben und Eisleben, Stau und stockender Verkehr, es dauert eine Viertelstunde länger. A4 Frankfurt Richtung Dresden zwischen Erfurt West und Erfurt Ost. 4 Kilometer Stau nach einem Unfall plus 20 Minuten. A4 Frankfurt Richtung Dresden zwischen Weimar und Apolda, Stau nach einem Unfall plus 20 Minuten. A9 Richtung München zwischen Niemeck und Kleinmarzehns, da ist ein Auto kaputt, da gibt es Stau, 20 Minuten hält das alles auf. A9 Richtung München zwischen Naumburg und Bad Klosterlausnitz, Stau und stockender Verkehr plus 10 Minuten. A13 Richtung Dresden zwischen Großköris und Teupitz, Stau plus 10 Minuten. Wegen Feuerwehreinsätzen sind gesperrt die B175 Richtung Glauchau zwischen Berger Elster und Kleinkundorf, im Salzlandkreis die Straße zwischen Drohendorf und Freckleben und im Landkreis Hildburghausen die Straße zwischen Gellershausen und Abzweig Heldburg. Im Landkreis Saalfeld-Rudolstadt ist die Straße zwischen Klößwitz und Großkochberg nach einem Unfall gesperrt. Und geblitzt wird auf der A4 Görlitz Richtung Dresden zwischen Salzenforst und Uhöst. 5:05.
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5: Mit Carsten Tesch. Freitagnachmittag. Willkommen.

Die MDR-Kultur Live-Musikwoche, wo wir über Live-Musik und Konzerte nachdenken in dieser Woche nach dem Rudolstadt-Festival, wo die Kulturarena in Jena gerade angefangen hat, wo Highfield und Kosmos Festival ja auch noch kommen. Da haben wir in dieser Woche mit MDR fragt uns erkundigt, wie sieht es bei Ihnen aus? Was haben Sie für einen Blick auf Konzerte und auch auf die Ticketpreise? Und danach wollen viele eigentlich mehr Live-Musik, auch mehr große Namen in Mitteldeutschland. Allerdings sind die Ticketpreise auch für viele ein Problem. Und darüber wollen wir jetzt mit Ihnen sprechen, über Sommer und Konzerte. Wie wichtig ist es Ihnen, dass Musik live passiert? Wie wichtig sind in Ihrem Leben Konzerte? Und wie ist das mit den Ticketpreisen? Wie kommen Sie damit zurecht? Das fragen wir Sie hier im MDR Kulturhörerforum mit dieser Nummer 0800 5599 884. Kein Sommer ohne Konzert, aber was ist mit den Kosten, ist die Frage. 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Und jetzt vorneweg, wenn Sie noch einen Moment überlegen wollen, da haben wir Felix Gredler im Gespräch. Felix Gredler von der Bundesstiftung Live-Kultur hier gleich bei MDR Kultur.

0: Live-Musik in Mitteldeutschland, da sind wir die ganze Woche schon dran in den verschiedenen Facetten neben den großen Festivals und Konzerten, gerade jetzt im Sommer, Open Air, das alles sind das ja auch die Clubs, sind das die Orte in den Großstädten Leipzig, Magdeburg, Jena, Erfurt, genauso wie an einigen Stellen auf dem Land die kleineren Orte für Live-Musik. Und die stecken offenbar insgesamt in Problemen mit Geld, mit Nachbarn, mit dem politischen Umfeld. Darüber sprechen wir mit Felix Gredler von der Bundesstiftung Live-Kultur und von der Live-Musik-Kommission. Das ist der Bundesverband der Musikspielstätten in Deutschland. Also wir sprechen quasi mit einem der Cheflobbyisten der Szene, die oft darüber klagt, dass sie regional so wenig eine Lobby hat. Felix Gredler, willkommen bei MDR Kultur.
1: Ja, hallo, ich grüße Sie.
0: Sie sprechen vor allem für die kleinen Clubs. Sie haben selbst so einen Club in Heidelberg. Bei Ihnen spielen in diesem Jahr zum Beispiel noch Steiner und Madleiner oder Young Gun Silver Fox oder die Mighty Oaks. So ein Line-Up, als würden Sie oft unser Radio hören, als würde das oft bei Ihnen laufen. Aber ernsthaft, mit Ihrem Überblick, ist die Lage der kleinen Clubs so prekär, wie viele der Statements seit Corona in den letzten Jahren immer wieder klingen?
1: Ja, das würde ich absolut so unterstreichen. Die Situation vor allem für die kleineren Clubs, aber auch die Festivals in Deutschland ist wirklich prekär. Wir haben eine multiple Krise, die viele ja auch privat mitbekommen. Und die schlägt sich natürlich sehr stark auch auf die Clubs nieder. Und wenn wir da jetzt nichts tun, dann wird es bald auch sehr viel weniger Clubs geben.
0: Nun, bei unserer aktuellen Umfrage unter mitteldeutschen Veranstaltern kam nun aber überraschenderweise raus, dass 65% zwar sagen, ja, uns selber als Firma geht das eigentlich eher gut, die Lage der Branche aber insgesamt wird von über 85% als eher schlecht oder richtig schlecht eingeschätzt. Wie erklären Sie sich das?
1: Ja gut, das kenne jetzt die Studie nicht konkret, aber es kann natürlich auch bedeuten, und das passiert jetzt gerade als erstes, dass man in so einer Situation eben nicht direkt zumachen muss, sondern einfach sein Programm anpasst. Und man lässt sozusagen, und das haben ja auch viele Kolleginnen und Kollegen gesagt, die Veranstaltungen weg, die ein bisschen Risiko alleine nur noch haben. Also das heißt, alles, was nicht ganz sicher voll wird, also experimentelle Formate, vielleicht noch nicht so bekannte KünstlerInnen, die lässt man jetzt einfach von vornherein draußen und konzentriert sich da nur auf das, was funktioniert. Das hilft den Clubs und den Veranstaltenden aktuell da so ein bisschen durchzukommen. Aber das ist natürlich ein großer Schaden für die Vielfalt der Musik in Zukunft.
0: Und abgesehen von der Vielfalt, wie argumentieren Sie als Verbände so im gesellschaftlichen, im politischen Raum? Warum sind die kleinen und mittleren Clubs für die Gesellschaft aus Ihrer Sicht wichtig? Warum sind die gesellschaftswichtig?
1: Na gut, das sind zum einen natürlich Kulturorte, Orte für erste Konzerte, Orte für Jugendkultur, Orte für Subkultur. Es sind soziale Begegnungsräume und natürlich auch demokratische Orte, in denen man sozusagen Demokratie kennenlernt und die ausübt. Es sind kreative Freiräume und die kulturelle Vielfalt entsteht eben an diesen kleinen Orten. Die schafft dann später, sage ich mal, ja auch einen Brancheninhalt in der Live-Musikbranche, die wirtschaftliche Standbein hat. Sie schafft Arbeitsplätze und ist eben ein sozialer und ein Kulturraum von all diesen kleinen Locations, in denen ja zig Millionen ja über jedes Jahr zusammenkommen.
0: Und wenn wir über eins der konkreten Themen sprechen, also abgesehen vom Geld, abgesehen auch von Fragen im Umfeld, dann ist das das Thema Schallschutz immer wieder ein Thema. Der Grund auch, warum tatsächlich Clubs im urbanen Raum auch zumachen müssen. Nun hat die Initiative des Bundes hier ein Programm aufgelegt, um Clubs zu helfen. Wie sehen Sie dieses Programm? Genügt das?
1: Das ist super wichtig, dass wir jetzt zum ersten Mal auch über das Bauministerium sozusagen da Möglichkeiten haben, um Schallschutz in Clubs zu fördern und zu unterstützen, weil es natürlich von den kleinen Clubs mit diesen Margen auf keinen Fall bezahlt werden können. Es gibt allerdings noch andere Möglichkeiten, so dieses Agent of Change Prinzip, das beispielsweise in anderen Ländern eingesetzt wird, wie Großbritannien, wo eben nicht der Club die Maßnahmen treffen muss, sondern diejenigen, die eben neu in die Umgebung kommen, beispielsweise Bauherren, die dort was Neues bauen, den Ort schützen müssen, der dort schon länger ist und der eben Kulturarbeit macht. Und das wäre natürlich noch deutlich effizienter, als jetzt einzelne Maßnahmen zu bringen. Aber ohne diese Maßnahmen, die wir jetzt nach langem lobbyieren und kämpfen für unsere Venues erreichen konnten, die sind natürlich jetzt super wichtig. Da gibt es ja auch konkrete Beispiele auch in Ihrer Region, die da jetzt die Möglichkeit haben, eben dadurch ihre Existenz erstmal zu sichern.
0: Dann würde ich bei den anderen Ländern nochmal weiterfragen, wo sehen Sie international gute Beispiele für die Unterstützung kleiner Clubs und Spielstätten?
1: Ja, also UK hatte ich gerade schon erwähnt, die jetzt auch ähnlich wie wir das als Stiftung machen. Bei uns ist das der Live Music Fund, dort ist es der Music Venue Trust. Dort geben quasi die großen Profiteure wie Arenen einen Pfund ins System pro Besucherin und der wird dann unter den kleineren Venues verteilt, dass die eben Newcomer-Förderung weitermachen können. In Frankreich gibt es schon eine Zwangsabgabe, schon sehr lang. Da gibt es eine Steuer sozusagen von 3,5% auf alle Tickets und auch auf das Musikstreaming, also auf die Profiteure von dieser Musik. Und mit diesem Geld wird eben Newcomer-Förderung gemacht. Das sind mögliche Beispiele für diese freiwilligen Modelle auch, wie wir hier in Deutschland den Live Music Fund diskutieren, entsteht gerade auch wirklich international eine große Bewegung und das wird versucht in ganz vielen Ländern zu etablieren.
0: Wir haben in dieser MDR-Kultur-Live-Musikwoche jetzt hier mit Felix Gredler gesprochen von der Bundesstiftung Live-Kultur. Über die Probleme der kleinen Clubs haben wir gesprochen. Und Felix Grela, bevor ich Sie hier weglasse mitten im Festivalsommer, wir machen hier gerade ein Hörerforum. Wie sieht Ihr persönliches Line-up eigentlich aus? Wen haben Sie schon gesehen in diesem Sommer?
1: Ja, wir hatten ein eigenes Festival bei uns hier in der Rhein-Neckar-Region. Da habe ich zum Beispiel die Idols gesehen und The Streets auch. Aber schau, ob ich im August auch nochmal ein, zwei, auch vielleicht kleinere Festivals besuchen kann, weil vor allem dieses Kennenlernen von neuen KünstlerInnen, das finde ich immer besonders spannend, wenn man vielleicht auch auf Shows geht, wo man noch nicht genau weiß, wer da was auf der Bühne auch immer präsentiert. Und da versuche ich mich dann so ein bisschen mal auszutesten, was einem sonst noch gefallen könnte.
0: Ja, die Idols, die ja in diesem Sommer auch mit den Foo Fighters als Support unterwegs gewesen waren. Gucken Sie so große Acts eigentlich auch? Oder sagen Sie, oh nee, die Tickets, die sind auch mir als Veranstalter, das ist kein Spaß?
1: Ja, also wir sehen tatsächlich, dass es ja immer mehr in diese Richtung geht, ganz groß. Ich bin eher, muss ich sagen, mag es eher gerne wirklich nah dran an den KünstlerInnen, was ja bei diesen großen nicht mehr so möglich ist. Heißt nicht, dass ich das nicht auch verstehen kann, aber für mich ist es eher noch der kleine bis mittlere Club, Venue oder das kleinere Festival.
0: Genau, und manche Bands sind einfach so groß, dass sie das Stadion brauchen. Und das war ja, glaube ich, auch ein Beispiel, was ich gerade angesprochen habe. Felix Gredler, Dankeschön. Genau. Und damit sind wir mitten hier im MDR-Kultur-Hörerforum mit der Frage, wie Ihr Live-Musik-Sommer bisher gelaufen ist, wie Sie das auch mit den Ticketspreisen sehen, ob die Sie von irgendetwas abhalten. Die Frage gebe ich gern weiter, die ich eben auch schon Felix Gredler gestellt habe nach Ihrem Live-Musik-Sommer. Dafür brauchen Sie diese Nummer, wenn Sie hier mit uns sprechen wollen. Das ist die 0800 55 99 884.

0: Angela Augs. Die Leute wollen gute Musik hören und ich glaube, das trifft auch für Christine Mericki zu. Christine Mericki aus Jena hat ja angerufen, wo wir eben hier gerade über Sommer und Konzerte sprechen und auch über die Ticketpreise. Sie sagt, sie würde vielleicht öfter auf Konzerte gehen, wenn die in den letzten Jahren nicht so teuer geworden wären.
1: Für mich sind Live-Konzerte natürlich total wichtig. Die muss man auf jeden Fall vor allem im Sommer besuchen. Ich habe da gute Erfahrungen gemacht. Die Ticketpreise sind natürlich teilweise wirklich Wahnsinn. Ich war letztens in Berlin bei The Cure und da zahlt man natürlich schon ein bisschen Geld, aber das Erlebnis war es einem schon wert. Es kommt natürlich immer auf die Location an, die man besucht. Also bestimmte Orte, Olympiastadien muss ich nicht besuchen, aber am Ende ein kleines, kuscheliges Konzert ist immer drin. Die Preise, wie gesagt, sind natürlich wahnsinnig hoch. Da muss man immer ein bisschen sortieren. Und wenn man sich natürlich auch noch ein Getränk kaufen will, dann ist es ja nochmal on top. Aber grundsätzlich ist es wirklich im Sommer ein tolles Ding, wenn man Open-Air-Konzerte auch besuchen kann. Manche Künstler sind ja auch zum Glück auch so, dass man sagt, okay, die machen noch Clubkonzerte oder kleinere Konzerte und dann kann man da irgendwie auch für einen schmalen Taler noch hingehen. Also von daher ist Konzert immer eine gute Wahl im Sommer.
0: Dankeschön. Christine Mericki, Grüße nach Jena. Konzert immer eine gute Wahl im Sommer und ja gerade in Jena mit der Kulturarena, wo die Preise ja zum Teil wirklich manchmal noch verblüffend moderat sind. Heute spielt da in Jena bei der Kulturarena, in dieser Postgewitterluft spielt da Dominique Fils-Aimé.

0: MDR Kultur, das Live-Musik-Hörerforum, da die Frage nach Sommer und Konzerten und Ticketpreisen. Und da gehört ja zur Wahrheit auch dazu, Fakt ist, Live macht Arbeit und die ist teurer geworden, Veranstaltungstechniker und alle drumherum im Vorverkauf, Sanitäter. Das sieht auch Thomas Fischer in Dresden, hat ja angerufen und er findet aber, es gäbe schon noch Stellen, wo man sparen kann für vernünftigere Ticketpreise.
1: Ich empfinde, dass vieles sehr, sehr übertrieben wird. Lichtershows, die viel Geld kosten, Feuerspeier, Nebelmaschinen, das ist meiner Ansicht nach alles schon sehr übertrieben. Und wenn man das ein bisschen runterschrauben würde, dann könnten auch die Eintrittspreise minimiert werden.
0: So sieht das Thomas Fischer aus Dresden. Dankeschön, Grüße nach Dresden. Und ja, das ist die Frage, die steht. Wie machen Sie das mit den Konzerten gerade jetzt im Sommer? Lieber einmal groß oder öfter klein oder Festival und dann vielleicht irgendwie das kleinere Festival, davon mehrere oder nur eins? Sie können hier anrufen unter 0800 55 99 884. 0800 55 99 884. Wir freuen uns.

0: Wir haben so viel über Live-Musik gesprochen, jetzt machen wir hier Live-Radio und sagen mal Tschüss zu First Aid Kit, weil wir steuern jetzt hier wirklich auf 5:30 zu.
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0: Und damit ist jetzt Zeit für Anne Wiehan.
2: Welche Kultur- und Naturstätten dürfen sich bald UNESCO-Welterbe nennen? Darüber berät das Welterbekomitee ab dem Wochenende im südkoreanischen Busan. 33 Nominierungen stehen auf der Tagesordnung, darunter auch eine deutsche Einreichung. Britta Selle berichtet.
3: 2/3 der Nominierten sind Kulturdenkmäler, 7 weitere herausragende Naturdenkmäler. Unter den Kandidaten sind beispielsweise die Landungsstrände von 1944 in der französischen Normandie und das Aqaba-Meeresschutzgebiet vor der Küste Jordaniens. Mit der Zehlendorfer Waldsiedlung in Berlin ist auch ein deutsches Denkmal nominiert. Bei dem auch als Papageiensiedlung bekannten Viertel würde es sich allerdings nicht um eine Neuaufnahme handeln, sondern um eine Erweiterung der Welterbestätte Berliner Siedlungen der Moderne. Deutschland hat bisher 55 Welterbestätten.
2: Ein schweres Unwetter mit Starkregen und Hagel hat im Herzoglichen Park und an der Orangerie Gotha Schäden in Höhe von rund 100.000 Euro verursacht. Dabei seien vor allem Pflanzen und Parkwege beschädigt worden, teilte die Stiftung Thüringer Schlösser und Gärten mit. Parkverwalter Jens Schäffler sagte MDR Kultur:
4: Hier war das Problem einfach die Wassermassen und natürlich die Heftigkeit, also die Größe dieser Hagelkörner. Also wenn man sich vorstellt, ich habe auch nochmal im Nachgang jetzt nachgelesen, da sind bei dem Ereignis ungefähr 40 Liter auf einen Quadratmeter runtergekommen, innerhalb wirklich von wenigen Minuten. Das ist das, was sonst im Durchschnitt so einen ganzen Monat verregnet wird. Das ist schon gewaltig.
2: Laut Schäffler werden nun die Haushaltsmittel, die in diesem Jahr für Wegesanierungen vorgesehen waren, genutzt, um die Unwetterschäden zu beseitigen. Das Geld reiche jedoch nicht, um die enorme Schadenssumme auszugleichen. Und wir bleiben noch im Landkreis Gotha, denn dort ist ein Grabungsteam im Norden Mühlbergs auf seltene archäologische Funde gestoßen. Wie das Thüringer Landesamt für Denkmalpflege und Archäologie mitteilte, wurden die Grabungen im Zuge des Baus mehrerer Wohnhäuser durchgeführt. Was genau gefunden wurde, weiß Ines Herrmann aus der Kulturnachrichtenredaktion.
5: Auf einer Fläche von etwa 6000 Quadratmetern wurden insgesamt 87 Funde aus unterschiedlichen Epochen dokumentiert. Sie liefern laut Landesamt für Archäologie einen guten und seltenen Beleg einer Besiedlung von der jüngeren vorrömischen Eisenzeit bis in die jüngere römische Kaiserzeit im 3. und 4. Jahrhundert nach Christi. Gefunden wurden sogenannte Grubenhäuser, also Erdhäuser, die bis ins hohe Mittelalter als Wohnraum genutzt wurden. Ebenso wie nahezu vollständig erhaltene Gefäße, das Bruchstück eines kobaltblauen Glasarmrings sowie römische Münzen und Feinkeramik. Diese seien ein Zeichen für Handel und überregionale Verbindungen mit anderen Siedlungen.
2: Die irische Schauspielerin und Oscar-Preisträgerin Brenda Fricker ist tot. Sie starb im Alter von 81 Jahren, das teilte ihr Agent der britischen Nachrichtenagentur PA sowie dem Sender RTE mit. Laut der Irish Times gehörte Fricker in ihrem Heimatland zu den angesehensten Schauspielerinnen ihrer Generation. 1990 wurde sie mit dem Oscar als beste Nebendarstellerin in dem Drama Mein linker Fuß ausgezeichnet. In Deutschland wurde sie auch durch ihre Rolle als gutherzige Taubenfrau in der US-amerikanischen Komödie Kevin allein in New York bekannt.
0: Kulturkompakt mit Anne Wiehan. Dankeschön.
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0: Das sind die Unwetterwarnungen, die aktuell noch Bestand haben. Das betrifft einmal den Kreis Börde, Anhalt Bitterfeld, die Stadt Dessau-Roßlau, den Altmarkkreis Salzwedel und den Kreis Wittenberg. Ansonsten das Wetter. Heute Abend in der Nacht über Sachsen ziehen die Gewitter ab, sonst teils aufgelockert, 18 bis 14 Grad, morgen wechselnd bewölkt, Schauer vor allem in den Bergen, 21 bis 26 Grad und windig und am Sonntag dann unbeständig windig und nur noch mäßig warm. MDR Kultur Verkehrsservice, A2 Richtung Berlin, zwischen Allerengersleben und Eilsleben, Stau und stockender Verkehr, es dauert 20 Minuten länger. A4 Frankfurt Richtung Dresden, zwischen Weimar und Apolda, Stau nach einem Unfall plus 20 Minuten. Vorsicht auf der A4 Frankfurt Richtung Dresden, zwischen Frankenberg und Hainichen, da liegt eine Stoßstange auf der rechten Spur. Die A4 Richtung Frankfurt ist zwischen Waltershausen und Sättelstedt nach einem Unfall gesperrt, zurzeit Stau dort. A9 Richtung München zwischen Niemegk und Kleinmarzehns Stau, da ist ein Auto kaputt, plus 45 Minuten. Vorsicht auf der A72 Hof-Leipzig zwischen Zwickau West und Zwickau Ost, da liegen Fahrzeugteile im Baustellenbereich. Die B7 Richtung Jena ist zwischen Abzweig Ulla und Weimar wegen eines defekten Fahrzeugs blockiert. Vorsicht auf der B81 zwischen Halberstadt und dem Abzweig Langenstein, da sind Pferde auf der Fahrbahn. Wegen Feuerwehreinsätzen sind gesperrt die B175 Richtung Glauchau zwischen Berger Elster und Kleinkundorf. Im Salzlandkreis die Straße zwischen Drohendorf und Freckleben und im Landkreis Hildburghausen die Straße zwischen Gellershausen und dem Abzweig Heldburg. Im Landkreis Saalfeld-Rudolstadt ist die Straße zwischen Klößwitz und Großkochberg nach einem Unfall gesperrt. Und geblitzt wird auf der A4 Görlitz Richtung Dresden zwischen Salzen, Forst und Uhüst. 6:06.
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0: MDR Kultur, das Hörerforum. Wir reden über Konzerte und Konzertkarten und wie Sie das sehen in diesem Sommer mit den Ticketpreisen und andererseits, ob einfach Live-Konzerte für Sie dazugehören. Und da habe ich jetzt hier Heiko Gröbner aus Zwickau. Hallo.
1: Ich grüße Sie. Das, ja, es war zu viel im Namen, aber das ist alles gut. Mein Name ist immer ein bisschen speziell.
0: Okay, wie sieht's aus bei Ihnen, ja, mit diesem Sommer und den Konzerten?
1: Danke für den Rückruf. Ja, ich bin natürlich da ganz gut organisiert. Also ich nehme jetzt nicht jedes Festival mit. Ich glaube, das kann man sich gar nicht leisten, eben mal vom Finanziellen und dann aber auch so vom Körperlichen her. Man kommt ja dann schon nach Hause und bräuchte erstmal danach noch zwei, drei Tage frei, ne? Und es ist aber so, dass ich so auch gerne kleine Festivals unterstütze. Das mache ich zum Beispiel auch ehrenamtlich. Und ich sehe da vielleicht auch eine Möglichkeit, sagen wir mal, dass man vielleicht Konzerte auf diesem Wege auch besser finanziert. Wenn zum Beispiel, wenn man jetzt mal zum Beispiel die Security hernimmt oder das Awareness-Team oder die Sanitäter, wenn es das irgendwie auf einem ehrenamtlichen Bereich geben würde oder sich da mehr dafür einsetzen würden, dann könnte man wahrscheinlich auch große Kosten sparen, denke ich. Und ich kenne das auch von unserem Festival im Vogtland. Das ist jetzt übrigens am 31.07.
0: Welches ist das? Unser Festival
1: im Vogtland? Das Laborfestival.
0: Okay.
1: Das Laborfestival.

0: ein, kann das nur bewerkstelligt werden. Ne? Das ist eigentlich der Punkt.
1: Und eine Nachfrage noch, Herr Gröber in Zwickau. Was gibt es ansonsten über dieses Festival, über Ihr Festival im Vogtland, über Labor hinaus? Noch irgendeinen Plan, irgendwie auf eins der größeren Konzerte zu gehen?
0: Es sind ganz so viele Leute, da bin ich ein bisschen länger schon abstinent. Ich war jetzt auf einem Störfaktor-Festival, das war in Zwickau, gleich um die Ecke bei mir. Und das war sehr bunt. Und die kleinen Events gefallen mir von der Sache schon besser. Das ist ein bisschen überschaulicher, glaube ich, und auch vielleicht gemütlicher. Ne? Das gefällt mir im Moment besser, aber wenn da mal was Größeres ansteht und die richtige Gesellschaft ist mit dabei, dann auch gerne was Größeres. Ne?
1: Dann gebe ich die Frage einfach mal so weiter. Wir haben Ihre Sicht der Dinge jetzt hier gerade gehabt. Also eher kleine Festivals, eher ein bisschen überschaulicher unter Umständen, auch tatsächlich ehrenamtlich was tun und so, also beim Festival auch irgendwie richtig mit dabei sein, was ja bei den kleineren Festivals eben geht, was sich ja bei Highfield gar nicht funktioniert. Dankeschön. Herzliche Grüße nach Zwickau und ich sage nochmal unsere Nummer. Das ist MDR Kultur 0800 559 9884. Die Frage nach den Sommern und den Konzerten und was ist mit den Kosten und was ist Ihnen live wert? MDR Kultur 0800 559 9884.
0: Tschüss, Herr Tesch.
1: Tschüss. Tschüss, danke. Dankeschön.

0: Würden Sie bei Santana auch auf ein Live-Konzert gehen, Andrea Stiede? Herzliche
1: Waren
0: Grüße.
1: Wir schon.
0: Waren
1: ja.
0: Sie schon? Wo denn?
1: Ja, in Leipzig vor vielen Jahren.
0: Andrea Stiede ist hier am Telefon. In Bad Sulza ist sie und wir sind hier beim MDR Kultur Hörerforum. Der Konzert Sommer zwischen Freilicht Idyll, Open Air Party und eben auch Budgetfragen. Wie sieht denn Ihr Sommer jetzt aus, Andrea Stiede?
1: Wir gehen noch zum Konzert zu Bosshoff in Kreuzburg. Ganz kleine Location, freue ich mich sehr drauf.
0: Oh, das ist ja ein Ding, dass die also so kleine Locations inzwischen spielen, Bosshoff.
1: Ja, die haben auch schon in Apolda bei uns gespielt und das war einfach nur fantastisch. Und dann gehen wir noch zu einem Musical. Wir sind absolute Sting-Fans. Wir gehen zum Musical zu Sting nach Amsterdam.
0: Musiker mit ihm selber tatsächlich oder
1: ja,
0: ist es ein
1: tatsächlich. Oh. Er spielt damit. Ja.
0: Okay, das heißt also, da sind dann auch die Budgetfragen bei Ihnen zu Hause. Also wenn Sie wir sagen, dann betrifft das offenbar nicht nur Sie alleine. Sind die Budgetfragen dahingehend geklärt, dass Sie gesagt haben, okay, wenn wir nach Amsterdam gehen zu Sting, dann müssen wir schon ein bisschen mehr irgendwie dafür beiseite legen vermutlich.
1: Ja, also ich erzähle mal unsere Geschichte. 89 im Sommer, also Sonntagabend, wir wollten den Fernseher gerade ausmachen und da gab es eine Übertragung live aus Venedig, Pink Floyd. Und dann sind wir da hängen geblieben und wir waren so geflasht und haben gesagt, wir würden da so gerne dabei sein, wir würden irgendwie einmal zu so einem Live-Konzert dabei sein. Und nie werden wir das erleben können in unserer DDR. Und kurze Zeit später sind die Grenzen geöffnet worden und wir sind zu Konzerten gegangen, also rauf und runter.
0: Und Sie sind immer noch dabei, Sie machen es ja nach wie vor.
1: Ja,
0: in diesem
1: wir sind
0: Sommer
1: jetzt 66.
0: Sting dran sind und Bosshoff dran sind in diesem Sommer. Wollen Sie noch so ein paar Namen fallen lassen, wo Sie überall schon waren, seitdem Sie gemerkt haben, 89, die Mauer ist weg und jetzt sind wir aber dabei?
1: Ja, wir waren bei den Rolling Stones mehrmals. Da allerdings muss ich jetzt sagen, das machen wir nicht mehr. Das sind einfach die Tickets uns zu teuer. Mm. Das finden wir nicht gut. Wir waren bei Elton John, bei Phil Collins. Jetzt gerade im Hart bei Jeff Total. Ja, immer wieder das Ding. Simply Red haben wir gehört vorgestern im Herbst.
0: Also so richtig so die Klassik-Pop, Klassik-Rock-Abteilung sind sie.
1: Ja. Aber auch, wir gehen auch sehr gerne hier in unserer Nähe. Wir sind oft in Erfurt. Da gibt es die Nearly Big Band, die versuchen wir immer zu besuchen. Und auch zur Kulturarena, das ist ja bei uns um die Ecke. Da fahren wir auch schon immer mal hin, ja.
0: Aber in diesem Jahr noch nicht. Also da haben Sie noch keinen konkreten Plan für dieses Jahr.
1: Nee, haben wir noch keinen konkreten Plan, nein.
0: Na, dann sehen wir uns vielleicht bei Nouvelle Vague oder bei Kruder und Dorfmeister oder bei Mine. Können ja mal überlegen. Herzliche Grüße nach Bad Sulza, Andrea Stiede. Das war schön und ich gebe die Frage weiter, wie Ihr Kultursommer, Ihr Konzertsommer in diesem Jahr so läuft und wie die Budgetfragen bei Ihnen geregelt werden, ob das genauso eindeutig ist wie bei Familie Stiede. Das ist die Nummer 0800 55 99 88. 84.

0: So, wir haben das eben gehört von Andrea Stiede in Bad Sulza, Bosshaus in Kreuzburg, ja, aber auf ein Stones-Konzert würde sie nicht mehr gehen, das ist ihr zu teuer. Damit sind wir mitten in der Diskussion, kein Sommer ohne Konzerte, aber wenn die nun aber so teuer geworden sind, wie sehen Sie das? Wie ist Ihr Konzertsommer bisher gelaufen? Sie können hier nach wie vor anrufen, die 0800 55 99 884. Wir sind gespannt, was Sie dazu sagen. Und ich habe jetzt hier in der Leitung Angel Marlene Gilmore aus Leipzig. Hallo.
1: Hi.
0: Marlene, wie ist das bei Ihnen mit diesem Sommer bisher gelaufen, mit den Live-Konzerten und auch mit den Budgetfragen?
1: Also ich liebe Konzerte über alles. Also ich gehe super gerne auf Konzerte, aber mittlerweile ist es durch die überteuerten Spritpreise auch für mich ein bisschen schwierig geworden, abzuwägen, was kann ich mir jetzt noch leisten. Also kann ich mir jetzt noch ein Konzertticket leisten oder eine Vinyl oder ein Buch oder eben was zu essen. Das ist jetzt gerade ehrlich gesagt ein bisschen schwierig. Vorher war ich auf 4 Konzerten im Monat, mittlerweile bin ich nur noch auf 2, also 1 bis 2. Und das macht mich sehr traurig. Also das nagt schon sehr an meinem Gemüt, muss ich jetzt zugeben.
0: Und die letzten 2 Konzerte, wo Sie waren, wo haben Sie sich da bewegt?
1: Also ich war bei Charlie Rizzo in Magdeburg und mein letztes war jetzt noch Tilly Electronics hier in Leipzig.
0: Und das ist aber, wie Sie es beschrieben haben, ist es jetzt tatsächlich eine Abwägung. Wo würden Sie denn hingehen, wenn Sie die, ich sag mal, wenn Sie die Kohle locker hätten dafür? Was muss ausfallen?
1: Was muss ausfallen? Also wenn ich das Geld jetzt wirklich gehabt hätte, wäre ich auch gerne bei The Cure gewesen, aber 160 Euro, das war mir zu viel. Ja, Evanescence auf jeden Fall, aber da gehen wir jetzt auch hin.
0: Sie gehen zu Evanescence? Wann ist Evanescence?
1: Es ist im September.
0: Und wo ist das?
1: In Berlin wäre das dann.
0: Und was für eine Location in Berlin?
1: Oh Gott, das weiß ich gerade gar nicht.
0: Okay, aber Evanescence...
1: Also irgendwas Großes, wo ich eigentlich gar nicht gerne hingehe. Also ich bin eher, so der Mensch für kleinere Konzerte.
0: Genau, aber Evanescence, die machen es tatsächlich auch groß. Also die passen ja auch groß in große Locations. Ich habe die mal bei Rock im Park gesehen vor Jahren. Amy Lee dort vorneweg. Das ist also wirklich die füllen die Plätze auf jeden Fall. Ja, Angel Marlene Gilmore, dann sage ich Dankeschön. Schön, dass Sie dabei waren hier bei uns im Hörerforum, in dieser, wo wir über Live-Musik in diesem Sommer diskutiert haben, über die Aspekte, wie sehr das zu einem Sommer dazugehört und auf der anderen Seite, wie sehr eben tatsächlich die Preise auch eine Rolle spielen, haben Sie ja eben auch nochmal eindringlich gesagt. Ich wünsche Ihnen einen schönen Sommer, schönes Wochenende.
1: Danke, genau. Tschüss.

Und wir sagen Dankeschön bei allen, die heute hier dabei waren im MDR-Hörerforum, MDR-Kulturhörerforum über Sommer- und Live-Konzerte und teure Tickets hin und her. Wir haben Informationen dazu, auch zu dieser ganzen Aktion, wo wir mit MDR Frag nachgefragt haben, wie läuft es bei Ihnen, wie sehen Sie Live-Konzerte, wie sehen Sie die Ticketpreise. Da gibt es ein ganzes Spezial online auf mdr.de/kulturnachrichten. Dankeschön.

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1: Um 18 Uhr mit Kerstin Hoffmann. Eine Gewitterfront über Mitteldeutschland hat in Thüringen und Sachsen-Anhalt Schäden verursacht. Die Leitstelle Harz erklärte, es gebe Behinderungen durch Starkregen und Hagel. In deren Burg stünden Straßen unter Wasser. Auch im Burgenland musste die Feuerwehr zu wetterbedingten Einsätzen ausrücken. Aus Thüringen waren bereits zuvor umgestürzte Bäume, überflutete Straßen und vollgelaufene Keller gemeldet worden. Dort sind inzwischen neue Gewitter aufgezogen, während die erste Front noch über Sachsen-Anhalt und Sachsen zieht. Unionsfraktionschef Jens Spahn will die Fraktion über seine politische Zukunft entscheiden lassen. Er äußerte sich erstmals in der Debatte um die Leihmutterschaft und nach Rücktrittsforderungen aus den eigenen Reihen. Spahn sagte der Bild-Zeitung, er werde mit der Fraktion reden, nur sie könne entscheiden, wie es weitergehe. Spahn und sein Partner hatten mit Hilfe einer Leihmutter in den USA ein Kind bekommen. In Deutschland ist solch ein Weg verboten. Bundeskanzler Friedrich Merz sagte, es gebe keinen Grund, an der Rechtslage etwas zu ändern. Die Bundestagsabstimmung über das Polizeigesetz muss nach der Sommerpause wiederholt werden. In der letzten Sitzung vor einer Woche hatte es eine Panne gegeben. Nach Recherchen der Plattform Korrektiv wäre für die Verabschiedung eine Mehrheit von mindestens 316 Abgeordneten erforderlich gewesen. Die Videoaufzeichnung der Bundestagssitzung zeige aber, dass deutlich weniger Abgeordnete anwesend gewesen seien. Das Gesetz soll unter anderem KI-gestützte Videoüberwachung und den Einsatz von biometrischer Gesichtserkennung erlauben. Sachsen und Sardinien wollen das europäische Forschungsvorhaben Einstein-Teleskop nach Europa holen. Nach Angaben der TU Dresden wurde dazu eine Kooperationsvereinbarung unterzeichnet. Die Prorektorin für Forschung Angela Rösen-Wolf sagte dem MDR, das Vorhaben ermögliche neue Erkenntnisse über die Entstehung des Universums. Zudem könnten bei der Entwicklung Technologien entstehen, die später auch in anderen Bereichen genutzt werden. Beide Partner planen den Bau eines kilometerlangen unterirdischen Tunnelsystems. Der Schweizer Radprofi Mauro Schmid hat die 13. Etappe der Tour de France gewonnen. Er setzte sich im Sprint gegen den Kolumbianer Harold Tejada durch. Die beiden hatten sich rund 15 Kilometer vor dem Ziel aus einer Ausreisergruppe abgesetzt. Das gelbe Trikot des Spitzenreiters trägt weiter der Slowene Tadej Pogacar. Das waren die Nachrichten.
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2: Wir haben nach wie vor amtliche Unwetterwarnungen, aktuell für den Norden und Osten von Sachsen-Anhalt. Die Wetterdaten der letzten Stunde, das ist deutlich kühler geworden. Dort, wo die Gewitter sind oder wo sie gerade durchgezogen sind, Brocken bedeckt 16 Grad, Chemnitz bedeckt 18, Dresden dagegen noch wolkig und warm, 28 Grad, Eisenach nach Regen 20, Erfurt wolkig 19, Fichtelberg nach Regen 18, Gera leichter Regen 19, Görlitz ganz im Osten 27 Grad bedeckt, Leipzig leichter Regen 19, Magdeburg leichter Regen 21 und Meiningen starker Regen 16 Grad. In der Nacht ziehen die Gewitter über Sachsen ab, sonst wird es aufgelockert sein, 18 bis 14 Grad. Morgen wechselnd bewölkt, Schauer vor allem in den Bergen, 21 bis 26 Grad. Und am Sonntag unbeständig, windig und nur noch mäßig warm. MDR Kultur, Verkehrsservice. A2 Richtung Berlin zwischen Allerengersleben und Eisleben. Stau und stockender Verkehr, es dauert 20 Minuten länger. Vorsicht auf der A2 Richtung Hannover zwischen Braunschweig Ost und Braunschweig Flughafen. Da liegt ein Holzteil auf der Fahrbahn. A4 Frankfurt Richtung Dresden zwischen Apolda und Magdala. Stau nach einem Unfall, plus 10 Minuten. Die A4 Richtung Frankfurt ist zwischen Waltershausen und Sättelstedt nach einem Unfall gesperrt. Dort zurzeit Stau. A9 Richtung München zwischen Niemeck und Kleinmarzehn, Stau, da ist ein Auto kaputt, plus 45 Minuten sind es da. A9 Richtung München zwischen Rudolfstein und Berg Bad Steben, da ist die rechte Spur blockiert, da ist ein Auto kaputt. Die B7 Richtung Jena ist zwischen Abzweig Ulla und Weimar wegen eines defekten Fahrzeugs blockiert. Wegen Feuerwehreinsätzen sind gesperrt die B175 Richtung Glauchau zwischen Berger Elster und Kleinkundorf. Im Salzlandkreis die Straße zwischen Drohndorf und Freckleben und zwischen Leau und Lebendorf. Im Landkreis Harz die Straße zwischen Abzweig Westerhausen und Börnecke. Und im Landkreis Hildburghausen die Straße zwischen Gellershausen und Abzweig Heldburg. Und geblitzt wird auf der A4 Görlitz Richtung Dresden zwischen Salzenforst und Uhöst. 5:05.
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Es gibt ja unterschiedliche Vorstellungen, wann das Wochenende beginnt. Bei uns hier ist es ganz einfach. Wochenende ist nach 6, Freitag in diesem Radio mit dem MDR Kulturwochenend-Spezial. Da geht es los, wo wir gucken, was geht, Ideen sammeln, Tipps streuen, was mit diesem Wochenende kulturell qualifiziert anzufangen wäre. Da sind wir gleich in Jena. Das Zeiss Planetarium feiert morgen 100 Jahre und lädt groß ein, damit zu feiern.

0: MDR Kultur, das Wochenendspezial jetzt mit dem 100-jährigen 100 Jahre Zeiss Planetarium morgen in Jena. Und um es ausdrücklich zu sagen, das weltweit betriebsälteste Großraumprojektionsplanetarium, das steht in Jena und das feiert morgen 100 Jahre und frisch umgebaut. Darüber habe ich mit dem Leiter des Planetariums, Stefan Hanisch, gesprochen. Glückwunsch.
1: Ja, vielen, vielen Dank.
0: Es klingt immer so, als wäre das Geld für die Kultur fast alle, aber Sie haben jetzt dick umgebaut. Mit welchen Argumenten haben Sie das hingekriegt, dass dieser Umbau jetzt dran ist?
1: Ich gebe zu, wenn das 100-jährige Jubiläum des dienstältesten Projektions-Großraumplanetariums ansteht, quasi dem Mutterschiff aller Planetarien, wie ich es liebevoll gern nenne, dann hat man da schon ein riesengroßes Kettenglied in der Argumentationskette, dass das doch mal nötig ist. Und wenn man den richtigen Leuten das Richtige vorschwärmt sozusagen und die schon visuell bzw. zunächst mal verbal mitnimmt in die Möglichkeiten, die eine neue Technik hat, dann hat man gute Karten, dass das auch klappt.
0: Dann schwärmen wir jetzt hier noch ein bisschen zusammen. Das Prinzip ist das seit 100 Jahren dasselbe. Also Sie projizieren den Sternenhimmel an die Decke, an Ihre Kuppel. So läuft das.
1: Es ist tatsächlich, wenn man es herunterbricht, ist es tatsächlich immer noch dasselbe Prinzip, basierend immer noch auf demselben genialen Einfall, den Bauersfeld damals hatte, dass wir die Sterne doch einfach, in Anführungsstrichen einfach, an die Kuppel projizieren. Das ist natürlich mit der aktuellen Technik auf die Perfektion gebracht, dass der Sternenprojektor, den wir benutzen, mit Faseroptik funktioniert, sodass wir eine extreme Genauigkeit und Simulationsmöglichkeit der Gestirne haben und dass wir wirklich mit Fug und Recht behaupten können, dass der projizierte Sternenhimmel, den wir haben, der wenigstens zweitbeste nach dem echten Sternenhimmel ist. Doch es ist natürlich nicht nur der Sternenhimmel, den wir haben, der die Leute natürlich auch schon begeistert. Es ist natürlich auch insgesamt der Zauber der Ganzkuppelprojektion, die wir hier in der Lage sind, unseren Gästen den erleben zu lassen. Mit einem neuen Projektionssystem sind wir hier tatsächlich in der Lage, Szenerien durch Mark und Bein zu schicken und Staunen und Begeisterung und schöne Gefühle im Herzen und im Kopf hervorzurufen.
0: Das klappt ja gut mit dem Schwärmen hier bei Ihnen, Herr Hanisch. Das läuft auf jeden Fall. Sie haben einen Namen fallen lassen, ohne Vornamen, Bauersfeld. Das ist der in Jena, ist er vermutlich allen geläufig, aber über Jena hinaus, der hat das erfunden mit den Planetarien?
1: Walter Bauersfeld, ja. Für mich persönlich als Direktor des Planetariums ist er der Godfather of Planetarium, sozusagen. Aber natürlich nicht nur er selbst, er hatte dann ein ganz hervorragendes Team. Der hatte damals eben diese genialen Gedanken der Technologie zur Projektion einerseits und aber andererseits auch eben diese perfekten Gedanken, was den Bau eines Planetariums als Gebäude an sich angeht. Das heißt also, dass er sich wirklich durchdacht hat, in was für einen Raum muss ich denn die Projektion werfen. Und so kommen wir eben auf diese geniale Dividak-Schalenbauweise und was auch architektonisch sozusagen von da ab in die Welt ging. Nicht nur für Leute, die etwas mit Planetarien oder mit der Projektion oder dem Zauber von Sternen am Hut haben, sondern auch Menschen, die sich darüber Gedanken gemacht haben, wie kann ich denn große Kuppeln bauen, die sich selbst tragen, ohne dass ich irgendwie noch mit Säulen abstützen muss, etc. All diese Dinge, die lassen mich immer und immer wieder den Hut tatsächlich vor diesem Herrn ziehen.
0: Mhm. Und so ist das architekturgeschichtlich eben auch interessant. Und was war das damals für ein Zeitgeist, dass man sich da solche Sachen vorgenommen hat? Also ein Zeitgeist gerade in Jena, wo ja eben das älteste Großraumplanetarium der Welt steht. Das war vermutlich ein Prestigeobjekt 1926, so in der deutschen Optikhauptstadt, der Stadt der Linsen und des Lichts.
1: Ja, es ist ein ingenieurtechnischer Pioniergeist, der spätestens seit Zeiss in dieser Stadt innewohnt, dass hier immer wieder Neuerungen oder ingenieurtechnische Pioniertaten hier aus dieser Stadt kommen. Was einst von Zeiss gegründet wurde, dass er letztlich durch seine Hingabe zur handwerklichen Präzision tatsächlich, was seine Zunft, nenne ich es mal, angeht, weiterhin getragen wurde zu Abbe, der das Ganze, der die Optik mathematisch beschrieben hat. Ohne die beiden hätte Bauersfeld dann nicht auf dieses, wie wir heute sagen, Know-how zurückgreifen können und quasi darauf aufbauend das nächste Novum bringen. Und setzt sich tatsächlich bis in die Jetztzeit, setzt sich das fort.
0: Herr Hanisch, wie interessant sind Sie denn für ein jüngeres, digital geprägtes Publikum? Also wie stabil, wie gefragt ist das Planetarium im Heute in Jena frisch umgebaut?
1: Das Interesse unserer Gäste, spätestens wenn sie das Planetarium erlebt haben, sind sie von dem Zauber absolut angesteckt. Das erkenne ich ja an mir, beziehungsweise auch an meinen Jungs, an meinen Kindern, dass das, was wir zusammen erleben oder was die erleben, das ist genau das ist, wovon sie erzählen und aus dem sie dann immer noch schöpfen. Und wenn das hier bei uns in so einer Perfektion, ich verwende das Wort tatsächlich ein bisschen sehr oft, allerdings.
0: Ist mir auch schon aufgefallen. Ist mir tatsächlich auch schon aufgefallen, Herr Anisch, das Wort Perfektion.
1: Ja. Mhm. Es trifft es sehr, sehr gut und ich komme nicht umhin, ja, tatsächlich keinen anderen Terminus dafür zu finden, außer eben ihn immer wieder zu verwenden, sei es drum. Es ist quasi wirklich das Audiovisuelle, was wir hier bieten, was seinesgleichen sucht.
0: Ja, letzte Frage. Also Sie feiern morgen den 100. Das steht alles auch online ganz klar im Netz und das ist fürs Publikum offen und da kann man also richtig perfekt feiern, würde ich denken. Und letzte Frage ganz kurz noch Sie selbst. Sternschnuppenzeit hat gerade angefangen, die Zeit der schnellen Perseiden. Schauen Sie manchmal noch zum echten Himmel oder haben Sie im Planetarium alles, was Sie brauchen?
1: Ich schaue tatsächlich noch sehr, sehr gern zu dem Himmel, weil das Tor, was ich hier im Planetarium habe, was mich zum Träumen veranlasst, in das kann ich ja dann weiterschreiten und dann tatsächlich in den echten Himmel nach draußen schauen und dort weiter träumen von den Dingen, die ich hier erleben kann und umgedreht. Also der Himmel draußen inspiriert mich, hier im Planetarium zu schauen und weiterzureisen, beziehungsweise das, was ich hier drin sehe, das interessiert mich dann auch draußen tatsächlich, wenn ich dann zum Beispiel Perseiden oder Sonnenfinsternissen, die an der eigenen Haut quasi zu spüren, das geschieht immer noch draußen am besten. Nicht in einer Illusion, die perfekt ist, aber, da haben Sie das Wort, aber natürlich.
0: Perfekt. Stefan Hanisch, der Leiter vom Zeiss Planetarium in Jena im MDR Kulturwochenendspezial. Morgen werden Sie dort die 100 Jahre feiern. Eine schöne Party wird es werden, eine schöne, perfekte Party. Stefan Hanisch, Dankeschön.
1: Vielen, vielen Dank.
0: Alles Gute. Alles

0: Das MDR Kultur Wochenend Spezial, und da sind wir jetzt bei dem Designer Axel Müller-Schöll in Halle. Der geht in den Ruhestand. Mit einer Ausstellung in der Kunststiftung Sachsen-Anhalt in Halle macht er das. Eine Ausstellung, die zeigt, was in den letzten 30 Jahren mit Axel Müller-Schöll als Professor im Studiengang Innenarchitektur alles passiert ist. Nach innen gedacht heißt sinnig die Ausstellung dazu. Und Ulrike Thiermann sagt, die ist klar ein Tipp fürs Wochenende, am besten kombiniert jetzt mit der Jahresausstellung der Burg Giebichenstein. Das gäbe eine perfekte Kunstkombi, angefangen mit der Kunststiftung Sachsen-Anhalt und Axel Müller-Schöll.
1: Wenn Sie an Innenarchitekten denken, dann denken Sie an die Möbelmesse, an schrille Gegenstände. Sie denken an Schaufenster und an bunte Kataloge. Und was wir hier machen, ist genau das Gegenteil.
2: Erklärt Axel Müller-Schöll. Seit 1994 lenkt er als Professor die Geschicke des Fachbereichs Innenarchitektur an der Burg. In Konstruktionspläne gefasste Raumvisionen begegnen denn auch dem Publikum. Entwürfe von Studentinnen und Studenten. Bildschirme gehören heute auch zur Innenarchitektur. Die Welt der Möbel und der Wände ist mit jener der Monitore verschmolzen. Weshalb auflockernd für die akademische Gestimmtheit der Schau in der Kunststiftung ein super Bildschirm die Besucher empfängt.
1: Ja, genau, es gehört zur Innenarchitektur und es ist eigentlich eine Randdisziplin, nämlich die, eine Geste zu umbauen. Nicht? Hier ist es jetzt die Geste des Willkommenheißens.
2: Mit dem Ende des Sommersemesters geht Axel Müller-Schöll in den Ruhestand. Von 2002 bis 2006 arbeitete er auch als Dekan des Fachbereichs Design. Von 2010 bis 2014 gar als Rektor. 1960 in Stuttgart geboren, in Florenz studiert und in der Nähe größtenteils lebend, betrachtet er es als Pflicht, seine Studierenden ins Epizentrum der Designwelt zu schicken, nach Mailand zur Möbelmesse, auf Exkursion in die Toskana.
1: Das heißt, wir machen einen Ortstermin. Das mache ich übrigens auch immer selber, wenn ich irgendwo was baue, dass ich mich dort einen Tag oder zwei rumtreibe und auch mich über das informiere, was mir keiner sagt.
2: Gelungene Beispiele für Müller-Schölls Anspruch gibt es in der Ausstellung zu sehen. Puppenhaus große Modelle in einem Raum mit fiktiven Neubauten, die sich an einem Stadthaus in der Toskana orientieren. Mit Natursteinmauern in die Höhe gebaut und streng geometrischer Fassade. Zeitlose Qualitäten, die Müller-Schöll seinen Studierenden vermitteln möchte. So sollen sie auch den alles entscheidenden Genius Luzi erfassen, gern per Schwarz-Weiß-Fotografie, um neue Entwürfe in gleichen Parametern zu schaffen.
1: Mit einer Nutzung, die den Menschen, die in Fiesole dort schon über viele Generationen wohnen, endlich mal was gibt und nicht nur für die Touristen. Zum Beispiel eine Ölmühle. Hier haben wir zum Beispiel ein Freilichtkino.
2: Um Kunst und Experimente. Nicht nur um die Normen geht es in Halles Innenarchitekturausbildung. Naheliegend an einer Kunsthochschule. Deutschlandweit einzigartig.
1: Ein Innenarchitekt oder ein Architekt gibt ein Versprechen. Das Projekt würde ja erst eingelöst, wenn es gebaut wird. Wenn du mir das Geld gäbest, dass ich das realisieren könnte, wird sich die Situation von dir oder dem, was du zu verantworten hast, in der und der Weise ändern, verbessern, was auch immer.
2: Auch das Entwerfen von Möbeln, Grunddisziplin der Innenarchitektur, findet in der Ausstellung Raum. Humorig der Bierkistenhocker, den Studierende aus dem Ulmer Hocker von Max Bill weiterentwickelt haben, oder jene Erfindung eines Kronleuchters mit Hilfe von altem Silberbesteck. Und auch ein IKEA-Bausatz wurde zweckentfremdet. Herausgekommen sind faszinierend anzuschauende Liege- und Arbeitsmöbel, über deren Bequemlichkeit sich freilich streiten lässt, zudem ein fliegender Sessel. Aus Pressspanplatten wurde Poesie sowie Innenarchitektur.
0: Dankeschön, Ulrike Thiermann. Noch dieses Wochenende bis zum Sonntag ist die große Schau mit dem Titel Nach innen gedacht in den Räumen der Kunststiftung Sachsen-Anhalt zu sehen.

0: MDR Kultur, das Wochenendspezial. Und jetzt kommen wir auf Trinkpokale, die mächtig was schlucken konnten, wo viel Wein reinging. Viele Jahre, Jahrzehnte hatten die in Dresden, hat die keiner groß angeguckt im grünen Gewölbe, zwischen den ganzen Schätzen, die mehr hermachen, die sie dort haben. Doch jetzt kommen sie raus aus der Ecke, kriegen eine Sonderausstellung, die sogenannten Willkommpokale aus dem 16. und 17. Jahrhundert. Wie der Name sagt, haben die hochrangige Gäste bekommen, zum Willkommen gekriegt. Zum Beispiel auf der Festung Königstein mit einem Trinkpokal in Form eines Kanonenrohres oder auf Jagdschlössern ist es dann irgendwie eine Hirschfigur als Pokal. Groß sind diese Gefäße, bis zu 2,5 Liter gehen da rein. Und damit erklärt sich auch der Titel der Ausstellung, die heißt Auf Ex. Die Kuratorin im grünen Gewölbe Ulrike Weinhold erläutert dazu.
1: Ja, das auf Ex trinken war tatsächlich gang und gäbe, für uns heute schwer vorstellbar, aber es war tatsächlich üblich, dass wenn man jemanden zugeprostet hat, dass der dann auch seinen Pokal oder was auch immer er hatte, leer trinken musste, und zwar auf Ex. Und wenn man das nicht geschafft hat, das galt als grobe Unfreundlichkeit, das wurde nicht akzeptiert, und das waren tatsächlich auch große Mengen, die man da zu sich genommen hat. Und die Willkommenskultur haben wir ja heute auch noch. Und wenn wir heute Gäste bekommen, dann bekommen die auch ein Glas Sekt in die Hand gedrückt. Man muss nur allerdings sagen, dass die Pokalvielfalt damals natürlich eine ganz andere war. Also ich denke, das ist das, was die Besuchenden hier dann auch finden und was die wahrscheinlich faszinieren wird, welche Vielfalt an Pokalformen man findet, auch aus verschiedenen Materialien. Das hatte einen Ideenreichtum damals, der ist heute, da sind wir heute weit entfernt davon mit unseren langweiligen Sektgläsern.
0: Sagt die Kuratorin im grünen Gewölbe Ulrike Weinhold. Und die Ausstellung dort heißt Auf Ex, die Kabinettausstellung im grünen Gewölbe. Und die präsentiert also Trinkpokale und erzählt aber auch von den ausschweifenden Trinksitten in der Renaissance und im Barock. Zu sehen im Residenzschloss in Dresden. Die Ausstellung geht bis Anfang Januar.

0: MDR Kultur, das Wochenendspezial. Und jetzt sind wir in Thüringen. Da gibt es heute eine Sommertheaterpremiere. Trickster, Trickster, so heißt das Sommertheater heute Abend auf Schloss Kannerwurf in Thüringen. Trickster, Trickster ist der Titel. Das ist das neue Stück vom Konsortium für Luft und Tiefe, von dieser professionellen, freien professionellen Komödiantentruppe. In diesem Jahr haben sie sich Trickster vorgenommen. Und wer ist gemeint und worum geht es da? Das beschreibt Wolfgang Schilling. Er hat eine der letzten Proben gesehen.
1: Es ist Sommer und damit die Zeit für das Konsortium für Luft und Tiefe. Die freie Theatertruppe gleichen Namens gibt sich wieder mal die Ehre einer mitteldeutschen Tournee. Auftakt wie immer auf Schloss Kannerwurf in Thüringen.
2: 1, 2, 3, 4.
1: Mehr als 4 sind sie auch nicht da oben auf der Bühne. Ebenso viele sorgen im Hintergrund dafür, dass in der aktuellen Inszenierung der Trickster zu Ehren kommt, was sofort eine Frage aufwirft.
3: Was ist ein Trickster? Ambivalenz, Altklugheit, Fantasie und Kreativität zum Beispiel sollen zum Wesen eines Tricksters gehören.
4: Er soll ein Verwandlungskünstler sein und zugleich ein Tollpatsch.
5: Ein Sexbrunz.
6: Jeder, dem ich erzählt habe, was unser Thema ist dieses Jahr, hat mich irritiert angeschaut. Trickster? Was ist denn ein Trickster? Wusste niemand.
5: Woher auch? Der Trickster ist wie ein Stück Seife, das aus den Händen flutscht.
4: Ja, es kommt vom Wort Trikari. Oh. Ausweichen, entweichen, aha, mischen, Schwierigkeiten bereiten, Späße machen.
1: Und so machen sie sich Lust und geistvoll auf Trickster-Spurensuche. Die beginnt im Paradies, begegnet später unter anderem Mephisto Till Eulenspiegel, dem Aufklärer Gottsched oder der Physikerin Angela Merkel. Ja, auch Tricksterinnen soll es geben. Und hat am Ende immer was mit Theater zu tun. Silvio Beck ist der Regisseur.
7: Ja, wir haben den Versuch auf jeden Fall gemacht, jetzt gar nicht so sehr chronologisch, sondern nach Interessensimpulsen im Prinzip zu arbeiten. Gottsched zum Beispiel hat den sogenannten Hans Wurst von der Bühne verjagt. Damit begann das bürgerliche Schauspiel. Und die Wanderbühnen, wir sind ja eine Wanderbühne, sind ins Hintertreffen geraten. Das heißt also, hier gibt es eine historische Aufarbeitung, die natürlich auch Spaß macht aufgrund der Komik, die da drin liegt. Aber es ist eben auch eine große Gewalt und eine große Tragik, die damit verbunden ist.
8: Das Theater ist doch eine moralische Anstalt. Es geht um Aufklärung, Erziehung des Volkes. Es geht um Schönes und Erbauliches. Uns kommt alles ins Wanken.
1: Und dafür, dass am Ende trotzdem noch ein bisschen Stabilität in den Verhältnissen bleibt, haben wir ja das Konsortium für Luft und Tiefe. Theater mit Tiefgang unter freiem Himmel ist die Mission, doch leider eine mit zunehmenden Störgeräuschen verbundene. Immer wieder klingelt da ein Telefon und reißt das Ensemble aus der Arbeit. Ein Running Gag mit Hintergrund.
7: Da wird im Grunde genommen das Drama der Gesamtorganisation eines solchen Stückes, mit dem wir auf Tournee sind, verarbeitet. Also wir haben 12 Förderanträge gestellt in 12 verschiedenen Institutionen und haben 10 positiv beschieden bekommen. Das ist natürlich erstmal ein super Erfolg.

0: auf rund 100.000 Euro. Da waren auch ein paar echt schöne Kostüme und Requisiten drin, sogar die für ein kleines gallisches Künstlerdorf, dessen widerständige Bewohner dem Publikum ein wichtiges Versprechen mit auf den Heimweg geben.
1: Trotz widriger Umstände, trotz unvorhersehbarer Kulturpolitik, trotz Angriffen von Hauptausschussus Maximus und Patrioticus Nationalicus, versuchen wir stark zu bleiben und leisten Widerstand.
2: 1, 2, 3, 4.
0: Na dann, immer der Musik hinterher. Das Konsortium für Luft und Tiefe ist mit Trickster bis Ende August auf Tournee mit Stationen in Halle, Leipzig, Weimar und Saalfeld.
3: Wolfgang Schilling über die Premiere auf Schloss Kannawurf in Thüringen. Heute Premiere vom Konsortium für Luft und Tiefe, heute um 20 Uhr. Morgen spielen sie dort auch nochmal zur gleichen Zeit. Und die Tourneedaten gibt es im Netz unter schaustelle-halle.de.

0: Wochenende wieder eine singende Stadt und damit ein Tipp in diesem MDR Kulturwochenend-Spezial. Torgau mit der Internationalen Sächsischen Sängerakademie. Das ist richtig ein Festival geworden im Laufe der Jahre mit Teilnehmerinnen und Teilnehmern aus 17 Nationen in diesem Jahr. MDR-Kulturreporterin Anne Seiler schildert, wie sich diese Energie vor Ort anfühlt und was die weit gereisten Gäste in Torgau erwarten.
1: Aus geöffneten Fenstern dringen Gesang und Instrumentalklänge bis in den letzten Winkel der Stadt. In diesen Tagen klingt Torgau, egal wo man die Stadt erkundet. Sängerinnen und Sänger aus der ganzen Welt kommen hierher, unter ihnen Daria Davidova, eine russische Opern- und Konzertsängerin. Die Sopranistin kommt aus Moskau und immer wieder gern.
2: Weil ich singen liebe. Die Bühne ist mein ganzes Leben, das ist meine Seele. Ich habe sehr viel Spaß hier beim Unterricht, bei den Konzerten, bei den Begegnungen. Ich sammle sehr viele Meinungen von den Lehrern, von dem Publikum natürlich auch.
1: Direkt aus Sydney ist Eleanor Edwards angereist. Auch sie ist Sopranistin und liebt die Atmosphäre der Sängerakademie.
3: I've lived in Sydney for the past 4.5 years, yeah, to study.
1: Seit 4.5 Jahren lebe ich in Sydney, habe gerade mein Gesangsstudium abgeschlossen und bin ganz schnell in den Flieger gehüpft, um hierher zu kommen. Ich möchte Erfahrungen sammeln mit deutschem Liedgut und das zu meinem Repertoire hinzufügen. Zurzeit singe ich Nur wer die Sehnsucht kennt von Franz Schubert.
3: Nur wer die Sehnsucht kennt bei Franz Schubert. Ja.

0: Nur wer die Sehnsucht kennt von Franz Schubert ist ein Klassiker, den die meisten Sängerinnen und Sänger im Gepäck haben, wenn sie nach Torgau kommen. Denn das Besondere an der Akademie ist, hier wird deutsches Liedgut gepflegt, sagt Festivalleiterin Elvira Dresen.
1: Deutsches Lied, dazu gehören ja dann Franz Schubert, Robert Schumann, Richard Strauss Lieder und Brahms, Mendelssohn, also es gibt so viele.
0: 53 Teilnehmerinnen und Teilnehmer aus 17 verschiedenen Nationen lernen in der Renaissance- und Reformationsstadt Torgau 9 Tage lang im Einzelunterricht und in Meisterklassen. Sie proben und treten auf. Den ganzen Tag gibt es Konzerte. Alle übernachten in Gastfamilien bei Birgit Heinze zum Beispiel. Sie bezeichnet ihr Haus als Hotel Mama. Bei ihr übernachten gleich 2 Gesangsstudenten.
2: Nebenbei mache ich auch Helfer. Jetzt bin ich im Ruhestand, mache ich einen Einlass, kassiere die Eintrittsgelder. Jedenfalls, wir sind alle super motiviert immer am Start. Ich würde sagen, das hebt das Niveau dieser kleinen Stadt auch an, im sächsischen Kulturraum.
0: Auch Alexandra Saunus kommt jedes Jahr nach Torgau. Sie verbringt hier ihren Jahresurlaub.
3: Ich habe meinen Jahresurlaub so gelegt, dass ich von Düsseldorf nach Torgau kommen kann für die Sängerakademie. Also ich habe hier Familie. Auf der anderen Seite ist es natürlich so, wann kannst du mal Oper erleben live und musst dafür nicht mal Eintritt bezahlen, ne? Also du hast hier jeden Tag Mittagskonzert, die geben sich unendlich viel Mühe.
0: Alexandra Saunus Kinder sind 5 und 7 Jahre alt. Sie wachsen mit der Sängerakademie auf.
3: Das ist immer so schade, dass man das halt nicht an normales Publikum vermitteln kann. Und hier funktioniert das hervorragend, weil hier einfach jeder dabei sein darf. Mit Hund, ohne Hund, in der Mittagszeit, zum Konzert. Das kostet 15 Euro, das ist jetzt nicht so viel. Und du kannst dir halt alles aussuchen, kannst dir alles angucken und das ist wirklich schön. Und deswegen lohnt sich das für mich auch immer, dann für eine Woche hier hinzukommen und mir das dann anzugucken. Da sind dann die 520 Kilometer auch in Ordnung.
0: Festivalleiterin Elvira Dresen freut's. Sie verweist auf die verbleibenden Konzerte.
1: Dann lade ich ein zu unserem Liederabend am Samstag im Festsaal des Rathauses, 19 Uhr. Krönender Abschluss der Akademie ist dann das Abschlusskonzert am Sonntag. Ja, herzliche Einladung an alle, die kommen. Es ist genug Platz in der großen Marienkirche. Es passen 900 Leute rein.
0: Die Internationale Sächsische Sängerakademie in Torgau geht noch bis zum Sonntag und Platz ist auch noch für Kurzentschlossene.
4: Anne Seiler über die Internationale Sächsische Sängerakademie in Torgau. Heute Abend allerdings bei der Aufzählung der Konzerte für das Oratorienkonzert. Heute Abend, da wird es knapp. Das beginnt jetzt um 19 Uhr in der Stadtkirche Torgau. Und ich möchte mal neben den ganzen anderen Sachen, die im Programm stehen, noch mal dran erinnern. Das Abschlusskonzert mit Preisverleihung, das ist dann Sonntagnachmittag, 16 Uhr in der Stadtkirche Torgau. Das war das MDR Kulturwochenend Spezial mit Musik von Alexander Gosch, mit Carsten Tesch. Tschüss, schönes Wochenende im Sommer.

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4: Um 19 Uhr mit Kerstin Hoffmann. Eine Gewitterfront über Mitteldeutschland hat in Thüringen und Sachsen-Anhalt Schäden verursacht. Die Leitstelle Harz erklärte, es gebe Behinderungen durch Starkregen und Hagel. In deren Burg stünden Straßen unter Wasser. Auch im Burgenland musste die Feuerwehr zu wetterbedingten Einsätzen ausrücken. Aus Thüringen waren bereits zuvor umgestürzte Bäume, überflutete Straßen und vollgelaufene Keller gemeldet worden. Dort sind inzwischen neue Gewitter aufgezogen, während die erste Front noch über Sachsen-Anhalt und Sachsen zieht. Unionsfraktionschef Jens Spahn will die Fraktion über seine politische Zukunft entscheiden lassen. Er äußerte sich erstmals in der Debatte um die Leihmutterschaft und nach Rücktrittsforderungen aus den eigenen Reihen. Spahn sagte der Bild-Zeitung, er werde mit der Fraktion reden, nur sie könne entscheiden, wie es weitergehe. Spahn und seine Partner hatten mit Hilfe einer Leihmutter in den USA ein Kind bekommen. In Deutschland ist solch ein Weg verboten. Bundeskanzler Friedrich Merz sagte, es gebe keinen Grund, an der Rechtslage etwas zu ändern. Sachsen und Sardinien wollen gemeinsam das Forschungsvorhaben Einstein-Teleskop verwirklichen. Nach Angaben der TU Dresden wurde dazu eine Kooperationsvereinbarung unterzeichnet. Die Prorektorin für Forschung Angela Rösen-Wolf sagte dem MDR, das Vorhaben werde neue Erkenntnisse über die Entstehung des Universums ermöglichen. Zudem könnten bei der Entwicklung Technologien entstehen, die später auch in anderen Bereichen genutzt würden. Apple hat sich an der Börse den Titel als wertvollstes Unternehmen der Welt zurückgeholt. Im frühen Handel verlor der Chipkonzern Nvidia deutlich und wurde damit von Apple überflügelt. Der iPhone-Hersteller kommt auf einen Börsenwert von 4,9 Billionen Dollar. Im Tagesverlauf reduzierte Nvidia sein Minus und hatte wieder knapp die Nase vorn. Der Chipkonzern hatte zuletzt durch den KI-Boom einen beispiellosen Höhenflug hingelegt. Zuletzt wuchsen aber an der Börse die Zweifel an den Gewinnaussichten. Der Schweizer Radprofi Mauro Schmid hat die 13. Etappe der Tour de France gewonnen. Er setzte sich im Sprint gegen den Kolumbianer Harold Tejada durch. Die beiden hatten sich rund 15 Kilometer vor dem Ziel aus einer Ausreißergruppe abgesetzt. Das gelbe Trikot des Spitzenreiters trägt weiter der Slowene Tadej Pogacar. Das waren die Nachrichten. Das Wetter, die Temperaturen von 18 Uhr. Auf dem Brocken bedeckt 17 Grad, Chemnitz stark bewölkt 17, Dresden wolkig 25, Eisenach bedeckt 19. Erfurt stark bewölkt 19, Fichtelberg bedeckt 16, Gera wolkig 21. Görlitz bedeckt 26, Leipzig bedeckt 19, Magdeburg bedeckt 22 und Meiningen bedeckter Himmel 17 Grad. Sonnenuntergang in Halle ist heute 21.21 Uhr, Sonnenaufgang morgen 5.16 Uhr. In der Nacht über Sachsen abziehende Gewitter, sonst teils aufgelockert 18 bis 14 Grad. Morgen wechselnd bewölkt, Schauer vor allem in den Bergen, Temperaturen bis 26 Grad. MDR Verkehrsdienst A2 Richtung Berlin. Zwischen Allerringersleben und Eilsleben Stau und stockender Verkehr. A9 Richtung Berlin zwischen Kleinmarzins und Niemeck Stau. A9 Richtung München zwischen Niemeck und Kleinmarzins ebenfalls Stau. A38 Richtung Göttingen in der Abfahrt Heringen steht ein defektes Fahrzeug. A71 Richtung Schweinfurt zwischen Erfurt-Bindersleben und Kreuz Erfurt steht ein defekter LKW auf der rechten Fahrspur. Vorsicht, auf der A73 Richtung Bamberg zwischen Rödental und Ebersdorf befindet sich eine ungesicherte Unfallstelle. Wegen Feuerwehreinsätzen sind folgende Straßen gesperrt. Die B175 Richtung Glauchau zwischen Berger Elster und Kleinkuhndorf. Im Salzlandkreis zwischen Drohndorf und Freckleben und zwischen Leau und Lebendorf. Und im Landkreis Hildburghausen die Straße zwischen Gellershausen und Abzweig Heldburg. Soweit der MDR-Verkehrsdienst, 19.05 Uhr.
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5: Am Mikrofon begrüßt Sie Ole Steffen. Herzlich willkommen zur Lesezeit. Und da hören Sie heute Gerd Westphal mit der 13. Folge aus Thomas Manns Goethe-Roman Lotte in Weimar. Vorab gibt er Ihnen wieder eine kleine Einführung zu seiner Lesung. Lassen Sie sich also nun vom König der Vorleser wieder mitnehmen in Goethes Haus am Frauenplan im Weimar des Jahres 1816.
6: In der letzten Fortsetzung hat sich Goethe Napoleons erinnert und ihm bei aller Misslichkeit auf St. Helena doch gewünscht, dass er das sehr geliebte Eau de Cologne dort auch bei sich habe, so wie es immer gewohnt gewesen war. Mit der Nennung des Namens der Festungsinsel St. Helena setzt sich nun im Monolog Goethes aus der Feder Thomas Manns die Betrachtung des Geheimen Rates weiter fort. Am Wort Helena entzündet sich seine Lieblingsvorstellung für die Weiterführung des zweiten Faust. Helena, Sankt Helena, dass der da sitzt, dass das so heißt, dass ich sie suche, die mein einziges Begehren so schön wie reizend, wie ersehnt so schön, dass sie den Namen mit des Prometheus Marterfelsen teilt, die Tochter und Geliebte, die ganz mir und nicht im Leben, nicht der Zeit gehört, und nach der allein das dichtende Verlangen mich schmiedet an dies Lebens graue, unbezwingbare Werk, ist doch ein wunderlich Ding, das Gewebe des Lebens, der Schicksale. Siehe die ausgeruhte Arbeitsstätte morgendlich ernüchtert, neuer Besitzergreifung gewärtig, da sind die Subsidia, die Hilfsquellen, die Stimulantien, die Mittel zur Eroberung gelehrter Welten zu produktivem Zweck. Wie brennend interessant alles Wissen wird, das ein Werk bereichern und unterbauen mag und zum Spiele taugt. Dem Unzugehörigen verschließt sich der Geist. Aber freilich wird's immer mehr, was dazugehört, je älter man wird, je mehr man sich ausbreitet. Und treibt man's so fort, wird's bald nichts Unzugehöriges mehr geben. Das hier über Missbildung der Gewächse und Pflanzenkrankheiten muss ich weiterlesen heute Nachmittag, wenn ich dazu komme, oder abends. Die abweichenden Bildungen und das Monstrose sind höchst bedeutend dem Freunde des Lebens. Über die Norm belehrt das Pathologische vielleicht am tiefsten. Und dir anzuweilen, als möchten von der Seite der Krankheit her die kühnsten Vorstöße ins Dunkel des Lebendigen zu vollbringen sein. Schau, da wartet manch Stück Geist und Welt der kritischen Freude. Byrons Korsaren und Lara. Schönes, stolzes Talent. Darin ist fortzufahren. In der griechischen Calderon-Übersetzung auch. Dergleichen klärt das Bewusstsein und schürt die Lust. Auf all die Orientalia wartet großherzogliche Bibliothek schon ein bisschen lange. Sind längst die Termine zur Rückgabe abgelaufen. Gebt sie aber nicht her. Keins davon. Kann mich vom Rüstzeug nicht entblößen, solange ich im Divan lebe. Und Bleistiftstriche mache ich auch noch hinein. Wird niemand mucksen. Carmen Panegyricum in laudem Muhammedis. Teufel nochmal, das Geburtstagsgedicht. Anfang von Berges Luft, dem Äther gleich zu achten, umweht auf Gipfelfels hochwaldiger Schlünde. Ist eine etwas herrische Zusammenziehung, ein Gipfel von Schlünden? Müssen wir's durchgehen lassen, ist doch ein kühn aufrufend Bild. Schlund ist Schluck, sollen's nur schlucken. Dieser Gipfel ernste Wand war auch schon sowas. Zweitens kommt der Dichtergarten, nicht ganz geheuer durch luftige Geschosse der Eroten, drittens die kultivierte Geselligkeit, die Mars zerschmettert und endlich bei tröstend wiederkehrendem Frieden kehrt. Zweimal kehrt. Machen wir aus der Not eine Absicht. Kehrt unser Sinn sich treulich zu dem Alten, worauf sich erhalten reimt, und rasch auch noch die Menge, von der jeder nach eigenem Willen schalten will. Gut, wenn du dich nach dem Diktat dahinter stellst, bringst du die Strophen in 20 Minuten zusammen. Das Stützwerk und Rohmaterial, das hielt sich gar nicht für roh. Er dachte durchaus schon an und für sich was zu sein. Zweck seiner selbst. Und nicht dazu da, dass einer komme und presse ein einzig Fläschchen Rosenöl aus dem Wust, worauf man den Trödel auch könnte wegwerfen. Woher nimmt man die Frechheit, sich einen Gott zu dünken, um den alles ringsumher ein Fratze sein soll, die er nach seinem Gefallen braucht? Einzig rückstrahlendes All im All der Natur, der auch seine Freunde oder was ihm vorkommt, bloß als Papier ansieht, worauf er schreibt. Ist es Frechheit und Hybris? Nein, es ist auferlegte und in Gottes Namen getragene Wesensform. So verzeiht und genießt. Es ist nur zur Freude. Wunderlicher Heiliger, die Leute würden sich wundern, dass einer für ein Büchlein Gedichte und Sprüche mit so viel Reisebeschreibungen und Sittenbildern sich nähren und aufhelfen muss, würden es schwerlich genialisch finden. In meiner Jugend, der Werther machte eben Furor, war einer der Brettschneider in Grobian, besorgt um meine Demut, sagt mir über mich die letzten Wahrheiten oder was er dafür hielt. Bild dir nichts ein, Bruder, mit dir ist nicht so viel los, wie dich das Lärmen will glauben machen, das dein Romänchen erregt. Was bist du schon für ein Kopf? Ich kenne dich. Urteilst meist schief und weißt im Grunde, dass dein Verstand ohne langes Nachdenken nicht zuverlässig ist. Bist auch klug genug, Leuten, die du für einsichtig hältst, lieber gleich Recht zu geben, als dass du eine Materie mit ihnen durchdiskuriertest und zögest dir auf den Hals, deine Schwäche zu zeigen. So bist du. Hast dabei eine Dosis Stolz schon unerlaubt, dass du fast alle Leute außer dir für schwache Kreaturen hältst, da doch du der Allerschwächste, nämlich zu dem Effekt, dass du bei den wenigen, die dir gescheit gelten, gar nicht imstand bist, selbst zu prüfen, sondern richtest dich nach dem allgemeinen Urteil der Welt. Heut sage ich's dir einmal. Einen Samen von Fähigkeit hast du schon, ein poetisches Genie, das dann wirkt, wenn du sehr lange Zeit einen Stoff mit dir herumgetragen und in dir bearbeitet und alles gesammelt hast, was zu deiner Sache dienen kann. Dann geht's allenfalls, dann mag es was werden. Fällt dir etwas auf, so bleibt's hängen in deinem Gemüt oder Kopf, und alles, was dir nur aufstößt, suchst du mit dem Klumpen Ton zu verkneten, den du in der Arbeit hast. Denkst und sinnst auf nichts anderes als dies Objekt. Damit machst du's, und weiter ist nichts an dir. Lass dir keine bunten Vögel in den Kopf setzen von deiner Popularität. Ich hör ihn noch, den Kauz. War so ein Wahrheitsnarr und fexter Erkenntnis, gar nicht boshaft. Litt wohl noch selber gar unter der Schärfe seines kritischen Einblicks, der Esel. Gescheiter Esel. Melancholisch, scharfsinniger Esel. Hat er nicht recht? Hat er nicht dreimal recht? Oder noch zweieinhalbmal mit allem, was er mir unter die Nase rieb, von Unbeständigkeit, Unselbstständigkeit und Bestimmbarkeit und dem Genie, das eben nur zu empfangen und lange auszutragen, Subsidia zu wählen und zu brauchen weiß? Wär all das Studienwerkzeug dir überall bereit gewesen, hätte nicht die Zeit schon eine Schwäche und Neugier fürs Orientalische gehabt, bevor du ankamst? Hast du den Hafis entdeckt auf eigene Hand? Der von Hammer hat ihn dir entdeckt und artig übersetzt. Als du ihn lasest, Anno Russland, warst du ergriffen und bezaubert von einem Buche geistiger Mode. Und da du nicht lesen darfst, ohne gestimmt, befruchtet und verwandelt zu werden, ohne die Lust zu kosten, auch dergleichen zu machen und produktiv zu werden an dem Erlebten, begannst du persisch zu dichten und fleißig unersättlich an dich zu ziehen, was du zu dem neuen reizenden Geschäft und Maskenspiele brauchtest. Selbstständigkeit, möcht wissen, was das ist? Er war ein Original, und aus Originalität er andern Narren gleichen tät. Da war ich 20 und ließ schon die Anhänger im Stich, machte mich lustig über die Originalitätsgrimasse der genialen Schule. Ich wusste warum. Ist ja Originalität das Grauenhafte, die Verrücktheit, Künstlertum ohne Werk, empfängnisloser Dünkel, Altjungfern- und Hagestolzentum des Geistes, sterile Narrheit. Ich verachte sie unsäglich, weil ich das Produktive will. Dass Weibheit und Mannheit auf einmal ein Empfangen zeugen, persönliche Hochbestimmbarkeit. Nicht umsonst sehe ich dem wackeren Weibe ähnlich. Ich bin die braune Lindheimerin in Mannsgestalt, bin Schoß und Samen, die androgyne Kunst, bestimmbar durch alles, aber bestimmt durch mich, bereichert das Empfangene die Welt. So sollten es die Deutschen halten. Darin bin ich ihr Bild und Vorbild, weltempfangend und weltbeschenkend. Die Herzen weit offen jeder fruchtbaren Bewunderung, groß durch Verstand und Liebe, durch Mittlertum, durch Geist, denn Mittlertum ist Geist. So sollten sie sein, und das ist ihre Bestimmung. Nicht aber als Originalnation sich zu verstocken, in abgeschmackter Selbstbetrachtung und Selbstverherrlichung sich zu verdummen und gar in Dummheit durch Dummheit zu herrschen über die Welt. Unseliges Volk, es wird nicht gut ausgehen mit ihm. Denn es will sich selber nicht verstehen. Und jedes Missverstehen seiner selbst erregt nicht das Gelächter allein, erregt den Hass der Welt und bringt es in äußerste Gefahr. Was gilt's? Das Schicksal wird sie schlagen, weil sie sich selbst verrieten und nicht sein wollten, was sie sind. Es wird sie über die Erde zerstreuen wie die Juden. Zu Recht, denn ihre Besten lebten immer bei ihnen im Exil. Und im Exil erst in der Zerstreuung werden sie die Masse des Guten, die in ihnen liegt, zum Heile der Nationen entwickeln und das Salz der Erde sein. Es hüstelt und klopft, das ist der Dämpfige. Nur vorwärts, nur in Gottes Namen herein. Ergebenster Diener, Herr Geheimer Rat. So, John, sind Sie's, willkommen und näher. Früh aus den Federn heut. Ja, Exzellenz treibt's immer zeitig zu den Geschäften. Nicht doch. Euch meine ich. Ihr seid früh an der Sonne heute. Oh, ich verzeih. Ich war es mir nicht vermutend, dass von mir sollte die Rede sein. Wie denn? Das nenne ich ein überbescheiden Missverstehen. Ist der Studiengenosse meines Sohnes, der wackere Lateiner und Rechtsgelehrte, der flüssige Kalligraph, der Rede nicht wert? Ich danke gehorsamst. Und wenn so, so war ich nicht gewärtig, dass das erste Morgenwort aus so verehrtem Munde sollte ein Vorwurf sein, denn anders kann ich die werte Bemerkung nicht deuten, dass ich heute mich zeitig zur Arbeit gemeldet, wenn der Zustand meiner Brust und längerer Husten vor Einschlafen, so dass dieses erst spät erfolgt, mich manchmal zu längerer Ruhe nötigen, so dachte ich mich versichert halten zu dürfen, dass die hohe Menschlichkeit des Herrn Geheimen Rats und übrigens ist festzustellen, dass trotz meiner gemeldeten Anwesenheit die Dienste des Karl zum Frühdiktat bevorzugt wurden. Ei, geht doch, Mann! Wie stellt er sich und trübt sich unnütz den Morgen, insinuiert mir Schonungslosigkeit der Worte und macht zugleich den Bittern über allzu viel Schonung der Tat. Dem Karl habe ich aus dem Bett was diktiert, weil ich ihn eben um mich hatte. Es war nur was Amtliches, für euch kommt viel was Besseres dran. Auch habe ich nichts Übles gedacht bei meinen Worten und wollte euch nicht hecheln. Wie sollte ich eurer leidigen Schwäche nicht achten und ihr nicht Rechnung tragen? Wir sind doch Christen. Er ist lang aufgeschossen, ich muss ja aufblicken zu ihm, wenn ich vor ihm stehe. Und dann das viele Sitzen im Bücherstaube überm Papier. Da wird die junge Brust leicht dämperig. Es ist überhaupt eine Jugendkrankheit und reifend besiegt man's. Ich habe auch Blut gespuckt mit 20 und stehe heute noch recht fest auf den alten Beinen. Wobei ich gern die Hände auf dem Rücken tue und die Schultern zurück, dass die Brust sich wölbt. Seht ihr? So. Ihr aber lasst eure Schultern hängen und die Brust versacken. Ihr seid zu nachgiebig. In aller christlichen Humanität sei es euch gesagt. Sie sollten dem Staube ein Gegengewicht suchen, John. Sich, wann's nur gehen will, aus dem Staube machen. Hinaus in Wiese und Wald und dann auf den Himmel. Zu wandern, zu reiten, ich hab's auch so gemacht. Und mich hinausgerappelt. Ins Freie gehört der Mensch, wo er die bloße Erde unter den Sohlen hat. Dass ihre Säfte und Kräfte können in ihn aufsteigen, über seinem Kopf die himmelnden Vögel. Die Zivilisation und das Geistige sind gute Dinge, sind große Dinge. Wir möchten es uns ausgebeten haben. Allein ohne die antäische Kompensation, wie wir es einmal nennen wollen, sind sie ruinös für den Menschen und schaffen Krankheit, auf die er dann wohl noch stolz ist um ihretwillen und hangt ihr an wie etwas Ehrenvollem und sogar Vorteilhaftem, denn Krankheit hat ja auch ihr Vorteilhaftes. Sie ist ein Dispens und eine Befreiung. Aus Christentum muss man ihr vieles verzeihen, und so ist einer dann prätentiös, speisewählerisch, genäschig, trunkliebend, lebt sich selbst statt der Herrschaft und arbeitet selten zur rechten Zeit. So kann er gewiss sein, dass man sich's dreimal überlegt, ehe man sich den christlichen Mund verbrennt und ihm Vorhaltungen macht, etwa weil er die kränkelnde Brust auch noch mit Tobak reizt, so dass der Dampf davon zuweilen sogar aus seiner Stube dringt ins Haus hinein und denen zur Last fällt, die ihn durchaus nicht leiden können. Ich meine den Tobakdampf, nicht euch. Denn ich weiß, dass ihr mich bei all dem leiden könnt, dass ich euch lieb bin und es euch schmerzt, wenn ich mit euch hadere.
3: Sehr, Exzellenz, Herr Geheimer Rat, bitterlich, dessen bitte ich versichert zu sein. Ich höre es mit wahrem Entsetzen, dass der Rauchmann der Studienpfeife trotz allen Vorsichtsmaßregeln soll durch die Ritzen gedrungen sein. Ich kenne doch die Aversion des Herrn Geheimrats. Die Aversion. Und eine Aversion ist eine Schwäche. Sie bringen die Rede auf meine Schwächen. Es ist aber von den Ihren die Rede. Ausschließlich, verehrtester Herr Geheimrat. Ich leugne keine davon und unterwinde mich keines Versuches, Sie zu entschuldigen, nur bitte ich mir gütigst zu glauben, wenn ich Ihrer noch nicht Herr zu werden vermochte, so gewisslich nicht, weil ich dabei auf meine Krankheit pochte. Ich habe keinen Anlass, auf meine Brust zu pochen. Ich habe Anlass, daran zu schlagen. Das ist mein tiefster Ernst, wenn Exzellenz sich auch zu belustigen belieben. Meine Schwächen, ich will sogar Laster sagen, sind unverzeihlich. Aber keineswegs unter Berufung auf mein körperliches Leiden überlasse ich mich Ihnen zuweilen, sondern aus Verstörung der lieben, leidigen Seele. Wäre es doch vermessen, die ungeheure Menschenkenntnis meines Wohltäters daran zu erinnern, dass wohl die plane Führung, die dienstliche Pünktlichkeit eines jungen Mannes darunter leiden mögen, wenn er sich in einer Krisis des Gemütes, einer Umwälzung seiner Gesinnungen und Überzeugungen befindet, die sich unter dem Einfluss, ich möchte beinahe sagen, unter dem Drucke einer neuen und zwingend bedeutenden Umgebung in ihm vollzieht und die ihn sich fragen lässt, ob er eigentlich im Begriffe ist, sich zu verlieren oder sich zu finden. Nun, mein Kind, ihr habt mich von den kritischen Wandlungen, die in euch vorgehen, bis dato nicht viel wissen und merken lassen. Worin sie bestehen, worauf ihr mit euren Allusionen hinaus wollt, vermute ich. Lasst mich offen sein, Freund John. Ich habe von dem politischen Ikarusflug, den perfektionistischen Leidenschaften eurer frühen Tage, nichts gewusst. Dass ihr es wart, der vordem jedes waghalsige und fürstenhassende Libellum gegen die Bauern frohn und zugunsten einer höchst radikalen Verfassung an den Tag gegeben war, nicht zu meiner Kenntnis gelangt. Ich hätte euch sonst trotz eurer guten Handschrift und Kenntnisse nicht in meinen Hausstand aufgenommen. Wofür mir denn von würdigen Männern in hohen und höchsten Behörden manch Wörtchen der Verwunderung, ja des Tadels, zuteil geworden. Verstehe ich recht, und auch mein Sohn hat mir dergleichen Andeutungen wohl schon gemacht, so seid ihr im Begriffe, euch diesen Dünsten zu entringen, eure umstürzlerischen Verirrungen abzutun und euch in Dingen der Staatsräson und irdischen Regiments redlich ins Rechte und würdig Erhaltende zu denken. Allein ich schätze, dass dieser Klärungs- und Reifevorgang, den ihr stolz genug sein solltet, euch selbst und eurem tüchtigen Verstande und Herzen, nicht aber irgendwelchen Einflüssen oder gar einem geflissentlichen Drucke von außen zuzuschreiben, ich schätze, dass er unmöglich zur Erklärung sittlichen Troubles und gestörter Konduite dienen kann, da er ja offenkundig ein Vorgang der Genesung ist und für Seele wie Leib nur heilsame Wirkungen zeitigen kann. Sind doch diese beiden so innig aufeinander bezogen und ineinander verwoben, dass keine Wirkung auf das eine auszugehen vermag, ohne auch das andere segensreich oder unselig zu affizieren. Meint ihr, eure revolutionären Grillen und Exzesse hätten nichts zu schaffen gehabt mit dem, was ich den Mangel an antäischer Ausgleichung nannte für Zivilisation und Geist? Den Mangel an frischem und gesundem Leben am Busen der Natur? Und eure Kränkelei und Dämpfigkeit sei im Leiblichen nicht ganz dasselbe gewesen wie im seelischen Bereiche jene Grillen? Das ist all eines. tummelt und lüftet euren Körper, verschont ihn mit Branntewein und Tobakspeize, und ihr werdet in eurem Gehirne auch die rechten, der Ordnung und Obrigkeit gefälligen Gedanken hegen. Entschlagt euch vollends des leidigen Widersprechungsgeistes, des verunnaturenden Dranges nach Weltverbesserung. Kultiviert den Garten eurer Eigenschaften. Trachtet euch im wohltätig Bestehenden tüchtig zu erweisen, und ihr werdet sehen, wie euch euer Leibliches sich zu heiterer Stämmigkeit befestigen, zum soliden Gefäße des Lebensbehagens erstarken wird. Soweit mein Rat, wenn ihr ihn hören wollt. O Exzellenz, wie sollte ich so tief erfahrenen Rat, so weise Direktion nicht mit der gefühltest dankbaren Aufmerksamkeit empfangen? Auch halte ich mich überzeugt, dass auf die Länge die tröstlichen Zusicherungen, die ich vernehmen durfte, sich vollauf bewähren und erfüllen werden. Nur eben jetzt noch vor der Hand, dass ich's gestehe, wo in der erlauchten Atmosphäre dieses Hauses die Wandlung meiner Gedanken und Meinungen sich kritisch mühsam vollzieht, in dieser Zeit des Überganges von einer Gesinnungswelt zur anderen, ist begreiflicherweise mein Zustand noch reichlich verworren, von Qual und Abschiedsweh nicht frei und so denn auch vielleicht nicht ohne Anspruch auf milde Nachsicht. Ach, was sage ich Anspruch? Welchen Anspruch hätte ich? Aber die Hoffnung auf solche Nachsicht wag ich Submisses zu bekunden. Ist ja mit jener Wandlung und Bekehrung der Verzicht auf manche weit größere, wenn auch unreife und knäbische Hoffnung und Gläubigkeit verbunden, dem Schwärmerglauben zu entsagen, an eine revolutionäre Reinigung der Nationen, an eine zur Freiheit und zum Rechte geläuterten Menschheit, kurz an ein Reich des Glückes und Friedens auf Erden unter dem Zepter der Vernunft. Das ist nicht leicht, das stürzt in bittern und ängstigenden inneren Widerstreit, und wenn bei so beschaffenen Umständen, in solchen Wachstumsnöten, der junge Mensch einmal bei der Kümmelbouteille Erheiterung sucht oder seine abgemüdeten Gedanken in den Rauch der Tobakspfeife wohltätig einzuhüllen trachtet, sollte er nicht bei Oberen, deren gewaltige Autorität nicht ohne Anteil ist an solchen Umwälzungen, auf einiges milde Nachsehen rechnen dürfen? Nun, das nenne ich Rhetorik. An euch ist ja ein pathetisch listenreicher Advokat verloren. Oder vielleicht noch nicht verloren gegangen. Ihr wisst, eure Schmerzen für andere unterhaltend zu machen. Und also seid ihr ja nicht nur ein Redner, sondern sogar ein Dichter. Obgleich zu diesem Titel der politische Furor nicht stimmen will, denn Politiker und Patrioten sind schlechte Dichter und Freiheit ist kein poetisches Thema. Aber dass ihr eure angeborene Rednerkunst dazu benutzt, mich in ein so schlechtes Licht zu setzen und es so hinzustellen, als hätte mein Umgang euch des Glaubens an die Menschheit beraubt und euch ihrer Zukunft wegen in zynische Hoffnungslosigkeit gestürzt, hört, das ist nicht wohlgetan. Mein ich's nicht gut mit euch und wollt ihr's mir verargen, wenn meine Ratschläge euer individuelles Wohl unmittelbarer im Auge haben als das der Menschheit? Missversteht mich nicht. Ich erachte es durchaus für möglich und wahrscheinlich, dass unser 19. Jahrhundert nicht einfach die Fortsetzung des früheren sei, sondern zum Aufgang einer neuen Ära bestimmt erscheint, worin wir an dem Anblick einer ins Reinste vorschreitenden Menschheit uns werden erquicken dürfen. Freilich sieht's auch wieder gar sehr danach aus, als wollte eine mittlere Kultur gemein werden, um nicht zu sagen eine mittelmäßige, zu deren Gepräge es unter anderem gehört, dass viele, die es nichts angeht, sich ums Regiment bekümmern. Von unten haben wir den Wahn der jungen Leute, in die höchsten Angelegenheiten des Staates mit einwirken zu wollen, und von oben die Neigung aus Schwäche und übertriebener Liberalität überall mehr nachzugeben als billig. Mit Strenge auf dem Gesetze zu bestehen, ist unerlässlich. Hat man nicht sogar angefangen, in Dingen der Zurechnungsfähigkeit von Verbrechern weich und schlaff zu werden? Indem ärztliche Zeugnisse und Gutachten oft eingehen, dem Übeltäter an der verwirkten Strafe vorbeizuhelfen? Es gehört Charakter dazu, in solcher allgemeinen Erweichung festzubleiben. Und so lobe ich mir den jungen Physikus, den man mir neulich rekommandierte, Striegelmann mit Namen,
6: welcher in ähnlichen Fällen immer Charakter zeigt, und noch kürzlich bei dem Zweifel eines Gerichts, ob eine gewisse Kindsmörderin für zurechnungsfähig zu halten, sein Zeugnis dahin ausgestellt hat, dass sie es allerdings sei.
5: Gerd Westphal las aus dem Roman Lotte in Weimar von Thomas Mann. Sie hörten die 13. der 23 Folgen in einer Produktion des Südwestfunks Baden-Baden aus dem Jahr 1975. 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
4: Um 20 Uhr mit Kerstin Hoffmann. Eine Gewitterfront über Mitteldeutschland hat in Thüringen und Sachsen-Anhalt Schäden verursacht. Die Leitstelle Harz erklärte, es gebe Behinderungen durch Starkregen und Hagel. In deren Burg stünden Straßen unter Wasser. Auch im Burgenland musste die Feuerwehr zu wetterbedingten Einsätzen ausrücken. Aus Thüringen waren bereits zuvor umgestürzte Bäume, überflutete Straßen und vollgelaufene Keller gemeldet worden. Dort sind inzwischen neue Gewitter aufgezogen, während die erste Front noch über Sachsen-Anhalt und Sachsen zieht. Unionsfraktionschef Jens Spahn will die Fraktion über seine politische Zukunft entscheiden lassen. Er äußerte sich erstmals in der Debatte um die Leihmutterschaft und nach Rücktrittsforderungen aus den eigenen Reihen. Spahn sagte der Bild-Zeitung, er werde mit der Fraktion reden, nur sie könne entscheiden, wie es weitergehe. Spahn und sein Partner hatten mithilfe einer Leihmutter in den USA ein Kind bekommen. In Deutschland ist solch ein Weg verboten. Bundeskanzler Friedrich Merz sagte, es gebe keinen Grund, an der Rechtslage etwas zu ändern. Sachsen und Sardinien wollen gemeinsam das Forschungsvorhaben Einstein-Teleskop verwirklichen. Nach Angaben der TU Dresden wurde dazu eine Kooperationsvereinbarung unterzeichnet. Die Prorektorin für Forschung Angela Rösen-Wolf sagte dem MDR, das Vorhaben werde neue Erkenntnisse über die Entstehung des Universums ermöglichen. Zudem könnten bei der Entwicklung Technologien entstehen, die später auch in anderen Bereichen genutzt würden. Apple hat sich an der Börse den Titel als wertvollstes Unternehmen der Welt zurückgeholt. Im frühen Handel verlor der Chipkonzern Nvidia deutlich und wurde damit von Apple überflügelt. Der iPhone-Hersteller kommt auf einen Börsenwert von 4,9 Billionen Dollar. Im Tagesverlauf reduzierte Nvidia sein Minus und hatte wieder knapp die Nase vorn. Der Chipkonzern hatte zuletzt durch den KI-Boom einen beispiellosen Höhenflug hingelegt. Zuletzt wuchsen aber an der Börse die Zweifel an den Gewinnaussichten. Der Schweizer Radprofi Mauro Schmid hat die 13. Etappe der Tour de France gewonnen. Er setzte sich im Sprint gegen den Kolumbianer Harold Tejada durch. Die beiden hatten sich rund 15 Kilometer vor dem Ziel aus einer Ausreißergruppe abgesetzt. Das gelbe Trikot des Spitzenreiters trägt weiter der Slowene Tadej Pogacar. Das waren die Nachrichten. Das Wetter in der Nacht, nach Polen abziehende Gewitter, sonst teils aufgelockert, 19 bis 12 Grad. Morgen in der Südhälfte Schauer und Gewitter, sonst wechselnd bewölkt und trocken. Von Nord nach Süd 20 bis 29 Grad. Die Zeit, es ist 20.03 Uhr.
0: 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Konzert. Herzlich willkommen heute aus dem Studio von MDR Klassik. Cornelia de Rese begrüßt Sie am Mikrofon. Zwei ganz unterschiedliche Konzerte erwarten Sie heute Abend. Der Pianist Francesco Piemontesi war zu Gast bei der Schubertiade in Schwarzenberg. Ausschnitte aus seinem Rezital, unter anderem mit der G-Dur-Sonate Deutschverzeichnis 894 von Franz Schubert, können Sie ab etwa 22.10 Uhr hören. Und jetzt gleich begrüßen Sie Anja Herzog und der Comedian Olaf Schubert zum Eröffnungskonzert der Dresdner Musikfestspiele. Beide führen auf sehr unterschiedliche Weise durch das Programm mit der Dresdner Philharmonie unter der Leitung von Tabitha Berglund. Sie ist die erste Gastdirigentin des Orchesters und ihr Programm bei den Dresdner Musikfestspielen spannt einen Bogen von der deutschen Romantik bis zur Musik des 20. Jahrhunderts mit Werken von Karl Maria von Weber, Henri de Tulieu und Modest Mussorgsky. Auch der Festivalintendant ist mit dabei. Cellist Jan Vogler wird als Solist in de Tulieus selten gespieltem Cellokonzert zu hören sein, Tout un monde lointain. Eine ganz ferne Welt. Und damit übergebe ich jetzt an meine Kollegin Anja Herzog.
4: Einen schönen guten Abend wünsche ich Ihnen. Ich begrüße Sie herzlich im Kulturpalast Dresden. Sie sind heute mit uns beim Eröffnungskonzert der diesjährigen Dresdner Musikfestspiele. Ich begleite Sie hier durch den Abend. Und der wird, das kann ich Ihnen schon mal versprechen, sehr unterhaltsam. Zum ersten Mal in der fast 50-jährigen Geschichte der Musikfestspiele werden sie von der Dresdner Philharmonie eröffnet unter Leitung der ersten Gastdirigentin des Orchesters, Tabitha Berglund. Und zum allerersten Mal ist auch jemand dabei, der nicht alles so bierernst nimmt, sonst wäre er auch nicht der, der er ist. Der Comedian Olaf Schubert wird heute durch den Abend führen. Lassen Sie sich überraschen. Ich bin auch schon sehr gespannt, was uns da erwartet. Und natürlich ist die Wahl nicht zufällig auf ihn gefallen. Olaf Schubert lebt selbst in Dresden, ist hier in Sachsen ja auch zuerst bekannt geworden. Ich vermute mal, Sie kennen ihn auch, haben vielleicht vor Augen, wie er aussieht. Schubert tritt als Comedian mit so halblangen Haaren mit überkämmter Glatze auf und sein Markenzeichen, das ist so ein Karo-Polunder, den trägt er wirklich immer. Er ist Stammgast in der ZDF-Heute-Show zum Beispiel, oft ja im Fernsehen zu sehen, auch beim MDR, und er ist Gastgeber des Festivals Humorzone Dresden. Der Comedian Olaf Schubert also wird Sie hier begleiten durch ein wirklich schönes Musikprogramm, und das ist auch wirklich kein Witz. Los geht's gleich mit rauschender deutscher Romantik, mit der Ouvertüre zu der Oper Oberon von Karl Maria von Weber. Die beginnt, das hören Sie gleich, mit einem Zauberhorn. Damit ruft in der Oper ein Ritter den Elfen Oberon herbei. Echtes Zauberspektakel, wird kaum mal gespielt auf den Bühnen, aber diese Ouvertüre, die liefert das Drama im mitreißenden Taschenformat. Nach Oberon bekommen Sie ein Cellokonzert aus dem Jahr 1970, das unter die Haut geht. Das ist Henri Dutilleux' Konzert Tout un monde lointain, übersetzt etwa eine ganz entfernte Welt. Der berufte sich auf die dunklen Seiten der Menschen, die in Charles Baudelaires Gedichtsammlung Die Blumen des Bösen zum Thema werden. Solist ist der Cellist Jan Vogler, und der ist ja nicht nur Cellist und Solist heute Abend, er ist überhaupt der Intendant der Dresdner Musikfestspiele. Von ihm hören Sie später dann bei uns noch mehr. Und in der zweiten Hälfte nach der Pause erwarten Sie hier im Kulturpalast ein Gnom, ein altes Schloss, das turbulente Treiben auf einem Marktplatz, auch eine gruselige Hütte auf Hühnerfüßen, genau, die Bilder einer Ausstellung von Modest Mussorgsky. Die Leitung des Abends heute hat, wie gesagt, die norwegische Dirigentin Tabitha Berglund. Auch über sie erfahren Sie in der Konzertpause später noch mehr bei uns. Bevor sie gleich ans Pult der Dresdner Philharmonie kommt und den Einsatz gibt für die Oberon-Ouvertüre, betritt aber jetzt erstmal ein anderer die Bühne des Kulturpalasts hier in Dresden. Bühne frei für Olaf Schubert.
5: Ja, hallo, vielen Dank für den Applaus. Mein Name ist, wie gesagt, Olaf Schubert, und ich freue mich sehr. Und als man mich gefragt hat, Olaf, möchtest du dabei sein bei dieser Eröffnung hier, da habe ich natürlich spontan gesagt, ja, muss das sein. Das ist jetzt gar nicht so meine Kernkompetenz, muss ich zugeben. Ich meine, ich eröffne sonst ganz andere Sachen. Ja, eher so Vaterschaftsstreitigkeiten, Baumärkte, Olympische Spiele und so. Aber es gab natürlich dann ganz schnell Argumente, die dafür sprachen, hier dabei zu sein. Ja, natürlich erstmal Dresden, ja, die Stadt. Also ich bin ja gar nicht in Dresden geboren, aber wer mich kennt, der weiß, ja, tief im Herzen, da bin ich New Yorker oder eigentlich mehr mittlerweile Los Angeles, Los Angeles-Lasserer. Habe aber trotzdem immer mit Dresden eine Verbindung gehalten. Ich bin gerne hier. Und was natürlich auch für mich ein überzeugendes Argument war, ist hier. Ja, der monolithische, also der Saal. Ja, das ist ja wirklich ein Klangtempel. Hier im Herzen der Dresdner Altstadt, sowas gibt es nicht so oft. Ja, das sucht wirklich seinesgleichen. So etwas gibt es weder in Pieschen noch in Diepoldiswalde. Also wir sind da wirklich absolut gut aufgestellt hier mit diesem Saal. Und was mich natürlich am meisten überzeugt hat, hier dabei zu sein, das ist das Festival selbst. Ja, also, denn es ist ein Festival mit klassischer Musik für die Menschen. Natürlich, viele kennen sich nicht aus mit klassischer Musik. Viele sind heute das erste Mal bei einem klassischen Konzert. Viele haben überhaupt noch nie Musik gehört. Ja. Außer jetzt Roland Kaiser. Ja. Und vielleicht sollte man deshalb erstmal so schauen, was will Musik? Was kann Musik? Was ist Musik? Ja. Und Musik, das sind im Wesentlichen, Sie werden mich bestätigen, sind im Wesentlichen zwei Komponenten. Ja? Musik besteht aus Ton und Rhythmus. Das ist schon Musik. Ja? One Note Samba. Ich gebe zu, eindrucksvoller wird es natürlich durch die Zuhilfenahme eines zweiten Tones. Das ist jetzt auch international der Trend. Der Trend geht zum Zweiton. Ja, ja, zwei Töne und alle wissen sofort, ja, fünfte Sinfonie von Mozart. Es gibt immer noch welche, die denken Beethoven, aber von Beethoven ist ja die siebte Sinfonie. Ja, es gab damals nur 10 Sinfonien und die mussten sich reinteilen. Also, ja, also ich fasse zusammen, wir brauchen für Musik also wirklich nichts weiter als Ton, Rhythmus. Und das habe ich vergessen, man braucht natürlich auch Ahnung. Ja, und hier beginnt der Hamster zu humpeln. Also da wird es für die meisten eben dann wirklich überkomplex. Und das Gute ist aber, dass wir da Vorsorge getroffen haben, denn in puncto Ahnung, da haben wir quasi uns jemand an Land gezogen und da sind wir jetzt hier bei der Dresdner Philharmonie. Die Dresdner Philharmonie, das ist ein Orchester und die haben Ahnung. Also zumindest die meisten. Ja. Genau, die meisten haben Ahnung, das finde ich wichtig, ohne jetzt gleich Bratscherwitze zu reißen. Ja, aber wir wissen natürlich auch, es ist eben ein Klangkörper mit einer langen Tradition, ja, gegründet vor über 150 Jahren, wirklich ein altehrwürdiges Orchester. Manchen Musikern sieht man es auch noch ein bisschen an, aber, und das bedauere ich wiederum, es ist kein, glaube ich, kein einziges Gründungsmitglied mehr. Ja. Ja, also auch hier grassiert mittlerweile der Jugendwahn. Ja, das muss ich sagen, finde ich persönlich dann schon ein Stück weit cringe. Aber natürlich erzähle ich ja niemandem etwas Neues, wenn ich sage, selbst das beste Orchester ist nur so gut wie sein schwächstes Glied, wollte ich sagen. Nein, jedes Orchester braucht natürlich einen Dirigenten. Es ist für mich deshalb eine Ehre, nun einen Dirigenten begrüßen zu dürfen, wo ich sagen muss, er ist einer der international renommiertesten. Er ist ein Meister seiner Zunft. Begrüßen wir eine absolute Koryphäe am Pult. Begrüßen wir mich. Ja, genau. Ja, was da im Programmheft steht, alles Blödsinn. Ja, also... Als ich gehört habe, was die Dirigenten verdienen, da habe ich gesagt, das mache ich selber. Also, ja, man nennt mich ja nicht umsonst den Karajan von der Lommatscher Straße. Und ich würde sagen, ich wünsche nun, wie soll ich sagen, ja, gute Unterhaltung. Dankeschön. Ich verlasse mich auf euch. Ja. Das müssen wir nochmal machen. Kleiner Fehler, haben alle gemerkt, von der Klarinette. So ein Ärger. Und das am letzten Arbeitstag. Nun,

Nun gut. Ich bitte nur, hat jetzt irgendein Assi sein Handy an? Oh. Ach, oh Gott, oh Gott. Ja, hallo? Ah, okay. Sorry, dann muss ich kurz rangehen, die Berliner Philharmoniker. Ja, ich habe Zeit, ich kann sprechen. Alles kein Problem, ja, ja. Okay, ich muss nur ganz kurz, ganz kleinen Augenblick, bitte. Begrüßen Sie bitte meine hervorragende Kollegin Tabitha.

0: Ja, die Prüfung haben nicht alle bestanden, wie man sieht. Es herrscht hier ganz klares Leistungsprinzip. Ja, ein Fehler und man muss gehen. Da bin ich also wieder. Ich muss mich natürlich entschuldigen für diesen kleinen Telefon-Fauxpas. Das war natürlich meine Schuld, mea culpa, ganz klar. Ich wurde aber gut vertreten. Ein hervorragendes Dirigat, muss ich sagen, oder? Das hätte ich selber besser kaum hingekriegt. Und natürlich auch die Dresdner Philharmonie, hat man gemerkt, ein hervorragendes Orchester. Wobei man auch, ja, ich finde das immer so ein bisschen, wenn man sagt, ja, die Musiker, das Orchester, man darf nicht vergessen, das sind ja alles Menschen. Ja, die haben ja auch wirklich Namen. Ja, also das ist nicht irgendjemand. Ja, also zum Beispiel, dort sitzt der Geiger, ja, spielt Cello, aber wirklich Hans-Dieter Geiger vom Namen her. Und ja, tolle Musiker. Und weil ich eben gefragt wurde, was war da jetzt los mit den Berliner Philharmonikern? Also ich kann Entwarnung geben. Natürlich haben die versucht, mich abzuwerben, ist ja klar. Ja. Ich habe mich für Dresden entschieden, weil Deep in the Heart. Zurück zur Musik. Wir hörten eben den Oberon von Karl Maria von Weber. Karl Maria, da haben meine Kinder gleich gesagt, was ist das für ein bekloppter Name? Karl Maria ist etwas obsolet, gebe ich zu. Das erinnert dann so ein bisschen an das spätere Klaus Bärbel. Und auch die Handlung des Oberon finde ich sehr interessant. Ja, die ist ja, glaube ich, hinlänglich bekannt. Ja, also es geht ja quasi um Adam und Eva. Oder man könnte auch sagen, es geht klassisch gesehen um Romeo und Julia, ja, oder stellvertretend könnte man auch sagen, es geht um Orpheus und Eurydike. Das ist eigentlich austauschbar, dick und doof vielleicht nicht, aber es sind zwei klassische Antipoden, ja, Plus und Minus. In Asien würde man sagen Yin und Yang, Ping und Pong. Also um es in die Jetztzeit zu holen, es ist eben wirklich der Lütz und die Gisela. Ja. Sie haben Beziehungsprobleme, ganz normal, dann tauchen sie halt hinab ins Zwischenreich, begegnen dort Elfen, Trollen und Kobolden. Und da Weber das Werk ja tatsächlich hier in Dresden schrub, sind es wirklich regionale Kobolde, ja, aus der sächsischen Schweiz. Also er dachte wirklich schon an Pittiplatsch und Schneewittchen, nee, nicht, wie hieß das, die Schnatterinchen, genau, Pitt, ja, und Schnatterinchen hat ja bei einem anderen Kobold schon den Kopf verdreht, Drehrumbum, und Gott sei Dank kam dann der Vater von Pitti Platsch, Günther Platsch. Der hat dann ein klärendes Gespräch geführt und dadurch kam dann zum Schluss dieses Signalhorn, dieses erlösende Glückshorn dort hinten, wunderschön, die Zaubertröte. Ja, tolles Stück, tolle Musik, aber wir müssen uns jetzt vom harmonischen Wohlklang der Romantik verabschieden, denn jetzt begegnen wir feinst ziselierten, eher atonalen Klangkaskaden. Es wird eher, ja, disharmonisch, ich will nicht sagen atonal, es wird schon, ja, also wir beginnen nun mit zeitgenössischer Musik, wir nähern uns an moderne Musik, oder um es kurz zu sagen, es wird furchtbar. Ich kann aber leichte Entwarnung geben, denn das nun folgende Werk entstand bereits in den 60er Jahren des vergangenen Jahrhunderts. Das heißt, es ist sozusagen relativ alte moderne Musik. Ja? Und da gibt es musikalische Themen und Melodiebögen, die sind stellenweise sogar nachvollziehbar. Also es war damals noch gar nicht möglich, so völlig abstrakt zu komponieren und so ganz schräge Sachen zu schreiben. Da gab es noch gar keine Noten, gar keine Stifte. Das ging alles damals noch gar nicht. Ja? Deshalb ist diese Musik plastisch und wirklich auch nachvollziehbar. Ja, also die geht so. Da kann man sich irgendwie reinfühlen in der heutigen modernen Musik. Also in der modernen Musik, da hat man ja dann, sage ich mal, die Rhythmik, die Harmonik und die Hörgewohnheiten eigentlich doch mehr oder weniger überwunden. Ja, da ist es dann oft sehr bizarr, sehr schräg. Da sind es doch eher versprengte, virulente Klangpartikel irgendwie so. Ja, das ist dann wirklich so das klassische Fnick, Kuckuck, Mölp, Snirr, Kuckuck. Also das ist jetzt nicht unbedingt jedermanns Sache. Und was mich auch sehr erfreut, das nächste Werk wird auf konventionellen Instrumenten dargeboten. Ja, also bei richtiger moderner, abstrakter Musik, da gibt es ja meist keine Instrumente mehr. Ja? Da müssen dann andere Gerätschaften zum Musizieren herhalten. Gießkannen, Backbleche. Heute Abend hören wir aber ein Cello Und ich freue mich nun, eine der renommiertesten und international wirklich erfolgreichsten Meister seines Faches hier auf der Bühne begrüßen zu dürfen. Begrüßen Sie mich. Nein, begrüßen Sie Jan Vogler. Herr Vogler. Herr Vogler, Sie sind ja eben nicht nur Intendant des Festivals, sondern auch Instrumentalist auf höchstem Niveau. Cello, Sie haben das Corpus Delicti mitgebracht. Das heißt, da muss man sich ja als junger Mensch dazu entschließen, Cellist zu werden. Und man sieht es ja, es ist sperrig, es ist alt, es macht Krach. Ich meine, andere Menschen in dieser Lebensphase greifen zur Gitarre, spielen Klavier, wollen Hip-Hopper werden. Also ich will jetzt nicht fragen, was lief bei Ihnen falsch, aber eigentlich doch. Ja, also was, ich sag mal, das ist...
1: Ich war halt in dieser Nerdblase, würde man auf Neudeutsch sagen wahrscheinlich. Und diese Nerdblase, da war es so, da gab es keine E-Gitarren. Also ich wusste, was eine E-Gitarre war ich wahrscheinlich schon 10 oder so. Und da gab es wirklich nur Geigen. Also ich war eine Musikerfamilie und es gab Geigen, Bratschen, Celli. Jeder, der kam, ins Haus kam, brachte so einen Koffer mit. Und mein Bruder Kai, der auch heute hier ist, fing mit der Geige an, ältere Bruder. Dann kriegte ich das Cello und meine Schwester das Klavier. So, und irgendwie sind wir gute Freunde geworden.
0: Okay.
1: Aber dann natürlich so mit 12 hatte ich dann doch Jimi Hendrix auf die Jeansjacke genäht. Dann habe ich dann auch verstanden, dass das cool ist. Und meine Schwester hat Elvis und Beatles neben mir gehört. Also da wurde es dann etwas normaler.
0: Das beruhigt mich, ja. Aber direkt mit Cello, nicht erst Blockflöte oder so?
1: Nein.
0: Also mich hat man wirklich zur Blockflöte geknechtet. Weil, also das war schlimm.
1: Mir sehr leid.
0: Ich habe dann ein Werk geschrieben für Blockflöte und Gartenschredder. Und da klang sie wirklich gut. Ja. Wir hören hier heute das Werk eines französischen Komponisten.
1: Ja.
0: Und er hat ja sich von Gedichten inspirieren lassen, von Baudelaire. Ja, und dieser Baudelaire hat ja ein Leben geführt, sehr intensiv, muss man ja wirklich sagen. Alkohol, Drogen, also ein Leben wie ihrs und meins. Natürlich kam dann noch mehr dazu. Er hat sich ja wirklich auch, sag ich mal, mit den Randfiguren der Gesellschaft so in den Visier, also der war wirklich schon ein Rabauke. Was fasziniert Sie, sag ich mal, daran jetzt explizit?
1: Ja. Dass Dithieu, der offensichtlich ein etwas gesünderes Leben geführt hat, denn er ist fast 100 Jahre alt geworden, Dithieu hat diese Welt Ende der 60er Jahre wiederentdeckt. Das war auch natürlich die aufkommende Popkultur. Mhm. Man hat sich dafür sehr interessiert und Baudelaire hat es in seinen Gedichten auch festgehalten, vor allem in dem Gedichtzyklus Blumen des Bösen. Also diese Gedichte haben eben dieses Werk auch dann inspiriert. Und Dithieu hat versucht, die harmlose Version praktisch für uns zu bauen, dass wir diese praktisch Exzesse ein bisschen erleben können, ohne dass wir die gefährlichen Substanzen einnehmen müssen. Also sozusagen, man hört gleich am Anfang, aus einer fernen Welt ist tatsächlich unter dem Einfluss wahrscheinlich von harten Drogen und Alkohol, denn der Verleger von Baudelaire hat tatsächlich ihm empfohlen, wenigstens eins davon aufzugeben, weil er sonst das Jahr nicht überleben würde. Offensichtlich hat er es getan, er hat noch ein paar Jahre gelebt und tolle Gedichte geschrieben.
0: Okay.
1: Aber Dithieu selbst hat das wirklich auch schon abstrahiert damals. Aber es geht um diese fernen Welten, also in einer anderen Welt, in die man rein in einem Rauschzustand vielleicht hineinkommt. Also insofern, mehr möchte ich gar nicht sagen, der Rest erschließt sich durch die Musik.
0: Okay, man muss vorher nichts inhalieren oder so.
1: Nein, also man muss gar nichts. Das ist das Schöne an der Musik, man kann ganz ungefährlich in diese Welten eintauchen und sie trotzdem irgendwie erspüren. Und ich habe aber auch noch eine Frage, darf ich auch was fragen?
0: Na gut.
1: Polunder, Tragekomfort und Preis-Leistungs-Verhältnis kann man empfehlen als Aufführungsklamotte?
0: Das gefällt mir sehr gut mit diesen Nähten. Also okay. Dieser ist sehr gut, muss ich sagen.
1: Ja.
0: Der ist regional erschaffen. Also der stammt wirklich, der wurde im Erzgebirge bei Vollmond von blonden Jungfrauen geboren.
1: Also vielen Dank. Wir sehen Sie ja noch später am Abend. Dann würde ich Sie jetzt unter Umständen, damit die Tabita jetzt auf die Bühne kommen kann.
0: Natürlich.
1: Darf ich?
0: Dann da weiche ich von hinten. Viel Spaß.

0: Das war das Konzert für Cello und Orchester Tout un monde lointain von Henri Dutilleux, ein Cellokonzert aus dem Jahr 1970. Das hat er einst für den legendären Cellisten Mstislav Rostropowitsch komponiert. In den 60er Jahren 1970 hat er es uraufgeführt. Hier haben Sie einen ganz anderen Cellisten gehört, nämlich Jan Vogler. Und die Dresdner Philharmonie unter Leitung von Tabitha Berglund. Hier im Eröffnungskonzert der Dresdner Musikfestspiele in diesem Jahr 2026. Da ist er noch einmal. Jan Vogler, er ist nicht nur Cellist und Solist in diesem Konzert hier, er ist auch der Intendant der Dresdner Musikfestspiele. Und in dieser Funktion und als Cellist natürlich werden wir ihn auch gleich hier erleben. Aber im Moment verbeugt er sich erst noch einmal und Tabitha Berglund selbstverständlich auch. Und die Musikerinnen und Musiker sind hier einmal aufgestanden. Das ist ein Konzert, das Sie nicht allzu häufig zu hören bekommen. Das erfordert auch den vollen Einsatz sämtlicher Musikerinnen und Musiker eines solchen Orchesters. Und es muss ein wirklich richtig guter Cellist oder eine richtig gute Cellistin sein, um das spielen zu können. Das ist sehr, sehr anspruchsvoll und viele haben es auch abgelehnt, das zu spielen, weil es ihnen schlicht und ergreifend als unspielbar vorkam. Da ist es immer gut, wenn man jemanden hat, der das kann. Und es ist natürlich toll, dass hier der Intendant, der auch eine ganze Menge andere Sachen um die Ohren hat bei so einem Eröffnungskonzert, sich dann hier vorne hinsetzt und das bereit ist zu spielen und das überhaupt auch spielen kann. Ja, Sie sind mit uns bei den Dresdner Musikfestspielen dabei. Und in diesem Eröffnungskonzert erleben Sie hier die erste Gastdirigentin der Dresdner Philharmonie, Tabitha Berglund, denn das ist sie in dieser Saison. Sie ist Jahrgang 1989, sie ist Norwegerin, hat unter anderem bei dem legendären Dirigentenmacher Jorma Panula gelernt und sie kommt bei Engagements sehr viel herum in der Welt, ist aktuell zum Beispiel auch erste Gastdirigentin in Detroit. Sie werden sie gleich noch einmal erleben, denn dieses Konzert ist ja noch lange nicht zu Ende, auch wenn wir gleich in die Konzertpause gehen. Nach der Pause erleben Sie hier noch die Bilder einer Ausstellung, also ein großes romantisches Werk von Modest Mussorgsky. Jetzt erstmal in dieser Pause, wir machen natürlich keine Pause, erfahren Sie etwas mehr über Tabitha Berglund im MDR-Klassikgespräch, das meine Kollegin Grit Schulze mit ihr geführt hat, kurz vor ihrem Antrittskonzert hier im Kulturpalast eben als erste Gastdirigentin bei der Dresdner Philharmonie. Das war im vergangenen Jahr, Ende August, und damals, genau wie heute Abend, hatte sie auch ein Cellokonzert aufs Programm gesetzt, damals übrigens mit einem Cellisten, bei dem sie selbst studiert hat, ihrem Landsmann Truls Mörk. Den hören Sie übrigens während des Gesprächs leise im Hintergrund im Probenraum spielen. Tabitha Berglund ist selbst Cellistin, hat mit dem Cello ihre Musikerinnenkarriere einst begonnen und danach genau hat Grit Schulze sie gefragt, wie sehr hilft ihr das heute Abend bei der Arbeit mit dem Orchester?
1: Das bedeutet für mich alles. Also das war meine Schule, das war meine Dirigentschule. 10 Jahre lang professionell als Cellistin zu arbeiten, in allen norwegischen Orchestern, in Kammerorchester, Kammermusik zu spielen. Also das war wirklich meine Dirigentschule. Ich weiß von innen, wie ein Orchester funktioniert. Und also alle Orchester sind unterschiedlich, aber es gibt ja gemeinsame Sachen. Und also für mich Top 1, also das ist wirklich meine wichtigste Schule.
2: Und hatten Sie zu Beginn genaue Vorstellungen, welche Art von Dirigentin Sie sein wollen?
1: Ja, habe ich sehr früh gesagt in dieser Dirigentgeschichte. Ich möchte gerne eine Dirigentin werden, die ich selber gerne haben wollte. Oder ach, die deutsche Verbe. Aber das möchte ich gerne. Also eine Dirigentin, die inspiriert, die positiv aufbaut, also und in den Musikern vertrauen. Also das ist für mich sehr wichtig. Also es gibt keine Musiker, die besser spielen oder am besten spielen, wenn sie Angst haben oder wenn man krass sind als Dirigentin oder so. Also man muss wirklich positive Leiterschaft haben, finde ich. Das ist für mich wichtig. Ich spielte auf jeden Fall am besten, wenn ich solche Dirigenten hatte.
2: Bevor Sie dirigieren und Cellistin waren, wollten Sie ja eigentlich Mathematikerin werden. Und ich finde es so interessant, weil Musik und Mathematik, es gibt so starke Verbindungen. Vieles basiert musikalisch auf mathematischen Mustern. Was gab denn letztlich den Ausschlag, Musik zu wählen?
1: Oh, also mein Plan war, Mathematikerin zu werden, ganz richtig, bis ich 18 war. Also ganz spät. Aber ich habe immer gedacht, ich möchte eigentlich nicht Musikerin werden. Also okay, gutes Hobby, also ich habe damit viel Spaß, aber als Beruf lieber nicht. Aber dann bin ich in den Trondheim-Solisten mitgenommen. Also sein Kammerorchester hat viele Aufnahmen und Tourneen mit Anne-Sophie Mutter gemacht, also wirklich ein riesengutes Ensemble. Und dann bin ich total verliebt in der Musik, in Kammermusik, in diesen Weg zu musizieren, diesen Weg zu leben. Also ich fand das unglaublich inspirierend und dachte, okay, jetzt habe ich eine Chance, also dieses Leben auszuprobieren. Ja? Mathematik kann ich später machen, aber jetzt probiere ich. Einem Jahr Trondheim-Solisten, Cello studieren. Und nach dem Jahr war es, ja, okay, na klar, das mache ich. Das ist mein Leben. Mathematik, schön. Und ich habe auch ein paar, Studienpunkte im Universität Mathematik gemacht. Aber ich habe schnell gemerkt, also jetzt ist Musik.
2: Erinnern Sie sich an Ihre erste Begegnung mit Musik?
1: Ja, das war eine Aufnahme mit Jacqueline Dupré. Meine Eltern haben so ein CD, ich glaube, es war so ein Best-of, also kleine Stücke, Sätze von Konzerten und so ein bisschen Kammermusik. Und das war mein erste CD mit Jacqueline Dupré.
2: Und mit einer Cellistin.
1: Ja, genau.
2: Sie leben in einem kleinen norwegischen Dorf? Inmitten der Natur, wie sehr ist auch die Natur für Sie Kraftquelle für Ihre musikalische Arbeit?
1: Ungeheuer richtig. Also, meinem Leben ist jetzt so. Ich arbeite in großen Städten. Also, dort sind die Sinfonieorchester. Also, so ist das. Und ich muss in meinem Lebensdiät sozusagen auch Natur haben, und einzige Weise, dass ich das haben kann, ist dort zu wohnen, weil es gibt keine Zeit, also Urlaub und so zu machen, das gibt's nicht. Um Natur in den Alltag zu haben, muss ich in Natur wohnen. Und für mich ist das wie eine Seelereinigung, kann man das sagen. Man hat eine Woche intensiv gearbeitet, mit in einem Stadt, mit vielen Leuten, viel Verantwortung, viel Musik, viele Eindrücke, und dann nach Hause zu kommen, ausruhen, stundenlang in den Bergen wandern, allein oder mit meinem Hund.
2: Oder Skifahren.
1: Skifahren, genau. Wo ich wohne, ist sehr kalt. Wir haben 6 Monate Skilaufen. Und das ist für mich meditativ und essentiell für mein Wohlfühlen.
2: Und wenn Sie durch die Natur auf Skiern gleiten oder wandern, finden Sie da auf Fragen Antworten, auch auf musikalische Fragen?
1: Ja, also mein Leben zu Hause ist so, dass ich mit Partituren stundenlang arbeiten, und dann gibt es natürlich viele Fragen. Also was hat Bartok hier eigentlich gemeint? Wie möchte diese Phrase, wie möchte sie eigentlich gespielt werden? Also diese dynamische Markierung, ich verstehe sie nicht. Und es gibt alle diese Fragen, und dann gehe ich raus, und dann meistens kommt dann die Antwort oder Clues. Also wo geht den Weg weiter? Also okay, dort gehen wir. Und das ist für mich eine Riesenquelle für Lösungen.
2: Sie haben mit so vielen internationalen Orchestern gearbeitet, mit britischen Orchestern, mit Orchestern aus Ihrer Heimat, mit dem Detroit Symphony Orchestra, auch mit dem Tonkünstlerorchester Österreich und jetzt natürlich mit der Dresdner Philharmonie. Wie schnell merken Sie, dass Sie dieselbe musikalische Sprache sprechen, und wie sehr reizt Sie vielleicht auch ein Unterschied im Klang?
1: Also das spürt man eigentlich sehr schnell, ja. Ich vergleiche dieses Treffen zwischen Dirigent und Orchester wie ein Blind Date. Also es ist wirklich genau derselbe Prozess, als wenn man einen neuen Menschen trifft. Hier ist im Konzertsaal, aber es wäre ganz dasselbe in einem Café oder Restaurant. Und man, okay, wer ist das? Wer sitzt eigentlich neben mir jetzt? Und man spürt sofort der Klang, die Intensität, die Chemie. Spürt man nach 5, 10 Minuten, ist das der Regel ganz klar.
2: Interessant, weil ein Orchester ist ja eine Ansammlung von vielen Individualisten. Wenn man bei einem Blind Date jetzt ist und essen geht, hat man ja nur eine Person vor sich. Sehen Sie dann so ein Orchester als eine Person?
1: Nicht eine Person, aber zusammen sind alle diese individuellen Musiker ein Organismus. Und also ja, Einzelmusiker, ja, aber es gibt in jedem Orchester eine Kultur, es gibt Haltungen, es gibt eine Tradition und das finde ich, das spürt man und das ist, wie sagt man, der Stoff von diesem Organismus.
2: Wie sehr können Sie auch von einem Orchester lernen? Inwieweit schärft ein Orchester auch Sie als Dirigentin?
1: Sehr viel. Also ich mag es so gerne, wenn man spürt, dass Musiker Ideen haben und Initiativ nehmen und vielleicht können wir das so machen. Also so viel im Proben sind ohne Wörter. Also ich rede ein bisschen, aber meistens ist das ohne Worte. Aber wir sprechen durch die Musik. Und die Musiker können Initiativ nehmen. Gibt es einen Solobläser vielleicht, der eine neue Farbe bringt oder eine agogische Timing. Und okay, wunderbar. Sage ich, ja, okay, dann hören wir dazu und Kammermusik machen.
2: Wenn Sie jemandem erklären sollten, was das Aufregendste am Dirigieren ist, vielleicht auch jemanden, der nicht so sehr mit klassischer Musik vertraut ist, wie würden Sie es beschreiben?
1: Das sind die Augenblicke im Konzert meistens, wo die Musik, das Orchester, das Publikum, ich, der Solist, wenn ein Solist gibt, wenn alles, I have to say this in English, when everything goes up in a higher unit. Ich habe das zweimal erlebt. Ein norwegischer Schriftsteller, Jon Fosse, hat das wunderbar beschreibt. Er sagt, wenn ein Engel durch die Bühne geht. Sie sind so selten, diese Augenblicke. Aber die Musik wird nicht gespielt, die Musik spielt uns. Ja, schwierig zu beschreiben, aber wenn man das erlebt hat, dann weiß man.
2: Wie Sie sagen, diese Momente sind so singulär. Man kann die ja auch nicht wiederholen. Das geht ja gar nicht. Das ist auch ein bisschen traurig, oder?
1: Nee. Das ist wunderbar. Es ist einmalig. Passiert nur einmal. Alle die Leute, die in diesem Raum sind, wissen, jetzt ist was ganz besonders passiert. Vielleicht ist es ein Vor und ein Nach diesem Augenblick. Und ist weg, aber bleibt drinnen im Herz. Ja? So, ich finde das, was für ein Job ist das, also wirklich, wo man diese Sachen erleben darf.
0: Ja, der weltbeste Job, würde ich sagen, auch wenn er irre viel Arbeit und Leidenschaft erfordert natürlich. Das war die Dirigentin Tabitha Berglund im MDR-Klassikgespräch mit Grit Schulze letztes Jahr im August bei ihrem Antrittskonzert als erste Gastdirigentin bei der Dresdner Philharmonie. Zusammen mit dem Chefdirigenten Donald Runicles gestaltet sie hier die aktuelle Saison und heute eins der absoluten Highlights, die Eröffnung der diesjährigen Dresdner Musikfestspiele im Kulturpalast. Und sie sind mit uns dabei hier auf MDR-Klassik und MDR-Kultur. In der ersten Konzerthälfte haben Sie gerade eben ein Cellokonzert der Extraklasse gehört, Tout un monde lointain von Henri Dutilleux, der Solist Jan Vogler. Und der tritt hier heute nicht nur als Solist auf, er ist auch Intendant der Musikfestspiele und er ist jetzt bei mir. Herr Vogler, ich grüße Sie.
3: Hallo.
0: Ich bin einigermaßen fasziniert. Dieser Dutilleux gerade, das ist sehr besondere Musik. Die geht ganz tief unter die Haut. Charles Baudelaire und die Blumen des Bösen sind da ja so das Vorbild. Da geht es um das Böse, Melancholie, eben noch menschliche Abgründe. Und jetzt sind Sie hier. Wie machen Sie das? Sitzt Baudelaire noch mit hier bei uns am Tisch?
3: Nein, es ist tatsächlich eine abstrakte Erfahrung. Wenn man die Musik spielt, nimmt sie einen mit in diese Welt. Und wir haben vorher ein bisschen gewitzelt mit Olaf Schubert, und das war durchaus ernst gemeint, dass das ja ein sehr sicherer Weg ist, diese Grenzerfahrung zu machen, Musik. Und das ist das Schöne an Kunst. Man kann auch ein Buch lesen und Dostojewski und sich über die Abgründe der Menschheit lesen, und man muss sie vielleicht nicht selbst durchschreiten, zumindest nicht, wenn man in einer solch relativ zivilisierten Gesellschaft lebt. Und das ist, finde ich, das Schöne an Musik, dass man alle Tiefen und Untiefen des Lebens beschrieben sieht und auch als Musiker miterleben kann und das Publikum auch mitnehmen kann auf diese Reise. Ich fand das Publikum auch extrem still und aufmerksam.
0: Extrem.
3: Obwohl wir ja vorher ein bisschen, das wollte ich auch gern von Olaf Schubert, dass er ein bisschen provoziert und sagt, machen wir unsere Ohren gleich zu, wenn ein Werk kommt, was vor 1910 komponiert wurde, weil es eben immer noch als modern gilt. Aber ich glaube, die Menschen hören das schon, dass das eine ganz tolle Musik ist.
0: Es ist tolle Musik, man muss sich drauf einlassen, aber ehrlich gesagt muss man sich auf Musik immer einlassen, egal was es ist.
3: Ja, und wenn man sich erinnert an Beethoven oder Bruckner-Symphonien oder Mahler-Symphonien, das war oft ein Fiasko, die Uraufführung.
0: Ja,
3: und
0: da sind die Leute rausgegangen.
3: Die Leute sind rausgegangen, waren sauer und sowas, wie kann der uns sowas vorsetzen, völlig atonal, versteht kein Mensch. Und es ist also, aber gerade Henri Dutilleux hat er eine große Renaissance, er hat nur wenige Werke komponiert, und obwohl er fast 100 Jahre alt geworden ist, hat er nicht so viele Werke hinterlassen, aber diese sind alle so präzis und fantastisch, dass er sehr viel gespielt wird und mehr gespielt wird halt heute als viele Komponisten, die viel mehr produziert haben zu seiner Zeit.
0: Sind Sie an so einem Abend wie heute, Eröffnung Musikfestspiele, eigentlich mehr Cellist oder mehr Intendant?
3: Ich genieße das eigentlich. Ich bin beides, weil ich denke mal, wenn man sich zu sehr nur auf eine Sache konzentriert, wird man auch etwas eng in der, in der Sichtweise des Lebens. Und gerade heute fand ich das eigentlich schön, auch dass wir uns vorher unterhalten haben und dass das Ganze so ein bisschen aufgebrochen wird. Und das Stück ist ja auch eine aufgebrochene Baustelle. Das ist ja keine Musik, die glatt dahin läuft, sondern da gibt es viele Bruchstellen. Und ich genieße das, ich brauche das auch, weil ich das Gefühl habe, wenn ich nur Cellist bin, dann, also der Elfenbeinturm wird schnell kalt. Und wenn man so Kontakt mit Menschen hat und so mitten im Leben steht, das ist eigentlich schön. Und ohne Cello spielen, muss ich allerdings auch sagen, wäre ich kein guter und kein sehr gut gelaunter Intendant.
0: Und Sie sind ja nicht nur Intendant der Dresdner Musikfestspiele, auch beim Moritzburg-Festival. Sie haben 2005 bei der Wiedereröffnung der Frauenkirche hier gespielt. Sie haben Ihre Karriere auch hier in Dresden. Dresden ist Herzensstadt für Sie, Herr Vogler?
3: Ja, Glücksstadt auch. Ich kam nach Dresden, war erst Solschlüssel an der Staatskapelle hier, völlig unerwartet als 20-Jähriger, und habe hier natürlich meine ersten großen Erfahrungen machen können. Und dann kam das Moritzburg-Festival und dann kamen die Musikfestspiele. Das sind ja alles Aufgaben, an denen man wächst und an denen man auch seine Perspektive auf Musik schleift und verändert. Und insofern würde ich sagen, es ist die Stadt, in der am meisten für mich immer wieder passiert ist. Obwohl ich auch sehr dankbar bin für meinen zweiten Wohnsitz in New York, weil auch dort viele Anregungen kamen und auch dort viele Momente entstanden, die im Retrospekt sehr wichtig waren für mich.
0: So können Sie über den einen wie über den anderen Tellerrand hinausschauen, sozusagen. Nun ist die Lage in der Welt aktuell nicht gerade erfrischend hier wie dort. Die Menschen gehen aufeinander los, überall Krise und Kriege, und Sie machen jetzt hier die Leichtigkeit des Seins. Das ist Ihnen offensichtlich auch ein Herzensanliegen. Haben wir das verloren, so ein bisschen in den vergangenen Jahren, die Leichtigkeit?
3: Ja, und ich glaube auch, dass wir das unnötigerweise verloren haben. Zum Beispiel erinnere ich mich sehr gut an einen alten Freund in den USA, den ich noch kennenlernen durfte, Roman Turtenberg. Der war emigriert aus Polen, war der Geigenlehrer meiner Frau und ist im Alter von 101 Jahren gestorben. Und immer wenn das Thema auf irgendwas was Dunkles kam oder eine Krise, dann hat er abgelenkt. Das hat er gar nicht gemocht. Obwohl er hat während der russischen Revolution, also wegen der Oktoberrevolution in Moskau Geige studiert als kleines Kind. Dann ist er emigriert von Deutschland natürlich dann über Spanien und Frankreich in die USA. Hat also viel Leid erlebt. Viele seiner Verwandten sind in Konzentrationslagern umgekommen. Und trotzdem hat er immer gute Laune gehabt und hat immer Leichtigkeit gelebt. Und immer, wenn die Diskussion zu ernst wurde, dann hat er es nicht gemocht, weil er irgendwie das Gefühl hatte, Leute, ihr müsst das ins Verhältnis setzen. Uns geht's doch gerade gut. Also er hat das offensichtlich in einem größeren Zusammenhang gesehen alles. Und das müssen wir auch lernen, denn natürlich gibt es Probleme. Aber das Leben muss man auch genießen können gleichzeitig. Vor allem, wenn man gerade einen Moment hat, den man genießen kann.
0: Absolut. Und gerade in schwierigen Zeiten entsteht ja mitunter ein ganz besonderer Humor. Ne? Natürlich ein schwarzer, natürlich Sarkasmus irgendwie auch, aber dennoch Humor. Auf was für eine Art Humor setzen Sie jetzt hier bei den Dresdner Musikfestspielen?
3: Also Leichtigkeit kommt vor allem daher, dass wir sagen, wir haben solche Meister ihres Fachs hier. Die können wirklich das Publikum mitnehmen auf diese Gedankenreisen. Und die Leichtigkeit ist vielleicht ein bisschen zu beschreiben, auch die Leichtigkeit eines Eiskunstläufers, der über das Eis fliegt und uns das Gefühl von Schwerelosigkeit vermittelt. Also das wollen wir auch mit Leichtigkeit zeigen. Humor kommt auch ab und zu vor, natürlich das Ukulele Orchestra of Great Britain, britischer schwarzer Humor. Olaf Schubert heute, auch ein Humor, finde ich, der sehr viel reflektiert, was in der Gesellschaft diskutiert wird oder eben nicht diskutiert wird. Also das finde ich, wir haben so ein paar solche Humornummern auch dabei, aber generell geht es mir um die Leichtigkeit in der Musik auch. Und das ist ja das Schwerste vielleicht überhaupt, dass Musik leicht, mühelos, sie darf auch unterhaltend sein übrigens. Es war jetzt die Tür vielleicht nicht gerade, aber das gehört ja dazu, dieser Kontrast zwischen Tiefe und auch mal wirklicher Leichtigkeit.
0: Ich habe hier das Programmheft vor mir liegen und da steht oben rechts in der Griffecke Leichtigkeit des Seins, 14.05. bis 14.06. Das finde ich so wundervoll. Ich vermute mal, Herr Vohloger, auch Sie möchten gerne, dass man die Leichtigkeit über den 14. Juni hinaus mitnimmt aus den Musikfestspielen dieses Jahr.
3: Also ich glaube, wenn Sie oft genug zu uns kommen und zu genug Konzerten kommen, dann haben Sie es für das ganze Jahr.
0: Ich danke Ihnen sehr fürs Gespräch.
3: Dankeschön.
0: Jan Vogler, Cellist und Intendant der Dresdner Musikfestspiele, war heute im ersten Teil des Eröffnungskonzerts bereits als Solist zu erleben mit dem Cellokonzert von Henri Dutilleux. Im Augenblick ist noch Konzertpause, aber ich sehe, dass der Saal sich doch allmählich wieder füllt und nicht nur mit Konzertbesucherinnen und Besuchern, sondern auch mit Musikerinnen und Musikern, die in diesem Augenblick, Sie hören es im Hintergrund, wieder auftreten. Musik trifft Humor, das ist das Motto heute Abend. Und ein Werk steht ja jetzt noch auf dem Programm. Ein großes, schönes, buchstäblich buntes, die Bilder einer Ausstellung, nämlich von Modest Mussorgsky. Die Geschichte dahinter ist ziemlich tragisch, denn schon mit 39 Jahren war der russische Maler und Architekt Viktor Hartmann gestorben. Und der war ein enger Freund von Mussorgsky, hat sich auf einer Gedenkausstellung von den Bildern inspirieren lassen. Das sollen so an die 400 Bilder gewesen sein von Viktor Hartmann, die hingen in der Akademie der Künste in St. Petersburg. Erhalten geblieben ist davon leider heute kaum etwas. Nur 3 Bilder haben wir heute, die ganz klar identifizierbar sind als Vorlage. Das ist das Ballett der unausgeschlüpften Küken, die Hütte auf Hühnerfüßen und das große Tor von Kiew. Die 3 werden Sie natürlich auch gleich hören. Und zwischen den vielen Bildern, die da gleich vertont zu hören sind, gibt es immer eine Promenade. Der Besucher geht da von Bild zu Bild. Sie hören da gleich wieder die Dresdner Philharmonie unter Leitung von Dabita Berglund. Im Augenblick wird noch einen Augenblick lang gestimmt, aber ansonsten ist hier alles bereit schon im Kulturpalast in Dresden, hier heute beim Eröffnungskonzert der diesjährigen Musikfestspiele Dresden. Und natürlich ist das nicht ganz Mussorgskys Original, denn das wäre ein Klavierstück. Man hört in der Regel fast immer Maurice Ravels bunte, vielfarbige Orchesterfassung. Der erste, der gleich auftritt, ist allerdings nicht Tabita Berglund. Das wird der Comedian Olaf Schubert sein. Und da ist er.
4: Dankeschön. Ja, vielen Dank. Hiermit erkläre ich also in aller Feierlichkeit nun auch den zweiten Teil für eröffnet. Ich hoffe, die Pause wurde rege genutzt zum gedanklichen Austausch, zum Verzehr von Getränken. Wir kehren jetzt quasi in den musikalischen Wohlfühlbereich zurück, denn jetzt im zweiten Teil hören wir ein Werk von Modest Mussorgsky, ein russischer Komponist. Er führte ein kurzes, aber sehr intensives Leben. Das ist ein bisschen so das russische Künstlermotto, ja, Jedosto Dostojewski. Und wir werden erkennen, Mussorgsky ist nicht nur ein herausragender Kompositeur, sondern seine Werke sind bis heute, muss man wirklich sagen, aktuell. Ja, also das erkennt man vor allem, sage ich mal, im 10. Satz dieses Werkes, das große Tor von Kiew. Ja, Experten wissen sofort, ja, Mussorgsky verweist auf die Fußballweltmeisterschaft, ja, das große Tor. Wenn man ganz genau hinhört, hört man sogar den Torhüter. Sehr beeindruckend. Und dann natürlich auch ordentlich Rambazamba hinten. Da kommt die große Fufuzela zum Einsatz. Sehr spannend finde ich auch den 4. Satz, ja, der Ochsenkarren. Dort nimmt Mussorgsky eigentlich die Verkehrswende vorweg. Das Verbrenner aus. Ja, also der Verbrenner wird... Ja, der Verbrenner wird abgelöst, also vom nachhaltigeren Ochsenkarren. Und plastisch wird es vor allem dann, im fünften Satz, der Tanz der Küken in den Eierschalen, ja, da hören wir dann dieses wirklich Markante, was alle kennen, dieser Mussorgsky zeigt etwas, was in der Klassik eher selten ist. Er zeigt Humor, ja, das kann er wirklich nicht ernst meinen, ja, also Musik und Humor in Einklang bringen will, ja, dann sind es meist eher so die klassischen Musikerwitze, ja, die ja alle kennen im Orchester hier, die, wo klingt die Bratsche am besten? Im Kamin, genau, ja. Und natürlich mein persönlicher Lieblingswitz, da ich ja, wie gesagt, Blockflötenbetroffener bin, da steht ein Blockflötist auf der Brücke und will runterspringen. Ist es ein guter Blockflötist oder ein schlechter? Ist egal, Hauptsache er springt. Ja. Ich denke, da hat jeder sofort ganz klare eigene Bilder. Und bei Bildern sind wir wieder beim Thema. Ja, wir müssen nämlich zügig weitermachen. Deshalb freue ich mich nun, Ihnen musikalischen Hochgenuss wünschen zu dürfen. Wir hören also von Modest Mussorgsky Bilder einer Ausstellung. Gute Unterhaltung. Ja.

0: Sie hören rauschenden Beifall im Kulturpalast Dresden. Und dieser Beifall, der gilt der Dresdner Philharmonie unter Leitung von Tabitha Berglund. Das große Tor von Kiew war das letzte der Bilder einer Ausstellung. Im Forte Fortissimo endete dieses Stück hier von Modest Mussorgsky. Das letzte auf dem Programm im Konzert hier im Kulturpalast in Dresden. Tabitha Berglund ist die erste Gastdirigentin der Dresdner Philharmonie seit dieser Saison, bestreitet diese Saison also gemeinsam mit dem neuen Chefdirigenten Donald Runicles und hat hier heute Abend eins der Highlights dieser Saison dirigiert, nämlich die Eröffnung der Dresdner Musikfestspiele hier im Kulturpalast. Im Namen des gesamten Teams, das diese Übertragung für Sie möglich gemacht hat, sage ich für heute Tschüss, wünsche Ihnen noch einen schönen Abend und verabschiede mich mit einem herzlichen Gruß aus Dresden.
1: Anja Herzog war das mit dem Konzertmitschnitt vom 15. Mai. Und wie bereits zu Beginn angekündigt, ist das ARD-Radio-Festival nun bei der Schubert-Jade zu Gast, in Schwarzenberg, im Angelika-Kaufmann-Saal. Der besticht durch seine Akustik. Das liegt auch an der großzügigen Verwendung von sogenannten Klanghölzern, die verbaut wurden, unter anderem im lichten, sichtbaren Dachstuhl. Francesco Piemontesi ist seit 2012 regelmäßig bei der Schubertiade mit dabei. Nachdem er mit vielen wichtigen Preisen auf sich aufmerksam gemacht hatte, so erhielt er zum Beispiel 2012 den Best Newcomer Award des BBC Music Magazines. Nun war er erneut eingeladen am 24. Juni. Piemontesi überzeugte im Laufe seiner Karriere mit einem ganz eigenen Klangbild und er ist überzeugt davon, dass jeder Pianist, jede Pianistin etwas Unverwechselbares mitbringt, das neben der Disziplin des Übens existiert, neben den musikalischen Vorlieben und der Fähigkeit, sich der Konzertsituation zu stellen.
2: Man hat eine bestimmte Klangvorstellung für ein Stück, man übt das, man sucht das, man probt das. Aber im Moment der Aufführung, wenn man auf der Bühne ist, wird diese Erkenntnis zusammen mit seinem eigenen allgemeinen Klangideal, würde ich sagen, zusammengefügt in einer Art und Weise, die man selber nicht ganz kontrollieren kann. Und deswegen kann man, glaube ich, bei vielen Künstlern den persönlichen Klang wiederfinden, weil in dem Moment, wo wirklich alles auf den Punkt gebracht wird, da kommt von irgendwo sein eigenen Klang zur Sprache.
1: Piemontesi war unter anderem Schüler von Alfred Brendel. Ihm, seinen Lehrer, hat er dieses Konzert auch gewidmet, in Gedenken an diesen Jahrhundertpianisten, der so viele junge Talente unterstützte. Im Juni letzten Jahres ist er verstorben. Auf dem Programm bei der Schubertiade Musik von Franz Schubert. Seine Sonate Fantasie, wie sie genannt wird, die G-Dur-Sonate, Deutschverzeichnis 894. Die hatte Schubert seinem langjährigen Freund Josef von Spaun gewidmet, denn dieser zeigte sich nach dem ersten Hören so begeistert, dass ihm Schubert antwortete: Gefällt dir die Sonate, so soll sie auch dein sein. Ich möchte dir ja so viel Freude machen, als ich nur kann. Am Flügel Francesco Piemontesi.

Beifall für den Schweizer Pianisten Francesco Piemontesi. Er spielte Franz Schuberts G-Dur-Sonate, Deutschverzeichnis 894, auch als Fantasiesonate bekannt. Eine Konzertaufzeichnung von der Schubertiade in Schwarzenberg am 24. Juni entstanden im Angelika-Kaufmann-Saal.

Dieser Abend endete mit zwei Zugaben. Eine davon können wir Ihnen noch bieten. Zuvor verabschiede ich mich. Cornelia Derese bedankt sich für ihr Zuhören. Und nun noch einmal Francesco Piemontesi mit einem Prälud von Claude Debussy mit dem Titel Feuerwerk. Ein flackerndes, hochvirtuoses Stück, das die explodierenden und verglühenden Lichter eines Feuerwerks am Nachthimmel lautmalerisch auf dem Klavier einfängt. Am Ende zitiert Debussy auch leise die französische Nationalhymne, die in der Ferne zu verhallen scheint.

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1: Um 23 Uhr mit Ronald Lessig. Die Diskussion über Unionsfraktionschef Spahn und seine Inanspruchnahme einer Leihmutter gewinnt an Schärfe. Aus Landesverbänden wurden heute Rücktrittsforderungen laut. Außerdem will sich das CDU-Präsidium mit dem Fall beschäftigen. Auch Spahn persönlich hat sich inzwischen geäußert. Der Fraktionschef sagte der Bild, er lege die Entscheidung über seine politische Zukunft in die Hände der Abgeordneten von CDU und CSU. Für ihn selbst gäbe es jedenfalls nichts Wichtigeres als seine Familie. Die USA haben eine weitere nächtliche Serie von Attacken gegen den Iran begonnen. Das zuständige Regionalkommando des US-Militärs teilte mit, dass die siebte Nacht in Folge Angriffe gegen das iranische Militär gestartet worden seien. US-Präsident Trump hatte gedroht, den Druck auf Teheran zu erhöhen, weil es die Schifffahrt in der Straße von Hormuz behindere. Der Iran feuerte seinerseits Raketen auf mit den USA verbündete Staaten im Nahen Osten ab, darunter Katar und Kuwait. Der Streit innerhalb der AfD über die Listenplätze für die NRW-Landtagswahl im kommenden Jahr reißt in der Partei immer tiefere Gräben. Die Bundesspitze denkt offenbar darüber nach, Landeschef Vinzenz und den gesamten Vorstand des Amtes zu entheben. Auf dem AfD-Landesparteitag waren fast nur Mitglieder auf der Liste gelandet, die für Vinzenz Kurs stehen, zum Missfallen von Co-Parteichefin Weidel. Zu den Hintergründen aus Berlin, Gabor Hallas.
2: Das sind zwei Lager, die sich seit einiger Zeit schon feindlich gegenüberstehen. Auf der einen Seite eben Martin Vinzenz, der Landeschef, der steht für AfD-Verhältnisse eher gemäßigt da. Und auf der anderen Seite der Bundestagsabgeordnete Matthias Helfferich, der zum extremen Lager gehört. Und dieser Riss, der zeigt sich aber eben auch in der Bundesspitze, weil Alice Weidel eher bei Helfferich ist und Chrupalla eher bei Vinzenz. Da geht es natürlich um die Frage, wohin steuert die Partei? Und Alice Weidel hat auf dem Bundesparteitag vor zwei Wochen ja ihre Leute durchgesetzt. Damit hat sie sich vielleicht auch nicht nur Freunde gemacht. Insofern gehört das auch so ein bisschen zu den Nachwehen jetzt des Bundesparteitags.
1: Aus dem Gazastreifen werden Tote und Verletzte nach einem israelischen Angriff gemeldet. Er soll sich während eines Begräbnisses ereignet haben. Berichten zufolge hatten sich Trauernde versammelt, um einen Menschen zu begraben, der bei einem früheren Angriff heute ums Leben gekommen war. Von örtlichen Ärzten hieß es, mindestens 7 Menschen seien getötet worden und mehr als 20 verletzt. Das waren die Nachrichten. Das Wetter in Deutschland. In der Nacht meist trocken, im Osten und Süden teilweise Schauer und Gewitter bei 18 bis 12 Grad. Morgen gebietsweise Schauer, in der Mitte und im Süden kräftige Gewitter, sonst ist es meist trocken. Die Höchstwerte liegen zwischen 19 Grad in Nordfriesland und 29 Grad am Oberrhein bei schwachem Wind um Ost. Die Zeit, es wird 23.03 Uhr.
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3: Einmal im Jahr im Mai wird die Stadt Halle an der Saale zu einem Ort, wo junge und gestandene Frauen aus aller Welt und der Region ihr Können als Bandleaderinnen, Komponistinnen und Musikerinnen präsentieren. Auch die 21. Ausgabe des internationalen Festivals Women in Jazz zeigt die hohe Qualität, mit der die Frauen sich das Terrain erobern, das immer noch überwiegend von Männern dominiert wird. Die deutsche Schlagzeugerin Eva Klesse, schreibt der Festivalleiter Ulf Herden, ist ein sehr lebendiges Zeugnis der Umsetzung unserer Festivalidee. Seit 2005 in Leipzig hat sie über Stationen wie Weimar und Paris eine beispiellose Karriere als Schlagzeugerin, Komponistin, Bandleaderin und Dozentin hingelegt. Nach vielfachen Auszeichnungen, die letzte im vergangenen Jahr mit dem Deutschen Jazzpreis als Künstlerin des Jahres, ist Eva Klesse auch die erste deutsche Professorin für Jazz an der Hochschule für Musik in Hannover. Mit ihrem Quartett setzt sie am 9. Mai dieses Jahres einen würdigen Schlusspunkt unter das Festival in der Oper in Halle. Wir haben dieses Konzert aufgezeichnet und ich freue mich, Ihnen jetzt hier im Rahmen des ARD Radio Festivals, heute präsentiert von MDR Kultur, Ausschnitte daraus vorstellen zu können. Ich bin Heidi Eichenberg und hier kommt das Eva Klesse Quartett mit den ersten zwei Titeln aus ihrem Programm beim 21. Festival Women in Jazz.

Vielen Dank und herzlich willkommen auch von uns. Wir freuen uns sehr, in diesem wunderschönen Raum heute für euch zum Abschluss dieses Festivals spielen zu können. Und zuallererst möchte ich euch nochmal diese großartigen Musiker vorstellen, mit denen ich die Bühne teilen darf. Das ist am Saxophon Jewgeni Ring. Am Piano Tino Derado. Und am Kontrabass Marc Mühlbauer. Als ich eben das Foto, den Bildband Women in Jazz über die letzten Jahre, Jahrzehnte durchgeblättert habe, habe ich den da auch schon entdeckt. Deswegen der Fanclub, denke ich, Marc. Der Fanclub. Marc hat auch das erste Stück zu diesem Abend beigetragen. Es heißt Bumblebee. Wir spielen euch heute nämlich größtenteils ganz neue Musik, die es noch nirgendwo zu hören gibt, außer live und auf dieser Bühne. Und damit geht es jetzt auch gleich weiter mit einem Stück von Jewgeni, inspiriert von einer Reise in die USA, wo ja im Moment die ein oder andere Kohle glüht, könnte man sagen. Das Stück heißt Embers Chant to a Land in Fire.

0: Embers mit Eva Klesse und ihrem Quartett beim 21. Internationalen Festival Women in Jazz 2026 in Halle und jetzt hier im ARD Radio Festival, heute aus Mitteldeutschland vom MDR. 2008 hat sich Eva Klesse noch während ihrer Studienzeit erstmals an einem Workshop des Festivals beteiligt und danach einige Festivalprojekte als Schlagzeugerin begleitet. Sie spielt das Instrument, seit sie 11 Jahre alt ist und hat Jazz-Schlagzeug in Leipzig, Weimar und Paris studiert. 2016 schließt sie ihr Studium an der New York University mit einem Master of Music ab. Ihre stilistische Offenheit und kreative Entschlossenheit führen sie als Komponistin und Schlagzeugerin mit vielen Projekten auf große Festivals und um die halbe Welt. Für ihr Konzeptalbum Stimmen bekommt Eva Klesse 2025 den Deutschen Jazzpreis als Künstlerin des Jahres. Mit ihrem Quartett ist Eva Klesse zum ersten Mal beim Festival Women in Jazz und ich hatte vor ihrem Konzert in der Oper in Halle die Gelegenheit, sie zu fragen, was denn für sie den Reiz an dieser klassischen Formation des Jazz ausmacht.
1: Oh, ehrlich gesagt bin ich damals bei der Gründung der Band gar nicht so sehr nach der Instrumentierung gegangen, sondern nach den Leuten, mit denen ich gerne zusammenspielen wollte. Und das hat sich dann so ergeben, dass das dieses ganz klassische Quartett ist und nach wie vor ist, genau. Aber ich glaube, es bietet ganz viele tolle Chancen, weil man die klassischen Rollen einnehmen kann, aber auch eben sehr gut Rollen tauschen kann.

0: Dankeschön.
1: Das war ein Stück von Tino mit dem Titel Protect Your Dreams. Und wir waren ja jetzt ein bisschen auf Tour und ich muss sagen, ihr seid ein ganz besonderes Publikum. Das ist eine ganz schöne Energie, die von euch kommt und die passt irgendwie zum nächsten Stück. Ulf hat ja schon ein bisschen erzählt, dass ich hier schon öfter zu Gast sein durfte und deswegen fühlt es sich ganz schön an, hierhin wiederzukommen. Das nächste Stück hat den etwas unerklärlichen Titel Igelstellen, aber da geht es um die Orte, wo man sich so richtig zu Hause fühlt.

0: Diversität und natürlich spezifische Frauenförderung. Festivals wie das Women in Jazz Festival in Halle haben das Bewusstsein dafür gestärkt. Was es vor allem braucht, sind Role Models. Wenn man nicht weiß, dass man etwas sein kann, dann ist es schwieriger, das zu werden, lautet ein Zitat der amerikanischen Bürgerrechtsaktivistin Marion Wright Edelman, das Eva Klesser auch in ihrem ausgezeichneten Projekt Stimmen zitiert. Eva Klesser ist aber nicht nur längst selbst zum Role Model für viele angehende junge Schlagzeugerinnen geworden, sondern mit ihrer tiefen Reflektiertheit und pädagogischen Ausbildung auch zur echten Mentorin. Was braucht es, um einen vergleichsweise erfolgreichen Weg wie Sie einzuschlagen? Das habe ich Eva Klesser gefragt.
1: Also erstmal sollen alle ihren eigenen Weg gehen. Ich glaube gar nicht, dass jetzt irgendjemand meinen Weg gehen muss, soll oder wie auch immer. Auf diese Frage gibt es ganz viele tausend Antworten. Ich glaube, die wichtigste ist, dass wir uns alle frei machen sollten von diesen blöden Rollen, Klischees, die uns alle behindern. Alle behindern. Männer, Frauen und alle dazwischen und außerhalb. Und dann können alle das machen, was sie erfüllt und was sie gut können. Und dann brauchen wir uns irgendwann solche Fragen gar nicht mehr stellen.
2: Jetzt kommt noch ein Stück, das ist all denjenigen gewidmet, die immer so ein bisschen anders sind, weil die vielleicht anders aussehen, anders leben, anders lieben und die immer das Gefühl haben, sie gehören nicht so richtig dazu und die ich damit feiern möchte. Glory, Glory, Misfits heißt das Stück. Vielen Dank euch. Das ist Jevgeny Ring, Tino Derado, Marc Mühlbauer, Eva Klesse Quartett. Vielen Dank. Applaus

0: Das Eva Klesse Quartett mit dem Titel Glory, Glory Misfits. Das waren Ausschnitte aus dem Konzert in der Operhalle beim 21. Internationalen Festival Women in Jazz 2026. Im nächsten Jahr geht's weiter mit inspiriertem weiblichen Jazz unter dem Motto The Future of Women's Jazz und einem Fokus insbesondere auf Osteuropa und der regionalen Szene. Das war der Jazz im ARD-Radio-Festival, heute vom MDR mit Heidi Eichenberg und mit einer Künstlerin, die wie keine andere als ein Role Model eine Festivalidee repräsentiert. Die Schlagzeugerin und Komponistin Eva Klesse.
1: Ich glaube, es gibt trotzdem immer noch richtig viel zu tun, weil immer wenn es so ein bisschen vorwärts geht, gibt es ja auch immer wieder einen Backlash und das erleben wir ja auch gerade. Mhm. Und das erlebt man ja, finde ich, auch manchmal sogar, wenn man über dieses Festival hört, so nach dem Motto, ja, und da dürfen dann nur Frauen spielen oder so. Wenn man sich die Geschichte der Jazzfestivals anschaut, dann waren das alles Men in Jazzfestivals, ehrlich gesagt. Deswegen ist es völlig in Ordnung, wenn es in der kleinen Stadt Halle an der Saale ein Women in Jazz Festival gibt, das denen mal eine besondere Bühne bietet. Und irgendwann, wie gesagt, meine Hoffnung ist ja eh, dass in ein paar Generationen wir uns darüber eh nicht mehr Gedanken machen müssen, sondern dass es einfach ein ganz buntes Bild auf der Bühne geben wird.

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1: Um 0 Uhr Mitternacht mit Olaf Knapp. Unionsfraktionschef Spahn hat seine Entscheidung verteidigt, über eine Leihmutter in den USA ein Kind zu bekommen. Der CDU-Politiker steht deswegen auch in den eigenen Reihen in der Kritik und sieht sich mit Rücktrittsforderungen konfrontiert. Aus der NDR-Nachrichtenredaktion Laura Janke.
2: Spahns Fall hat eine Kontroverse ausgelöst, weil Leihmutterschaften in Deutschland nicht zulässig sind. Seine eigene Partei ist gegen eine Legalisierung. Auch Spahn selbst war in der Vergangenheit dagegen. Jetzt sagt er, er habe lange mit sich gerungen, seit zerrissen gewesen und habe sich dann aber gemeinsam mit seinem Mann für ein Kind per Leihmutterschaft entschieden, so Spahn im Podcast Ronsheimer. Die Entscheidung über seine politische Zukunft will er der Unionsfraktion überlassen nach der Sommerpause. Voraussichtlich wird sich aber das CDU-Präsidium am Montag mit dem Thema befassen, das hat Kanzler Merz angekündigt.
1: Die USA haben eine weitere nächtliche Serie von Attacken gegen den Iran begonnen. Das zuständige Regionalkommando des US-Militärs teilte mit, dass die siebte Nacht in Folge Angriffe gegen das iranische Militär gestartet worden seien. Der Iran feuerte seinerseits Raketen auf mit den USA verbündete Staaten im Nahen Osten ab, darunter Katar und Kuwait. Der Streit innerhalb der AfD über die Listenplätze für die NRW-Landtagswahl im kommenden Jahr reißt in der Partei immer tiefere Gräben. Die Bundesspitze denkt offenbar darüber nach, Landeschef Vinzenz und den gesamten Vorstand des Amtes zu entheben. Auf dem AfD-Landesparteitag waren fast nur Mitglieder auf der Liste gelandet, die für Vinzenz Kurs stehen, zum Missfallen von Co-Parteichefin Weidel. Zu den Hintergründen aus Berlin, Gabor Hallas.
3: Das sind zwei Lager, die sich seit einiger Zeit schon feindlich gegenüberstehen. Auf der einen Seite eben Martin Vinzenz, der Landeschef, der steht für AfD-Verhältnisse eher gemäßigt da. Und auf der anderen Seite der Bundestagsabgeordnete Matthias Helfferich, der zum extremen Lager gehört. Und dieser Riss, der zeigt sich aber eben auch in der Bundesspitze, weil Alice Weidel eher bei Helfferich ist und Chrupalla eher bei Vinzenz. Da geht es natürlich um die Frage, wohin steuert die Partei? Und Alice Weidel hat auf dem Bundesparteitag vor zwei Wochen ja ihre Leute durchgesetzt. Damit hat sie sich vielleicht auch nicht nur Freunde gemacht. Insofern gehört das auch so ein bisschen zu den Nachwehen jetzt des Bundesparteitags.
1: Das waren die Nachrichten. Das Wetter in Deutschland. In der Nacht ist es meist trocken. Im Osten und Süden gibt es teils noch Schauer und kräftige Gewitter. Tiefstwerte 18 bis minimal 12 Grad. Tagsüber gebietsweise Schauer, in der Mitte und im Süden zum Teil kräftige Gewitter, sonst meist trocken. Höchstwerte 19 Grad in Nordfriesland bis 29 Grad am Oberrhein. Am Sonntag im Südwesten Sonne, Richtung Osten Schauer und vereinzelt kräftige Gewitter, 18 bis maximal 26 Grad. Es ist 0:03 Uhr.
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1: Um 1 Uhr mit Olaf Knapp. Neue kleine Solaranlagen sollen nun doch länger gefördert werden als bisher geplant. Bundeswirtschaftsministerin Reiche hat dazu einen überarbeiteten Entwurf des Erneuerbare-Energien-Gesetzes vorgelegt. Aus der Nachrichtenredaktion Torben Müller.
2: Übergangsweise ist eine abgesenkte Einspeisevergütung für bis zu 36 Monate vorgesehen. Danach müssten Anlagenbetreiber auf sogenannte Direktvermarktung umsteigen. Das betrifft kleine Solaranlagen bis 25 Kilowatt installierter Leistung, die ab 2027 errichtet werden. Bisher hatten Besitzer kleiner Anlagen, vor allem Privathaushalte, 20 Jahre lang pro Kilowattstunde einen festen Betrag für die Einspeisung erhalten. Reiche hatte geplant, das 2027 abzuschaffen. Das hatte breite Kritik ausgelöst.
1: Unionsfraktionschef Spahn hat seine Entscheidung verteidigt, über eine Leihmutter in den USA ein Kind zu bekommen. Der CDU-Politiker steht deswegen auch in den eigenen Reihen in der Kritik und sieht sich mit Rücktrittsforderungen konfrontiert. Aus der Nachrichtenredaktion Laura Janke.
3: Spahns Fall hat eine Kontroverse ausgelöst, weil Leihmutterschaften in Deutschland nicht zulässig sind. Seine eigene Partei ist gegen eine Legalisierung. Auch Spahn selbst war in der Vergangenheit dagegen. Jetzt sagt er, er habe lange mit sich gerungen, sei zerrissen gewesen und habe sich dann aber gemeinsam mit seinem Mann für ein Kind per Leihmutterschaft entschieden, so Spahn im Podcast Ronsheimer. Die Entscheidung über seine politische Zukunft will er der Unionsfraktion überlassen nach der Sommerpause. Voraussichtlich wird sich aber das CDU-Präsidium am Montag mit dem Thema befassen, das hat Kanzler Merz angekündigt.
1: Die USA und Iran haben auch in dieser Nacht ihre gegenseitigen Angriffe fortgesetzt. Das iranische Staatsfernsehen berichtete von Explosionen in der Stadt Sirik im Süden des Landes. Umgekehrt hätten Raketen aus dem Iran US-Militäreinrichtungen in Bahrain getroffen. Außerdem behauptet eine halbstaatliche Nachrichtenagentur, zwei Öltanker seien in der Straße von Hormuz in einem Minenfeld in Brand geraten. Mehr als 3 Wochen nach dem Erdbeben in Venezuela hat die Zahl der Toten die Marke von 5.000 überschritten. Laut der jüngsten Bilanz der Behörden liegt die Zahl der bestätigten Opfer nun bei 5.069. Nach den Beben hatte die Europäische Union 20 Millionen Euro für humanitäre Hilfe zur Verfügung gestellt. Das Wetter in Deutschland. In der Nacht ist es meist trocken. Im Osten und Süden teils noch Schauer und kräftige Gewitter, Tiefstwerte 18 bis 12 Grad. Am Tage gebietsweise Schauer, in der Mitte und im Süden zum Teil kräftige Gewitter. Sonst meist trocken, Höchstwerte 19 Grad in Nordfriesland bis 29 am Oberrhein. Sonntag im Südwesten Sonne, im Osten Schauer und vereinzelt kräftige Gewitter bei 18 bis 26 Grad. Es ist 1.03 Uhr.
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